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0: Es ist 5 Uhr.
1: 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Ich will euch aber zeigen, wen ihr fürchten sollt. Fürchtet den, der nach dem Töten Gewalt hat, in die Hölle zu werfen. Ja, sage ich euch, diesen fürchtet. Das sind Worte aus Lukas Kapitel 12, Vers 5. Eine schreckliche Wahl. Dass die Bibel über die Hölle spricht, empfinden viele Menschen, selbst Christen, als schrecklich. Denn wie kann ein Gott der Liebe Menschen in die Hölle schicken, an einen Ort absoluter Gottesferne, in eine endgültige, ewige Verlorenheit? Doch bedenken wir, jeder, der sich eines Tages in der Hölle wiederfindet, hat sie letztlich selbst gewählt. Wer ohne Gott leben und sterben will, lehnt sich gegen Gott auf und ist ihm ungehorsam. Gott zwingt niemanden. Der Mensch ist keine Marionette des Allmächtigen. Nein, Gott respektiert die Antwort jedes Einzelnen. Deshalb wird es nach dem Tod nur zwei Menschengruppen geben. Die einen sagen, Gott, dein Wille geschehe. Wir brauchen den Tod deines Sohnes Jesus Christus, um gerettet zu werden. Wir überlassen dir unser Leben und unsere Zukunft. Zu den anderen sagt Gott gleichsam, denn er ist gerecht. Euer Wille geschehe. Ihr wolltet ohne mich auf der Erde leben. Nun besteht das Gericht darin, dass ihr auch die Ewigkeit ohne mich verbringen müsst. Denn eure bösen Taten trennen euch für immer von mir. Vergleiche dazu Jesaja Kapitel 59, Vers 2. Eine trostlose Ewigkeit ohne Licht und ohne Liebe liegt vor euch. Ihr erntet das, was ihr gesät habt. Wenn Gott in der Bibel über die Hölle spricht, dann will er aufrütteln, die Konsequenzen deutlich machen. Er will zeigen, was geschieht, wenn Menschen seine Gnade und Liebe ablehnen, wenn sie Nein zu ihm sagen. Dabei spricht er das Gewissen an, nicht bloß die intellektuelle Neugier. Denn er will retten, will Menschen für sich gewinnen und ewig bei sich haben. Er will nicht, dass sie verloren gehen, sondern sie zurückreißen von ihrem Weg ins Verderben. Wie gut, dass sich manche von ihm noch retten lassen.

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Aus der Übersetzung Neues Leben, 5. Buch Mose, Kapitel 5 und 6. Die 10 Gebote. Mose rief alle Israeliten zusammen und sagte zu ihnen: Hört auf die Gesetze und Vorschriften, die ich euch heute gebe. Prägt sie euch ein und befolgt sie gewissenhaft. Am Sinai schloss der Herr, unser Gott, einen Bund mit uns. Er schloss diesen Bund nicht mit unseren Vorfahren, sondern mit uns allen, die wir hier heute am Leben sind. Der Herr sprach auf dem Berg mitten aus dem Feuer persönlich zu euch. Ich stand zwischen euch und dem Herrn, denn ihr hattet Angst vor dem Feuer und seid nicht auf den Berg gestiegen. Er sprach zu mir, und ich gab seine Worte an euch weiter. Er sagte: Ich bin der Herr, dein Gott, der dich aus der Sklaverei in Ägypten befreit hat. Du sollst außer mir keine anderen Götter haben. Du sollst dir kein Götzenbild anfertigen von etwas, das im Himmel, auf der Erde oder im Wasser unter der Erde ist. Du sollst sie weder verehren, noch dich vor ihnen zu Boden werfen, denn ich, der Herr, dein Gott, bin ein eifersüchtiger Gott. Ich lasse die Sünden derer, die mich hassen, nicht ungestraft, sondern ich kümmere mich bei den Kindern um die Sünden ihrer Eltern bis in die 3. und 4. Generation. Denen aber, die mich lieben und meine Gebote befolgen, werde ich bis in die 1000. Generation gnädig sein. Du sollst den Namen des Herrn deines Gottes nicht missbrauchen, denn der Herr wird jeden bestrafen, der seinen Namen missbraucht. Halte den Sabbat, indem du ihn heiligst, wie der Herr dein Gott es befohlen hat. 6 Tage in der Woche sollst du arbeiten und deinen alltäglichen Pflichten nachkommen. Der 7. Tag aber ist ein Ruhetag für den Herrn, deinen Gott. An diesem Tag darf kein Angehöriger deines Hauses irgendeine Arbeit verrichten. Das gilt für dich, deine Söhne und Töchter, deine Sklaven und Sklavinnen, deinen Ochsen, deinen Esel und dein übriges Vieh, sowie für alle Fremden, die bei dir wohnen. Alle deine Sklaven und Sklavinnen sollen ausruhen, so wie auch du ausruhst. Denk daran, dass du selbst einmal Sklave in Ägypten warst und dass der Herr, dein Gott, dich mit großer Macht und gewaltigen Taten aus dem Land geführt hat. Deshalb hat dir der Herr, dein Gott, befohlen, den Sabbat zu halten. Ehre deinen Vater und deine Mutter, wie der Herr, dein Gott, dir befohlen hat. Dann wird es dir gut gehen und du wirst lange in dem Land leben, das dir der Herr, dein Gott, geben wird. Du sollst nicht töten. Du sollst nicht die Ehe brechen. Du sollst nicht stehlen. Du sollst keine falsche Aussage über einen deiner Mitmenschen machen. Du sollst nicht die Frau deines Nächsten begehren. Und du sollst auch nicht sein Haus, sein Feld, seinen Sklaven oder seine Sklavin, seinen Ochsen oder Esel oder irgendetwas anderes begehren, das deinem Nächsten gehört. Diese Worte sprach der Herr mit lauter Stimme auf dem Berg zu euch allen, mitten aus dem Feuer und den dunklen Wolken heraus. Dem fügte er nichts mehr hinzu. Er schrieb seine Worte auf 2 Steintafeln und gab sie mir. Doch als ihr die Stimme aus der Dunkelheit hörtet, während der Berg in Flammen stand, kamen die führenden Männer eurer Stämme zu mir. Ihr ließt mir durch sie ausrichten: Der Herr, unser Gott, hat uns seine Herrlichkeit und Macht gezeigt, und wir haben seine Stimme mitten aus dem Feuer gehört. Heute haben wir erlebt, dass Gott zu Menschen sprach und sie trotzdem nicht sterben mussten. Aber am Ende werden wir doch noch sterben, denn dieses gewaltige Feuer wird uns noch töten. Wenn wir den Herrn, unseren Gott, auf diese Weise weiter zu uns reden hören, werden wir sterben. Kann denn ein Mensch die Stimme des lebendigen Gottes mitten aus dem Feuer hören, so wie wir, und am Leben bleiben? Geh du doch und höre, was der Herr, unser Gott, zu sagen hat, und teile uns anschließend alles mit, was er dir gesagt hat. Dann wollen wir es hören und befolgen.
Der Herr erhörte eure Bitte, die ihr an mich gerichtet habt. Daraufhin sprach er zu mir: Ich habe gehört, was die Leute zu dir gesagt haben. Sie haben in allem Recht. Wenn sie mich doch nur immer so achteten und jeden Tag allen meinen Geboten gehorchten, dann würde es ihnen und ihren Nachkommen für immer gut gehen. Geh und fordere sie auf, in ihre Zelte zurückzukehren. Bleib du aber hier bei mir, dann will ich dir meine Gebote, Gesetze und Vorschriften geben. Teile sie anschließend dem Volk mit, damit die Menschen sie in dem Land befolgen, das ich ihnen zum Besitz gebe. Achtet darauf, dass ihr genauso handelt, wie der Herr, euer Gott, es euch befohlen hat. Weicht nicht davon ab. Bleibt auf dem Weg, den der Herr, euer Gott, euch gezeigt hat. Dann werdet ihr lange in dem Land leben, das ihr erobern werdet, und es wird euch gut gehen. Aufforderung zur bedingungslosen Hingabe. Dies sind die Gebote, Gesetze und Vorschriften, die ich euch nach dem Willen des Herrn, eures Gottes, lehren soll. Denn ihr sollt sie in dem Land befolgen, in das ihr nun hinüberzieht, um es zu erobern. Ihr, eure Kinder und Enkel, ihr sollt dem Herrn, eurem Gott, mit Ehrfurcht begegnen und alle seine Gesetze und Gebote halten, solange ihr lebt. Dann wird er euch ein langes Leben schenken. Hört genau zu, ihr Israeliten, und gehorcht. Dann wird es euch gut gehen, und ihr werdet viele Nachkommen haben in dem Land, in dem Milch und Honig überfließen, wie der Herr, der Gott eurer Väter, es euch versprochen hat. Hört, ihr Israeliten, der Herr, unser Gott, ist der einzige Herr. Ihr sollt den Herrn, euren Gott, von ganzem Herzen, von ganzer Seele und mit eurer ganzen Kraft lieben. Bewahrt die Gebote, die ich euch heute gebe, in eurem Herzen. Schärft sie euren Kindern ein. Sprecht über sie, wenn ihr zu Hause oder unterwegs seid, wenn ihr euch hinlegt oder wenn ihr aufsteht. Bindet sie zur Erinnerung um eure Hand und tragt sie an eurer Stirn. Schreibt sie auf die Pfosten eurer Haustüren und Tore. Der Herr, euer Gott, wird euch schon bald in das Land bringen, dass er euren Vätern Abraham, Isaak und Jakob mit einem Eid versprochen hat. Darin sind große, reiche Städte, die ihr nicht erbaut habt, Häuser voller Waren, die ihr nicht gekauft habt, Zisternen, die ihr nicht gegraben habt, und Weinberge und Olivenhaine, die ihr nicht gepflanzt habt. Wenn ihr euch also in dem Land satt essen könnt, dann vergesst den Herrn nicht, der euch aus der Sklaverei in Ägypten befreit hat. Ihr sollt den Herrn, euren Gott, fürchten und ihm dienen. Wenn ihr einen Eid ablegt, dürft ihr es nur in seinem Namen tun. Lauft nicht den Göttern eurer Nachbarvölker hinterher, denn der Herr, euer Gott, der mitten unter euch wohnt, ist ein eifersüchtiger Gott. Sonst wird sich sein Zorn gegen euch richten und euch vernichten. Fordert den Herrn, euren Gott, nicht heraus, wie ihr es bei Massa getan habt. Haltet die Gebote des Herrn, eures Gottes, alle Anordnungen und Vorschriften, die er euch gab. Tut, was in den Augen des Herrn gut und richtig ist. Dann wird es euch gut gehen, und ihr werdet in das schöne Land kommen, das der Herr euren Vorfahren mit einem Eid versprochen hat, und es erobern. Ihr werdet alle eure Feinde vor euch vertreiben, wie der Herr euch angekündigt hat. Eure Kinder werden euch später fragen: Was bedeuten diese Anordnungen, Vorschriften und Gesetze, die der Herr, unser Gott, euch gegeben hat? Dann sollt ihr ihnen antworten: Wir waren Sklaven des Pharao in Ägypten, doch der Herr hat uns mit großer Macht aus Ägypten geführt. Vor unseren Augen schlug er Ägypten und den Pharao samt seinem ganzen Hofstaat mit schrecklichen Plagen und mächtigen Zeichen. Er führte uns aus Ägypten, um uns in das Land zu bringen, das er unseren Vorfahren mit einem Eid versprochen hatte. Und der Herr, unser Gott, befahl uns, alle diese Vorschriften zu halten und Ehrfurcht vor ihm zu haben, damit er für uns sorgt und es uns alle Tage gut geht, wie es nun der Fall ist. Denn wenn wir die Gebote genau befolgen, die der Herr, unser Gott, uns gab, sind wir dadurch gerechtfertigt.
Aus der Übersetzung das Buch Markus Kapitel 4 Vers 30 bis Kapitel 5 Vers 20. Gottes neue Wirklichkeit. Dann ergriff Jesus wieder das Wort. Wie können wir Gottes neue Wirklichkeit erklären? Mit welchem Beispiel sollen wir sie deutlich machen? Sie ist wie ein Samenkorn des Senfbaums. Wenn es auf den Boden ausgesät wird, ist es kleiner als die meisten Samenkörner, die es gibt. Doch wenn das Korn ausgesät wird, dann wächst es auf und wird größer als alle anderen Sträucher. Seine Zweige werden so groß, dass die Vögel, die unter dem Himmel fliegen, in ihrem Schatten Zuflucht finden können. Jesus gebrauchte viele solcher Beispiele, um ihnen Gottes Botschaft nahezubringen, so wie sie es verstehen konnten. Er benutzte immer Vergleiche, um zu ihnen zu sprechen. Seinen eigenen Schülern aber erklärte er alles genau. Der Sturm auf dem Galiläischen Meer. Am Abend dieses Tages sagte Jesus: Lasst uns zum anderen Ufer hinüberfahren. So schickten sie die Menschenmenge nach Hause und nahmen Jesus mit in ihr Boot. Es waren auch noch andere Boote dabei. Da erhob sich ein gewaltiger Wirbelwind, die Wellen schlugen gegen das Boot, so dass es unterzugehen drohte. Jesus hatte sich im Heck des Bootes auf ein Kissen zum Schlafen niedergelegt. Da weckten seine Schüler ihn auf und sagten: »Lehrer, ist es dir ganz gleichgültig, dass wir untergehen?« Da stand er auf und wies den Wind in seine Schranken. Und zum See sagte er: »Sei still!« Der Wind legte sich und eine große Stille breitete sich aus. Dann sagte er zu seinen Schülern: »Wie ängstlich ihr doch seid! Habt ihr immer noch kein Vertrauen?« Doch sie fürchteten sich nur noch mehr und sagten zueinander: »Wer ist nur dieser Mensch? Selbst der Wind und der See tun, was er befiehlt.« Jesus und die Dämonen. Dann kam er an das andere Ufer des Sees, in das Gebiet der Gerasener. Kaum war er aus dem Boot ausgestiegen, lief ihm ein Mann entgegen. Der kam aus den Gräberstätten und war von einem unreinen dämonischen Geist getrieben. Er hauste dort in den Gräberstätten. Niemand war in der Lage, ihn festzuhalten, selbst nicht mit Ketten, denn er war schon häufig mit Fußfesseln und Ketten gebunden gewesen, doch er riss die Ketten immer wieder entzwei und zertrümmerte die Fußfesseln, so dass niemand ihn bändigen konnte. Ganze Nächte und Tage hielt er sich in den Grabstätten und auf den Bergen auf, wobei er schrie und mit Steinen auf sich einschlug. Als er Jesus von Weitem sah, rannte er zu ihm hin und warf sich vor ihm nieder. Mit lauter Stimme schrie er: »Was willst du von mir, Jesus, du Sohn des allerhöchsten Gottes? Ich beschwöre dich bei Gott, quäl mich nicht!« Jesus sagte zu ihm: »Verschwinde aus diesem Menschen, du unreiner Geist!« Dann fragte er ihn: »Wie heißt du?« Da antwortete er: »Legion ist mein Name, denn wir sind viele.« Er flehte Jesus an, sie nicht aus dieser Gegend wegzuschicken. Dort auf dem Berg graste eine große Schweineherde. So baten sie ihn inständig: »Schick uns in die Schweine, dann können wir in sie hineinfahren.« Jesus erlaubte es ihnen. Da fuhren die üblen Geister in die Schweine. Die Herde, es waren etwa 2000 Schweine, raste über den Berghang hinweg und in den See hinein, und ertrank im Wasser. Die Schweinehirten rannten fort und berichteten das alles in der Stadt und in den umliegenden Dörfern. Da kamen die Leute, um zu sehen, was geschehen war. Sie gingen zu Jesus hin und sahen dort den vorher von Dämonen gequälten Mann. Er saß ruhig da, war gekleidet und bei vollem Verstand. Und das war der, der die Legion in sich gehabt hatte. Da bekamen sie es mit der Angst zu tun. Die, die es mit eigenen Augen gesehen hatten, berichteten, wie sich die Sache mit dem von Dämonen gequälten Mann und auch das mit den Schweinen ereignet hatte. Da baten die Leute Jesus, aus ihrer Gegend fortzugehen. Als Jesus in das Boot einstieg, bat ihn der Mann, der von Dämonen beherrscht gewesen war, dass er bei ihm bleiben könnte. Aber Jesus erfüllte ihm diese Bitte nicht, sondern sagte stattdessen zu ihm:
Geh hin in dein Haus und zu deiner Familie. Berichte ihnen, was Gott, der Herr, dir Gutes getan hat und wie er dir seine Barmherzigkeit gezeigt hat. Da ging der Mann fort und berichtete von diesem Zeitpunkt an in dem ganzen Gebiet der 10 Städte, wie Jesus ihm geholfen hatte. Alle, die das hörten, wunderten sich sehr. Aus der Übersetzung das Buch Psalm 68, die Verse 19 bis 35. Du bist in die Höhen hinaufgestiegen und hast Gefangene mit dir geführt. Du hast von den Menschen Gaben angenommen, sogar deine Feinde, die sich gegen dich auflehnten, sind bereit, sich Gott, dem Herrn, zu unterwerfen. Gelobt sei der Herr täglich. Gott, unser Retter, trägt für uns Belastungen. Musik. Unser Gott ist ein Gott, der rettet. Der allmächtige Herr befreit uns vom Tod. Seinen Feinden aber wird Gott den Kopf zerschmettern, denen, die an ihren sündigen Wegen festhalten. Der Herr spricht: Ich will meine Feinde vom Gebirge Baschan herabbringen, ich will sie aus den Tiefen des Meeres heraufholen. Du, mein Volk, sollst deine Füße in ihrem Blut baden, und deine Hunde werden es auflecken. Gott, dein Triumphzug ist bereits zu sehen, der Zug meines Gottes und Königs, der in sein Heiligtum einzieht. Sänger ziehen voraus und Spielleute hinterher, mitten unter ihnen junge Frauen, die Tamburine schlagen. Lobt Gott, ihr Völker Israels, lobt den Herrn, ihr Nachkommen Israels. Seht, der kleine Stamm Benjamin führt den Zug an. Hinter ihm schreiten viele Fürsten aus Juda und die Fürsten aus Sebulon und Naphtali. Zeige deine Macht, deine Stärke, Gott, wie du es in der Vergangenheit getan hast. Die Könige der Erde bringen dir Tribut in deinem Tempel in Jerusalem. Bestrafe die feindlichen Nationen, das wilde Tier, das im Schilf lauert, und die Schar der Fürsten und die Anführer der Völker. Erniedrige die, die Tribut von uns fordern. Zerstreue die Völker, die Freude am Krieg haben. Ägypten soll dir kostbare Erze schenken, Äthiopien soll dich anbeten. Singt Gott, ihr Königreiche der Erde, lobt den Herrn. Musik. Lobt den, der durch den Himmel reitet, der seit Anbeginn der Zeit besteht. Seine gewaltige Stimme erschallt. Erzählt allen Menschen von Gottes Macht. Seine Herrlichkeit ist über Israel und seine Macht ist größer als der Himmel. Herrlich ist Gott in seinem Heiligtum, der Gott Israels, der seinem Volk Macht und Stärke schenkt. Gepriesen sei Gott. Aus der Übersetzung Neues Leben, Sprüche Kapitel 11, die Verse 29 bis 31. Wer seine Familie vernachlässigt, erbt nur Wind, und der Narr wird zum Diener des weisen Menschen. Der Gottesfürchtige führt andere Menschen zum Leben, und wer Leben rettet, ist weise. Wenn schon die Gerechten hier auf Erden ihren Lohn erhalten, wie viel mehr werden dann die Bösen und Sünder bekommen, was sie verdienen?

Herzlich willkommen aus dem Gebetshaus von Obendorf für verfolgte Christen. Wir wollen heute gemeinsam für die Christen in Syrien beten. Schön, dass du zugeschaltet bist und dass wir diese Zeit gemeinsam erleben können. Ich möchte heute einen kurzen Text aus Jakobus 1, Verse 2 bis 4 lesen. Liebe Brüder und Schwestern, betrachtet es als besonderen Grund zur Freude, wenn euer Glaube immer wieder hart auf die Probe gestellt wird. Ihr wisst doch, dass er durch solche Bewährungsproben fest und unerschütterlich wird. Diese Standhaftigkeit soll in eurem ganzen Leben ihre Wirkung enthalten, damit ihr in jeder Beziehung zu reifen und tadellosen Christen werdet, denen es an nichts mehr fehlt. Es ist ein spannender Text. Ein Grund zur Freude, wenn der Glaube der Christen auf die Probe gestellt wird. Nach dem Motto, es ist gut, du sollst dich freuen, wenn du verfolgt wirst. Für uns Europäer etwas außergewöhnlich. Jakobus schreibt damals aus der Verfolgung und deshalb darf er aus eigener Erfahrung es weitergeben und sagen, wachse durch schwierige Zeiten. Ja, es ist möglich, als Christ durch schwierige Zeiten zu gehen und dabei in der Beziehung zu Jesus wachsen zu können. Das habe ich bei Sowjets in meiner Jugend auch erlebt. Eine Verfolgung zu erleben, möchte eigentlich keiner von uns. In jeder Schwierigkeit habe ich mich damals gefragt, Jesus, was willst du mir durch diese Schwierigkeit beibringen? Und das hat mir geholfen, von der Schwierigkeit wegzuschauen, eben auf Jesus. Es war ein Blickwinkel sozusagen anders geworden. Und so konnte ich auf Jesus schauen und ihm treu bleiben und darin wachsen. Wachse durch das Vertrauen. Ich bin mir dessen bewusst, es gibt keinen Moment in unserem Leben, wo wir ohne Jesus unterwegs sind. Jeder Christ lebt in der Gegenwart Jesu. Vielleicht sind manchmal bei den schwierigen Zeiten, gerade bei verfolgten Christen, eben Momente, wo sie Jesus nicht spüren und seine Nähe nicht erleben. Aber es lohnt sich, trotz den schwierigen Zeiten auf Jesus zu vertrauen. Und das Dritte, wachse durch die Freude. Christen in der Verfolgung reifen durch den Druck, durch die Schwierigkeiten, die ihnen angetan werden. Es sind oft viele Gebete der anderen Christen, die ihnen in solchen Situationen neue Kraft und Freude schenken. Deshalb, lass uns heute Abend bewusst für die Christen in Syrien beten, damit sie trotz der Verfolgung, trotz dem Druck, die Freude in Jesus erleben. Seit über 12 Jahren ist in Syrien Krieg. In dieser Zeit sind über 500.000 Syrer gestorben. 6,5 Millionen Menschen sind ohne Wohnungen. Über 90% der Bevölkerung leben unter der Armutsgrenze. Es sind 12 Millionen Flüchtlinge, davon 6,6 Millionen Binnenflüchtlinge. Das ist die Bilanz des langjährigen Krieges. Anfang dieses Jahres sind tausende Menschen in Syrien durch das Erdbeben gestorben und viele von ihnen sind verletzt worden. Auch die Christen waren durch das Erdbeben betroffen. Das Land hat viel Not in vergangenen 12 Jahren erlebt. Trotz des Krieges konnte Obendorf über 160 Hoffnungszentren im Land aufbauen. Es gibt in Syrien Hoffnungsträger. Es sind Christen, die sich für die Not des Landes voll einsetzen. Es sind viele Pastoren, die die Teams im Land anleiten und sie ermutigen, der Not entgegenzustehen. Dafür können wir Gott von Herzen danken. Obendorf unterstützt auch 130 Partnerkirchen mit unterschiedlichem Hintergrund. Es sind Kirchen und Gemeinden, die aktiv sich für die Not im Land einsetzen. Viele Muslime sind im Land durch die extreme Gewalt vom Islam enttäuscht worden. Sie suchen Hilfe in diesen Hoffnungszentren. Jeder Moslem weiß, wenn ich in die Kirche gehe, wird mir geholfen.

Durch die Jahre hat die Bevölkerung zu den Christen Vertrauen gewonnen. Und das ist eine sehr gute Grundlage für die Kirchen und Gemeinden, um Menschen für Christus zu gewinnen. Wie sieht nun die Hilfe in den Hoffnungszentren aus? Hilfe zur Selbsthilfe kommt durch die Mikrokredite, damit die Menschen eigene Existenz aufbauen können, ein Lebensmittelgeschäft aufbauen können oder auch selbstständig werden können, um ihre Familien ernähren zu können. Stipendien für Studierende als Gegenleistung helfen die Studenten Menschen in der Not, zum Beispiel ältere Menschen, die in einem Hochhaus wohnen ohne Wasser und ohne Strom, die das Hochhaus nicht mehr verlassen können, weil sie die Treppe nicht mehr steigen können. Und diese Studenten kaufen für sie ein, besorgen für sie Medikamente und bringen ihnen Wasser hoch. Und diese Menschen sind dankbar für den Dienst von Studenten. Es gibt auch Kliniken, die von Christen geleitet werden. Da werden nicht nur Christen behandelt, sondern auch Muslime. Und sie spüren diese Zuwendung, sie spüren diese Liebe und finden zum Glauben an Jesus. Pastor Abdallah aus Aleppo sagt, viele Christen sind geflohen und damit meint er, sie haben das Land verlassen. Heute füllen fragende Muslime die Kirche. Es gibt keine großen christlichen Hochburgen mehr. Durch den Krieg ist die Vermischung zwischen Christen und Muslimen so stark wie noch nie. Und das ist eine gute Grundlage, um Muslime für den Glauben zu gewinnen. Pastor Edward sagt, es werden Leiter gesucht, die Alpha-Kurse, Jüngerschaftskurse und andere Schulungen durchführen können. Nimmt diese Information mit und bete für effektive Leiter im Land Syrien, damit Gott noch mehr Veränderungen im Land erzielen kann. Durch den Krieg und die Gewalt sind viele Menschen traumatisiert worden. Sie benötigen professionelle Hilfe durch Seelsorger und ausgebildete Psychologen, die diese Menschen begleiten. Die Notversorgung ist sehr wichtig. Da die Bevölkerung durch den Krieg ihre Arbeit verloren hat, somit sind Hilfspakete mit Lebensmitteln eine große Hilfe für jede Familie in der Not. Bis 50.000 Menschen werden durch die Nothilfe von Open Doors regelmäßig versorgt. Durch Schulungen wurden 1.700 Selbsthilfeprojekte mit anderen Partnern in Syrien durchgeführt. Es wurden auch über 518 Häuser wieder aufgebaut. Dafür sind wir Gott sehr dankbar. Gott hat schon viele Wunder in Syrien vollbracht. Die Christen in Syrien werden von der Regierung nicht unterstützt. Sie sind auf sich selbst gestellt. Sie brauchen unsere Unterstützung im Gebet, damit die schwierige Situation im Land sich schnell verändern kann. Bitte bete für Durchhalten der Christen in schwierigen Zeiten im Land. Wir wollen diese Situation von Christen in Syrien gemeinsam unterstützen, damit die Pastoren vor Ort neuen Mut und Durchhaltevermögen bekommen, um ihre Teams und Mitarbeiter immer wieder neu zu motivieren und an ihrem Auftrag dran zu bleiben. Durch die Lagezeit des Krieges und durch das Erdbeben sind viele Christen müde geworden. Einige haben die Hoffnung aufgegeben. Lasst uns beten, dass jeder Christ, jeder Mitarbeiter in den Hoffnungszentren und Gemeinden neuen Mut bekommt. Jesus kann und wird diesen Menschen auf seine Art begegnen, um ihre Lage, ihre Mutlosigkeit verändern. Es ist der Wille Gottes, dass syrische Christen seine Ermutigung und seine Vollmacht erhalten, damit sie voller Kraft und Freude gestärkt aus der schwierigen Lage als Sieger hervorkommen. Damit ihre muslimischen Nachbarn und Freunde mit dieser Kraft und Freude Gottes angesteckt werden und sie gemeinsam unseren himmlischen Vater verherrlichen und anbeten. Bitte bete für das Durchhalten der Christen in schwierigen Zeiten im Land. Wir beten jetzt.

Lieber Vater im Himmel, danke dir für das Land Syrien, dass sie schon so viel Elend erlebt haben in den letzten 12 Jahren. Und danke, dass du trotzdem bei ihnen bist, dass sie deine Gegenwart verspüren, dass sie dich erleben und dass so viele Muslime zum Glauben zu dir kommen. Danke dir dafür. Und du siehst diese schwierige Lage im Land und wir bitten dich, dass du die Situation im Land veränderst, Vater. Wir bitten dich, dass du einfach ihnen das Durchhaltevermögen schenkst, dass sie in diesen schwierigen Zeiten auf dich vertrauen, wenn es auch manchmal unmenschlich ist. Du siehst die Lage und wir bitten dich für die Menschen im Land, dass sie dich erleben und entdecken, dass sie versorgt werden und dass du ihnen begegnest auf deine Art. Und dass diese Christen, diese Mitarbeiter in den Hoffnungszentren immer wieder neu von dir motiviert werden. Danke dir für diese Hoffnungsträger im Land und danke, dass du sie segnest, dass du bei ihnen bist. Dafür loben wir dich. Und danke dir, dass du sie auch in kommenden Tagen und Wochen begleiten und ausrüsten willst. Segne sie. Danke, dass du unser Gebet hörst und dass wir auf dich vertrauen können, gerade im Hinblick auf Syrien. Amen. Bitte bete für die junge Generation, dass sie die Perspektive für die Zukunft finden. 60% der Christen haben das Land verlassen. Viele Pastoren, viele Mitarbeiter der Gemeinden sind ins Ausland geflohen. Die gesamte Lage in Syrien ist wirklich sehr schwierig. Viele Männer sind im Krieg gefallen und die Frauen sind in Überzahl. Wenn man das genauer ansieht, dann sind auf eine Frau nur, oder auf 7 Frauen ein Mann da im Land. Viele junge Menschen haben das Land verlassen wegen Perspektivlosigkeit. Es ist sehr viel zerstört. Der Wiederaufbau im Land gestaltet sich sehr schwierig. Junge Menschen hatten kaum eine Aussicht, ein Studium oder einen Arbeitsplatz zu bekommen. Lasst uns für diese Situation beten, dass diese Menschen einfach Hoffnung bekommen, damit durch die Hoffnungszentren nicht nur die Menschen zu Jesus finden, sondern auch wirklich eine wirtschaftliche Situation verbessert wird. Damit die junge Generation eine Ausbildung, ein Studium bekommen kann, lasst uns beten um viel Weisheit für viele christliche Leiter der Kirchen und der Hoffnungszentren, damit die junge Generation eine Hoffnung bekommt und in Syrien ein Teil der Hoffnungsträger werden kann, um das Land neu zu gestalten, statt das Land zu verlassen. Wir beten jetzt dafür.

Herr Jesus, wir danken dir für die junge Generation in Syrien. Du siehst, wie viele junge Frauen und junge Männer den Krieg erlebt haben und immer wieder grausame Taten auch jetzt noch erleben. Wir bitten dich, dass du sie stärkst, ermutigst, auf dich zu schauen, dir treu zu sein in allem, was sie so denken und leben. Und ich bitte dich, dass du den Leitern in den Gemeinden und in den Hoffnungszentren viel Weisheit schenkst, wie sie diese junge Generation auffangen können, damit sie eine Möglichkeit bekommen, nicht nur zu überleben, sondern ein Studium zu bekommen, einen Arbeitsplatz zu bekommen, eine Ausbildung zu bekommen, dass du dafür sorgst. Und ich bitte dich, dass du diese junge Leute einfach motivierst, dass sie im Land bleiben und das Land verändern. Und dass auch der wirtschaftliche Bereich durch die Christen verändert werden kann. Darum bitten wir dich von Herzen. Danke, dass du bei ihnen bist, dass du unser Gebet hörst und dass du ihnen helfen willst. Amen. Bitte bete für Erweckung im Land, trotz der Krise. In den letzten Jahren sind viele Muslime zum Glauben gekommen, weil die Gemeinden und Kirchen eine klare Vision vor Augen haben. Trotz der mangelnden Leitern sind viele Wunder und Veränderungen passiert. Lasst uns beten um weise Strategien für zuverlässige Partner von Open Doors, voller Treue und Hoffnung, dass Leiter und Mitarbeiter eine klare Fokussierung haben, damit der Heilige Geist in Syrien große Erweckung durchführen kann, trotz der Krise. Damit Menschen im Land eine Veränderung erleben und Hoffnung in ihrem Leben erhalten. Ich glaube, dass dadurch viele Geflüchtete von dieser Veränderung erfahren und werden wieder zurück ins Land kehren. Bitte bete für Erweckung im Land, trotz der Krise. Lasst uns im Glauben beten, jetzt für diese Situation.

Danke, Jesus, dass du das Land Syrien liebst und dass du in vergangenen Jahren trotz dem Krieg so viele Wunder schon getan hast. Du hast so vieles schon verändert. Danke dir, dass so viele Moslems zum Glauben gekommen sind und dass die die Reihen in den Kirchen füllen. Danke dir dafür. Danke, dass sie Fragen sind. Und wir bitten dich, dass du noch mehr Erweckung schenkst, gerade durch die viele Hoffnungszentren, durch die Versorgungsnot, aber auch andere Aktivitäten, die diese Gemeinden und Kirchen anbieten, dass du in diesem Land Wunder tust. Wir bitten dich, dass du die Regierung veränderst, dass sie dich erleben und vor allem, dass die Menschen in dir die Hoffnung finden. Danke dir, dass du unsere Gebete hörst und dass du das Land veränderst und dass du noch mehr Erweckung in diesem Land schenken willst. Dafür loben wir dich. Danke dir, dass du uns hörst. Amen. Nun sind wir am Ende von unserer Gebetszeit angekommen. Schön, dass du dabei warst. Danke für deine Gebete. Nimm diese Anliegen für Syrien mit. Teile sie mit deinen Freunden, mit dem Hauskreis und bete für Veränderung in diesem Land. Ich möchte dich ermutigen, auch nächstes Mal dabei zu sein, ob es online ist, hier bei uns im Gebetshaus oder auch präsent. Schau einfach auf unsere Webseite, auf die Termine www.opendoors.de/Gebetshaus. Alles Gute.

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1: Liebe Hörer, wir wollen Sie zu InfoG ganz herzlich begrüßen. Am Mikrofon begleiten Sie Tabea Wardein, Wilfried Schulte und Marc Thorsten Wardein. Susanna Ernecke hat die Serie für das ZDF und Dreisat über Klöster produziert. Sie schrieb danach das Buch Geschichten mit Gott, wo sie Menschen vorstellt, die Jesus ganz persönlich erlebt haben.
2: Es gibt ja heute das Internet. Und Menschen, denen ungewöhnliche Dinge passiert sind, die haben meistens auch einen Drang, darüber zu sprechen oder darüber zu schreiben. Ich kann mich an der eigenen Nase packen. Und ich habe die meisten durchs Internet gefunden, die schon mal irgendwas über ihre, oder andere haben etwas über ihre Geschichte veröffentlicht. Also da gab es dort auch zum Beispiel eine Palästinenserin, die schon mal als kleines Mädchen den Gürtel mit dem Sprengstoff umhatte und in letzter Sekunde ein Gotteswort gehört hat, dass sie das nicht machen sollen. Und das sind natürlich Dinge, die einen sehr berühren. Oder ich habe einen Neonazi gefunden, der auch einen winzigen kleinen Artikel geschrieben hat über Gewaltprävention in Schulen. Also der war mal Neonazi und wusste natürlich irgendwie aus erster Hand, was Aggression bedeutet, was Gewalt bedeutet, und hatte ein sehr intensives Gotteserlebnis und hat dann sein Wissen sozusagen dafür benutzt, anderen Menschen das nahezubringen, Lehrern zu erklären, was ist Aggression, was geht da in den Kids vor, was passiert, wenn die sich auf dem Schulhof prügeln, oder was ist mit jemand, wenn der da immer ganz ruhig sitzt, aber man merkt, der ist wie ein Dampfkochtopf, in dem brodelt, das könnte vielleicht möglicherweise der nächste Amokläufer sein oder sowas. Und das fand ich sehr, sehr spannend, dass Gott offensichtlich auf diese Weise wirkt. Und das muss eben gar kein Christenprofi sein, oder das muss auch nicht hinter Klostermauern passieren.
3: Nach der Musik berichtet Ihnen Susanne Ernecke mehr über die Reaktion auf ihr Buch.

0: Susanne Ernecker hat ein Buch über Menschen geschrieben, die Gott persönlich erlebt haben.
1: Ich habe ein paar Lesungen gehabt, aber zum Beispiel dieses erste Buch über Klöster, das ist wesentlich besser gegangen. Da kann man sich noch irgendwie so mit anfreunden. Das hat so einen kulturellen, historischen Aspekt. Aber über Menschen zu schreiben, die behaupten, Gott hat mit ihnen gesprochen, das ist schon so ein bisschen fishy. Also da ist, glaube ich, ein bisschen schwierig. Und trotzdem sind es keine Spinner. Und trotzdem sind es, denke ich, Menschen, deren Stimme man hören sollte, weil sie unglaublich viel Tolles in der Gesellschaft bewegt haben, nachdem sie das sogenannte Gotteserlebnis hatten.
2: Sie haben jetzt noch ein Buch über Demut geschrieben, habe ich mitbekommen. Wie heißt das genau? Komm mit, ich liebe dich. Eine Abenteuerreise in die Demut. Das hat wahrscheinlich auch mit diesem Orden zu tun.
1: Das war das erste Buch, wovon ich gesprochen habe, wo ich dann gemerkt habe, hey, ich kann schreiben. Und das waren meine persönlichen Eindrücke von dieser Drehreise. Wir haben ja über 4 Monate gedreht in ganz Europa, haben immer angefangen an den Gründungsorten der jeweiligen Klöster, also für die Franziskaner in Assisi, für die Benediktiner in Nursia, für die Jesuiten Ignatius von Loyola in Nordspanien. Und ein bisschen zu kurz kommt ja oft in solchen Kulturfilmen, so das Persönliche, der persönliche Eindruck. Wie hat man einen Menschen empfunden? Hat man abends, wenn man im Bett gelegen ist, noch über den nachgedacht? Oder hat man gedacht, Mensch, was war denn das für einer? Der hätte ja auch mal ein bisschen freundlicher sein können. Oder in dem Kloster habe ich mein Drehbuch verloren oder was auch immer. Und diese ganzen persönlichen Dinge, die kommen in diesem Buch vor. Und ich reflektiere ein ganz klein bisschen immer diese Klostergesellschaft, nenne ich es mal so, oder Mönche und Nonnen im Gegensatz zu unserer normalen Gesellschaft. Was machen die und was macht unsere Gesellschaft nicht?
0: Nach der Musik berichtet Ihnen Susanne Ernecke mehr über die Klöster, wo sie gedreht hatte.

0: Susanne Ernecke hat ein Buch über die Dreharbeiten in den Klöstern geschrieben, um ihre persönlichen Eindrücke weiterzugeben. Interessierte können im Kloster eine Zeit der Ruhe verbringen.
1: Ich denke schon, ich meine, man hört ja im Augenblick immer wieder von dieser Burnout-Diskussion, dass die Menschen überfordert sind, dass sie der sogenannten Leistungsgesellschaft nicht mehr gerecht werden können, dass sie das aber wollen, weil das irgendwie wie ein Programm in ihnen drin ist und das ist ja sicherlich zum Teil auch gewollt. Und ich denke, ein Kloster kann Menschen schon eine Ruhe geben. Und Klöster sind ja heute auch so, dass man da jetzt nicht mit denen um 4 Uhr in der Früh aufstehen muss und singen und beten, sondern dass man sehr, sehr viel Freiheiten hat, aber trotzdem irgendwie sich aufgehoben fühlt von Menschen, die herzlich sind, von Menschen, die irgendwie verstehen können, dass es einem vielleicht nicht so toll geht und die das jetzt nicht aus einem finanziellen Aspekt heraus tun, wie vielleicht irgendeine teure Kurklinik, sondern die das wirklich aus einem menschlichen aus einer menschlichen Rührung heraus tun. Und das merkt man und ich denke, deshalb ist es gar nicht schlecht.
2: Sie haben noch ein anderes Buch, das ist dieses Tedeus, ne, sehe ich gerade, das Geheimnis des großen christlichen Ordens. Ist das jetzt, kann man sagen, eine Zusammenfassung jetzt von dieser Sendereihe?
1: Das Buch kam vor 2 Jahren mit der Sendereihe zusammen raus und ist ein sehr schöner Bildband, mehr würde ich sagen, und der mit nicht so viel Text beschreibt, wie sich diese Orden gegründet haben, warum sie sich gegründet haben und was heute noch davon übrig ist, was funktioniert und was vielleicht besser sein könnte.

0: Wilfried spricht heute über die Vortäuschung falscher Tatsachen.
1: Haben Sie schon einmal den Ausdruck gehört, Vortäuschung falscher Tatsachen? Dieser Satz ist Ihnen vielleicht nicht bekannt, aber sicherlich kennen Sie Situationen, wo man bewusst oder unbewusst einen Eindruck erwecken möchte, der nicht ganz der Wahrheit entspricht. Damit verbindet sich dann die Hoffnung, besser dazustehen oder aus einer peinlichen Situation herauszukommen. Menschen können wir natürlich sehr schnell ein X für ein U vormachen, aber bei Gott wird das doch recht schwierig. Und das Tragische ist, da wo wir versuchen, Gott etwas vorzumachen, schaden wir uns selbst. Wir bauen eine Barriere zwischen uns und Gott auf und verhindern so, dass Gott seinen Segen in unser Leben sichtbar machen kann. Jesus Christus hat gesagt, dass die Wahrheit den Menschen frei macht. Das trifft nicht nur auf die Beziehungen zwischen den Menschen zu, denn da, wo wir in Wahrheit miteinander umgehen, können wir uns auch offen begegnen. Dies trifft auch in unsere Beziehung zu Gott zu, denn er hat verheißen, dass er es den Aufrichtigen gelingen lässt.
2: Liebe Hörer, heute stellte Ihnen Susanne Ernecke ihre Bücher zur Serie über Klöster vor. Falls Sie Fragen oder Anregungen haben, können Sie uns anrufen oder schreiben. Die Angaben folgen mit der nächsten Melodie. Wir wünschen Ihnen Gottes Segen.
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1: 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Ich wünsche Ihnen noch Gottes Segen.

Singen Sie manchmal bei Ihrer Lieblingsmusik im Radio mit oder unter der Dusche? Oder gehören Sie gar zu einem Chor? Selber singen und musizieren steht im Zeitalter der modernsten Technik, die uns ja zu aller Zeit und an allen Orten Musik von bester Qualität liefert, leider nicht besonders hoch im Kurs. So wirkt die Aufforderung des Psalmbeters geradezu antiquiert. Singet, singet dem Herrn. Und tatsächlich, jeder kann singen, auch ganz ohne musikalische Früherziehung oder Hausmusik im Familienkreis. Denn die wichtigste Voraussetzung ist es hierbei nicht, alle Töne richtig zu treffen. Das, worauf es hier allein ankommt, ist das Herz, das voll von Gottes Lob vibriert. Wes das Herz voll ist, dessen geht der Mund über, so lautet bekanntlich ein Sprichwort. Und der Reformator Dr. Martin Luther wusste, wer singt, betet doppelt. Sie meinen, Sie hätten keinerlei Grund zur Freude und damit auch nicht zum Singen? Schauen Sie mal in das Buch der Psalmen. Da stehen viele Klagegebete, sozusagen Melodien in Moll. Doch trotz Jammer und sogar bitterster Anklagen gegen Gott leuchten doch immer wieder helle Stellen in Dur hervor. Der Dank, dass Gott dem Menschen schon so viel Gutes in seinem Leben geschenkt hat. Und die Hoffnung, dass dieser Gott einmal aus allem Traurigen herausführen wird. So gibt es auch für Sie Grund genug zum Singen, egal ob Ihr Lebenslied gerade in Dur oder in Moll gespielt wird. Singet dem Herrn ein neues Lied, denn er tut Wunder. So fordert Psalm 98, Vers 1 auf. Sie hörten Gedanken zu diesem Wochenspruch für den Sonntag Kantate von Angelika Grieser, produziert von Petra Schmid.

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Dankeschön, Dagobert Rick, für das Lied.

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1: Ein herzliches Willkommen zur Sendereihe Durch die Bibel. Im Mittelpunkt stehen diesmal aus dem ersten Buch Samuel die Kapitel 6 bis 8. Bevor es richtig losgeht, ein kurzer Blick zurück auf die vergangene Sendung. Da haben wir miterlebt, wie Samuel bereits in jungen Jahren, wahrscheinlich hatte er kaum das Teenageralter erreicht, von Gott zum Propheten berufen wurde. In dieses Amt ist er dann nach und nach hineingewachsen, bis er schließlich Gottes Weisungen in Empfang nahm und sie an das Volk Israel weitergab. Samuel ist also kein Prophet, der punktuell bestimmte Vorhersagen trifft oder das Gericht Gottes ankündigt, sondern der ähnlich wie Mose eine geistliche Autorität über das ganze Volk ausübt. Ein weiteres Thema in der letzten Sendung war der Raub der Bundeslade durch die Philister. Bei einer militärischen Auseinandersetzung hatten die Israeliten gemeint, einfach nur die Bundeslade mit sich führen zu müssen, um einen Sieg gegen die Philister erringen zu können. Denn schließlich galt diese vergoldete Truhe, in der die steinernen Gesetzestafeln aus Moses Zeiten aufbewahrt wurden, als Symbol für die Anwesenheit Gottes. Doch die Israeliten haben sich verkalkuliert. Im Kampf gegen die Philister erlitten sie große Verluste und die Bundeslade wurde ihnen weggenommen. Die Bundeslade. Ihr Name bringt es schon zum Ausdruck. Sie ist ein sichtbares Zeichen dafür, dass Gott mit seinem Volk Israel einen Bund geschlossen hat. Im Innern dieser vergoldeten Truhe aus Akazienholz wurden die beiden Gesetzestafeln aufbewahrt, die Mose am Berg Sinai angefertigt hatte und die von Gott beschriftet wurden. Während der Zeit der Wüstenwanderung wurde die Bundeslade im Allerheiligsten der Stiftshütte untergebracht, beziehungsweise unterwegs mit Hilfe von Tragestangen von einer Zwischenstation zur nächsten transportiert. Nachdem sich die Israeliten im verheißenen Land Kanaan niedergelassen hatten, wurde die Stiftshütte in Silo, im Siedlungsgebiet des Stammes Ephraim, aufgestellt. Das ist der Grund dafür, warum die Bundeslade auch Generationen später noch in Silo aufbewahrt wurde. Zu bestimmten Anlässen wurde sie vermutlich von den Priestern herumgetragen, ähnlich wie zur Zeit der Landnahme Kanaans bei der Durchquerung des Jordans oder bei der Eroberung der Stadt Jericho. Die Erinnerung an diese Zeit mag auch dazu geführt haben, dass die Bundeslade aus Silo weggeholt und ins Heerlager der Israeliten gebracht wurde, als die Philister gegen sie kämpften. Aber Gott ließ sich weder von seinem eigenen Volk für dessen Zwecke benutzen, noch von den Philistern, die Bundeslade schließlich als Beute davonschleppten. Die Israeliten erlebten eine herbe Niederlage, während die Philister überall dort, wo sie die Bundeslade hinbrachten, von verschiedenen Plagen heimgesucht wurden. Schließlich fassten letztere den Entschluss, das Beste wird es sein, die Bundeslade wieder dorthin zurückzubringen, wo sie hingehört, nämlich zu den Israeliten. Im ersten Buch Samuel wird am Anfang von Kapitel 6 berichtet: So war die Lade des Herrn 7 Monate

Monate im Lande der Philister. Und die Philister beriefen ihre Priester und Wahrsager und sprachen: Was sollen wir mit der Lade des Herrn machen? Lasst uns wissen, wie wir sie an ihren Ort senden sollen. Sie sprachen: Wollt ihr die Lade des Gottes Israels zurücksenden, so sendet sie nicht ohne eine Gabe, sondern gebt ihm eine Sühnegabe, so werdet ihr gesund werden, und es wird euch kund werden, warum seine Hand nicht von euch ablässt. Sie aber sprachen: Was ist die Sühnegabe, die wir ihm geben sollen? Sie antworteten: 5 goldene Beulen und 5 goldene Mäuse, nach der Zahl der 5 Fürsten der Philister, denn es ist ein und dieselbe Plage gewesen über euch alle und über eure Fürsten. Was sich zunächst irgendwie ziemlich skurril anhört, hat durchaus eine gewisse Logik. Die religiösen Spezialisten der Philister empfehlen ihren Leuten, sich der schlimmsten Plagen dadurch zu entledigen, indem sie diese Plagen gewissermaßen vergolden und sie dann als Sühnegabe oder Wiedergutmachung außer Landes bringen. Tatsächlich wurde ja in Kapitel 5 berichtet, dass die Menschen überall dort, wo die Bundeslade hingebracht wurde, unter einer Beulenkrankheit litten. Und offenbar gab es auch eine Mäuseplage, die Nahrungsmittelvorräte vernichtete oder ebenfalls Krankheiten verursachte. Deshalb also sollten goldene Beulen und goldene Mäuse für Abhilfe sorgen. Die weiteren Argumente, die die Priester und Wahrsager der Philister vorbringen, klingen übrigens gar nicht so dumm. Sie empfehlen ihren Landsleuten, weiter ab Vers 5, »So macht nun Abbilder eurer Beulen und eurer Mäuse, die euer Land zugrunde gerichtet haben, dass ihr dem Gott Israels die Ehre gebt. Vielleicht wird seine Hand leichter werden über euch und über euren Gott und über euer Land. Warum verstockt ihr euer Herz, wie die Ägypter und der Pharao ihr Herz verstockten? Ist's nicht so, als der Herr seine Macht an ihnen bewies, indem er nämlich verschiedene Plagen über die Ägypter schickte, ließen sie die Israeliten ziehen, so dass sie gehen konnten. Fast scheint es so, als ob der lebendige Gott die Philister dazu bringen will, doch noch das Richtige zu tun. Denn ihre religiösen Berater empfehlen ihnen doch tatsächlich, dem Gott Israels die Ehre zu geben und ihre Herzen nicht zu verstocken, wie einst der Pharao, der sich erst durch die berühmten 10 Plagen zur Raison bringen ließ. Die Art und Weise, wie die Philister dann die Bundeslade auf den Weg bringen, mutet allerdings etwas seltsam an. Und nebenbei versuchen sie auch noch, Gottes Absichten auszukundschaften. Negative Folgen hat dieses Verhalten für sie aber nicht. Gott scheint ihnen gegenüber nachsichtig zu sein, weil sie ein heidnisches Volk sind und nicht wissen können, was es mit der Bundeslade wirklich auf sich hat. Bei den Israeliten dagegen legt Gott viel strengere Maßstäbe an. Sie hätten wissen müssen, dass es falsch war, anzunehmen, die Anwesenheit der Bundeslade würde ihnen auf jeden Fall einen Sieg über ihre Feinde garantieren. In unserem Bibeltext wird ab Vers 7 zunächst berichtet, was die religiösen Berater der Philister ihren Leuten vorschlagen und dann, wie ihr Vorschlag in die Tat umgesetzt wird. Die Priester und Wahrsager der Philister empfehlen, folgendermaßen vorzugehen. So lasst nun einen neuen Wagen machen und nehmt 2 säugende Kühe, auf die noch kein Joch gekommen ist. Spannt sie an den Wagen und lasst ihre Kälber daheim bleiben. Aber die Lade des Herrn nehmt und stellt sie auf den Wagen. Und die Dinge aus Gold, die ihr ihm zur Sühnegabe gebt, tut in ein Kästlein daneben. So sendet sie hin und lasst sie gehen. Und seht zu, geht sie den Weg hinauf in ihr Land, auf Bet-Schemesh zu, so hat er, der Gott Israels, uns dies große Übel angetan. Wenn nicht, so wissen wir, dass nicht seine Hand uns getroffen hat, sondern es uns zufällig widerfahren ist. Auch diese Vorgehensweise wirkt auf den ersten Blick ziemlich skurril. Sie ist es aber nicht. Denn die von ihren Kälbern getrennten Kühe werden nur sehr unwillig ihren Nachwuchs zurücklassen und sich mit der Bundeslade auf den Weg machen. Wenn sie es dennoch tun, sollen die Philister dies als Zeichen dafür nehmen,
dass sie tatsächlich von dem Gott Israels durch verschiedene Plagen bestraft wurden. Weiter ab Vers 10. So taten die Leute, also die Philister, und nahmen zwei säugende Kühe und spannten sie an einen Wagen und behielten ihre Kälber daheim und stellten die Lade des Herrn auf den Wagen. Dazu das Kästlein mit den goldenen Mäusen und mit den Abbildern ihrer Beulen. Und die Kühe gingen geradewegs auf Beth-Schemesh zu, immer auf derselben Straße, und brüllten immerfort und wichen weder zur rechten noch zur linken. Und die Fürsten der Philister gingen ihnen nach bis zum Gebiet von Beth-Schemesh. Die Leute von Beth-Schemesh aber schnitten eben den Weizen im Grund, und als sie ihre Augen aufhoben, sahen sie die Lade und freuten sich, sie zu sehen. Der Wagen aber kam auf den Acker Joshuas von Beth-Schemesh und stand dort still. Und dort lag ein großer Stein. Da spalteten sie das Holz des Wagens und opferten die Kühe dem Herrn zum Brandopfer. Die Leviten aber hoben die Lade des Herrn herab, samt dem Kästlein, das daneben stand und worin die Dinge aus Gold waren, und stellten sie auf den großen Stein. Und die Leute von Beth-Schemesh opferten dem Herrn am selben Tage Brandopfer und Schlachtopfer. Als aber die fünf Fürsten der Philister das gesehen hatten, zogen sie am selben Tage wieder nach Ekron. Soweit die Verse 10 bis 16. Die Israeliten in Beth-Schemesh reagieren zunächst wirklich vorbildlich, indem sie Gott zu Ehren Brandopfer und Schlachtopfer darbringen. Einige Leviten kümmern sich um die Bundeslade und auch um die Gegenstände aus Gold, mit denen sie sich selbstverständlich nicht persönlich bereichern. Doch dann kommt es zu einem Vorfall, der die ganze Geschichte überschattet. In den Versen 19 und 20 wird berichtet: Aber die Söhne Jechonjas freuten sich nicht mit den Leuten von Beth-Schemesh, dass sie die Lade des Herrn sahen. Und der Herr schlug unter ihnen 70 Mann. Da trug das Volk Leid, dass er das Volk so hart geschlagen hatte. Und die Leute von Beth-Schemesh sprachen: Wer kann bestehen vor dem Herrn, diesem heiligen Gott? Und zu wem soll er von uns wegziehen? Anders ausgedrückt: Unter den gegebenen Umständen können wir die Bundeslade nicht länger hier bei uns behalten. Doch zu wem könnten wir sie schicken? Als Grund für die harte Bestrafung wird die Tatsache genannt, dass es einigen Leuten, nämlich den Söhnen Jechonjas, offenbar gleichgültig ist, dass die Bundeslade an die Israeliten zurückgegeben wurde. Manche alten Bibelhandschriften weichen von dieser Deutung allerdings ab, mit der Folge, dass auch die heutigen gedruckten Bibelausgaben Vers 19 recht unterschiedlich interpretieren. So heißt es etwa in der Bibelübersetzung Hoffnung für alle: Aber der Herr bestrafte die Einwohner von Beth-Schemesh, weil sie die Bundeslade ohne die nötige Ehrfurcht angeschaut hatten. Auch diese Deutung ergibt einen Sinn, weil die Bundeslade ursprünglich nur einmal im Jahr im Allerheiligsten der Stiftshütte vom Hohenpriester in Augenschein genommen werden durfte. Während des Transports durch die Wüste wurde sie deshalb auch sorgfältig verhüllt. Und noch eine dritte Variante gibt es für die Übersetzung von Vers 19, die mir allerdings fragwürdig erscheint und die nur in älteren Bibelausgaben noch zu finden ist. Demnach haben die Einwohner von Beth-Schemesh in die Bundeslade hineingeschaut, was von Gott als Respektlosigkeit empfunden wurde. Denn grundsätzlich ist immer Gott derjenige, der Menschen zu sich einlädt oder ihnen Zutritt gewährt. Seine Heiligkeit gilt es auch heute noch zu achten. Ich denke, das ist die Lehre, die wir aus Vers 19 ziehen können, ganz egal, welche Übersetzungsvariante die wirklich zutreffende ist. Wie ich an anderer Stelle in dieser Sendung schon sagte, hat sich Gott den Philistern gegenüber sehr nachsichtig gezeigt, als sie die Bundeslade auf einen von zwei Kühen gezogenen Wagen verfrachteten. Von den Israeliten dagegen erwartete er, dass sie wissen, wie mit der Bundeslade umzugehen ist. Doch daran hapert es gehörig, denn im bereits vorgelesenen Vers 20 kommt überdeutlich zum Ausdruck, dass die Leute von Beth-Schemesh die Bundeslade so schnell wie möglich wieder loswerden möchten, nachdem es zu dem tragischen Vorfall gekommen war.
In Vers 21 wird nun berichtet, und sie sandten Boten zu den Bürgern von Kirjat Jearim und ließen ihnen sagen, die Philister haben die Lade des Herrn zurückgebracht, kommt herab und holt sie zu euch hinauf. Anders ausgedrückt, liebe Nachbarn, könnt ihr nicht die Bundeslade zu euch nehmen? Wir haben wirklich keine Verwendung dafür. Tatsächlich scheint es so zu sein, dass die Israeliten noch nicht reif dafür sind, die Bundeslade wieder in Empfang zu nehmen. Und das wiederum bedeutet nichts anderes, als dass sie sich von ihrem Gott offensichtlich ziemlich weit entfernt haben. Am Anfang von Kapitel 7 wird berichtet, dass sich die Menschen aus dem etwa nur 15 Kilometer entfernten Kirjat Jearim wirklich bereit erklären, die Bundeslade zu sich zu holen. Dies geschieht zwar in einer feierlichen Prozession, wie dem hebräischen Bibeltext zu entnehmen ist, dennoch ist die Aufbewahrung eines so wichtigen Kultgegenstandes irgendwo in einem Ort am Rande Israels ein Skandal. Aus Kapitel 7 lese ich nun die Verse 1 und 2. Da kamen die Leute von Kirjat Jearim und holten die Lade des Herrn herauf und brachten sie ins Haus Abinadabs auf dem Hügel und seinem Sohn Eliasa weihten sie, dass er über die Lade des Herrn wache. Aber von dem Tage an, da die Lade des Herrn zu Kirjat Jearim blieb, verging eine lange Zeit. Es wurden 20 Jahre. Dann wandte sich das ganze Haus Israel zum Herrn. Die ehrwürdige Bundeslade, dieser kostbare Kultgegenstand, der für das Bündnis zwischen Gott und seinem Volk Israel steht, wird also für 20 Jahre im Hausheiligtum eines Bürgers zwischengelagert. Anders kann man es wohl kaum ausdrücken. Der Sohn dieses Mannes wird kurzerhand zum Priester bestellt und damit lässt man die Sache erstmal auf sich beruhen. Bis König David die Bundeslade eines Tages nach Jerusalem holen wird, um ganz Israel daran zu erinnern, dass Gott mit ihnen einen Bund geschlossen hat. Nach einer Phase der religiösen Gleichgültigkeit kommt es dann also wieder zu einem vermehrten Interesse an den Wurzeln des jüdischen Glaubens. Nachdem in unserem Bibeltext eine ganze Zeit lang die Bundeslade im Mittelpunkt stand, wird unser Blick nun wieder auf Samuel gelenkt. Als Prophet Gottes hat er mitbekommen, wie sich das Volk innerlich von Gott distanziert hat. Der allzu sorglose Umgang mit der Bundeslade war im Grunde nur ein äußeres Anzeichen dafür, wie die Gleichgültigkeit Gott gegenüber immer mehr zunahm. Eines Tages sieht Samuel die Zeit für gekommen, die ihm anvertrauten Menschen aufzurütteln. Schon in Kapitel 3 wurde ja über ihn gesagt, und ganz Israel erkannte, dass Samuel damit betraut war, Prophet des Herrn zu sein. Der Herr offenbarte sich Samuel, und Samuels Wort erging an ganz Israel. Neben dem Prophetenamt bekommt Samuel aber auch die Aufgabe eines Richters von Gott übertragen. Ja, er wird als der letzte einer ganzen Reihe von Richtern angesehen. Die meisten von ihnen, Sie erinnern sich vielleicht an den Inhalt des alttestamentlichen Buches der Richter, die meisten von den Richtern wurden dann von Gott eingesetzt, wenn sich die Israeliten so sehr von Gott entfernt hatten, dass ihr Ungehorsam in einer Katastrophe zu enden drohte. So ließen sie sich zum Beispiel auf enge Kontakte mit heidnischen Nachbarvölkern ein, bis sie von ihnen vereinnahmt wurden. Dass Samuel nun in Kapitel 7 unseres Bibeltextes als Richter in Erscheinung tritt, ist also ein Beleg dafür, in welch einem erbärmlichen geistlichen Zustand sich das Volk Israel befindet. Und die Bedrohung durch die Philister ist offenbar allgegenwärtig. Hören Sie nun dazu die Verse 3 bis 6. Samuel aber sprach zum ganzen Hause Israel, »Wenn ihr euch von ganzem Herzen zu dem Herrn bekehren wollt, so tut von euch die fremden Götter und die Astarten und richtet euer Herz zu dem Herrn und dient ihm allein. So wird er euch erretten aus der Hand der Philister.« Da taten die Israeliten von sich die Baale und Astarten und dienten dem Herrn allein. Samuel aber sprach, »Versammelt ganz Israel in Mizpah, dass ich für euch zum Herrn bete.« Und sie kamen zusammen in Mizpah und schöpften Wasser und gossen es aus vor dem Herrn
und fasteten an demselben Tage und sprachen dort: Wir haben an dem Herrn gesündigt. So richtete Samuel die Israeliten zu Mizpa. Den letzten Satz könnte man, besser verständlich, auch so übersetzen. Dort in Mizpa schlichtete Samuel alle Streitigkeiten unter den Israeliten und erteilte ihnen Anweisungen. Viel wichtiger ist aber das, was in dem Satz davor geschildert wird. Die Menschen sehen ein, dass ihr Leben in die falsche Richtung läuft, und sie bekennen: Wir haben an dem Herrn gesündigt. An dieser bitteren, aber doch so befreienden Erkenntnis kommen wir auch heute nicht vorbei. Das muss ich mir auch als Christ immer wieder selbst sagen. Wie oft habe ich schon mit der Bibel in der einen Hand und mit einem frommen Fachbuch in der anderen Hand nach Methoden und Wegen gesucht, wie ich Gottes Segen in Fülle erleben kann und wie ich als Mitarbeiter einer christlichen Gemeinde zu ihrem Wachstum beitragen kann. Natürlich gibt es dazu sowohl in der Bibel wie auch in christlichen Ratgeberbüchern wirklich hilfreiche Tipps. Aber die Grundlage ist, dass ich vor dem Angesicht Gottes erkenne, wie ich wirklich bin. Wir haben an dem Herrn gesündigt, so bekennen die Israeliten und wenden sich Gott wieder zu. Für Christen, die darauf vertrauen, dass Jesus für ihre Schuld am Kreuz gestorben ist, gilt das, was im ersten Johannesbrief in Kapitel 1 geschrieben steht. Wenn wir aber unsere Sünden bekennen, so ist er, Jesus, treu und gerecht, dass er uns die Sünden vergibt und reinigt uns von aller Ungerechtigkeit. Zurück zu unserem Bibeltext. Kurz nachdem Samuel die Israeliten in Mizpa aufgefordert hat, Buße zu tun, kommt es erneut zu einem Konflikt mit den Philistern. Ab Vers 7 wird berichtet: Als aber die Philister hörten, dass die Israeliten zusammengekommen waren in Mizpa, zogen die Fürsten der Philister hinauf gegen Israel. Und die Israeliten hörten es und fürchteten sich vor den Philistern. Und sie sprachen zu Samuel: Lass nicht ab, für uns zu schreien zu dem Herrn, unserem Gott, dass er uns helfe aus der Hand der Philister. Samuel nahm ein Milchlamm und opferte dem Herrn ein Brandopfer als Ganzopfer und schrie zum Herrn für Israel, und der Herr erhörte ihn. Und während Samuel das Brandopfer opferte, kamen die Philister heran zum Kampf gegen Israel. Aber der Herr ließ donnern mit großem Schall über die Philister am selben Tage und schreckte sie, dass sie vor Israel geschlagen wurden. Da zogen die Männer Israels aus von Mizpa und jagten den Philistern nach und schlugen sie bis unterhalb von Bet-Kar. Da nahm Samuel einen Stein und stellte ihn auf zwischen Mizpa und Schen und nannte ihn eben Eser, Stein der Hilfe, und sprach: Bis hierher hat uns der Herr geholfen. Soweit die Verse 7 bis 12. Erinnern wir uns an dieser Stelle noch einmal kurz an jene Schlacht gegen die Philister, von der in Kapitel 4 berichtet wurde. Damals meinten die Israeliten, durch das Mitführen der Bundeslade Gott auf ihre Seite ziehen zu können. Im gerade vorgelesenen Bibeltext heißt es dagegen: Und Samuel schrie zum Herrn für Israel, und der Herr erhörte ihn. Aus Dankbarkeit und in Erinnerung an dieses Ereignis stellt Samuel danach eine Art Gedenkstein auf und spricht: Bis hierher hat uns der Herr geholfen. Dieser Gedenkstein signalisiert aber zugleich: Und Gott wird uns auch in Zukunft helfen, wenn wir unsere Hoffnung allein auf ihn setzen. Bitte überlegen Sie doch mal, ob es in Ihrem Leben nicht auch solche Eben-Eser-Gedenksteine gibt, die Sie daran erinnern, wie Gott Ihnen in einer bestimmten Situation besonders geholfen hat. Und dann versuchen Sie, dieses Erinnerungsstück nicht nur als Erinnerung an die Vergangenheit zu betrachten, sondern auch als einen Gegenstand, der Sie auf die Zukunft hinweist. Also, bis hierher hat mir der Herr geholfen, und er wird mir auch in Zukunft beistehen, wenn ich meine ganze Hoffnung auf ihn setze. Zurück zu den Israeliten und zu ihrem Konflikt mit den Philistern. Zum ersten Mal seit langer Zeit gelingt es Israel, sich überhaupt erfolgreich gegen Feinde zur Wehr zu setzen. Und speziell die Philister werden niemals wieder eine solche Bedrohung für die Israeliten darstellen wie vor der eben geschilderten Schlacht.
Das 7. Kapitel unseres Bibeltextes endet mit einigen Details über Samuels Tätigkeit als Richter. Immer wieder besucht er verschiedene Städte, um bei den Israeliten vor Ort anwesend zu sein, Streitfälle zu schlichten und den Menschen Weisungen zu erteilen. Bis zu diesem Punkt haben wir Samuel als einen umsichtigen und weisen Mann kennengelernt, der von Gott zum Propheten berufen wurde und der auch als Richter eine gute Figur macht. Doch ausgerechnet im fortgeschrittenen Alter begeht er einen Fehler, der mich doch sehr an seinen Mentor, den alten Hohenpriester Eli, erinnert, der mit seinen beiden Söhnen Hophni und Pinhas nur allzu nachsichtig umgegangen war. Sie erinnern sich bestimmt noch an den Opferfleischskandal, für den die beiden verantwortlich waren. Über Samuel wird nun am Anfang von Kapitel 8 berichtet. Als aber Samuel alt geworden war, setzte er seine Söhne als Richter über Israel ein. Sein erstgeborener Sohn hieß Joel und der andere Abia, und sie waren Richter zu Beersheba. Aber seine Söhne wandelten nicht in seinen Wegen, sondern suchten ihren Vorteil und nahmen Geschenke und beugten das Recht. Da versammelten sich alle Ältesten Israels und kamen nach Rama zu Samuel und sprachen zu ihm: »Siehe, du bist alt geworden, und deine Söhne wandeln nicht in deinen Wegen. So setze nun einen König über uns, der uns richte, wie ihn alle Heiden haben.« Das missfiel Samuel, dass sie sagten: »Gib uns einen König, der uns richte.« Und Samuel betete zum Herrn. Dass die Kinder manchmal einen völlig anderen Weg einschlagen als ihre Eltern, ist nichts Ungewöhnliches. Auch wenn sie sich von Gott abwenden, sind nicht immer die Eltern daran schuld. Samuels Fehler scheint mir allein darin zu bestehen, dass er dem unwürdigen Treiben seiner Söhne so lange zusieht, bis andere Leute auf ihn zukommen und die Einsetzung eines Königs fordern. Der Hinweis, dass schließlich auch die heidnischen Völker fast alle von Königen regiert werden, macht die Forderung nicht besser. Weiter mit Vers 7. Der Herr aber sprach zu Samuel: »Gehorche der Stimme des Volkes in allem, was sie zu dir gesagt haben, denn sie haben nicht dich, sondern mich verworfen, dass ich nicht mehr König über sie sein soll.« Tja, und dann bekommt Samuel von Gott den Auftrag, den Israeliten vor Augen zu malen, was es bedeuten kann, einem irdischen König Gehorsam zu schulden. Denn manche Könige unterdrücken ihr Volk, behandeln ihre Untergebenen wie Leibeigene, verlangen so viele Abgaben, dass sie Teile des Volkes in bittere Armut stürzen, führen Kriege, die unzähligen Menschen den Tod bringen, und so weiter. Aber Samuels Warnungen fruchten nichts. Schließlich gibt Gott dem Drängen seines Volkes tatsächlich nach. In Kapitel 9 wird berichtet, wie Samuel einen gewissen Saul zum ersten König der Israeliten salbt. Samuel, als der Prophet Gottes, bleibt jedoch derjenige, der von Gott Weisungen erhält und sie an den König und das Volk weitergibt. Das heißt, Samuel wird zu einer wichtigen Person an der Seite des ersten Königs von Israel. Das war's mal wieder. Das war eine weitere Ausgabe der Sendereihe Durch die Bibel. Beim nächsten Mal geht es weiter mit den Kapiteln 9 und 10 aus dem ersten Buch Samuel. Ich würde mich freuen, wenn Sie dann wieder mit dabei sind.

0: Es ist 7 Uhr.
1: 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Ich will euch aber zeigen, wen ihr fürchten sollt. Fürchtet den, der nach dem Töten Gewalt hat, in die Hölle zu werfen. Ja, sage ich euch, diesen fürchtet. Das sind Worte aus Lukas Kapitel 12, Vers 5. Eine schreckliche Wahl. Dass die Bibel über die Hölle spricht, empfinden viele Menschen, selbst Christen, als schrecklich. Denn wie kann ein Gott der Liebe Menschen in die Hölle schicken, an einen Ort absoluter Gottesferne, in eine endgültige, ewige Verlorenheit? Doch bedenken wir, jeder, der sich eines Tages in der Hölle wiederfindet, hat sie letztlich selbst gewählt. Wer ohne Gott leben und sterben will, lehnt sich gegen Gott auf und ist ihm ungehorsam. Gott zwingt niemanden. Der Mensch ist keine Marionette des Allmächtigen. Nein, Gott respektiert die Antwort jedes Einzelnen. Deshalb wird es nach dem Tod nur zwei Menschengruppen geben. Die einen sagen, Gott, dein Wille geschehe. Wir brauchen den Tod deines Sohnes Jesus Christus, um gerettet zu werden. Wir überlassen dir unser Leben und unsere Zukunft. Zu den anderen sagt Gott gleichsam, denn er ist gerecht. Euer Wille geschehe. Ihr wolltet ohne mich auf der Erde leben. Nun besteht das Gericht darin, dass ihr auch die Ewigkeit ohne mich verbringen müsst. Denn eure bösen Taten trennen euch für immer von mir. Vergleiche dazu Jesaja Kapitel 59, Vers 2. Eine trostlose Ewigkeit ohne Licht und ohne Liebe liegt vor euch. Ihr erntet das, was ihr gesät habt. Wenn Gott in der Bibel über die Hölle spricht, dann will er aufrütteln, die Konsequenzen deutlich machen. Er will zeigen, was geschieht, wenn Menschen seine Gnade und Liebe ablehnen, wenn sie Nein zu ihm sagen. Dabei spricht er das Gewissen an, nicht bloß die intellektuelle Neugier. Denn er will retten, will Menschen für sich gewinnen und ewig bei sich haben. Er will nicht, dass sie verloren gehen, sondern sie zurückreißen von ihrem Weg ins Verderben. Wie gut, dass sich manche von ihm noch retten lassen.

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Aus der Übersetzung Neues Leben, 5. Buch Mose, Kapitel 5 und 6. Die 10 Gebote. Mose rief alle Israeliten zusammen und sagte zu ihnen: Hört auf die Gesetze und Vorschriften, die ich euch heute gebe. Prägt sie euch ein und befolgt sie gewissenhaft. Am Sinai schloss der Herr, unser Gott, einen Bund mit uns. Er schloss diesen Bund nicht mit unseren Vorfahren, sondern mit uns allen, die wir hier heute am Leben sind. Der Herr sprach auf dem Berg, mitten aus dem Feuer, persönlich zu euch. Ich stand zwischen euch und dem Herrn, denn ihr hattet Angst vor dem Feuer und seid nicht auf den Berg gestiegen. Er sprach zu mir, und ich gab seine Worte an euch weiter. Er sagte: Ich bin der Herr, dein Gott, der dich aus der Sklaverei in Ägypten befreit hat. Du sollst außer mir keine anderen Götter haben. Du sollst dir kein Götzenbild anfertigen von etwas, das im Himmel, auf der Erde oder im Wasser unter der Erde ist. Du sollst sie weder verehren noch dich vor ihnen zu Boden werfen, denn ich, der Herr, dein Gott, bin ein eifersüchtiger Gott. Ich lasse die Sünden derer, die mich hassen, nicht ungestraft, sondern ich kümmere mich bei den Kindern um die Sünden ihrer Eltern bis in die 3. und 4. Generation. Denen aber, die mich lieben und meine Gebote befolgen, werde ich bis in die 1000. Generation gnädig sein. Du sollst den Namen des Herrn deines Gottes nicht missbrauchen, denn der Herr wird jeden bestrafen, der seinen Namen missbraucht. Halte den Sabbat, indem du ihn heiligst, wie der Herr dein Gott es befohlen hat. 6 Tage in der Woche sollst du arbeiten und deinen alltäglichen Pflichten nachkommen. Der 7. Tag aber ist ein Ruhetag für den Herrn, deinen Gott. An diesem Tag darf kein Angehöriger deines Hauses irgendeine Arbeit verrichten. Das gilt für dich, deine Söhne und Töchter, deine Sklaven und Sklavinnen, deinen Ochsen, deinen Esel und dein übriges Vieh, sowie für alle Fremden, die bei dir wohnen. Alle deine Sklaven und Sklavinnen sollen ausruhen, so wie auch du ausruhst. Denk daran, dass du selbst einmal Sklave in Ägypten warst und dass der Herr, dein Gott, dich mit großer Macht und gewaltigen Taten aus dem Land geführt hat. Deshalb hat dir der Herr, dein Gott, befohlen, den Sabbat zu halten. Ehre deinen Vater und deine Mutter, wie der Herr, dein Gott, dir befohlen hat. Dann wird es dir gut gehen und du wirst lange in dem Land leben, das dir der Herr, dein Gott, geben wird. Du sollst nicht töten. Du sollst nicht die Ehe brechen. Du sollst nicht stehlen. Du sollst keine falsche Aussage über einen deiner Mitmenschen machen. Du sollst nicht die Frau deines Nächsten begehren. Und du sollst auch nicht sein Haus, sein Feld, seinen Sklaven oder seine Sklavin, seinen Ochsen oder Esel oder irgendetwas anderes begehren, das deinem Nächsten gehört. Diese Worte sprach der Herr mit lauter Stimme auf dem Berg zu euch allen, mitten aus dem Feuer und den dunklen Wolken heraus. Dem fügte er nichts mehr hinzu. Er schrieb seine Worte auf 2 Steintafeln und gab sie mir. Doch als ihr die Stimme aus der Dunkelheit hörtet, während der Berg in Flammen stand, kamen die führenden Männer eurer Stämme zu mir. Ihr ließt mir durch sie ausrichten: Der Herr, unser Gott, hat uns seine Herrlichkeit und Macht gezeigt, und wir haben seine Stimme mitten aus dem Feuer gehört. Heute haben wir erlebt, dass Gott zu Menschen sprach und sie trotzdem nicht sterben mussten. Aber am Ende werden wir doch noch sterben, denn dieses gewaltige Feuer wird uns noch töten. Wenn wir den Herrn, unseren Gott, auf diese Weise weiter zu uns reden hören, werden wir sterben. Kann denn ein Mensch die Stimme des lebendigen Gottes mitten aus dem Feuer hören, so wie wir, und am Leben bleiben? Geh du doch und höre, was der Herr, unser Gott, zu sagen hat, und teile uns anschließend alles mit, was er dir gesagt hat. Dann wollen wir es hören und befolgen.
Der Herr erhörte eure Bitte, die ihr an mich gerichtet habt. Daraufhin sprach er zu mir: Ich habe gehört, was die Leute zu dir gesagt haben. Sie haben in allem Recht. Wenn sie mich doch nur immer so achteten und jeden Tag allen meinen Geboten gehorchten, dann würde es ihnen und ihren Nachkommen für immer gut gehen. Geh und fordere sie auf, in ihre Zelte zurückzukehren. Bleib du aber hier bei mir, dann will ich dir meine Gebote, Gesetze und Vorschriften geben. Teile sie anschließend dem Volk mit, damit die Menschen sie in dem Land befolgen, das ich ihnen zum Besitz gebe. Achtet darauf, dass ihr genauso handelt, wie der Herr, euer Gott, es euch befohlen hat. Weicht nicht davon ab. Bleibt auf dem Weg, den der Herr, euer Gott, euch gezeigt hat. Dann werdet ihr lange in dem Land leben, das ihr erobern werdet, und es wird euch gut gehen. Aufforderung zur bedingungslosen Hingabe. Dies sind die Gebote, Gesetze und Vorschriften, die ich euch nach dem Willen des Herrn, eures Gottes, lehren soll. Denn ihr sollt sie in dem Land befolgen, in das ihr nun hinüberzieht, um es zu erobern. Ihr, eure Kinder und Enkel, ihr sollt dem Herrn, eurem Gott, mit Ehrfurcht begegnen und alle seine Gesetze und Gebote halten, solange ihr lebt. Dann wird er euch ein langes Leben schenken. Hört genau zu, ihr Israeliten, und gehorcht. Dann wird es euch gut gehen, und ihr werdet viele Nachkommen haben in dem Land, in dem Milch und Honig überfließen, wie der Herr, der Gott eurer Väter, es euch versprochen hat. Hört, ihr Israeliten, der Herr, unser Gott, ist der einzige Herr. Ihr sollt den Herrn, euren Gott, von ganzem Herzen, von ganzer Seele und mit eurer ganzen Kraft lieben. Bewahrt die Gebote, die ich euch heute gebe, in eurem Herzen. Schärft sie euren Kindern ein. Sprecht über sie, wenn ihr zu Hause oder unterwegs seid, wenn ihr euch hinlegt oder wenn ihr aufsteht. Bindet sie zur Erinnerung um eure Hand und tragt sie an eurer Stirn. Schreibt sie auf die Pfosten eurer Haustüren und Tore. Der Herr, euer Gott, wird euch schon bald in das Land bringen, das er euren Vätern Abraham, Isaak und Jakob mit einem Eid versprochen hat. Darin sind große, reiche Städte, die ihr nicht erbaut habt, Häuser voller Waren, die ihr nicht gekauft habt, Zisternen, die ihr nicht gegraben habt, und Weinberge und Olivenhaine, die ihr nicht gepflanzt habt. Wenn ihr euch also in dem Land satt essen könnt, dann vergesst den Herrn nicht, der euch aus der Sklaverei in Ägypten befreit hat. Ihr sollt den Herrn, euren Gott, fürchten und ihm dienen. Wenn ihr einen Eid ablegt, dürft ihr es nur in seinem Namen tun. Lauft nicht den Göttern eurer Nachbarvölker hinterher, denn der Herr, euer Gott, der mitten unter euch wohnt, ist ein eifersüchtiger Gott. Sonst wird sich sein Zorn gegen euch richten und euch vernichten. Fordert den Herrn, euren Gott, nicht heraus, wie ihr es bei Massa getan habt. Haltet die Gebote des Herrn, eures Gottes, alle Anordnungen und Vorschriften, die er euch gab. Tut, was in den Augen des Herrn gut und richtig ist. Dann wird es euch gut gehen und ihr werdet in das schöne Land kommen, das der Herr euren Vorfahren mit einem Eid versprochen hat, und es erobern. Ihr werdet alle eure Feinde vor euch vertreiben, wie der Herr euch angekündigt hat. Eure Kinder werden euch später fragen: Was bedeuten diese Anordnungen, Vorschriften und Gesetze, die der Herr, unser Gott, euch gegeben hat? Dann sollt ihr ihnen antworten: Wir waren Sklaven des Pharao in Ägypten, doch der Herr hat uns mit großer Macht aus Ägypten geführt. Vor unseren Augen schlug er Ägypten und den Pharao samt seinem ganzen Hofstaat mit schrecklichen Plagen und mächtigen Zeichen. Er führte uns aus Ägypten, um uns in das Land zu bringen, das er unseren Vorfahren mit einem Eid versprochen hatte. Und der Herr, unser Gott, befahl uns, alle diese Vorschriften zu halten und Ehrfurcht vor ihm zu haben, damit er für uns sorgt und es uns alle Tage gut geht, wie es nun der Fall ist. Denn wenn wir die Gebote genau befolgen, die der Herr, unser Gott, uns gab, sind wir dadurch gerechtfertigt.
Aus der Übersetzung das Buch Markus Kapitel 4 Vers 30 bis Kapitel 5 Vers 20. Gottes neue Wirklichkeit. Dann ergriff Jesus wieder das Wort. Wie können wir Gottes neue Wirklichkeit erklären? Mit welchem Beispiel sollen wir sie deutlich machen? Sie ist wie ein Samenkorn des Senfbaums. Wenn es auf den Boden ausgesät wird, ist es kleiner als die meisten Samenkörner, die es gibt. Doch wenn das Korn ausgesät wird, dann wächst es auf und wird größer als alle anderen Sträucher. Seine Zweige werden so groß, dass die Vögel, die unter dem Himmel fliegen, in ihrem Schatten Zuflucht finden können. Jesus gebrauchte viele solcher Beispiele, um ihnen Gottes Botschaft nahe zu bringen, so wie sie es verstehen konnten. Er benutzte immer Vergleiche, um zu ihnen zu sprechen. Seinen eigenen Schülern aber erklärte er alles genau. Der Sturm auf dem Galiläischen Meer. Am Abend dieses Tages sagte Jesus: Lasst uns zum anderen Ufer hinüberfahren. So schickten sie die Menschenmenge nach Hause und nahmen Jesus mit in ihr Boot. Es waren auch noch andere Boote dabei. Da erhob sich ein gewaltiger Wirbelwind, die Wellen schlugen gegen das Boot, so dass es unterzugehen drohte. Jesus hatte sich im Heck des Bootes auf ein Kissen zum Schlafen niedergelegt. Da weckten seine Schüler ihn auf und sagten: Lehrer, ist es dir ganz gleichgültig, dass wir untergehen? Da stand er auf und wies den Wind in seine Schranken. Und zum See sagte er: Sei still. Der Wind legte sich und eine große Stille breitete sich aus. Dann sagte er zu seinen Schülern: Wie ängstlich ihr doch seid! Habt ihr immer noch kein Vertrauen? Doch sie fürchteten sich nur noch mehr und sagten zueinander: Wer ist nur dieser Mensch? Selbst der Wind und der See tun, was er befiehlt. Jesus und die Dämonen. Dann kam er an das andere Ufer des Sees, in das Gebiet der Gerasener. Kaum war er aus dem Boot ausgestiegen, lief ihm ein Mann entgegen. Der kam aus den Gräberstätten und war von einem unreinen dämonischen Geist getrieben. Er hauste dort in den Gräberstätten. Niemand war in der Lage, ihn festzuhalten, selbst nicht mit Ketten, denn er war schon häufig mit Fußfesseln und Ketten gebunden gewesen, doch er riss die Ketten immer wieder entzwei und zertrümmerte die Fußfesseln, so dass niemand ihn bändigen konnte. Ganze Nächte und Tage hielt er sich in den Grabstätten und auf den Bergen auf, wobei er schrie und mit Steinen auf sich einschlug. Als er Jesus von Weitem sah, rannte er zu ihm hin und warf sich vor ihm nieder. Mit lauter Stimme schrie er: Was willst du von mir, Jesus, du Sohn des allerhöchsten Gottes? Ich beschwöre dich bei Gott, quäl mich nicht. Jesus sagte zu ihm: Verschwinde aus diesem Menschen, du unreiner Geist. Dann fragte er ihn: Wie heißt du? Da antwortete er: Legion ist mein Name, denn wir sind viele. Er flehte Jesus an, sie nicht aus dieser Gegend wegzuschicken. Dort auf dem Berg graste eine große Schweineherde. So baten sie ihn inständig: Schick uns in die Schweine, dann können wir in sie hineinfahren. Jesus erlaubte es ihnen. Da fuhren die üblen Geister in die Schweine. Die Herde, es waren etwa 2000 Schweine, raste über den Berghang hinweg und in den See hinein und ertrank im Wasser. Die Schweinehirten rannten fort und berichteten das alles in der Stadt und in den umliegenden Dörfern. Da kamen die Leute, um zu sehen, was geschehen war. Sie gingen zu Jesus hin und sahen dort den vorher von Dämonen gequälten Mann. Er saß ruhig da, war gekleidet und bei vollem Verstand. Und das war der, der die Legion in sich gehabt hatte. Da bekamen sie es mit der Angst zu tun. Die, die es mit eigenen Augen gesehen hatten, berichteten, wie sich die Sache mit dem von Dämonen gequälten Mann und auch das mit den Schweinen ereignet hatte. Da baten die Leute Jesus, aus ihrer Gegend fortzugehen. Als Jesus in das Boot einstieg, bat ihn der Mann, der von Dämonen beherrscht gewesen war, dass er bei ihm bleiben könnte. Aber Jesus erfüllte ihm diese Bitte nicht, sondern sagte stattdessen zu ihm:
Geh hin in dein Haus und zu deiner Familie. Berichte ihnen, was Gott der Herr dir Gutes getan hat und wie er dir seine Barmherzigkeit gezeigt hat. Da ging der Mann fort und berichtete von diesem Zeitpunkt an in dem ganzen Gebiet der 10 Städte, wie Jesus ihm geholfen hatte. Alle, die das hörten, wunderten sich sehr. Aus der Übersetzung das Buch Psalm 68, die Verse 19 bis 35. Du bist in die Höhen hinaufgestiegen und hast Gefangene mit dir geführt. Du hast von den Menschen Gaben angenommen, sogar deine Feinde, die sich gegen dich auflehnten, sind bereit, sich Gott, dem Herrn, zu unterwerfen. Gelobt sei der Herr täglich. Gott, unser Retter, trägt für uns Belastungen. Musik. Unser Gott ist ein Gott, der rettet. Der allmächtige Herr befreit uns vom Tod. Seinen Feinden aber wird Gott den Kopf zerschmettern, denen, die an ihren sündigen Wegen festhalten. Der Herr spricht: Ich will meine Feinde vom Gebirge Baschan herabbringen, ich will sie aus den Tiefen des Meeres heraufholen. Du, mein Volk, sollst deine Füße in ihrem Blut baden, und deine Hunde werden es auflecken. Gott, dein Triumphzug ist bereits zu sehen, der Zug meines Gottes und Königs, der in sein Heiligtum einzieht. Sänger ziehen voraus und Spielleute hinterher, mitten unter ihnen junge Frauen, die Tamburine schlagen. Lobt Gott, ihr Völker Israels, lobt den Herrn, ihr Nachkommen Israels. Seht, der kleine Stamm Benjamin führt den Zug an. Hinter ihm schreiten viele Fürsten aus Juda und die Fürsten aus Sebulon und Naphtali. Zeige deine Macht, deine Stärke, Gott, wie du es in der Vergangenheit getan hast. Die Könige der Erde bringen dir Tribut in deinem Tempel in Jerusalem. Bestrafe die feindlichen Nationen, das wilde Tier, das im Schilf lauert, und die Schar der Fürsten und die Anführer der Völker. Erniedrige die, die Tribut von uns fordern. Zerstreue die Völker, die Freude am Krieg haben. Ägypten soll dir kostbare Erze schenken, Äthiopien soll dich anbeten. Singt Gott, ihr Königreiche der Erde, lobt den Herrn. Musik. Lobt den, der durch den Himmel reitet, der seit Anbeginn der Zeit besteht. Seine gewaltige Stimme erschallt. Erzählt allen Menschen von Gottes Macht. Seine Herrlichkeit ist über Israel und seine Macht ist größer als der Himmel. Herrlich ist Gott in seinem Heiligtum, der Gott Israels, der seinem Volk Macht und Stärke schenkt. Gepriesen sei Gott. Aus der Übersetzung Neues Leben, Sprüche Kapitel 11, die Verse 29 bis 31. Wer seine Familie vernachlässigt, erbt nur Wind, und der Narr wird zum Diener des weisen Menschen. Der Gottesfürchtige führt andere Menschen zum Leben, und wer Leben rettet, ist weise. Wenn schon die Gerechten hier auf Erden ihren Lohn erhalten, wie viel mehr werden dann die Bösen und Sünder bekommen, was sie verdienen?

miteinander das Buch des Propheten Joel Vers für Vers ansehen. Wir sind jetzt daran, alle 12 kleinen Propheten in ihrer Reihenfolge miteinander zu studieren. Nachdem wir letztes Mal Hosea betrachtet haben in der Übersicht, wollen wir nun Joel detailliert studieren. Wann ist das Joel-Buch entstanden? Am Anfang wird im Gegensatz zu Hosea 1, Vers 1 keine Angabe gemacht über die Regierungszeit von Königen zur Zeit Joels. Deshalb können wir das Buch nur datieren aufgrund seiner Stellung im Kanon der biblischen Bücher. Im Judentum wurden diese 12 kleinen Propheten in einer fixen Ordnung im Kanon festgehalten. Ich habe letztes Mal erklärt, dass die Reihenfolge bestimmten geschichtlichen Epochen entspricht. Zuerst die Propheten der assyrischen Periode, also der Zeit, als das assyrische Reich die Weltmacht hatte. Dann kommt die babylonische Periode, die Zeit, als die Babylonier die Weltherrschaft erlangt hatten. Und schließlich die persische Zeit, das sind die Propheten aus der Zeit nach dem babylonischen Exil, als die Perser die Weltmacht innehatten. Wir sehen, Joel ist eingereiht unter den frühesten Propheten, unter denen aus der assyrischen Zeit. Es ist eingereiht noch vor Amos, das, wie wir nächstes Mal sehen werden, eindeutig aus dem 8. Jahrhundert vor Christus stammt. Damit ist klar, dass Joel eingeordnet werden kann in die vorexilische Zeit, in die Zeit des Salomonischen Tempels, des ersten Tempels, und zwar um das 9., 8. Jahrhundert vor Christus. Wir werden sehen, das Buch hat durchwegs prophetische Bedeutung. Es knüpft im Gegensatz zu anderen Prophetenbüchern nicht an der Zeit an, in der der Prophet lebte. Und darum ist auch die Datierung hier nicht so wichtig wie bei anderen Büchern, weil dieses Buch weniger in der Zeitgeschichte verankert ist als andere, sondern vielmehr den Blick auf die Endzeit richtet, auf die Zeit des letzten Tempels, des dritten Tempels. In der Zeit des ersten Tempels wird hier prophezeit über die Zeit des dritten Tempels. Das Thema kann kurz betitelt werden mit Aus der Finsternis zum Licht. Ich habe diesen Titel gewählt in Anlehnung an Psalm 112, Vers 4. Den Aufrichtigen geht Licht auf in der Finsternis. Das entspricht übrigens auch dem Wahlspruch der Hugenotten, die in ihrer grausigen Verfolgung in der Zeit der Gegenreformation durch die Katholiken ja schreckliche Opfer erlebt haben in Frankreich. Aber was ihnen Trost verlieh, war ihr Spruch Post tenebras lux, nach der Finsternis das Licht. Das hat ihnen Mut gegeben, durchzuhalten und die Leiden durchzustehen bis zum Ende. Das Buch Joel kann man in der Sprache von heute etwa so inhaltlich kurz zusammenfassen. Die islamische Großkoalition unter der Führung Syriens. Syrien wird in der Prophetie genannt der König des Nordens, Buch Daniel, oder auch Assyr in den Prophetenbüchern Jesaja, Micha und so weiter. Also, die islamische Großkoalition unter der Führung Syriens wird Israel in der Endzeit völlig überrennen und verwüsten. Das nennt der Herr Jesus die große Drangsalszeit vor seiner Wiederkunft in Macht. Matthäus 24, 21.
Der Ewige wird schließlich persönlich intervenieren.

diese Heere vernichten, den jüdischen Überrest befreien und ihn in den Segen des messianischen Friedensreiches hineinführen. Das ist das Thema, behandelt in den 4 Kapiteln von Joel. Der Aufbau des Buches ist eigentlich ganz einfach. Nach dem Titel 1, Vers 1, das Wort des Herrn, das geschah zu Joel, dem Sohn Petuels. Nach diesem Titel beginnt der erste Teil, 1, 2 bis 2, Vers 17, Finsternis über Juda und Jerusalem. Da haben wir die Beschreibung der kommenden großen Drangsal über Israel, die 3,5 Jahre dauern wird. 1260 Tage, Offenbarung 11. Der zweite Teil, Joel 2, 18 bis 4, 21. Je nach Bibelausgabe gibt es 3 oder 4 Kapitel. Aber es steht genau das Gleiche drin. Römisch 2 also, Licht über Juda und Jerusalem. Diese zwei Teile sind also so aufeinander abgestimmt, entsprechend dem Thema aus der Finsternis zum Licht. Ich habe schon letztes Mal erklärt, aber ich wiederhole es. Der Grundcharakter der hebräischen Poesie ist der Aufbau von jeweils 2 parallel gestellten Verszeilen. Es gibt 3 Grundtypen. Der synonyme Parallelismus. Hier wird in der zweiten Verszeile das Gleiche nochmals gesagt wie in der ersten, aber mit anderen Wörtern. Dann gibt es den antithetischen Parallelismus. Die zweite Verszeile drückt das Gegenteil der ersten aus. Und der dritte Typ, der synthetische Parallelismus. Die zweite Zeile baut auf der ersten auf und führt den Gedanken weiter. Wir werden dann anhand des Textes das so ganz konkret noch sehen. Wir sehen daraus, eine Grundeigenschaft der hebräischen Poesie ist eigentlich die, dass die Poesie vor allem eine Gedankenpoesie, ein Gedankenreim darstellt. Das hat den Vorteil, dass das typisch Poetische erhalten bleibt, wenn man den Text in eine andere Sprache übersetzt. Wenn man ein französisches Gedicht auf Deutsch übersetzt, ist die Poesie kaputt. Aber wenn man ein hebräisches Gedicht übersetzt, ist das Wesentliche in der Übersetzung erhalten. Natürlich gibt es auch Rhythmus in der Sprache, aber zum Beispiel normalerweise keinen Endreim. Und der Rhythmus hat viel mehr Freiheit als in europäischen Sprachen. Die Hauptsache ist effektiv im Inhalt zu sehen. Nun lesen wir Joel 1, Vers 2. Hört dies, ihr Älteste. Ja, nehmt es zu Ohren, alle ihr Bewohner des Landes. Das ist nun ein synonymer Parallelismus. Hört dies, entspricht, ja, nehmt es zu Ohren. Ihr Älteste ist parallel gestellt zu alle ihr Bewohner des Landes. Also hier geht das Parallele bereits etwas darüber hinaus. In der ersten Zeile sind die Führer angesprochen und in der zweiten die Führer und alle anderen Personen auch. Ist solches in euren Tagen geschehen? Oder in den Tagen eurer Väter? Also eure Tage sind hier parallel gestellt zu die Tagen eurer Väter. Erzählt davon euren Kindern und eure Kinder, ihren Kindern und ihre Kinder der folgenden Generation. Also es geht hier um ein Ereignis, das keine Parallele hat in der Vergangenheit. Und es ist etwas, das so gewaltig ist, dass man über Generationen hinweg dann davon weiter berichten wird. Vers 4.
Was der Abnager übrig ließ, fraß der Vermehrer. Und was der Vermehrer übrig ließ, fraß der Hüpfer. Und was der Hüpfer übrig ließ, fraß der Vertilger. Hier benutzt Joel verschiedene hebräische Wörter für Heuschrecken. Ich habe in der Fußnote angegeben, Abnager, das ist hebräisch Gazam, Vermehrer Arbä, dann der Hüpfer ist der Jelek. Ich habe dabei noch hinzugefügt in der Fußnote, Heuschrecke im Stadium vor der letzten der vier Häutungen, wo die Flügel noch in einer hornartigen Scheide gehemmt sind. Daher hüpft er mehr, als dass er fliegen könnte. Wir sehen, das Hebräische hat also Ausdrücke sogar für die Entwicklungsstadien der Heuschrecken. Und was der Hüpfer übrig ließ, fraß der Vertilger, das ist dann hebräisch Chasil. Also, Joel spricht von einer grauenhaften Heuschreckeninvasion in Israel, die alles in den Schatten stellt. Jetzt stellt sich die Frage, ist das eine wörtliche Heuschreckenplage oder ist das die Beschreibung einer Armee? Nun, ich nehme es gleich vorweg. Es ist die Beschreibung einer Armee. Und zwar wird das in Kapitel 2 dann ganz ausdrücklich klar. Dort wird eine Armee, die aus dem Norden Israel in der Endzeit überrennen wird, das ganze Land mit Feuer zerstören wird, die wird mit diesen Ausdrücken, mit diesen Heuschreckenausdrücken beschrieben. Es geht hier also nicht um eine Heuschreckenplage, die etwa in der Zeit der Könige Israels stattgefunden hätte. Übrigens, von einer solchen verheerenden Plage lesen wir in den Königs- und Chronikabüchern nichts. Es geht also um eine militärische Invasion der Endzeit, bei der das ganze Land Israel zerstört wird. Vers 5. Wacht auf, ihr Betrunkenen, und weint. Und heult, alle ihr Weintrinker. Das ist wieder synonymer Parallelismus, ja? Das Gleiche wird mit anderen Worten gesagt. Über den neuen Wein, weil er abgeschnitten ist von eurem Mund. Neuer Wein, ich habe in der Fußnote erklärt, man kann auch übersetzen, heurigen Wein. Das wäre dann eben Traubensaft. Der Wein, der noch nicht vergoren ist. Ja, warum sollen die weinen? Warum ist da der Wein abgeschnitten? Vers 6. Denn eine Nation ist heraufgezogen über mein Land, stark und ohne Zahl. Das ist nun ein synthetischer Parallelismus. Die zweite Zeile ergänzt und erklärt, was diese Größe ist, diese Nation. Ihre Zähne sind Zähne eines Löwen und sie hat das Gebiss einer Löwin. Sie hat meinen Weinstock zu einer erschreckenden Wüste gemacht und meinen Feigenbaum zu einer Zerknickung. Im Hebräischen gibt es verschiedene Wörter für Wüste. Das Wort Shemama bezeichnet eine Wüste, die einen erschaudern lässt. Dieses Wort ist eben hier zu finden und darum habe ich übersetzt mit erschreckende Wüste. Ich erkläre gleich, es gibt auch die Wüste Midbar. Das ist die Wüste, die ideal ist zur Aufzucht von Schafen und Ziegen. Aber davon später. Also das Land wird zu einem Ort des Schreckens gemacht. Sie hat meinen Weinstock zu einer erschreckenden Wüste gemacht und meinen Feigenbaum zu einer Zerknickung. Sie hat ihn völlig abgeschält. Das heißt, die Rinde vollständig abgeschält und hingeworfen. Seine Ranken, das sind die Ranken des Weinstocks, sind weiß geworden. Wehklage wie eine Jungfrau, mit Sacktuch umgürtet über den Verlobten ihrer Jugend. Also Israel soll solch schmerzliche Wehklage anstimmen wie eine junge Frau, die noch nicht verheiratet ist, verlobt und ihr Verlobter ist gestorben. Wehklage wie eine Jungfrau, mit Sacktuch umgürtet über den Verlobten ihrer Jugend. In Klammer angefügt, die Bibel geht selbstverständlich davon aus,
dass eine Verlobte eine Jungfrau ist. Vers 9. Abgeschnitten sind Speisopfer und Trankopfer vom Haus des Herrn. Die Priester trauern, die Diener des Herrn. Verwüstet ist das Feld, der Erdboden vertrocknet. Denn verwüstet ist das Korn, zu Schanden geworden ist der neue Wein. Verschmachtet das Olivenöl. Seid beschämt, ihr Bauern, heult, ihr Winzer, über den Weizen und über die Gerste, denn zugrunde gegangen ist die Ernte des Feldes. Der Weinstock ist verdorrt und der Feigenbaum verwelkt, Granate, auch Palme und Apfelbaum, alle Bäume des Feldes sind verdorrt. Ja, verdorrt ist die Freude. Weg von den Menschenkindern. Nun, in Vers 9 wird das Haus des Herrn, der Tempel, erwähnt. Und wir werden noch sehen, das ist ein ganz zentrales Thema im Joel-Buch. Und dieses Tempelhaus des Herrn ist hier der dritte Tempel in der Endzeit. Nun wird aber hier gesagt, Speisopfer, das sind diese, die unblutigen Opfer, die die Blutigen begleiteten, aus Feinmehl, 3. Mose 2. Die sind nun abgeschnitten vom Tempelhaus. Warum? Ja, wenn eine Armee kommt und das ganze Land Israel zerstört, ist damit die Grundlage für Speisopfer zerstört. Und auch die Trankopfer kann man nicht mehr bringen zum dritten Tempel, weil eben auch die Weinstöcke zerstört sind. Man kann den Wein für die Trankopfer nicht mehr liefern. Die Priester trauern, die Diener des Herrn, das sind die Priester des dritten Tempels. Eben, alles ist kaputt. Das Feld, der neue Wein. Auch das Olivenöl, Vers 10, letzte Zeile. Olivenöl spielt eine wichtige Rolle zum Beispiel für den siebenarmigen Leuchter im Tempel, aber auch als Beigabe bei den Speisopfern. Und Vers 11, dritte Zeile, Weizen, Gerste sind alles wichtige Bestandteile für bestimmte Speisopfer. Also die ganze Natur ist zerstört. Vers 13. Gürtet euch und wehklagt ihr Priester. Wieder werden die Priester ganz konkret erwähnt. Heult ihr Diener des Altars. Da wird auch der Altar des dritten Tempels konkret genannt. Kommt übernachtet in Sacktuch, ihr Diener meines Gottes. Denn entzogen sind dem Haus eures Gottes Speis- und Trankopfer. Also wieder der gleiche Gedanke. Man kann nicht mehr opfern, weil die Grundlage zum Opfern zerstört ist. Wenn man Matthäus 24, Vers 15 dazu nimmt, dort sagt der Herr Jesus, wenn der Greuel, ein Götzenbild, an heiligem Ort im Tempel aufgestellt werden wird in der Endzeit, dann wird die große Drangsal ausbrechen. Der Antichrist, das Tier aus der Erde, Offenbarung 13, 11 und folgende, wird ein Götzenbild anfertigen, das sprechen kann. Und dieses Götzenbild wird er im dritten Tempel aufstellen und so wird der Tempel entweiht, sodass man nicht mehr opfern kann. Hier in Joel wird nun nicht die Entweihung des Tempels angesprochen, sondern die Zerstörung des Landes, wodurch überhaupt nicht es möglich ist, Opfer zu bringen. Wir gehen weiter. Vers 14. Heiligt ein Fasten. Beruft eine Festversammlung ein. Versammelt die Ältesten, alle Bewohner des Landes, zum Haus des Herrn eures Gottes und schreit zu dem Herrn. Nun soll in Israel eine Festversammlung im dritten Tempel einberufen werden, da wo man nicht mehr opfern kann. Aber sie sollen dort schreien im Tempelhaus zu dem Herrn in dieser Not. Und nun Vers 15 wird jetzt ganz deutlich. Ach, über den Tag, denn nahe ist der Tag des Herrn. Und gleichsam als eine Verwüstung von dem Allmächtigen wird er kommen. Jetzt haben wir ein ganz wichtiges Wort hier, der Tag des Herrn.
Yom Adonai. Das ist ein Ausdruck, der in den Propheten immer wieder vorkommt. Zum Beispiel Jesaja 13. Dann ganz oft in Zephania 1. Und viele, viele andere Stellen. Immer ist der Tag des Herrn die Zeit, wenn Jesus Christus als Richter der Welt kommen wird. Aber dabei ist eingeschlossen die Zeit unmittelbar davor, die schrecklichste Zeit für die Welt sein wird in der ganzen Geschichte. Also wir sehen, diese Heuschreckenplage, die das Land verwüstet, ist eine Plage, die am Tag des Herrn, mit anderen Worten, in der großen Drangsal kommen wird. Ich lese dazu Zephania 1, um eben deutlich zu machen, was dieser Tag des Herrn ist. Zephania 1, Vers 14. Nahe ist der große Tag des Herrn. Er ist nahe und eilt sehr. Horch, der Tag des Herrn. Bitterlich schreit dort der Held. Ein Tag des Grimmes ist dieser Tag. Ein Tag der Drangsal und der Bedrängnis. Ein Tag des Verwüstens und der Verwüstung. Ein Tag der Finsternis und der Dunkelheit. Ein Tag des Gewölks und des Wolkendunkels. Ein Tag der Posaune und des Kriegsgeschreis. Gegen die festen Städte und gegen die hohen Zinnen. Und ich werde die Menschen ängstigen. Und sie werden einhergehen wie die Blinden, weil sie gegen den Herrn gesündigt haben. Und ihr Blut wird verschüttet werden wie Staub und ihr Fleisch wie Kot. Auch ihr Silber, auch ihr Gold wird sie nicht erretten können am Tag des Grimmes des Herrn. Und durch das Feuer meines Eifers wird das ganze Land verzehrt werden. Denn ein Ende, ja, ein plötzliches Ende wird er machen mit allen Bewohnern des Landes. Da wird nun deutlich, was der Tag des Herrn ist. Übrigens, man darf das Jahr nicht verwechseln im Neuen Testament mit dem Tag des Herrn in Offenbarung 1, Vers 10. An dieser einen Stelle, da sagt Johannes, ich war am Tag des Herrn im Geist. Und da bekommt er die Visionen der Offenbarung. Wenn der Gerichtstag gemeint ist im Neuen Testament, der Tag des Herrn, 2. Petrus 3, 1. Thessalonicher 5 und so weiter, dann steht im Griechischen Hemera tu Kyriou, Tag des Herrn. Aber in Offenbarung 1, Vers 10 steht Kyriake Hemera, ein Ausdruck, der nur da vorkommt und der wörtlich bedeutet, der dem Herrn gehörende Tag. Das ist der Sonntag, der erste Tag der Woche, der schon bei den ersten Christen in neutestamentlicher Zeit als der besondere Feiertag gehalten wurde, weil der Herr Jesus am ersten Tag der Woche auferstanden ist. Das ist der Tag des Sieges, im Italienischen Domenica, eben der Herrentag. Aber das hat nichts zu tun mit diesem Ausdruck sonst in der Bibel, wo überall der Tag des Herrn vorkommt. Übrigens, dieses Wort Kyriake, Kyriakos, dem Herrn gehörig, kommt noch einmal vor im Neuen Testament, in 1. Korinther 11, wo Paulus spricht, das Mahl des Herrn. Und dort wörtlich, 1. Korinther 11, Vers 20, das dem Herrn gehörende Mahl, das ist das Abendmahl. So wird übrigens sprachlich zwischen dem Herrn gehörenden Tag und dem Herrn gehörenden Mahl ein besonderer Zusammenhang gemacht, obwohl natürlich die ersten Christen an jedem Tag in Apostelgeschichte 2 das Herrenmahl gefeiert hatten. Aber eben der erste Tag der Woche, das ist der einzige Feiertag im Neuen Testament, der biblisch für Christen vorgestellt wird. Also, wir gehen zurück zu Joel, der Tag des Herrn, die Verwüstung vom Allmächtigen. 1, Vers 16. Ist nicht vor unseren Augen abgeschnitten die Speise von dem Haus unseres Gottes,
Freude und Frohlocken. Man beachte schon wieder, wird das Tempelhaus erwähnt. Vers 17. Trocken sind die Saatkörner unter ihren Schollen. Verödet sind die Vorratshäuser. Eingerissen die Kornhäuser. Denn zu Schanden geworden ist das Getreide. Wie stöhnt das Vieh? Die Rinderherden irren umher, denn es gibt keine Weide für sie. Auch die Kleinviehherden gehen zugrunde. Wir sehen, auch die Grundlage für die blutigen Opfer im dritten Tempel ist durch diese Invasion in Frage gestellt. Die Rinder und das Kleinvieh, Schafe und Ziegen. Vers 19. Zu dir, Herr, schreie ich, denn Feuer hat verzehrt die Weideplätze der Wüste. Hier steht für Wüste nicht Shemema, Ort des Schreckens, sondern, die Fußnote erklärt das, Midbar. Midbar ist eine Wüste, aber eine für Kleinviehzucht geeignete Wüste, wie zum Beispiel die Wüste Judäa. Das verwandte Verb Hidvir, Hidbir, Hidvir, bedeutet Kleinvieh aufziehen, ernähren. Und darum, Midbar ist der Ort, wo man Kleinvieh aufzieht. Also die judäische Wüste in Israel, das ist nicht eine tote Wüste, sondern eine lebendige Wüste, wo man die meiste Zeit des Jahres über Nahrung findet für Schafe und Ziegen. Gott hat das verheißene Land so wunderbar eingerichtet. Die judäische Wüste ist ideal für Kleinviehzucht. Und dann das Übrige des Landes, besonders Galiläa, sehr fruchtbar, guter Ackerboden. Das ist ideal für Ackerbauwirtschaft. Im Nahen Osten ist es ganz wichtig, überhaupt in den Mittelmeerländern, dass man zwischen Ackerbau und Kleinviehzucht strikte trennt. Weil man in kürzester Zeit kann man mit Schafen und Ziegen fruchtbares Ackerland in eine Wüste umwandeln. Besonders die Ziegen sind so schlimm. Die beißen die Grasnarbe ganz tief unten ab und so geht das Land kaputt. Man muss also strikte trennen und dann geht es gut. Und nun versteht man den Ausdruck, wenn Gott zu Mose sagt aus dem Dornbusch, 2. Mose 3, er werde Israel führen in ein Land, das von Milch und Honig fließt. Die Wüste Judäa ist der Ort, wo die Milch fließt, Schaf- und Ziegenmilch. Und das Übrige ist der Ort, wo eben die Fruchtsäfte bei der Landwirtschaft aus den Früchten der Bäumen gebildet werden können. Dwasch bedeutet nicht nur Bienenhonig, sondern eben auch Honig aus Fruchtsäften. Und so ist der eine Teil eben das Land des Honigs, der Fruchtsäfte, und der andere das Land der Milch. Eretz Zvat Chalav Udwasch. Ein Land, das von Milch und Honig fließt. Also das eben zur fruchtbaren Wüste. Vers 19, die Weideplätze der Wüste sind verzehrt. Und eine Flamme hat verbrannt alle Bäume des Feldes. Also sowohl das Land der Milch als auch das Land des Honigs ist zerstört. Vers 20, auch die Tiere des Feldes lechzen zu dir. Denn vertrocknet sind die Wasserbäche, ja, Feuer hat verzehrt die Weideplätze der Wüste. Die 3,5 Jahre große Drangsalszeit sind eine Zeit, wo es nicht mehr regnen wird. In Offenbarung 11 lesen wir über die 2 Zeugen, 2 Juden, die in der Drangsalszeit in Jerusalem ein Zeugnis ablegen werden. Offenbarung 11, Vers 1. Und es wurde mir ein Rohr gleich einem Stab gegeben und gesagt, stehe auf und miss den Tempel und den Altar und die darin anbeten. Das ist der dritte Tempel. Und den Hof, der außerhalb des Tempels ist, wirf hinaus und miss ihn nicht, denn er ist den Heiden gegeben. Und sie werden die heilige Stadt zertreten 42 Monate. Das sind 3,5 Jahre. Und ich werde meinen 2 Zeugen Kraft geben. Und sie werden weissagen 1260 Tage. Das sind 3,5 Jahre.
Jahre a 360 Tagen. Mit Sacktuch bekleidet. Diese sind die zwei Ölbäume und die zwei Leuchter, die vor dem Herrn der Erde stehen. Und wenn jemand sie beschädigen will, so geht Feuer aus ihrem Mund und verzehrt ihre Feinde. Und wenn jemand sie beschädigen will, so muss er also getötet werden. Diese haben Gewalt, den Himmel zu verschließen, auf dass während der Tage ihrer Weissagung kein Regen falle. Und sie haben Gewalt, über die Wasser sie in Blut zu verwandeln und die Erde zu schlagen mit jeder Plage, so oft sie wollen. Also, diese 1260 Tage sind Tage, in denen der Himmel verschlossen sein wird. So lange, wie sie weissagen. Und das stimmt überein hier mit Joel 1, Vers 20. Alles trocknet aus, auch die Tiere des Feldes lechzen zu dir, denn vertrocknet sind die Wasserbäche, ja Feuer hat verzehrt die Weideplätze der Wüste. Kapitel 2. Stoßt ins Schofarhorn auf Zion und blast Lärm auf meinem heiligen Berg. Da haben wir ein Tempelinstrument, das Schofarhorn. Das ist ein Tierhorn, zum Beispiel Widderhorn oder man nimmt auch Antilopenhörner. Zion ist in der Bibel die Bezeichnung für den Tempelberg. Und das ist parallel zu Blast Lärm auf meinem heiligen Berg. Das ist der Tempelberg. Also hier haben wir wieder den Typ synonymer Parallelismus. Ich wiederhole das einfach, damit man ein bisschen das Gefühl dafür bekommt. Und man wird dann feststellen, wenn man plötzlich zum Beispiel das Buch Hiob liest, dass man ganz neu die Bibel liest und das Buch Hiob plötzlich viel besser versteht als vorher, wenn man auf diese Verszeilen achtet. Übrigens haben wir hier zwei verschiedene Verben, stoßen und Lärmblasen. Im Judentum gibt es bestimmte Signale. Stoßen ist, wenn man mit dem Schofarhorn bläst, na, na, na. Das ist das Stoßen. Und dann das Lärmblasen ist, na, na, na, na, na, na, na, na, na. Ja? Schmettern. So hat man also besonders diese musikalische Formulierung im Tempel gehabt. Stoßen, Lärmblasen, stoßen. Na, na, na. Na, na, na, na, na, na, na, na, na. Na, na, na. Das ist das Signal hier. Stoß in Schofarhorn auf Zion, blast Lärm auf meinem heiligen Berg. Das ergänzt sich. Erzittern sollen alle Bewohner des Landes, denn es kommt der Tag des Herrn. Ja, er ist nahe. Also für das ganze Land Israel ist die Gerichtszeit eine Katastrophe. Ein Tag der Finsternis und der Dunkelheit. Ein Tag des Gewölks und des Wolkendunkels. Wir haben gesehen, das sind Worte, die später in Zephania 1 aufgenommen werden. So quasi wie ein Leitmotiv. Ja, in der Musik kennt man das Leitmotiv. Ein bestimmtes Motiv, das plötzlich immer wieder an einer anderen Stelle auftaucht, damit man wieder an die frühere Stelle erinnert wird beim Zuhören. Das ist also so ein Leitmotiv, das sich wiederholt. Ein Tag der Finsternis und der Dunkelheit. Ein Tag des Gewölks und des Wolkendunkels. Wie die Morgenröte ausgebreitet ist über den Bergen, tritt auf ein zahlreiches und starkes Volk. Seinesgleichen ist nicht gewesen von Ewigkeit her. Und nach ihm wird keines fortfahren, so zu sein, bis in die Jahre der Generationen und Generationen. Nun wird diese Armee von Norden, wie wir noch sehen werden, beschrieben. Und zwar wird das eine so große Armee sein, wie in der ganzen Geschichte Israels noch nie eine Armee gegen Israel gekommen ist. Ich habe gesagt, die Propheten sprechen an den verschiedensten Stellen über diesen Angriff. Jesaja, Micha und andere über Assyrien, Assur. Daniel 11 spricht über den König des Nordens. In Daniel 11, 1 bis 35 ist die ganze Prophetie erfüllt. Über 150 Prophezeiungen. Und da geht es immer um den König des Nordens und den König des Südens. Das hat sich alles erfüllt. Der König des Nordens war immer Syrien, der König des Südens immer Ägypten. Von Israel aus gesehen, ja, ist Syrien im Norden, Ägypten im Süden. Aber dann, ab Vers 36,
springt der Prophet in die Endzeit und beschreibt zuerst den Antichristen, den er einfach nennt, der König. Und dann in Vers 40 heißt es, dass der König des Südens mit dem Antichristen zusammenstößt und dann wird der König des Nordens kommen und Israel völlig überrennen. Ich lese. Daniel 11, in Vers 35, bis dahin ist alles erfüllt. Und dann heißt es am Schluss noch, es verzieht sich noch bis zur Zeit des Endes, denn es verzieht sich noch bis zur bestimmten Zeit. Da macht der Prophet den Sprung in die Endzeit. Dann beschreibt er, Vers 36, den Antichristen, der sich über alles erheben wird, was Gott heißt. Oder ein Gegenstand der Verehrung sein wird. Und dann in Vers 40 heißt es ganz wörtlich übersetzt, und zur Zeit des Endes wird der König des Südens mit ihm, das ist der König aus Vers 36, der Antichrist, falscher Messias in Israel, zusammenstoßen. Also die israelische Armee unter dem Antichristen wird abgelenkt werden im Süden durch einen Konflikt mit Ägypten. Und das nützt Syrien aus. Wir lesen weiter. Und der König des Nordens wird gegen ihn anstürmen mit Wagen und mit Reitern und mit vielen Schiffen. Und er wird in die Länder eindringen und wird sie überschwemmen und überfluten. Und er wird eindringen in das Land der Zierde. Das Land der Zierde, das ist in der Bibel immer das Land Israel. Das Land, das von Milch und Honig fließt. Und viele Länder werden zu Fall kommen. Diese aber werden seiner Hand entrinnen, Edom, das ist Südjordanien, Moab, Mitteljordanien und die vornehmsten der Kinder, Ammon. Und er wird seine Hand an die Länder legen und das Land Ägypten wird nicht entrinnen. Und er wird die Schätze an Gold und Silber und alle Kostbarkeiten Ägyptens in seine Gewalt bringen. Und Libyer und Kuschiten, das ist Sudan, Äthiopien, werden in seinem Gefolge sein. Interessant ist, dass Sudan heute auch ein islamisches Land ist. Und Äthiopien immer mehr. Ganz schlimm, diese Islamisierung im Moment. Aber Gerüchte von Osten und von Norden her werden ihn erschrecken. Und er wird ausziehen in großem Grimm, um viele zu vernichten und zu vertilgen. Und er wird sein Palastgezelt aufschlagen zwischen dem Meer, das ist das Mittelmeer, und dem Berg der heiligen Zierde. Das ist der Tempelberg. Und er wird zu seinem Ende kommen und niemand wird ihm helfen. Also, Syrien, der König des Nordens, wird Israel überrennen, und zwar auf dem Wasserweg, Mittelmeer, und gleichzeitig auf dem Landweg. Dann wird Syrien Ägypten erobern. Das sind innerislamische Konflikte. Die sind ja sehr typisch für die islamische Welt. Aber dann in Ägypten hört er plötzlich Gerüchte aus dem Norden, die ihn erschrecken. Was ist das? Ja, wir müssen eine Weltkarte vor Augen setzen. Und dann geht man mit dem Finger von Ägypten rauf in den Norden und dann ist man in der EU. Ja, nach Daniel 9 wird ja der kommende Diktator des wiedererstandenen Römischen Reiches. Und die EU ist ja der Versuch, das Römische Reich wieder zu einen, wird verbündet sein mit dem Antichristen für 7 Jahre. Das heißt also, wenn die islamische Welt Israel angreift, muss der Verbündete eingreifen. Und nun, wenn Syrien da sich festsetzt in Ägypten, hört er Gerüchte aus dem Norden, das Römische Reich muss eingreifen. Wenn die kommen mit ihren Schiffen, wo gehen die hin? Heute ist der Schiffshafen nicht mehr wie früher in Jaffa, da bei Tel Aviv, sondern in Haifa. Dort ist der große Militärschiffshafen Israels. Dann müssen sie irgendwo aufmarschieren. Im Hinterland von Haifa gibt es eine riesige Ebene. Etwa so groß wie der Kanton Solothurn. Das ist die Ebene Harmagedon. Ideal zum Aufmarschieren, weil dort nicht viel gebaut wird. Das ist
eine der fruchtbarsten Ebenen in Israel. Aber wenn kein Regen mehr fällt, kann man die Gegend gut gebrauchen für einen Aufmarsch. Und man muss oben stehen auf dem Karmel, da hat man einen wunderbaren Blick runter in die Harmagedon-Ebene und dann sieht man dort einen der größten Militärflughäfen Israels. Mit Pisten in alle Richtungen, alle Windrichtungen. Ideal für einen Aufmarsch, auch mit Flugzeugen. Harmagedon. Das ist aber eben im Norden Israels, in Galiläa. Und die müssen also Israel unter dem Antichristen zu Hilfe kommen. Nun, erschrickt Syrien in Ägypten. Die Armee muss zurückkehren, um das bereits Eroberte zu festigen. Dann haben wir gelesen in Daniel 11, er wird sich festsetzen zwischen dem Mittelmeer und dem Berg der heiligen Zierde. Also auf der Höhe von Jerusalem. Dieses Gebiet zwischen Mittelmeer und Jerusalem. Das passt gut. Die EU in Galiläa, in Harmagedon, und die islamische Koalition unter Syrien südlich bei Jerusalem. Jetzt muss ich noch etwas erklären. Syrien ist ein bisschen zu billig. Ich habe gesagt, der König des Nordens in Daniel war immer Syrien. Aber ich muss erklären, das war immer Großsyrien. Und zwar umfasste das ganze Gebiet von Libanon, Syrien bis nach Pakistan. Und wenn wir eben finden, dass da eine Macht kommt aus dem Norden und Israel überrennt, dann ist das eben Großsyrien mit allen Verbündeten. Und genau das umfasst so viele Länder, die islamisch sind. Und heute, wo die Sowjetunion vorbei ist, sind da viele potenzielle Bundesgenossen. Usbekistan und Tadschikistan, Kirgisistan, Kasachstan und so weiter. Bis nach Pakistan. Alles islamisch, alles geeignet, um eine Großkoalition zu machen gegen Israel. Also es sind zwei Blöcke, die da in der Endzeit aufeinandertreffen werden. Und dann wird der Herr Jesus in Macht und Herrlichkeit kommen. Wo wird er kommen? Die einen sagen, er wird kommen auf dem Ölberg. Und die anderen sagen, nein, er kommt doch in Harmagedon. Ja, natürlich. In Offenbarung 16 und 19 kommt der Herr nach Harmagedon. Das ist aber nicht das gleiche wie Jerusalem, der Ölberg. Ja, er wird nach Harmagedon kommen, um die europäischen Streitkräfte dort zu schlagen. Und er wird auf den Ölberg kommen, um die islamischen Streitkräfte zu schlagen. Und so haben wir in Daniel 11 gelesen, dass der König des Nordens dann dort zum Ende kommen wird, ohne dass jemand ihm helfen wird. Der Herr selber wird da intervenieren. Das war nun wichtig, um ein bisschen den Hintergrund zu haben für die weiteren Verse in Joel 2.

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Singen Sie manchmal bei Ihrer Lieblingsmusik im Radio mit oder unter der Dusche? Oder gehören Sie gar zu einem Chor? Selber singen und musizieren steht im Zeitalter der modernsten Technik, die uns ja zu aller Zeit und an allen Orten Musik von bester Qualität liefert, leider nicht besonders hoch im Kurs. So wirkt die Aufforderung des Psalmbeters geradezu antiquiert. Singet, singet dem Herrn. Und tatsächlich, jeder kann singen, auch ganz ohne musikalische Früherziehung oder Hausmusik im Familienkreis. Denn die wichtigste Voraussetzung ist es hierbei nicht, alle Töne richtig zu treffen. Das, worauf es hier allein ankommt, ist das Herz, das voll von Gottes Lob vibriert. Wes das Herz voll ist, dessen geht der Mund über, so lautet bekanntlich ein Sprichwort. Und der Reformator Dr. Martin Luther wusste, wer singt, betet doppelt. Sie meinen, Sie hätten keinerlei Grund zur Freude und damit auch nicht zum Singen? Schauen Sie mal in das Buch der Psalmen. Da stehen viele Klagegebete, sozusagen Melodien in Moll. Doch trotz Jammer und sogar bitterster Anklagen gegen Gott leuchten doch immer wieder helle Stellen in Dur hervor. Der Dank, dass Gott dem Menschen schon so viel Gutes in seinem Leben geschenkt hat. Und die Hoffnung, dass dieser Gott einmal aus allem Traurigen herausführen wird. So gibt es auch für Sie Grund genug zum Singen, egal ob Ihr Lebenslied gerade in Dur oder in Moll gespielt wird. Singet dem Herrn ein neues Lied, denn er tut Wunder. So fordert Psalm 98, Vers 1 auf. Sie hörten Gedanken zu diesem Wochenspruch für den Sonntag Kantate von Angelika Krieser, produziert von Petra Schmid.

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Dankeschön, Dagobert Rick, für das Lied.

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1: Ein herzliches Willkommen zur Sendereihe durch die Bibel. Im Mittelpunkt stehen diesmal aus dem ersten Buch Samuel die Kapitel 6 bis 8. Bevor es richtig losgeht, ein kurzer Blick zurück auf die vergangene Sendung. Da haben wir miterlebt, wie Samuel bereits in jungen Jahren, wahrscheinlich hatte er kaum das Teenageralter erreicht, von Gott zum Propheten berufen wurde. In dieses Amt ist er dann nach und nach hineingewachsen, bis er schließlich Gottes Weisungen in Empfang nahm und sie an das Volk Israel weitergab. Samuel ist also kein Prophet, der punktuell bestimmte Vorhersagen trifft oder das Gericht Gottes ankündigt, sondern der ähnlich wie Mose eine geistliche Autorität über das ganze Volk ausübt. Ein weiteres Thema in der letzten Sendung war der Raub der Bundeslade durch die Philister. Bei einer militärischen Auseinandersetzung hatten die Israeliten gemeint, einfach nur die Bundeslade mit sich führen zu müssen, um einen Sieg gegen die Philister erringen zu können. Denn schließlich galt diese vergoldete Truhe, in der die steinernen Gesetzestafeln aus Moses Zeiten aufbewahrt wurden, als Symbol für die Anwesenheit Gottes. Doch die Israeliten haben sich verkalkuliert. Im Kampf gegen die Philister erlitten sie große Verluste und die Bundeslade wurde ihnen weggenommen. Die Bundeslade. Ihr Name bringt es schon zum Ausdruck. Sie ist ein sichtbares Zeichen dafür, dass Gott mit seinem Volk Israel einen Bund geschlossen hat. Im Innern dieser vergoldeten Truhe aus Akazienholz wurden die beiden Gesetzestafeln aufbewahrt, die Mose am Berg Sinai angefertigt hatte und die von Gott beschriftet wurden. Während der Zeit der Wüstenwanderung wurde die Bundeslade im Allerheiligsten der Stiftshütte untergebracht, beziehungsweise unterwegs mit Hilfe von Tragestangen von einer Zwischenstation zur nächsten transportiert. Nachdem sich die Israeliten im verheißenen Land Kanaan niedergelassen hatten, wurde die Stiftshütte in Silo, im Siedlungsgebiet des Stammes Ephraim, aufgestellt. Das ist der Grund dafür, warum die Bundeslade auch Generationen später noch in Silo aufbewahrt wurde. Zu bestimmten Anlässen wurde sie vermutlich von den Priestern herumgetragen, ähnlich wie zur Zeit der Landnahme Kanaans bei der Durchquerung des Jordans oder bei der Eroberung der Stadt Jericho. Die Erinnerung an diese Zeit mag auch dazu geführt haben, dass die Bundeslade aus Silo weggeholt und ins Heerlager der Israeliten gebracht wurde, als die Philister gegen sie kämpften. Aber Gott ließ sich weder von seinem eigenen Volk für dessen Zwecke benutzen, noch von den Philistern, die die Bundeslade schließlich als Beute davonschleppten. Die Israeliten erlebten eine herbe Niederlage, während die Philister überall dort, wo sie die Bundeslade hinbrachten, von verschiedenen Plagen heimgesucht wurden. Schließlich fassten letztere den Entschluss, das Beste wird es sein, die Bundeslade wieder dorthin zurückzubringen, wo sie hingehört, nämlich zu den Israeliten. Im ersten Buch Samuel wird am Anfang von Kapitel 6 berichtet: So war die Lade des Herrn 7 Monate im Lande der Philister. Und die Philister beriefen ihre Priester und Wahrsager und sprachen: Was sollen wir mit der Lade des Herrn machen? Lasst uns wissen, wie wir sie an ihren Ort senden sollen. Sie sprachen: Wollt ihr die Lade des Gottes Israels zurücksenden? So sendet sie nicht ohne eine Gabe, sondern gebt ihm eine Sühnegabe. So werdet ihr gesund werden, und es wird euch kund werden, warum seine Hand nicht von euch ablässt. Sie aber sprachen: Was ist die Sühnegabe, die wir ihm geben sollen? Sie antworteten: 5 goldene Beulen und 5 goldene Mäuse, nach der Zahl der 5 Fürsten der Philister, denn es ist ein und dieselbe Plage gewesen über euch alle und über eure Fürsten. Was sich zunächst irgendwie ziemlich skurril anhört, hat durchaus eine gewisse Logik. Die religiösen Spezialisten der Philister empfehlen ihren Leuten, sich der schlimmsten Plage

dadurch zu entledigen, indem sie diese Plagen gewissermaßen vergolden und sie dann als Sühnegabe oder Wiedergutmachung außer Landes bringen. Tatsächlich wurde ja in Kapitel 5 berichtet, dass die Menschen überall dort, wo die Bundeslade hingebracht wurde, unter einer Beulenkrankheit litten. Und offenbar gab es auch eine Mäuseplage, die Nahrungsmittelvorräte vernichtete oder ebenfalls Krankheiten verursachte. Deshalb also sollten goldene Beulen und goldene Mäuse für Abhilfe sorgen. Die weiteren Argumente, die die Priester und Wahrsager der Philister vorbringen, klingen übrigens gar nicht so dumm. Sie empfehlen ihren Landsleuten, weiter ab Vers 5, »So macht nun Abbilder eurer Beulen und eurer Mäuse, die euer Land zugrunde gerichtet haben, dass ihr dem Gott Israels die Ehre gebt. Vielleicht wird seine Hand leichter werden über euch und über euren Gott und über euer Land. Warum verstockt ihr euer Herz, wie die Ägypter und der Pharao ihr Herz verstockten? Ist's nicht so, als der Herr seine Macht an ihnen bewies, indem er nämlich verschiedene Plagen über die Ägypter schickte, ließen sie die Israeliten ziehen, so dass sie gehen konnten. Fast scheint es so, als ob der lebendige Gott die Philister dazu bringen will, doch noch das Richtige zu tun. Denn ihre religiösen Berater empfehlen ihnen doch tatsächlich, dem Gott Israels die Ehre zu geben und ihre Herzen nicht zu verstocken, wie einst der Pharao, der sich erst durch die berühmten 10 Plagen zur Raison bringen ließ. Die Art und Weise, wie die Philister dann die Bundeslade auf den Weg bringen, mutet allerdings etwas seltsam an. Und nebenbei versuchen sie auch noch, Gottes Absichten auszukundschaften. Negative Folgen hat dieses Verhalten für sie aber nicht. Gott scheint ihnen gegenüber nachsichtig zu sein, weil sie ein heidnisches Volk sind und nicht wissen können, was es mit der Bundeslade wirklich auf sich hat. Bei den Israeliten dagegen legt Gott viel strengere Maßstäbe an. Sie hätten wissen müssen, dass es falsch war, anzunehmen, die Anwesenheit der Bundeslade würde ihnen auf jeden Fall einen Sieg über ihre Feinde garantieren. In unserem Bibeltext wird ab Vers 7 zunächst berichtet, was die religiösen Berater der Philister ihren Leuten vorschlagen und dann, wie ihr Vorschlag in die Tat umgesetzt wird. Die Priester und Wahrsager der Philister empfehlen, folgendermaßen vorzugehen. So lasst nun einen neuen Wagen machen und nehmt 2 säugende Kühe, auf die noch kein Joch gekommen ist. Spannt sie an den Wagen und lasst ihre Kälber daheim bleiben. Aber die Lade des Herrn nehmt und stellt sie auf den Wagen. Und die Dinge aus Gold, die ihr ihm zur Sühnegabe gebt, tut in ein Kästlein daneben. So sendet sie hin und lasst sie gehen. Und seht zu, geht sie den Weg hinauf in ihr Land auf Bet-Schemesh zu, so hat er, der Gott Israels, uns dies große Übel angetan. Wenn nicht, so wissen wir, dass nicht seine Hand uns getroffen hat, sondern es uns zufällig widerfahren ist. Auch diese Vorgehensweise wirkt auf den ersten Blick ziemlich skurril. Sie ist es aber nicht. Denn die von ihren Kälbern getrennten Kühe werden nur sehr unwillig ihren Nachwuchs zurücklassen und sich mit der Bundeslade auf den Weg machen. Wenn sie es dennoch tun, sollen die Philister dies als Zeichen dafür nehmen, dass sie tatsächlich von dem Gott Israels durch verschiedene Plagen bestraft wurden. Weiter ab Vers 10. So taten die Leute, also die Philister, und nahmen 2 säugende Kühe und spannten sie an einen Wagen und behielten ihre Kälber daheim und stellten die Lade des Herrn auf den Wagen. Dazu das Kästlein mit den goldenen Mäusen und mit den Abbildern ihrer Beulen. Und die Kühe gingen geradewegs auf Bet-Schemesh zu, immer auf derselben Straße, und brüllten immerfort und wichen weder zur rechten noch zur linken. Und die Fürsten der Philister gingen ihnen nach bis zum Gebiet von Bet-Schemesh. Die Leute von Bet-Schemesh aber schnitten eben den Weizen im Grund, und als sie ihre Augen aufhoben, sahen sie die Lade und freuten sich, sie zu sehen. Der Wagen aber kam auf den Acker Joshuas von Bet-Schemesh und stand dort still. Und dort lag ein großer Stein. Da spalteten sie das Holz des Wagens
und opferten die Kühe dem Herrn zum Brandopfer. Die Leviten aber hoben die Lade des Herrn herab, samt dem Kästlein, das daneben stand und worin die Dinge aus Gold waren, und stellten sie auf den großen Stein. Und die Leute von Beth-Schemesch opferten dem Herrn am selben Tage Brandopfer und Schlachtopfer. Als aber die fünf Fürsten der Philister das gesehen hatten, zogen sie am selben Tage wieder nach Ekron. Soweit die Verse 10 bis 16. Die Israeliten in Beth-Schemesch reagieren zunächst wirklich vorbildlich, indem sie Gott zu Ehren Brandopfer und Schlachtopfer darbringen. Einige Leviten kümmern sich um die Bundeslade und auch um die Gegenstände aus Gold, mit denen sie sich selbstverständlich nicht persönlich bereichern. Doch dann kommt es zu einem Vorfall, der die ganze Geschichte überschattet. In den Versen 19 und 20 wird berichtet: Aber die Söhne Jechonjas freuten sich nicht mit den Leuten von Beth-Schemesch, dass sie die Lade des Herrn sahen. Und der Herr schlug unter ihnen 70 Mann. Da trug das Volk Leid, dass er das Volk so hart geschlagen hatte. Und die Leute von Beth-Schemesch sprachen: Wer kann bestehen vor dem Herrn, diesem heiligen Gott? Und zu wem soll er von uns wegziehen? Anders ausgedrückt, unter den gegebenen Umständen können wir die Bundeslade nicht länger hier bei uns behalten. Doch zu wem könnten wir sie schicken? Als Grund für die harte Bestrafung wird die Tatsache genannt, dass es einigen Leuten, nämlich den Söhnen Jechonjas, offenbar gleichgültig ist, dass die Bundeslade an die Israeliten zurückgegeben wurde. Manche alten Bibelhandschriften weichen von dieser Deutung allerdings ab, mit der Folge, dass auch die heutigen gedruckten Bibelausgaben Vers 19 recht unterschiedlich interpretieren. So heißt es etwa in der Bibelübersetzung Hoffnung für alle: Aber der Herr bestrafte die Einwohner von Beth-Schemesch, weil sie die Bundeslade ohne die nötige Ehrfurcht angeschaut hatten. Auch diese Deutung ergibt einen Sinn, weil die Bundeslade ursprünglich nur einmal im Jahr im Allerheiligsten der Stiftshütte vom Hohenpriester in Augenschein genommen werden durfte. Während des Transports durch die Wüste wurde sie deshalb auch sorgfältig verhüllt. Und noch eine dritte Variante gibt es für die Übersetzung von Vers 19, die mir allerdings fragwürdig erscheint und die nur in älteren Bibelausgaben noch zu finden ist. Demnach haben die Einwohner von Beth-Schemesch in die Bundeslade hineingeschaut, was von Gott als Respektlosigkeit empfunden wurde. Denn grundsätzlich ist immer Gott derjenige, der Menschen zu sich einlädt oder ihnen Zutritt gewährt. Seine Heiligkeit gilt es auch heute noch zu achten. Ich denke, das ist die Lehre, die wir aus Vers 19 ziehen können, ganz egal, welche Übersetzungsvariante die wirklich zutreffende ist. Wie ich an anderer Stelle in dieser Sendung schon sagte, hat sich Gott den Philistern gegenüber sehr nachsichtig gezeigt, als sie die Bundeslade auf einen von zwei Kühen gezogenen Wagen verfrachteten. Von den Israeliten dagegen erwartete er, dass sie wissen, wie mit der Bundeslade umzugehen ist. Doch daran hapert es gehörig, denn im bereits vorgelesenen Vers 20 kommt überdeutlich zum Ausdruck, dass die Leute von Beth-Schemesch die Bundeslade so schnell wie möglich wieder loswerden möchten, nachdem es zu dem tragischen Vorfall gekommen war. In Vers 21 wird nun berichtet: Und sie sandten Boten zu den Bürgern von Kirjat-Jearim und ließen ihnen sagen: Die Philister haben die Lade des Herrn zurückgebracht. Kommt herab und holt sie zu euch hinauf. Anders ausgedrückt: Liebe Nachbarn, könnt ihr nicht die Bundeslade zu euch nehmen? Wir haben wirklich keine Verwendung dafür. Tatsächlich scheint es so zu sein, dass die Israeliten noch nicht reif dafür sind, die Bundeslade wieder in Empfang zu nehmen. Und das wiederum bedeutet nichts anderes, als dass sie sich von ihrem Gott offensichtlich ziemlich weit entfernt haben. Am Anfang von Kapitel 7 wird berichtet, dass sich die Menschen aus dem etwa nur 15 Kilometer entfernten Kirjat-Jearim wirklich bereit erklären, die Bundeslade zu sich zu holen. Dies geschieht zwar in einer feierlichen Prozession, wie dem hebräischen Bibeltext zu entnehmen ist,
Dennoch ist die Aufbewahrung eines so wichtigen Kultgegenstandes irgendwo in einem Ort am Rande Israels ein Skandal. Aus Kapitel 7 lese ich nun die Verse 1 und 2. Da kamen die Leute von Kirjat Jearim und holten die Lade des Herrn herauf und brachten sie ins Haus Abinadabs auf dem Hügel, und seinem Sohn Eliasa weihten sie, dass er über die Lade des Herrn wache. Aber von dem Tage an, da die Lade des Herrn zu Kirjat Jearim blieb, verging eine lange Zeit. Es wurden 20 Jahre. Dann wandte sich das ganze Haus Israel zum Herrn. Die ehrwürdige Bundeslade, dieser kostbare Kultgegenstand, der für das Bündnis zwischen Gott und seinem Volk Israel steht, wird also für 20 Jahre im Hausheiligtum eines Bürgers zwischengelagert. Anders kann man es wohl kaum ausdrücken. Der Sohn dieses Mannes wird kurzerhand zum Priester bestellt, und damit lässt man die Sache erstmal auf sich beruhen. Bis König David die Bundeslade eines Tages nach Jerusalem holen wird, um ganz Israel daran zu erinnern, dass Gott mit ihnen einen Bund geschlossen hat. Nach einer Phase der religiösen Gleichgültigkeit kommt es dann also wieder zu einem vermehrten Interesse an den Wurzeln des jüdischen Glaubens. Nachdem in unserem Bibeltext eine ganze Zeit lang die Bundeslade im Mittelpunkt stand, wird unser Blick nun wieder auf Samuel gelenkt. Als Prophet Gottes hat er mitbekommen, wie sich das Volk innerlich von Gott distanziert hat. Der allzu sorglose Umgang mit der Bundeslade war im Grunde nur ein äußeres Anzeichen dafür, wie die Gleichgültigkeit Gott gegenüber immer mehr zunahm. Eines Tages sieht Samuel die Zeit für gekommen, die ihm anvertrauten Menschen aufzurütteln. Schon in Kapitel 3 wurde ja über ihn gesagt, und ganz Israel erkannte, dass Samuel damit betraut war, Prophet des Herrn zu sein. Der Herr offenbarte sich Samuel, und Samuels Wort erging an ganz Israel. Neben dem Prophetenamt bekommt Samuel aber auch die Aufgabe eines Richters von Gott übertragen. Ja, er wird als der letzte einer ganzen Reihe von Richtern angesehen. Die meisten von ihnen, Sie erinnern sich vielleicht an den Inhalt des alttestamentlichen Buches der Richter, die meisten von den Richtern wurden dann von Gott eingesetzt, wenn sich die Israeliten so sehr von Gott entfernt hatten, dass ihr Ungehorsam in einer Katastrophe zu enden drohte. So ließen sie sich zum Beispiel auf enge Kontakte mit heidnischen Nachbarvölkern ein, bis sie von ihnen vereinnahmt wurden. Dass Samuel nun in Kapitel 7 unseres Bibeltextes als Richter in Erscheinung tritt, ist also ein Beleg dafür, in welch einem erbärmlichen geistlichen Zustand sich das Volk Israel befindet. Und die Bedrohung durch die Philister ist offenbar allgegenwärtig. Hören Sie nun dazu die Verse 3 bis 6. Samuel aber sprach zum ganzen Hause Israel: Wenn ihr euch von ganzem Herzen zu dem Herrn bekehren wollt, so tut von euch die fremden Götter und die Astarten und richtet euer Herz zu dem Herrn und dient ihm allein. So wird er euch erretten aus der Hand der Philister. Da taten die Israeliten von sich die Baale und Astarten und dienten dem Herrn allein. Samuel aber sprach: Versammelt ganz Israel in Mizpah, dass ich für euch zum Herrn bete. Und sie kamen zusammen in Mizpah und schöpften Wasser und gossen es aus vor dem Herrn und fasteten an demselben Tage und sprachen dort: Wir haben an dem Herrn gesündigt. So richtete Samuel die Israeliten zu Mizpah. Den letzten Satz könnte man besser verständlich auch so übersetzen: Dort in Mizpah schlichtete Samuel alle Streitigkeiten unter den Israeliten und erteilte ihnen Anweisungen. Viel wichtiger ist aber das, was in dem Satz davor geschildert wird. Die Menschen sehen ein, dass ihr Leben in die falsche Richtung läuft, und sie bekennen: Wir haben an dem Herrn gesündigt. An dieser bitteren, aber doch so befreienden Erkenntnis kommen wir auch heute nicht vorbei. Das muss ich mir auch als Christ immer wieder selbst sagen. Wie oft habe ich schon mit der Bibel in der einen Hand und mit einem frommen Fachbuch in der anderen Hand nach Methoden und Wegen gesucht, wie ich Gottes Segen in Fülle erleben kann.
und wie ich als Mitarbeiter einer christlichen Gemeinde zu ihrem Wachstum beitragen kann. Natürlich gibt es dazu sowohl in der Bibel wie auch in christlichen Ratgeberbüchern wirklich hilfreiche Tipps. Aber die Grundlage ist, dass ich vor dem Angesicht Gottes erkenne, wie ich wirklich bin. Wir haben an dem Herrn gesündigt, so bekennen die Israeliten und wenden sich Gott wieder zu. Für Christen, die darauf vertrauen, dass Jesus für ihre Schuld am Kreuz gestorben ist, gilt das, was im 1. Johannesbrief in Kapitel 1 geschrieben steht. Wenn wir aber unsere Sünden bekennen, so ist er, Jesus, treu und gerecht, dass er uns die Sünden vergibt und reinigt uns von aller Ungerechtigkeit. Zurück zu unserem Bibeltext. Kurz nachdem Samuel die Israeliten in Mizpa aufgefordert hat, Buße zu tun, kommt es erneut zu einem Konflikt mit den Philistern. Ab Vers 7 wird berichtet: Als aber die Philister hörten, dass die Israeliten zusammengekommen waren in Mizpa, zogen die Fürsten der Philister hinauf gegen Israel. Und die Israeliten hörten es und fürchteten sich vor den Philistern. Und sie sprachen zu Samuel: Lass nicht ab, für uns zu schreien zu dem Herrn, unserem Gott, dass er uns helfe aus der Hand der Philister. Samuel nahm ein Milchlamm und opferte dem Herrn ein Brandopfer als Ganzopfer und schrie zum Herrn für Israel, und der Herr erhörte ihn. Und während Samuel das Brandopfer opferte, kamen die Philister heran zum Kampf gegen Israel. Aber der Herr ließ donnern mit großem Schall über die Philister am selben Tage und schreckte sie, dass sie vor Israel geschlagen wurden. Da zogen die Männer Israels aus von Mizpa und jagten den Philistern nach und schlugen sie bis unterhalb von Bet-Kar. Da nahm Samuel einen Stein und stellte ihn auf zwischen Mizpa und Schen und nannte ihn eben Eser, Stein der Hilfe, und sprach: Bis hierher hat uns der Herr geholfen. Soweit die Verse 7 bis 12. Erinnern wir uns an dieser Stelle noch einmal kurz an jene Schlacht gegen die Philister, von der in Kapitel 4 berichtet wurde. Damals meinten die Israeliten, durch das Mitführen der Bundeslade Gott auf ihre Seite ziehen zu können. Im gerade vorgelesenen Bibeltext heißt es dagegen: Und Samuel schrie zum Herrn für Israel, und der Herr erhörte ihn. Aus Dankbarkeit und in Erinnerung an dieses Ereignis stellt Samuel danach eine Art Gedenkstein auf und spricht: Bis hierher hat uns der Herr geholfen. Dieser Gedenkstein signalisiert aber zugleich: Und Gott wird uns auch in Zukunft helfen, wenn wir unsere Hoffnung allein auf ihn setzen. Bitte überlegen Sie doch mal, ob es in Ihrem Leben nicht auch solche Eben-Eser-Gedenksteine gibt, die Sie daran erinnern, wie Gott Ihnen in einer bestimmten Situation besonders geholfen hat. Und dann versuchen Sie, dieses Erinnerungsstück nicht nur als Erinnerung an die Vergangenheit zu betrachten, sondern auch als einen Gegenstand, der Sie auf die Zukunft hinweist. Also, bis hierher hat mir der Herr geholfen, und er wird mir auch in Zukunft beistehen, wenn ich meine ganze Hoffnung auf ihn setze. Zurück zu den Israeliten und zu ihrem Konflikt mit den Philistern. Zum ersten Mal seit langer Zeit gelingt es Israel, sich überhaupt erfolgreich gegen Feinde zur Wehr zu setzen. Und speziell die Philister werden niemals wieder eine solche Bedrohung für die Israeliten darstellen wie vor der eben geschilderten Schlacht. Das 7. Kapitel unseres Bibeltextes endet mit einigen Details über Samuels Tätigkeit als Richter. Immer wieder besucht er verschiedene Städte, um bei den Israeliten vor Ort anwesend zu sein, Streitfälle zu schlichten und den Menschen Weisungen zu erteilen. Bis zu diesem Punkt haben wir Samuel als einen umsichtigen und weisen Mann kennengelernt, der von Gott zum Propheten berufen wurde und der auch als Richter eine gute Figur macht. Doch ausgerechnet im fortgeschrittenen Alter begeht er einen Fehler, der mich doch sehr an seinen Mentor, den alten Hohenpriester Eli, erinnert, der mit seinen beiden Söhnen Hophni und Pinhas nur allzu nachsichtig umgegangen war. Sie erinnern sich bestimmt noch an den Opferfleisch-Skandal, für den die beiden verantwortlich waren. Über Samuel wird nun am Anfang von Kapitel 8 berichtet.
Als aber Samuel alt geworden war, setzte er seine Söhne als Richter über Israel ein. Sein erstgeborener Sohn hieß Joel und der andere Abia, und sie waren Richter zu Beersheba. Aber seine Söhne wandelten nicht in seinen Wegen, sondern suchten ihren Vorteil und nahmen Geschenke und beugten das Recht. Da versammelten sich alle Ältesten Israels und kamen nach Rama zu Samuel und sprachen zu ihm: Siehe, du bist alt geworden, und deine Söhne wandeln nicht in deinen Wegen. So setze nun einen König über uns, der uns richte, wie ihn alle Heiden haben. Das missfiel Samuel, dass sie sagten: Gib uns einen König, der uns richte. Und Samuel betete zum Herrn. Dass die Kinder manchmal einen völlig anderen Weg einschlagen als ihre Eltern, ist nichts Ungewöhnliches. Auch wenn sie sich von Gott abwenden, sind nicht immer die Eltern daran schuld. Samuels Fehler scheint mir allein darin zu bestehen, dass er dem unwürdigen Treiben seiner Söhne so lange zusieht, bis andere Leute auf ihn zukommen und die Einsetzung eines Königs fordern. Der Hinweis, dass schließlich auch die heidnischen Völker fast alle von Königen regiert werden, macht die Forderung nicht besser. Weiter mit Vers 7. Der Herr aber sprach zu Samuel: Gehorche der Stimme des Volkes in allem, was sie zu dir gesagt haben, denn sie haben nicht dich, sondern mich verworfen, dass ich nicht mehr König über sie sein soll. Tja, und dann bekommt Samuel von Gott den Auftrag, den Israeliten vor Augen zu malen, was es bedeuten kann, einem irdischen König Gehorsam zu schulden. Denn manche Könige unterdrücken ihr Volk, behandeln ihre Untergebenen wie Leibeigene, verlangen so viele Abgaben, dass sie Teile des Volkes in bittere Armut stürzen, führen Kriege, die unzähligen Menschen den Tod bringen, und so weiter. Aber Samuels Warnungen fruchten nichts. Schließlich gibt Gott dem Drängen seines Volkes tatsächlich nach. In Kapitel 9 wird berichtet, wie Samuel einen gewissen Saul zum ersten König der Israeliten salbt. Samuel, als der Prophet Gottes, bleibt jedoch derjenige, der von Gott Weisungen erhält und sie an den König und das Volk weitergibt. Das heißt, Samuel wird zu einer wichtigen Person an der Seite des ersten Königs von Israel. Das war's mal wieder. Das war eine weitere Ausgabe der Sendereihe Durch die Bibel. Beim nächsten Mal geht es weiter mit den Kapiteln 9 und 10 aus dem ersten Buch Samuel. Ich würde mich freuen, wenn Sie dann wieder mit dabei sind.

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»Seht ihr die Lerche da oben, Professor?« fragte die Prinzessin von Sabatabba und zeigte zum Himmel. Professor Pfiffikus, zweiter Minister des Großherzogs, musste den Kopf schütteln. »Meine Augen sind nicht mehr so gut, Prinzessin, aber ich höre sie, und das ist bei einer Lerche ja noch wichtiger. Es ist ein wunderschöner, sonniger Frühlingstag. So schön, dass der kleine Großherzog die Regierungsgeschäfte einfach mal liegen ließ, um mit seiner Tochter einen Spaziergang zu machen.« Der erste Minister, Baron von Raffini, hat nichts übrig für Spaziergänge im Sonnenschein, aber der zweite Minister begleitet die beiden. Im Moment allerdings ist der kleine Großherzog ein Stück zurückgeblieben. Früher, als die Großherzogin noch lebte, ist er oft mit ihr hier gewesen. Da steigen Erinnerungen auf. So lässt er die beiden vorangehen und hängt ein wenig seinen Gedanken nach. Prinzessin und Minister kommen in ein weites Wiesental, das von einem kleinen Bach durchflossen wird. Die Prinzessin bleibt stehen. »Sag mal, Professor, waren die Manöver nicht immer im Herbst?« »Sehr wohl, Hoheit«, bestätigt der Minister, »im Herbst. Aber jetzt ist Frühling. Was macht denn der Soldat da vorne?« Professor Pfiffikus hält die Hand über die Augen gegen die blendende Sonne. »Welcher soll...« »Ach, der.« Tatsächlich, da steht ein Soldat. Er geht auf und ab wie auf Wache. Dabei ist doch hier überhaupt nichts zu bewachen. Pfiffikus wundert sich auch. Seltsam. Nun, gehen wir hin und fragen ihn einfach. Das tun sie nun auch, der alte Herr und seine junge Begleiterin. Ach nein, bei Prinzessin muss man es ja andersherum sagen, die junge Dame und ihr älterer Begleiter. Als sie bei dem Soldaten ankommen, spricht Professor Pfiffikus ihn an. »Hallo, Soldat!« Der steht stramm und legt die Hand an den Helm. »Sage mir, warum stehst du hier auf Wache?« Der Mann schlägt die Hacken zusammen und schnarrt. »Verzeihung, aber im militärischen Ding darf ich keine Auskunft erteilen.« »Aber«, sagt der Minister, »weißt du denn nicht, wer ich bin, wer wir sind?« »Mit Verlaub, nein.« »Dies hier ist Konstanze Dorothea Sibylle Erbprinzessin von Sabatawa und ich bin der großherzogliche Minister und Geheimrat Professor Pfiffikus.« Da geht ein Leuchten über das Gesicht des Soldaten. Er lässt seinen Arm sinken und geht ein paar Schritte auf die Prinzessin zu. Seine Stimme ist auf einmal ganz anders und viel freundlicher, als er ruft: »Meine kleine Nanni-Hoheit, oh Verzeihung, ihr seid es, Prinzessin. Ja, tatsächlich, ich erkenne euch wieder, wie groß ihr geworden seid. Fast schon eine richtige Dame. Schön, dass ich euch mal wiedersehe.« Die Prinzessin guckt etwas verwirrt und der Professor sagt ärgerlich: »Ja, was soll dieses Geschwätz, Soldate? So spricht man nicht mit einer Prinzessin. Das ist respektlos.« »Oh, Verzeihung, die Erinnerung hatte mich überwältigt. Sage mir, was du hier machst.« Der Soldat steht wieder stramm und schnarrt wie vorher im militärischen Ton. »Zum Befehl, Herr Minister, ich stehe Wache.« Die Prinzessin fragt: »Aber was bewachst du denn?« »Nichts, Hoheit. Ihr seid ja nicht mehr...« Der Professor weiß nicht, ob er sich wundern oder ärgern soll. »Nichts? Was soll das? Wer hat dir denn den Befehl gegeben?« »Zum Befehl, der Großherzog.« »Das ist nicht wahr«, mischt sich wieder die Prinzessin ein. »Mein Vater gibt doch nicht so unsinnige Befehle, in der Gegend herumzustehen und ein Nichts zu bewachen.« »Mit Verlaub, Hoheit.« Immer wenn der Soldat zur Prinzessin spricht, wird seine Stimme gleich viel freundlicher. »Damals, als der Großherzog diesen Befehl gab, war ja hier noch etwas.« »Was denn?« fragt der Minister. »Na nun, erklär schon. Lass dir doch nicht alles aus der Nase ziehen.« »Zu Befehl, das war vor 13 Jahren und 2 Monaten ungefähr. Damals war hier ein kleiner Teich, in dem man schön baden konnte. Hoheit waren damals noch sehr klein.« »Moment, Moment«, unterbricht die Prinzessin, »sprichst du von mir?« »Selbstverständlich, Hoheit. Hoheit planschten damals so gerne im Wasser. Da ist die Amme mit Hoheit immer gerne hierher gekommen zum Baden, und damit nichts passiert und nicht die Neugierigen herumstehen und gucken, hat der Großherzog mir befohlen, Wache zu stehen.« Die Prinzessin sieht sich um und entdeckt nur Moos und Schilf am Ufer des Baches. »Aber hier ist doch gar kein Teich mehr.« »Nein, Hoheit, er ist zugewachsen. Das Schilf hat sich so ausgebreitet. Jetzt ist es nur noch der Bachlauf selbst, der Wasser führt.« »Ja, aber«, sagt die Prinzessin. »Ja, aber«, sagt der Minister,
Naja, ist ja nicht so schlimm, fährt der Soldat fort, weil Hoheit dann ja doch nicht mehr herkam zum Baden. Jetzt kann der Professor nicht mehr an sich halten. Um alles in der Welt, warum stehst du denn dann immer noch hier? Der Soldat macht ein beleidigtes Gesicht. Niemand hat mir gesagt, dass ich nicht mehr hier stehen soll. Oh nein, stöhnt die Prinzessin. Pfiffikus will es immer noch nicht glauben. Seit 13 Jahren stehst du hier umsonst in der Landschaft herum? Von morgens 8 bis abends 8, sagt der Mann stolz. Täglich außer sonntags, aber nur von Mai bis September. Die beiden sind so verblüfft, dass sie gar nicht wissen, was sie dazu sagen sollen. Glücklicherweise kommt gerade der Großherzog heran. »Lieber Herr Vater«, ruft die Prinzessin und läuft ihm entgegen, »dieser Mann behauptet, vor 13 Jahren wäre hier ein Teich gewesen, in dem ich mit meiner Amme gebadet hätte, und du hättest ihn als Wache hier hingestellt.« »Das mag sein«, meint der kleine Großherzog. »Ja, ja, ich erinnere mich dunkel. Aber es gibt keinen Teich mehr.« »Ja, das stimmt wohl, ich sehe auch keinen. Aber der Mann steht immer noch da.« »Wie steht immer noch da?« Professor Pfiffikus erklärt, stellt euch vor, seit 13 Jahren steht der Kerl da und passt auf ein Nichts auf, treu und sorgfältig und wachsam. Jawohl, bekräftigt stolzer Soldat, aber, um genau zu sein, 13 Jahre und 2 Monate. Der kleine Großherzog ist genauso verblüfft, wie vorher seine Tochter und sein Minister waren. Aber warum? Ihr habt euren Befehl bis heute nicht widerrufen, Hoheit. »Dann hättest du wenigstens mal fragen können, Dummkopf. Meinst du, ein Großherzog könnte nicht auch mal was vergessen?« »Zur Befehl, Hoheit. Ich frage also, gilt der Befehl noch, von Mai bis September hier Wache zu stehen, von morgens 8 bis abends 8 täglich, außer sonntags?« »Nein«, stöhnt der kleine Großherzog, »er gilt nicht mehr.« »Zur Befehl, Hoheit. Ich ziehe dann ab in die Kaserne.« »Aber schleunigst.« Der Soldat hebt die Hand an den Helm, schlägt die Hacken zusammen, greift seine Hellebarde fester, dreht sich auf den Absatz um und marschiert davon. Aber Professor Pfiffikus hält ihn zurück. Warte noch. Verzeihung, Hoheit, aber mir kam da gerade ein Gedanke. Sprecht ihn nur aus, mein lieber Professor, eure Gedanken sind meistens gut. Man kann, sagt Professor Pfiffikus langsam und überlegend, während er sich den Backenbart krault, man kann eine sinnlos gewordene Gewohnheit natürlich einfach abschaffen. Man kann sie aber auch beibehalten und neu mit Sinn füllen. »Wie soll ich das verstehen?«, fragt der kleine Großherzog. »Was meint ihr damit?«, fragt seine Tochter. Der Professor untersucht vorsichtig die morastigen Stellen am Ufer des Baches. »Man könnte das alles hier ausgraben, einen neuen Teich machen. Die Stelle ist ideal dafür.« »Oh ja«, ruft begeistert die Prinzessin, »der Teich muss damals sehr schön gewesen sein.« »Das war er«, bestätigt ihr Herr Vater, »ich erinnere mich dunkel.« »Dann könnten die Kinder aus der Stadt hier baden.« Professor Pfiffikus meint, »und der Soldat könnte aufpassen, dass keins ertrinkt. Dann hätte seine Wache einen Sinn.« »Großartige Idee«, sagt der kleine Großherzog und hätte fast in die Hände geklatscht, aber da der Soldat ihn beobachtet, unterlässt er es. »Soldat, lauf und hole dir Arbeitskleidung und einen Spaten und dann grabe hier, bis wieder ein Teich entsteht. Zu Befehl, Hoheit!« Und er rennt los. Der Großherzog ruft ihm noch nach, »aber grabe nicht so lange, bis du den Befehl kriegst, aufzuhören, sondern nur, bis der Teich groß genug ist.« Während der Mann davonrennt, lachen die drei aus vollem Hals über diese Geschichte. Aber immerhin, sie hat auch ihr Gutes. Als sie einige Wochen später nochmals hier vorbeikommen, ist der Teich fertig. Aus einiger Entfernung beobachten sie, wie viele Kinder laut schreiend vor Vergnügen im Wasser planschen. Der Soldat geht auf und ab, richtet immer mal ein mahnendes Wort an die Kinder, schlichtet Streit, wenn es nötig ist, tröstet ein Kleines, das heult, weil es Wasser in die Nase bekommen hat, hilft einem anderen, das noch keine Schleife binden kann, mit den Schuhen, hängt nass gewordene Kleider zum Trocknen über einen Busch und sieht sich immer mal um, ob seinen Schützlingen auch keine Gefahr droht. Die vornehmen Beobachter gehen zufrieden weiter. Sie sind sicher, dieser Mann wird seine Pflicht treu erfüllen.

0: Ausgezeichnet, Professor Vivekus, ausgezeichnet. Der kleine Großherzog beugt sich über den Tisch, auf dem ein großes Papier ausgebreitet ist. Darauf kann man Teile von einem Schiff erkennen. Ausgezeichnet. Da haben die Schiffbauer unter eurer Leitung gute Arbeit geleistet. Professor Vivekus nimmt eine lange Papierrolle. Hier, Hoheit, ist das geplante Schiff als Ganzes aufgezeichnet. Dann rollt der Professor die große Zeichnung auf dem Parkettfußboden aus. Der erste Minister, Baron von Raffini, hält sie am einen Ende fest und Professor Vivekus am anderen, damit sie sich nicht wieder zusammenrollt. Der Herrscher aber kniet davor und beugt sich darüber, weil er ein bisschen kurzsichtig ist und doch alles ganz genau erkennen will. »Wunderbar«, sagt er immer wieder, »genau so habe ich es mir vorgestellt.« »Ja, ja, endlich kriege ich mein großes Segelschiff. Was meint ihr, wie Fürst Rumpel von Rumpelstein staunen wird, wenn ich damit in seinen Hafen einlaufe?« Der kleine Großherzog zeigt auf den hinteren Teil des Schiffes. »Sehr prachtvoll, dieses Achterdeck. Dies ist wohl meine Kajüte.« »Sehr richtig, Hoheit. Sie ist ungewöhnlich groß und rundum Fenster. Schön, und diese Schnitzereien sollen vergoldet werden.« So schwärmen und träumen sie, planen und überlegen, bis dem kleinen Großherzog die Knie wehtun. Er will aufstehen, aber das geht nicht so einfach und seine beiden Minister müssen ihm unter die Arme greifen. Endlich sitzt der kleine Herrscher wieder auf seinem Thron und die Minister rollen alle Pläne wieder zusammen. »Ich habe gerade beschlossen«, sagt der kleine Großherzog feierlich, »dass ich im nächsten Jahr anlässlich meines 25. Thronjubiläums in dem neuen Schiff um die ganze Insel Sabataba herumsegeln werde. In jedem kleinen Fischerhafen gehe ich vor Anker und lasse mich von den Leuten feiern.« »Verzeihen, Hoheit, aber das geht nicht«, wendet der Professor ein. »Im nächsten Jahr wird das Schiff noch nicht fertig sein.«
1: »Was?«
0: Der kleine Großherzog guckt ganz erschrocken und enttäuscht. »Nicht fertig? Das muss fertig sein!« Baron von Raffini beruhigt ihn. »Aber natürlich, Hoheit, so lange dauert es nicht, ein Schiff zu bauen. Sicher, die Werft und so unsere Schiffbauwerkstatt hat keine Erfahrung mit so großen Schiffen, aber wir lassen einige Meister aus dem Ausland kommen.« »Das meine ich nicht«, unterbricht ihn sein Ministerkollege. »Aber es ist kein Geld da. Wir haben errechnet, dass das Schiff etwa 120.000 Goldgulden kosten würde.« »Geld, Geld«, schimpft der Großherzog, »das darf doch für einen Großherzog kein Problem sein. Ich bin ja schließlich kein Kleinherzog.« Professor Vivekus versucht, ihn zu beruhigen. »Im Herbst bekommt ihr ja wieder den 10. Teil von allem, was in eurem Reich geerntet wird, Hoheit, und damit kann man dann schon mal anfangen.« »Nichts da, im Herbst erst anfangen, das dauert mir zu lange. Baron, haben wir nicht eine volle Schatzkammer?« »Leider nein, Hoheit. Vor 2 Jahren war sie noch voll, aber dann haben heute geruht, viele Ausgaben zu tätigen.« »Papalapap«, sagt der Großherzog, »ich habe doch nicht viel ausgegeben. Vielleicht hat jemand unser Geld gestohlen.« »Nein, Hoheit, wir haben das Schloss um einen Flügel erweitert, haben die Hafenanlagen erneuert, die Stadtbefestigung ausgebessert, 2 lange Straßen gebaut, Fachleute aus Holland geholt, um uns Windmühlen zu errichten. Wir haben edle Zuchtpferde gekauft, neue Seidenvorhänge für das Schloss und Porzellan aus China. Die Feuerwehren haben neue Spritzen gekriegt, die Soldaten neue Waffen. Und wir haben ein bronzenes Standbild von Hoheit von einem namhaften Künstler anfertigen lassen. Wir haben...« hört auf, Baron! Das interessiert mich nicht, wohin mein schönes Geld geflossen ist. Mich interessiert nur, wo wir Neues herkriegen.«
1: Professor Vivekus kann er sich nicht verkneifen, noch hinzuzufügen. »Und wenn wir das viele Lösegeld für Hoheit nicht zurückbekommen hätten, sähe es noch viel schlimmer aus.«
0: »Erinnert mich nicht daran. Sagt mir lieber, was wir tun können, um im nächsten Jahr das Schiff fertig zu haben.«
1: »Nichts, Hoheit. Wir müssen Geduld haben. Bis...«
0: »Geduld? Ich habe aber keine Geduld.«
1: Da mischt sich wieder Baron von Raffini ein. »Wenn Hoheit mir die nötigen Vollmachten geben wollen, ich könnte das Geld früher beschaffen.«
0: »Großartig, Raffini, tut das. Tut, was ihr für richtig haltet. Ich unterschreibe alles, nur bringt mir so schnell wie möglich das Geld. Mein Schiff soll noch in diesem Sommer auf Kiel gelegt werden.«
1: »Ja, so ist er, der kleine Großherzog. Wenn er sich einmal etwas in den Kopf gesetzt hat, ist es schwer, ihn davon wieder abzubringen.«
0: »Das weiß Professor Vivekus, und darum sagt er nichts mehr.«
1: Es hat ja doch keinen Zweck. Einige Wochen später, der Sommer ist schon fast zu Ende, geht Professor Pfiffikus mit der Prinzessin am Hafen spazieren. Der lange, dünne Emil und der kleine, dicke Erich von der Palastwache folgen ihnen mit Spießen in der Hand und passen auf, dass niemand ihnen etwas tut. Es kommt selten vor, dass Professor Pfiffikus sich Zeit nimmt für einen Spaziergang mit der Prinzessin, aber diesmal will er die Gelegenheit nützen, ihr seine Sorgen mitzuteilen und sie um Hilfe zu bitten. Bald aber zeigt sich, dass das gar nicht nötig ist. Was die Prinzessin erfahren soll, erfährt sie von den Leuten auf der Straße, ohne dass der Professor ihr etwas berichten muss. Ein Bauer kommt auf sie zu. »Verzeiht, wenn ich euch anspreche, Prinzessin, und euch, Herr Minister, aber ich weiß mir nicht anders zu helfen.« »Was gibt's?« fragt die Prinzessin. »Ihr wisst, ihr könnt mir immer alles sagen. Ob ich allerdings helfen kann?« »Euer Herr Vater, der verehrte Großherzog, hat befohlen, dass ich mein Getreide jetzt schon mähen soll, dabei ist es noch gar nicht reif.« Professor Pfiffikus erklärt der Prinzessin, das hat Baron von Raffini veranlasst. Er hat dem Großherzog versprochen, sehr schnell viel Geld einzutreiben. »Der Bauer, hast du schon angefangen mit der Ernte?« »Ein Feld habe ich abgeerntet, wie es befohlen war, Herr Professor. Soldaten kamen und haben es kontrolliert, aber die Körner sind noch unreif und niemand will sie kaufen.« Der Professor wendet sich an die anderen Leute, die sich inzwischen angesammelt haben. »Und ihr, seid ihr auch Bauern?« »Ich bin Waldbauer«, sagt ein kräftiger Mann mit schwarzem Bart. »Von mir wird verlangt, dass ich Bäume fälle, die noch zu jung sind. Das ist ein großer Verlust, denn sie bringen nicht viel Geld. Eigentlich müssen sie noch einige Jahre wachsen.« Ein anderer ruft, »und ich soll meine Schweine schlachten, die noch gar nicht ausgewachsen und gemästet sind, nur damit es schneller geht, aber es ist so wenig Fleisch dran.« Ein junger Mann mit Lederkleidung hebt seine Armbrust hoch, Erich fasst schon den Spieß fester, weil er fürchtet, der Mann will schießen, aber er beschwert sich nur. »Ich bin Pelztierjäger, Prinzessin. Ich soll Pelze abliefern, aber die Tiere haben doch jetzt ihren Sommerpelz, der ist nichts wert. Ein guter Pelztierjäger wartet bis zum Winter.« »Das ist ja schrecklich, was ihr mir da alles erzählt«, ruft die Prinzessin. Der Professor mahnt, »aber geht jetzt nach Hause, erntet noch keine Felder, fällt noch keine jungen Bäume, schlachtet keine mageren Tiere und erlegt auch keine Tiere im Sommerpelz. Wartet geduldig, wie er sich gehört. Aber die Soldaten und der Minister Raffini, wir wollen nicht ins Gefängnis«, schreien alle durcheinander. »Beruhigt euch, die Prinzessin wird dafür sorgen, dass die Befehle zurückgenommen werden. So, und nun geht's.« Emil und Erich, die beiden Wachsoldaten, drängen die Leute zur Seite und Prinzessin und Minister gehen weiter. »Erlaubt mir noch eine Frage, Herr Minister«, ruft ein Mann aus der Menge. »Ich bin Meister auf der Werft«, sagt der Mann. »Ich habe Befehl bekommen, mit dem Bau des Schiffes anzufangen.«
2: »Schon?«
1: »Ja, viel zu früh, Herr Minister. Für so ein großes Schiff haben wir nicht genug Holz liegen.«
2: »Da könnt ihr doch welches kaufen«, meint der Professor.
1: »Das habe ich ja auch schon getan, aber das Holz ist zu frisch. Für so ein Schiff können wir nur Holz nehmen, das lange genug gelagert hat. Das frische Holz ist ganz ungeeignet, das Schiff könnte davon kaputt gehen und mit Mann und Maus untergehen.«
2: »Hat euch Baron von Raffini den Befehl gegeben, mit frischem Holz anzufangen?«
1: »Ja, er sagte, der Großherzog brauche dringend das Schiff. Er könne unmöglich ein Jahr länger warten, nur weil das Holz nicht abgelagert sei. Die Stämme sollen sich gefälligst ein bisschen beeilen mit dem Trockenen.«
2: »Was für ein Unsinn«, stöhnt Professor Pfiffikus.
1: Die Prinzessin sagt, »Meister, wartet noch mit dem Schiff. Tut es so, wie ihr es für richtig haltet mit euren Kenntnissen. Ich übernehme die Verantwortung.«
2: Es ist wirklich gut, dass es im Großherzogtum Sabataba eine Prinzessin gibt, die ihrem Vater alles sagen kann. An diesem Abend gibt es ein langes, ernstes Gespräch unter vier Augen. Zwei jungen, hübschen Augen und zwei, die erst enttäuscht gucken, dann vor Schreck ganz weit und schließlich vor Scham ganz klein werden.
0: »Jeder muss Geduld lernen«, sagt leise, aber eindringlich die Tochter. »Auch du, mein lieber Herr Vater?« »Der Bauer, der Holzfäller, der Pelztierjäger, sie alle müssen warten können. Meinst du, nur ein Großherzog braucht das nicht?«
2: »Alles dauert eben seine Zeit. Und wer nicht lernt, seine Ungeduld zu beherrschen, der ist zu keiner vernünftigen Arbeit fähig.«
1: Sprich nicht weiter, mein Kind, ich schäme mich ja so. Ich bin ein schlechter Großherzog. Na ja, meint seine Tochter versöhnlich, wer seine Fehler einsieht und guten Rat annimmt, kann so schlecht nun auch wieder nicht sein. Danke für deinen liebevollen guten Rat, mein Kind. Wenn ich dich nicht hätte, wäre schon manches Unglück über unsere schöne Insel hereingebrochen. Dann hebt er den Kopf und sagt mit plötzlich ganz fester Stimme, »Ich habe gerade beschlossen, das Schiff wird vorläufig noch nicht gebaut.« Die Prinzessin lächelt ihren Vater an. »Dann musst du eben bei deinem Thronjubiläum mit der Kutsche über Land fahren. Das ist doch auch schön. Nimmst du mich mit?« »Aber natürlich, mein gutes Kind, ich brauche dich doch.«

0: Wie ihr sicher wisst, haben Könige und Kaiser meistens einen Sommersitz, ein schönes Schloss, in dem sie sich in den heißesten Monaten des Jahres aufhalten. Meistens steht so ein Sommerschloss in einer schönen Landschaft und vor allem in einer Gegend, wo es nicht so drückend heiß ist. Der kleine Großherzog hat kein richtiges Sommerschloss. So reich ist das Großherzogtum Sabataba nicht, dass es sich zwei Schlösser leisten könnte, aber etwas anderes gibt es, das den gleichen Zweck erfüllt. Auf einem Hügel südlich der Hauptstadt steht ein Pavillon. Es ist ein achteckiges Gebäude ohne ein zweites Stockwerk drauf, nur mit einem spitzen Dach. Es hat Fenster nach allen Seiten. Nach Norden sieht man in der Ferne das Schloss und den Hafen. Nach Osten blickt man aufs Meer. Im Süden sind große Wälder und im Westen weiden Kühe und Schafe auf hügeligen Wiesen. Wenn es sehr heiß ist, kann man die Fenster rundherum öffnen. Dann sitzt man wie im Freien, nur unter einem schattenspendenden Dach. Und ein frischer Wind vom Meer her schafft angenehme Kühlung. Heute hat der kleine Großherzog wieder einmal seine Regierungsgeschäfte hierher verlegt, wie er das im Sommer oft tut. Die Kutsche steht unten am Hügel, die Pferde sind ausgeschirrt und weiden, der Kutscher schläft, die Wache, bestehend aus dem langen, dünnen Emil und dem kleinen, dicken Erich, schreitet wachsam auf und ab, und die Prinzessin spielt mit einem der jungen Lämmer. Oben auf dem Hügel aber, im Sommerpavillon, sitzt der kleine Großherzog mit seinen beiden Ministern und brütet über schweren Regierungsproblemen. »Bei dieser schönen Aussicht habe ich immer Mühe, mich auf eure Papiere zu konzentrieren, Herr Baron. Wo waren wir gerade?«
1: »Bei den Steuern, Hoheit«, erinnert der erste Ministerbaron von Raffini.
0: »Ach ja, immer diese Steuern, eine lästige Angelegenheit, und sie machen uns so unbeliebt.«
1: Raffini zuckt bedauernd die Achsel. »Leider können wir nicht darauf verzichten, Hoheit.«
0: Der kleine Großherzog seufzt. Ich weiß, ja. Also dann...«
1: Professor Pfiffikus, der zweite Minister, rollt ein Papier aus.
0: »Hier habe ich eine Aufstellung der Einkünfte vom vergangenen Jahr. Darf ich die geschätzte Aufmerksamkeit von Hoheit einmal auf diese Zahlen lenken? Hier wird deutlich, dass der Handel im Oktober...«
1: Der Professor stockt und der Großherzog fragt.
0: »Warum sprecht ihr nicht weiter, Pfiffikus?«
1: »Ich meinte, ein merkwürdiges Geräusch unter uns zu hören.«
0: Baron von Raffini lächelt herablassend.
2: »Unter uns ist nichts, Professor. Noch nicht einmal ein Keller. Nur Erde und ein Fußboden aus Brettern.«
0: »Nun denn«, nimmt der zweite Minister sein Thema wieder auf, »der Handel hat im Oktober des vorigen Jahres stark nachgelassen, weil wegen des Wetters kaum noch Schiffe fahren konnten. Dadurch haben sich unsere Steuereinnahmen in diesem Bereich vermindert. Auf der anderen Seite aber...«
1: Er stockt wieder. Jetzt hören es auch die anderen. Irgendetwas poltert unter ihnen.
0: »Ich habe es auch gehört«, stellt der kleine Großherzog fest.
1: Baron Raffini meint, »vielleicht haben Tiere sich den schmalen Zwischenraum zwischen der Erde und dem Bretterboden als Wohnung ausgesucht.«
0: »Also«, fährt der zweite Minister fort, »die Steuern sind im Bereich Handel zurückgegangen, während sie insgesamt leicht gestiegen sind. Es wäre zu überlegen, Hoheit, ob wir nicht Maßnahmen ergreifen sollten, die den Handel fördern. Ich denke da, wenn Hoheit mir einen Vorschlag erlauben, an eine neue...«
1: Plötzlich ertönt ein lautes Krachen. Im gleichen Augenblick brechen die Fußbodenbretter auf. Mit einer dicken Eisenstange wird von unten dagegen gestoßen. Alles splittert und im Nu ist knapp neben der Mitte des Pavillons ein Loch entstanden. Ehe die drei vornehmen Männer sich von ihrem Schreck erholen können, springt ein Mann heraus. Er ist sehr dreckig an den Kleidern und im Gesicht. Im Gürtel steckt ein Dolch, er packt den kleinen Großherzog, der sich vor Schreck gar nicht wehrt, und stößt ihn in das Loch hinunter. Die Minister sehen, dass andere Arme ihn dort auffangen. Dann springt der Fremde hinterher und ist verschwunden. Das alles ging so schnell, dass die Minister, als sie aus ihrer Erstarrung erwachen, gar nicht wissen, ob sie geträumt hatten oder ob das die Wirklichkeit war.
0: Aber das Loch ist da und der Großherzog ist weg. Es muss wohl alles so passiert sein.
1: Die Prinzessin ruft vom Fuß des Hügels,
0: »Was ist denn da oben für ein Lärm?«
2: »Wache«, ruft der Professor, »kommt schnell!«
3: »Nein«, enttönt es auf einmal dumpf aus dem Loch herauf, »keiner soll auf den Hügel kommen, sonst seht ihr euren Großherzog nie wieder.«
2: »Eine Entführung«, stöhnt Raffini, »nicht schon wieder, wir haben doch kein Geld mehr.« »Bleibt unten«, ruft Professor Pfiffikus den Wachsoldaten zu.
1: Raffini wagt einen Blick in das Loch, aber er kann nichts erkennen, es ist dunkel da unten. Der Professor stolpert fast über ein gesplittertes Brett, als er neben Raffini tritt. Er ruft hinunter, »Was wollt ihr?« Dumpf klingt die Stimme von unten.
3: »Wir wollen nur euren Großherzog entführen.«
2: »Aber warum? Er hat euch doch nichts getan.«
3: »Mein Fürst hat es befohlen, und ich führe alle Befehle meines Fürsten gehorsam aus.«
2: »Wer ist denn euer Fürst?«
3: »Es ist der erhabene und großmütige Marquis de Popo et Visage.«
2: »Ach, der Marquis, warum hat er dir denn diesen Befehl gegeben?«
3: »Weil Krieg ist, und es ist doch klar.«
2: Der erste Minister ruft dazwischen. »Kommt doch mal herauf, wir verstehen ja dich so schlecht. Wir tun dir nichts, bestimmt nicht, solange ihr unseren Großherzog gefangen habt.«
1: Man hört Kratzen und Keuchen, dann erscheint der Kopf des Mannes über der Kante des Loches.
3: »Als der Krieg ausbrach, hat mir mein Fürst den Befehl gegeben, den Großherzog zu entführen. Und da habe ich mir überlegt, wie ich das am besten machen könnte. Na, wie hättet ihr das wohl gemacht?«
1: Man sieht es seinem Grinsen an, dass er stolz ist auf seinen Plan. Professor Pfiffikus antwortet,
2: »darüber haben wir uns eigentlich noch keine Gedanken gemacht.
3: Ich aber. Ich wusste, dass der Großherzog im Sommer auf dir sitzt. Über die Wiese hätten wir nicht herkommen können, da hätte uns die Wache bemerkt und der Großherzog wäre geflohen. Also haben wir einen Tunnel gegraben.«
2: »Einen Tunnel?«
3: »Ja«, nickt der Mann stolz. »Von einer verschwiegenen Bucht an der Steilküste da unten bis hierher. Eine ziemliche Plackerei war das für meine vier Männer und mich. Ich bin der Leutnant.«
2: »Diese ganze Strecke, ganze weite Strecke, habt ihr gegraben?«
3: »Jawohl. Und die Erde haben wir ins Meer geschafft. Eine großartige Leistung, nicht wahr?«
2: »Ja, und ich habe sehr genau gerechnet und gemessen, dass ich exakt hier auf dem Hügel rausgekommen bin.
3: Gut, was?«
2: »Sehr gut. Das heißt, nein, sehr, sehr, sehr, sehr schlecht«, stottert der Baron. Der Professor fragt, »von welchem Krieg sprichst du?«
3: »Na, ich meine den Krieg zwischen euch und uns.«
2: »Aber es ist doch längst kein Krieg mehr.«
1: Raffini bestätigt, »es ist schon seit 4,5 Jahren Frieden.«
2: Ha, lacht der Leutnant, »Frieden? Ha, dass ich nicht dachte, ihr wollt mich überlisten, damit ihr euren Großherzog wiederkriegt, aber ich glaube euch nicht.«
3: »Aber es ist wahr«, sagt der erste Minister, und der zweite erklärt, »vor 5 Jahren ist der Krieg ausgebrochen, aber er dauerte nur ein halbes Jahr.«
2: »Was heißt nur«, fügt der Baron noch hinzu, »er hat uns auch so schon Geld genug gekostet.«
1: Der dreckige Mann guckt sie mit großen Augen an.
3: »Könnt ihr das beweisen?«
1: Der Professor sagt, »gut, dass wir alle wichtigen Unterlagen in der Kutsche mitgenommen haben, falls wir bei unserer Besprechung etwas nachsehen müssen. Da ist auch der Friedensvertrag dabei. Ich lasse ihn raufbringen.«
3: »Aber der Kutscher soll ihn bringen, kein Soldat.«
2: Der Professor ruft hinunter, »Kutscher, bring die große Kiste, die hinten an der Kutsche befestigt ist.«
1: Der fremde Leutnant erklärt,
3: »ihr müsst wissen, ich grabe schon seit 5 Jahren an dem Tunnel. Alles, was wir brauchten, haben wir mitgenommen. So waren wir die ganze Zeit da unten und haben nichts mitbekommen, was auf der Welt inzwischen passiert ist.«
1: Jetzt kommt der Kutscher keuchend den Hügel herauf und stellt die Kiste ab. Erstaunt und neugierig blickt er auf den Kopf, der da aus dem Fußboden herausguckt. »Geh wieder runter«, befiehlt der erste Minister, während der zweite in der Kiste wühlt. Da hat er den Vertrag.
2: »Kannst du lesen?« fragt er den Fremden und hält ihm das Papier vor die Augen.
3: »Natürlich, ich bin einer der besten Offiziere des edlen Marquis. Halt mal still.«
2: »Vertrag, Grenzen zu achten, Frieden entwickeln, Beziehungen ausbauen.«

anderthalb Jahre deines Lebens unter der Erde zugebracht hast und völlig umsonst. »Komm jetzt wenigstens raus«, schlägt der Baron vor. »Schrecklich, schrecklich, es ist Friede, furchtbar«, jammert der Leutnant, während er aus dem Loch gekrochen kommt. Gleich anschließend taucht der Kopf des kleinen Großherzogs auf. »Tröste dich, guter Mann, ich schenke dir ein Goldstück und ich lasse dich mit deinen Männern wieder in dein Land zurückbringen, auf meine Kosten. Da werdet ihr sicher als Helden gefeiert.« »Oder als Dummköpfe verspottet«, seufzt der Leutnant und hilft dem Großherzog heraus. Raffini fasst auf der anderen Seite an. Danach kommen die anderen vier Soldaten heraus, alle genauso dreckig wie ihr Offizier, alle blinzeln wegen der plötzlichen Helligkeit. »Wenn ihr wollt«, sagt der Großherzog, »könnt ihr aber auch bleiben. Tüchtige Soldaten kann ich immer gebrauchen. Wenn ihr aber lieber mit dem Spaten umgeht als mit dem Spieß, wo ihr nun so daran gewöhnt seid, könnt ihr auch meinem Gärtner helfen, den Schlossgarten umzugraben.« Der Professor sagt, »aber zunächst mal laden wir euch zum Essen ein.« »Eine gute Idee«, bestätigt der kleine Großherzog, »ihr habt sicher seit über 4 Jahren kein frisches Obst mehr gegessen.« »Offen gestanden«, sagt einer der Soldaten, »manchmal waren wir nachts an den Apfelbäumen dieser Gegend.« Professor Pfiffikus ruft, »Ihr könnt alle heraufkommen und bringt den großen Picknickkorb mit. Wir haben das glückliche Ende einer traurigen Militäraktion zu feiern.« Eine Viertelstunde später sitzen 12 Leute dicht gedrängt um ein kleines Tischchen, das sie genau über das Loch gestellt haben, damit niemand reinfällt. Der Großherzog freut sich mit seiner Tochter, dass nochmal alles gut gegangen ist. Die 2 Minister unterhalten sich schon wieder über Steuern. Die 2 Wachsoldaten beobachten die Tunnelgräber halb mit Misstrauen, halb mit Hochachtung. Der Kutscher nutzt die Gelegenheit, einmal am Tisch des Großherzogs eingeladen zu sein und trinkt schon das 4. Glas Wein. Und die 5 fremden Soldaten klagen ihr Leid. »Jammert einer, so was Verrücktes«, schimpft ein anderer und der 3. stöhnt. »Wenn wir das gewusst hätten«, und der 4. »schrecklich, über 4 Jahre Frieden.« Die Prinzessin meint, »aber meine Herren, es gibt doch nichts Schöneres als Frieden.« Darauf sagt der Leutnant, »aber es gibt nichts Schrecklicheres, als wenn Friede ist und man weiß es nicht.«

Eines Tages ist der kleine Großherzog mit der Kutsche unterwegs. Seine beiden Minister begleiten ihn. Sie müssen am anderen Ende der großen Insel Sabataba nach dem Rechten sehen. Nun sind leider die Straßen im Großherzogtum Sabataba nicht besonders gut. Warum soll man auch viel Geld für den Straßenbau aufwenden, wo doch sowieso kaum Kutschen unterwegs sind? Leider hat es geregnet. Jedes Mal, wenn die Kutsche durch ein Loch fährt, spritzt es hoch auf. Plötzlich gibt es einen besonders schweren Schlag und die Kutsche sitzt fest. »Au!« stöhnt der kleine Großherzog und stemmt sich von der Seitenwand der Kutsche ab, die ganz schief steht. »Was ist los?« ruft Baron von Raffini, der erste Minister, zum Kutscher hinauf. »Wir stecken fest«, antwortet der weinerlich. »Schade«, sagt der Großherzog nur, »aber wie man aus dieser Lage wieder herauskommen kann, weiß er auch nicht.« Baron von Raffini weiß es aber, oder er glaubt es zu wissen. »Der Dummkopf, steig herab und schiebe! Greife in die Speichen des Rades!« »Das geht nicht, Herr Baron, ich muss doch die Pferde antreiben.« Der Kutscher muss sich wieder gerade hinsetzen. Ihm wird leicht schwindelig, wenn er den Kopf so weit herunterbeugt. Professor Pfiffiko sagt, außerdem ist er alt und hat wahrscheinlich nicht die Kraft dazu. »Er geht bald in Pension«, ergänzt der Großherzog. »Ja, was nun?« Auf einmal hören sie jemanden von Weitem rufen. »Na, gibt es Schwierigkeiten?« Alle drei Männer in der Kutsche und auch der obendrauf schauen in die Richtung. Sie sehen einen Bauern auf sich zukommen, der anscheinend auf dem Feld gearbeitet hat. Der kleine Großherzog streckt den Kopf aus dem Kutschenfenster und ruft, »Wir stecken fest, wie du siehst. Komm und schiebe ein bisschen.« »Am besten greifst du in die Speichen«, rät Baron von Raffini. Der Bauer brummt, »Ob du's glaubst oder nicht, ich habe schon öfter Wagen geschoben und weiß, wie man's macht.« Professor Pfiffiko sagt, »Es wäre

0: Wirklich sehr freundlich, Herr Bauer, wenn ihr uns ein wenig...« »Ich werd verrückt«, unterbricht ihn der Bauer und starrt auf den Kopf mit der Krone. »Du bist wohl der Großherzog. Na, dann will ich mal anpacken. Ich bin sowieso dreckig, da macht es mir nichts aus, in den Schlamm zu steigen. Kutscher, treibt die Pferde an!« Der kräftige Mann stemmt sich gegen die Speichen, die kräftigen Pferde ziehen, angetrieben von kräftigen Rufen. In der Kutsche halten alle kräftig die Luft an. Das muss ja klappen. Tatsächlich, das große Rad rollt aus dem Loch, die Kutsche steht gerade und ist frei. Der kleine Großherzog streckt den Kopf aus dem Fenster. »Das war gut, vielen, vielen...« Aber Baron von Raffini unterbricht ihn. »Psst, Hoheit, ihr wollt doch nicht etwa dem Bauern danken?« »Doch, das wollte ich.« Er zieht den Kopf wieder herein. »Soll ich nicht?« »Aber nein, Hoheit, das ist doch euer Untertan. Er muss euch helfen. Es ist unter eurer Würde, euch bei ihm zu bedanken, zumal er euch auch noch mit »du« angesprochen hat.« »Wenn ihr meint, Baron...« »Nun, jetzt ist es sowieso zu spät.« Die Kutsche ist nämlich inzwischen weitergefahren. Der Bauer sieht ihr nach und murmelt vor sich hin. »Na, er hätte ja wenigstens Danke sagen können.« Einige Tage später kommt die Kutsche des Großherzogs wieder hier vorbei. Wieder hat es geregnet und wieder bleibt das Gefährt in dem gleichen Schlammloch stecken. Nur eins ist anders, der kleine Großherzog sitzt allein in der Kutsche. »Hoheit«, jammert der alte Kutscher, »ich sehe schon, wir stecken fest, ärgerlich. Da drüben ist der Bauer wieder auf seinem Feld.« Der Großherzog ruft so laut er kann, »Bauer, hey, hey, Bauer, komm her und hilf uns noch einmal.« Der Mann aber lehnt sich auf seine Hacke, schaut herüber und schüttelt den Kopf. »Aber ich bin doch der Großherzog.« »Ist mir egal«, ruft der Bauer. »Bitte!« »Nein«, muss sich der Großherzog anhören, »ich helfe dir nicht. Wenn Leute nicht Danke sagen können, höre ich auch nicht, wenn sie Bitte sagen.« Natürlich ist der Großherzog wütend. Aber was soll er machen? Es gibt keine andere Lösung, als dass er es selbst schiebt. Er legt also seine Krone auf den Sitz, zieht den purpurroten Mantel mit dem Hermelinkragen aus, streift Schuhe und Strümpfe ab und krempelt die Hosenbeine hoch. Dann steigt er hinaus in den Schlamm. Stellt euch das mal vor, der Großherzog von Sabataba knietief im Matsch. Allerdings, wenn ihr es nicht weiter sagt, verrate ich euch ein Geheimnis. Ganz tief innen ist der kleine Großherzog gar nicht so unglücklich darüber, denn als Kind hat er immer mal im Dreck spielen wollen und durfte es nie, weil er ja der Prinz war. So kann er jetzt mal sehen, wie das ist. So ganz unglücklich ist er also nicht. Das ändert sich aber, als er an den Speichen schiebt, dabei ausrutscht und der Länge nach in den Matsch fällt. Wenn das seine Untertanen sehen könnten. Oder sein Hofstaat. Gut, dass außer Bauer und Kutscher niemand in der Nähe ist. Und wir natürlich, wir beobachten das alles. Aber wir wenden uns mal lieber ab und lassen den kleinen Großherzog mit seinem Dreck und seinem Ärger allein. Wir gucken erst wieder hin, als er zu Hause aus der Kutsche steigt und in sein Schloss rennt und die Prinzessin ihn anstarrt. »Aber Herr Vater, du siehst ja aus wie ein Kanalarbeiter.« »Dieser freche Bauer«, schimpft der kleine Großherzog, während er seine dreckverkrusteten Sachen auszieht. »Kammerdiener, bereite mir ein Bad!« »Was für ein Bauer?«, fragt die Prinzessin. »Er hätte unsere Kutsche gut aus dem Schlamm schieben können. Das hat er ja beim letzten Mal auch gemacht. Aber dieser unverschämte Kerl lässt seinen obersten Herrscher selbst in den Dreck steigen und schuften und guckt seelenruhig zu, nur weil ich ihm beim ersten Mal nicht gedankt habe.« Da lacht die Prinzessin. »Du hast ihm nicht gedankt? Na, dann hatte der Bauer aber ganz recht. Wenn ich Danke sagen will...« Es gibt noch ein langes Gespräch an diesem Abend. Mehr und mehr geht dem kleinen Großherzog dabei auf, dass Undankbarkeit, Stolz und Gleichgültigkeit schlimmer sind als Straßendreck und dass es nicht reicht, wenn Haut und Kleider sauber sind. Einige Tage später fährt der kleine Großherzog zusammen mit seinem ersten Minister noch einmal diese Strecke. Und ratet, was passiert? Richtig, sie bleiben wieder stecken. Schon wieder dieses schreckliche Loch, schimpft der Großherzog. Baron von Raffigny, veranlasst doch endlich, dass es ausgebessert wird. Sehr wohl, Hoheit, aber in diesem Fall ist es kein Problem, denn da drüben sehe ich den Bauern auf uns zulaufen. Tatsächlich, von seinem Feld kommt der Bauer angerannt. »Ich helfe schon«, ruft er von Weitem. Ihm ist nämlich nach dem letzten Zwischenfall der Gedanke gekommen, dass ihr für seine Frechheit bestraft werden könnte. Als er näher kommt, fügt er keuchend hinzu, »Ich bitte mir zu verzeihen, Großherzog, dass ich neulich nicht...« »Nein, Bauer«, unterbricht ihn der kleine Großherzog, »geh du nur wieder auf dein Feld und besuche mich heute Abend in meinem Schloss. Zieh dir aber was Sauberes an, damit meine schönen Teppiche nicht dreckig werden. Und ihr, Raffigny, steigt hinunter und schiebt.« »Ich?« fragt der Baron und erster Minister. »Verzeiht, Hoheit, aber ich fürchte, ich habe nicht richtig verstanden.« »Ihr habt sehr wohl verstanden. Der Bauer hat einmal geschoben, ich einmal, und nun seid ihr dran.« Ja, da bleibt dem großherzoglichen Minister und Geheimrat nichts anderes übrig, als in den Schlamm zu steigen und das Gefährt wieder flott zu machen. Es bringt ihm eine daumendicke Dreckschicht auf den Beinen und 2 Wochen schlechte Laune ein. Als am Abend die Sonne versinkt, kommt der Bauer in den Palast, zitternd vor Angst, denn er befürchtet eine harte Strafe. Barfuß steht er da, denn andere als die dreckigen Arbeitsstiefel hat er nicht, und er will ja die Teppiche nicht beschmutzen. »Ich bin der Bauer Linsengrün. Ihr habt mich herbestellt, großherzogliche Hoheit.« Am Tor hat er sich sagen lassen, wie man mit so einem hohen Herrn spricht, und hat es auswendig gelernt. »Ah, ihr seid es, mein lieber Bauer. Sagt mal, was wäre ein gerechter Lohn für die Mühe, eine Kutsche aus dem Schlamm zu schieben?«
1: »Ich schätze mal, ein kleines Kupferstück.«
0: »So wenig?«
1: »Nun, angenommen, es handelt sich um die Kutsche eines Großherzogs, dann könnte auch ein kleines Silberstück angemessen sein.«
0: »Hier habt ihr 3 Silberstücke«, sagt der kleine Großherzog freundlich und gibt ihm die 3 Münzen. »Aber Hoheit, ihr seid zwar 3-mal stecken geblieben, aber ich habe euch nur 1-mal herausgeholfen.«
1: »Richtig«, nickt der Herrscher, »dafür ist die 1. Münze. Die 2. gebe ich euch, falls ich nochmal stecken bleibe und gerade kein Geld dabei habe. Und die 3. ist dafür, dass ihr mir die Wahrheit gesagt habt, und zwar sehr deutlich.«
0: Bauer Linsengrün strahlt. »Vielen Dank, Hochzeit, Hoheit, vielen, vielen. Ich habe zu danken, mein Lieber. Außerdem machen die 3 Silberstücke mich nicht arm. Im Gegenteil, wenn man danken lernt, macht das das Leben reicher.«

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Es geht um das Thema Kinder formen oder geformte Kinder im Sinne von, ja, was prägt unsere Kinder und welche Chance haben wir, unsere Kinder zu prägen, zu formen, ganz in Gottes Sinne. Ich weiß nicht, wie es euch so geht, wenn ihr darüber nachdenkt, wie unsere Welt heutzutage so ist. Also was ich so mitbekomme, wenn ich die Tageszeitung lese, das erschüttert immer wieder aufs Neue mein Herz. Wo ich wirklich merke, es hat sich gerade in den letzten Jahren eine Menge verändert, wo ich sehr traurig drüber bin, erschrocken bin über die Entwicklungen. Nennen wir mal so ein Beispiel. Ich denke, euch geht's ähnlich, wenn ihr das hört. Wenn so ein Rettungseinsatz ins und Sanitäter sind im Einsatz. Ja, früher hat man sich gefreut, dass sie da sind, hat ihnen Platz gemacht. Und was ist heute? Die werden geschlagen, bespuckt. Also da ist man einfach schockiert über unsere Welt, wie die Menschen heute so sind, was sich verändert hat. Polizisten können ein ähnliches Leid klagen, uns Lehrern. Ich bin hier in der Schule tätig, zwar einer christlichen, da ist es noch ein bisschen bewahrte Welt. Aber fragt mal, vielleicht habt ihr im Verwandten, Bekanntenkreis Lehrer, die an staatlichen Schulen tätig sind, das hat sich auch verändert. Warum sage ich das? Mich hat das sehr bewegt, was der Bruder am Anfang sagte. Er sagte, ja, wer sparsam sät, wird sparsam ernten und wer segensreich sät oder im Überfluss sät, der wird sehr viel ernten. Wir wissen, dass wir die Gelegenheit haben, solange unsere Kinder klein sind, und Bruder Eduard Freitag hat ja ganz viel schon dazu gesagt, das ist eine kostbare Zeit, wenn die Kinder klein sind. Da können wir wirklich ausnahmsweise mal nicht sparsam sein. Ihr wisst ja, heute ist ja so eine Regel, ja, möglichst sparsam. Ich kenne das ja auch, man kauft ein und dann denke ich, ja, vielleicht gibt's das ja irgendwo noch billiger. Man will sehr, sehr sparen. Aber beim Wort Gottes sollte man doch nicht sparen. Man sollte Gottes Wort ganz zahlreich, ganz im großen Überfluss, in großer Menge unter seine Kinder bringen, solange sie noch klein sind. Ich werde ja gleich über die Gesellschaft sprechen, in der wir leben. Eine Gesellschaft, die von den modernen Medien geprägt ist. Und irgendwie, als ich hier vorne saß, als Eduard Freitag hier sprach, da dachte ich so, ja, kleine Kinder, kleine Sorgen, große Kinder, große Sorgen, da ist wirklich was dran. Wer Kinder im Teenageralter und Erwachsenenalter hat, der kann davon ein Lied singen. Das ist wirklich so. Und ich glaube, dass wir manche Sorgen mit unseren heranwachsenden Kindern im Teenageralter oder im Erwachsenenalter nicht so hätten, hätten wir uns, als sie klein waren, uns mehr Sorgen um sie gemacht, im Sinne von, ich will Gottes Wort möglichst zahlreich, möglichst großer Menge ihnen ans Herz legen. Denn wir wissen, wir leben in einer Welt, wo der Widersacher Gottes auch sät. Und der sät nicht sparsam. Und wir wissen das von unserem Herrn her, vom Herrn Jesus, dass die gute Saat und die böse Saat nebeneinander wachsen. Und wenn ich mir unsere Gesellschaft ansehe, dann sehe ich wirklich die böse Saat mächtig aufgehen. Gerade was durch die modernen Medien in unsere Kinder und Jugendlichen hineingepflanzt wird, das ist etwas Schlimmes, was da heranwächst, wo ich mir echt Sorgen mache. Und darum soll es uns heute gehen, dass ich euch mal versuche, mit Gottes Hilfe die Augen zu öffnen. Was passiert da eigentlich mit den Kindern und Jugendlichen, auch mit den jungen Erwachsenen, auch mit den, jetzt sagen wir, den Erwachsenen, so die so in der Familienphase sind? Wo können wir von Gottes Wort Korrektur bekommen? Ich weiche jetzt ein bisschen ab von meinem Skript, aber ich mache das immer. Ich schaue mir immer so einen Gemeindesaal an, ein Bethaus an, in dem ich bin, und mir fielen einige Dinge auf. Wenn ich über die heutige Welt so nachdenke, in der wir leben, dann wünschte ich es uns allen, dass wir so Notausgänge haben. Hier sind ja so 4 Notausgangszeichen. Und ja, die Not ist groß, wenn wir ehrlich sind. Die Welt brennt sozusagen. Und wir haben einen Herrn, zu dem wir fliehen können, jederzeit, wo wir uns in unserer Not hinwenden können. Das ist mir wichtig und das will ich euch echt ans Herz legen. Und das andere ist dieser wunderbare Vers aus Offenbarung, der steht, siehe, ich komme bald. Wenn ich über unsere heutige Welt nachdenke, in der ich lebe, ich weiß nicht, ich denke, euch geht's ähnlich. Vielleicht wünscht man sich das dann so, Herr, komm doch bald, mach doch dieser Zeit, dieser Welt irgendwie, in der wir leben, wo wir so viel Unrecht sehen, wo Gottes Maßstäbe über die Bord geworfen wird. Denkt doch mal drüber nach, letztes Jahr ist das schnell noch eingeführt worden, Ehe für alle. Ich bin immer wieder erschüttert, die Menschen sind traurig, über 5000 Menschen ungefähr, die durch Verkehrsunfälle jedes Jahr umkommen. Das ist auch zu Recht so.
Aber wer weint über die 100.000 bis 200.000 Kinder, die jedes Jahr im Mutterleib umgebracht werden? Und da spricht kaum noch einer von. Auch wir Christen sind sehr stumm, wie so ein Fisch. Das ist ein großes Unrecht. Und wenn man darüber nachdenkt, da ist mein Herz immer wieder getroffen. Und als Lehrer mache ich das Thema ganz bewusst in der 10. Klasse über das Thema Abtreibung, dass ich darüber spreche, wie schlimm das ist. Und ich habe es schon mal erzählt. Ich habe das auch an der staatlichen Schule gehabt, das Thema Abtreibung. Und das war die einzige Unterrichtsreihe, wodurch mal ein Leben gerettet wurde, was ich so weiß. Ja, ich mache ja auch Mathematik. Zurzeit mit meinen lieben Siebenern konstruieren wir Dreiecke. Ne? Alle drei Seiten sind gegeben, da kann man ja ein Dreieck konstruieren. Das rettet nicht unbedingt ein Leben. Aber diese Unterrichtsreihe über das Thema Abtreibung, da hörte ich nämlich, dass ein Mädchen aus dem Kurs schwanger war, wo ich das Thema hatte, und die hat sich aufgrund dessen, was ich gesagt habe, das Kind nicht abtreiben lassen. Und das bewegt er natürlich als Lehrer. Und in dieser Welt leben wir. Und da ist es so, dass dann wirklich der Wunsch ist, Herr, komm bald. Und das ist ja eine Verheißung von dir, siehe, ich komme bald. Aber wenn wir in diesem Kapitel der Offenbarung ein bisschen weiter nach oben gucken, dann sehen wir, dass der Geist und die Gemeinde ruft, Herr, komm. Also es ist so ein Zwiegespräch zwischen unserem Herrn Jesus und der Gemeinde. Gottes Geist oder sein Geist in unserem Herzen ruft, Herr, komm bald. Und Herr Jesus verspricht uns, ja, ich komme bald. Und ich finde es wichtig, dass jede Generation damit rechnet, dass sie ihren Herrn wiedersehen, wieder erwarten dürfen. Und dass er der Welt, in der wir so leben, einfach ein Ende machen wird und dass ein neuer Himmel, eine neue Erde kommen. Vielleicht heutzutage umso mehr als vielleicht früher. Ich wollte einige einleitende Gedanken gleich geben. Der Arthur macht das so, der macht für uns so eine wunderbare Folienvorlage, und da finde ich es wunderbar, dass wir immer so ein Leitfass oben drüber stehen haben. Und ich habe überlegt, was passt zu meinem Thema heute? Und der Leitfass Eduard Freitag hat ja schon Verse aus dem Umfeld eben einmal anklingen lassen. In 5. Mose 6, in den Versen 6 und 7 finden wir folgende Aussagen. Und die Worte, die ich dir heute verkünde, sollen in deinem Herzen sein. Präge sie deinen Kindern ein und rede davon, ob du in deinem Haus bist oder unterwegs, ob du dich hinlegst oder aufstehst. Hier sind die zwei Seiten der Medaille. Die eine Seite ist erstmal wir selbst. Ist uns das aufgefallen? Wir denken vielleicht, ja, wir wollen unseren Kindern viel sagen, bei allen möglichen Gelegenheiten. Bruder Eduard, er hat es ja wunderbar gesagt. Das kann man ja wunderbar im Alltag machen. Ja, wenn wir mit den Kindern spazieren gehen, und ich gehe gern mit unseren Kindern spazieren, mit meiner Frau Larissa, wir wohnen ja im schönen Waldbröl. Wer Waldbröl kennt, wir haben ja einige Waldbröle auch hier, da ist die Nutscheid. Da sind wirklich große Waldgebiete, die am Stück da sind, und da kann man schön spazieren gehen. Und das machen wir immer wieder gerne, gerade in der Herbstzeit, wenn das Herbstlaub sich so wunderbar golden färbt. Und da kann man doch einfach über den Schöpfer so reden. Ich genieße die frische Luft, aber mir geht es so wie Eduard. Wenn man so Vater von schon etwas älteren Kindern ist, dann ist man manchmal getroffen und denkt, wie viele gute Gelegenheiten habe ich vorübergehen lassen. Nun, ich sehe einige junge Ehepaare hier, manche schon mit Kindern, manche noch, naja, frisch verheiratet. Einer meiner ehemaligen Schüler hat sich eben zu erkennen gegeben mit seiner jungen Ehefrau. Und euch würde ich raten, macht es wirklich, fangt früh an. Sobald die Kinder gehen können, sprecht mit ihnen, legt ihnen Gottes Schöpferwerk ans Herz, sprecht mit ihnen über die Bibel. Ja, bei allen Gelegenheiten, ob man zu Hause ist oder unterwegs, wenn die Kleinen sich schlafen legen, wenn man aufsteht. Und hier sage ich uns Männern etwas, uns Brüdern etwas. Ich weiß nicht, wie es bei euch so ist, wie ich weiß es von meinem Alltag her, da bin ich sehr ehrlich. Ich habe einen sehr anspruchsvollen Beruf, der mich viel Zeit kostet. Ich bin halt in der stellvertretenden Schulleitung. Und mir geht es halt so, ich muss manchmal bis in den späten Abend hinein arbeiten, so bis 21 Uhr, und dann sind natürlich unsere Kinder schon im Bett. Und ich weiß, dass dann ich froh bin, dass meine Frau sich die Zeit für die Kinder nimmt, dass sie viel mit ihnen liest und mit ihnen betet. Aber so wie Eduard, man denkt manchmal, ja, auch wir Väter, wir haben ja die Verantwortung, wir sind ja die Hauspriester unserer Familie. Und wir haben die Aufgabe, wir haben die Verantwortung. Und ich würde euch gerade, euch jungen Väter bitten, nehmt euch die Zeit für die Kinder.
überlasst das nicht eurer Frau. So schön das ist, dass ihr das vielleicht macht oder im Kindergottesdienst, in der Kinderstunde, Sonntagsschule, wie man es auch nennt, Jungschar, Teenagerkreis. Aber ihr seid als Erste gefordert. Und wir haben als Männer oft so die Ausrede, ja, ich muss im Garten, im Haus noch was machen und beruflich viel. Nehmt euch das, die Zeit, da seid ihr als Erste gefordert. Und das merken wir an dem ersten Bestandteil des Verses. Da steht nämlich, und die Worte, die ich dir heute verkünde, sollen in deinem Herzen sein. Darum kommt es doch an. Ja, wir denken, ja, wir sollen unseren Kindern jederzeit etwas sagen, aber das wird dann nicht der Fall sein und nicht von ganzem Herzen, wenn Gottes Worte nicht in meinem Herzen sind. Und ich werde euch gleich eine Menge von Dingen nennen, gerade in der heutigen multimedialen Welt, in der wir leben. Die lenken euer Herz ab, die wollen euer Herz in Beschlag nehmen und Gottes Wort ist wahrscheinlich auch in eurem Herzen Mangelware, oder? Ihr seht viele Ablenkungen heute, ich werde sie euch aufzeigen. Und sie wollen uns Gottes Wort rauben. Und hier ist es wichtig, Gottes Worte sollen in eurem Herzen sein. Und wenn da eure Beziehung zu eurem Herrn und Heiland stimmig ist und ihr auf ihn hört, dann redet ihr gern mit eurer Kinder, mit eurer Familie über Gottes Wort. Für mich gibt es da einen Zusammenhang. Habe ich keine Gemeinschaft mit meinem Herrn, habe ich keine innige Beziehung zu ihm, dann habe ich auch keine Freude, Gottes Wort weiterzusagen. Es gab früher unter alten Christen so ein Wort im Sinne von gerettet sein bringt Rettersinn. Wenn ich mich gerettet weiß von meinem Herrn, dann habe ich doch den Wunsch, dass meine Kinder, gerade meine eigenen Kinder, gerettet werden. Aber denke ich nicht über meine Rettung nach, denke ich nicht über das Erlösungswerk Jesu nach, beschäftigt mich das nicht mehr so richtig, dann rede ich auch davon nicht mehr. Also vielleicht ist es ja auch bei euch ein Problem, dass ihr merkt, ich habe da einen Mangel, diese Freudigkeit meinen Kindern oder mit meinen Mitmenschen von meinem Heiland weiter zu sagen. Aber vielleicht liegt das ja daran, dass ihr keine Beziehung mehr wirklich mit eurem Herrn pflegt, weil einfach die Beziehung zu ihm abgekühlt ist. Vielleicht redet ihr nur noch formelhafte Gebete, vielleicht lest ihr nur schnell, schnell, schnell die Bibel und es ist einfach kein innigliches Gespräch zwischen Vater und Kind mehr da. Ja, einige einleitende Gedanken. Ich habe diesen Vortrag vorbereitet, da saß ich bei meinen Eltern zu Hause in meinem Jugendzimmer. Und das ist was Besonderes, wenn man in seinem Elternhaus ist. Nun gut, ich weiß, hier sind viele Geschwister aus der ehemaligen Sowjetunion. Es ist ja gar nicht mehr so leicht, sein Elternhaus zu besuchen. Also meine Larissa, die ist in Leningpol geboren, die war auch lange, lange nicht mehr in Leningpol. Ja, das ist also 1989 sind sie hergekommen nach Deutschland, so lange war sie nicht mehr in ihrem Elternhaus. Aber ihr Papa, der Martin Janssen, manche von euch kennen ihn, war da mal dort und hat dann Fotos gemacht vom Elternhaus. Und ich habe gemerkt, das hat Larissa bewegt. Also so ging es auch mir. Ich war wieder in meinem Elternhaus und saß in meinem Zimmer und dann sieht man sich noch so als kleiner Junge, ne, 7, 8 Jahre. Und ich habe gemerkt, und es ist dies ja auch so, vor 30 Jahren habe ich mein Abitur gemacht. Und in dem Zimmer habe ich mein Abitur auch vorbereitet. Und es war einfach schön. Ich guckte aus dem Fenster, fühlte mich wie früher. Und es ist immer so, ich brauche einfach, deswegen erzähle ich das jetzt, wenn ich so einen Vortrag vorbereite, braucht man einfach mal Ruhe. Einfach mal nicht nur eine halbe Stunde am Stück, sondern 2, 3, 4, 5 Stunden. Und bei uns zu Hause, bei 7 Kindern, könnt ihr euch vorstellen, da ist es eben schwierig, diese Ruhe zu finden. Ja, da ist immer einer, dann knallt's oben, haben sie getobt, einer fällt mit dem Kopf auf den Fußboden und ich wohne unten drunter dann und denke, was ist da los? Oder einer klopft an die Tür, Papa, spielst du mit mir Schach? Also viele Ablenkungen und manchmal gibt's natürlich, unsere Kinder sind wahrscheinlich ganz normal auch unter den Streit. Die ärgern sich schon mal ganz gerne und da blutet mein Vaterherz. Es ist einfach so. Und dann bin ich einfach abgelenkt. Und ich war dankbar, dass ich die Zeit von Larissa, meiner Frau, haben konnte. Ich durfte mich bei meinen Eltern vorbereiten und war dankbar, dass Larissa mir im wahrsten Sinne des Wortes den Kopf freigehalten hat. Wie gesagt, 1988 habe ich mein Abitur gemacht und ich habe mich gefragt, was hat sich doch alles verändert? Also 30 Jahre sind ja eigentlich gar nicht viel. So Ende der 80er Jahre des letzten Jahrtausends, dann kam das so gerade auf mit den ersten Heimcomputern, ja, wem das noch was sagt, VC 64 oder Apple II. Das war die Zeit, wo ich meine ersten Begegnungen mit den Computern hatte und ihr jungen Leute, ihr würdet nur drüber lachen, wie die Computer damals waren. Und an Handys, um die es ja heute auch schwerpunktmäßig auch gehen soll, gerade die modernen Smartphones, an sowas war nicht zu denken.
Gut, ich freue mich über die moderne Technik. Computer, ich habe ja auch einen Computer, den ich hier nutze. Auch in der Schule nutze ich Computer jeden Tag. Ich bin ja zuständig für den Stundenplan. Ich bin zuständig für den Vertretungsplan. Und der Computer ist mir wirklich ein wertvoller Helfer, weil der denkt an alles, an was ich nicht denken würde. Ne? Wenn zum Beispiel ein Kollege krank ist, der erinnert mich, der Kollege ist krank, den musst du noch einen Vertretungslehrer geben. Ach, in dem Raum ist irgendeine besondere Aktion mit irgendeiner Klasse. Denk dran, dieser Raum, da muss der Lehrer, der normalerweise dort wäre, was anderes, einen anderen Raum haben. Ne? Also ich würde das alles vergessen. Der Computer ist da eine große Hilfe. Aber ich weiß, wie jede Sache hat auch so ein Computer, auch so ein Smartphone seine guten, aber auch seine schlechten Seiten. Wir freuen uns sicherlich, ich bin ja auch so ein Smartphone-Mensch, ja, irgendwie, ich nutze das, aber ich hoffe im Guten überwiegend. Also zum Beispiel, als ich hierher gefahren bin, habe ich natürlich mein TomTom angeschmissen, das oft in meinem Handy ist. Das ist so ein Navigationsprogramm für die Älteren vielleicht unter euch. Und wenn dann irgendwelche Baustellen oder Straßensperrungen sind, dann lotst das mich wunderbar drumherum. Ich bin dankbar dafür. Ich bin auch dankbar, dass ich so ein Smartphone immer dabei habe. Ich muss nicht meine schwere Digitalkamera dabei haben, um Fotos zu machen von unseren Kindern. Man kann ja jederzeit, hat man das Gerät dabei, kann mal im Notfall anrufen und kann auch Fotos machen. Obwohl natürlich die spannende Frage ist, druckt man die jemals aus, ne? Meistens bleiben die dann immer auf dem Gerät dann liegen und dann ist irgendwann das Handy kaputt und die Fotos sind auch alle weg. Es sei denn, man hat die irgendwie im Internet gesichert. Aber bei allem schön, dass das Smartphone und so ein Handy hat, aber ich sehe auch die großen negativen Seiten. Als ich zum Glauben gekommen bin, das war wie gesagt zu Ende der 80er Jahre, ein Jahr nach direkt bald nach meinem Abitur, 1988 bin ich Christ geworden. Also ich habe sozusagen mein 30-jähriges bald. Und ich bin froh, ganz ehrlich, ich beneide euch jungen Leute nicht um die Zeit, in der ihr lebt. Als ich frisch zum Glauben gekommen bin, da gab es keine Handys, die uns abgelenkt haben. Da gab es kein Internet, zumindest nicht für uns damals nutzbar. Und es war wirklich eine andere Zeit. Nun, es ist natürlich eine Gefahr, dass man die gute alte Zeit herbeijammert und sagt, früher war wirklich alles besser. Das stimmt auch, sage ich ganz ehrlich, in vielen Dingen, dass die gute alte Zeit wirklich besser war. Natürlich nicht alles, manches ist heute besser als früher, aber es war wirklich so diese Ablenkung nicht gewesen. Ich führe das auch später nochmal aus, denkt mal drüber nach, wenn eine Familienfeier ist bei euch, ja, dann seht ihr die jungen Leute, Handy raus, WhatsApp-Nachrichten checken, schnell was schreiben, schnell ein Foto machen, schnell allen schicken. Es ist wirklich eine Ablenkung da. Und wenn wir früher Jugendfreizeiten hatten, dann gab es eben kein Handy. Ja, dann war man eben weg. Wenn man es geschafft hat, hat man die Eltern informiert, wir sind gut angekommen. Dann musste man aber die Besitzer, weiß ich, der Jugendherberge oder des Freizeitheims fragen oder eine Telefonzelle suchen. Heute ist ja alles komfortabler, aber wir waren echt ganz konzentriert irgendwo da und dann waren wir auch dort und haben uns dann bis in die Nächte hinein über Gottes Wort ausgetauscht, manchmal diskutiert über verschiedene Fragen. Ich wünsche mir das, dass es eigentlich wieder so wäre. Ich weiß, ich kann das Rad der Zeit nicht zurückdrehen. Wir leben in dieser Welt, aber vielleicht ist das so eine Art Notausgang, dass man einfach bewusst sagt, und das tun ja auch viele Gemeinden, dass sie sagen, wenn eine Jugendfreizeit ist, diese Geräte bleiben bitte zu Hause. Ich hoffe natürlich, dass alle sich dran halten. Junge Leute haben ja vielleicht da so ihre Möglichkeiten, irgendwas zu verstecken, aber ich sag mal so, dann nimmt man sich eine Chance, wirklich auf Gottes Wort in Ruhe zu hören. Ja, in unserem Seminar geht's ja darum, dass wir eine Familie werden, wie Gott sie haben will. Und unser Herr, unser Gott, er will unsere Familien formen und wir wollen es nicht anderen Formgebern in Anführungsstrichen überlassen, dass die unsere Kinder formen. Wir haben als christliche Eltern, als christliche Familie die Gelegenheit, solange unsere Kinder bei uns sind, gerade im jungen Alter, dass wir sie prägen können, dass wir sie formen können. Aber je älter die Kinder werden, desto mehr merkt ihr auch, die ihr Kinder habt, dass andere Dinge sie prägen und formen. Und wie gesagt, ich lege da gleich große Bedeutung drauf, gerade das, was wir unseren Kindern vielleicht mit auf den Weg geben, indem wir ihm so ein Smartphone, ja, schenken, da lassen wir es eigentlich zu oder ist zumindest die Gefahr da, dass wir etwas uns ins eigene Haus holen, das unsere Kinder in einem Sinne prägt,
was wir überhaupt nicht wollen. Wo wir wirklich merken, da prägt unsere Kinder wirklich etwas Antichristliches, etwas Antibiblisches. Da sind Gefahren für unsere Kinder da. Ja, soweit dazu erstmal. Und ich habe jetzt euch einen Überblick gemacht, wie dieser Vortrag so aufgebaut ist. Ich weiß, ich habe die einleitenden Gedanken etwas umfangreicher gemacht. Aber ich denke, das eine oder andere ist doch auch deutlich geworden, dass mir das auf dem Herzen liegt und dass ihr einfach sensibilisiert seid, ein Gefühl habt für die Zeit, in der wir leben. Ja, es geht mir gleich darum, im zweiten Punkt, woran geformte Kinder in unserer Zeit leiden. Das dritte soll, weil wir ja unter Ärzten hier vorwiegend sind, ne, um eine Diagnose gehen. Wie prägt denn eigentlich so die geformte Welt unsere Kinder? Und wie ein guter Arzt ein gutes Medikament hinterher verschreibt, wenn man ganz krank ist, weiß ich nicht, wenn man eine schlimme Bronchitis hat, ja, dann muss man ja manchmal vielleicht ein Antibiotikum geben. So muss es halt mal eine Therapie geben oder darf es eine Therapie geben, um den Kindern, die unter dieser Zeit, die sie so sehr prägt, leiden, sie zu befreien, wo wir auch selber gesund werden können. Die Bibel ist und bleibt aktuell. Und der Prediger schreibt es ja zu Recht. Ich habe das in meinem Skript ja auch geschrieben. Ich lese das gerade vor. Wer mag, kann auch aufschlagen. Prediger 1, die Verse 8 und 9. Alle Dinge mühen sich ab. Keiner fasst sie alle in Worte. Das Auge wird vom Sehen nicht satt und das Ohr vom Hören nicht voll. Was gewesen ist, wird wieder sein. Was man getan hat, wird man wieder tun. Und nichts ist wirklich neu unter der Sonne. Also aktuelle Worte, ne? Obwohl sie wirklich über 3000 Jahre alt sind, aber aktuell. Sie beschäftigen uns. Es ist wirklich nichts Neues unter der Sonne. Alles, was es schon mal gab an Sünden und Abirrungen, das gab es schon mal zu jeder Zeit. Was mir wichtig geworden ist bei meinem Vortrag ist, dass die Dinge sich alle so abmühen. Und im Skript könnt ihr das ja danach lesen. Es sind unglaubliche Beträge, die man reinsteckt in diese ganze Multimedia-Technik. Es ist ja in aller Munde das Wort digitalisieren. Ja, alles muss man digitalisieren. Ja, selbst die Schulen, ja, man will am liebsten keine normalen Schulbücher mehr haben. Man will nur noch elektronische Bücher haben. Ja, am liebsten will man auch die Lehrer ersetzen durch Computer, so Schlagwörter. Und denk mal drüber nach, ja, wofür brauchen wir denn dieses Breitband-Internet? Also sag mal so, das normale Internet, meine ich, wird uns doch eigentlich reichen. Wir schicken vielleicht die eine oder andere E-Mail, wir lesen vielleicht Nachrichten. Warum brauchen die Leute das? Und das zeige ich im Skript dann auf. Es geht, meiner Meinung nach, gehen so viele Milliardenbeträge da rein, damit das alles immer schneller ist, damit immer pro Sekunde mehr Daten durch die Leitungen flitzen können, damit die Leute sozusagen nicht nur Fotos sehen, sondern dass sie richtig schön Filme sehen können und können das in wunderbarer, hervorragender Qualität sehen. Und ihr wisst es selbst, die Filme, die dann durch das Internet gehen, die sind nicht unbedingt gut. Ja, ihr wisst, werde ich auch später darauf zu sprechen kommen, die ganze Unmoral in Form von Pornografie und so weiter, das ist doch wirklich sehr, sehr massiv. Und wenn ihr mal Gespräche führt mit jungen Leuten und die mal ehrlich sind zu euch, und da weiß ich, von was ich rede, von uns in der Schule, wir haben eine Menge an Gesprächen mit jungen Leuten, die sagen, ja, die Christen sagen, ich hänge an diesen Dingen. Wie es im Predigerbuch heißt, mein Auge wird nicht satt, mein Ohr will immer mehr hören von diesen Dingen, will immer mehr sehen von diesen Dingen. Da ist eine regelrechte Sucht da nach diesen Bildern, und gerade nach diesen bewegten Bildern, die wirklich in Gottes Augen ein Gräuel sind und die jungen Leuten das Herz schwer machen, die sie in ihrem geistlichen Dienst nehmen. Und das müssen wir einfach wissen. Und ich sag mal so, das denke ich mir jetzt nicht aus, sondern es sind Zahlen, die man auch sozusagen belegen kann. Also auf dieser Grafik seht ihr nur ansatzweise, sieht man, wie viele Milliarden investiert werden in diese Computertechnologie. Was uns aber erschrecken muss, ist die Tatsache, und der Bruder, der den Vortrag nach mir hat, der wird da noch mehr noch zu sagen, wie es mit Medien und Gemeinden aussieht. Aber ist es nicht das schlimm, fast die Hälfte der Leute, die das Internet nutzen, 43%, die schauen sich diese pornografischen Dinge an.
Und das nicht etwa abends spät, sollte man vielleicht meinen, sondern in der Zeit zwischen 9 und 17 Uhr, wo man seinen beruflichen Dingen, seinen Dingen im Haushalt, wo auch immer nachgehen muss. Also das ist wirklich erschreckend. Und wir leben als Christen nicht isoliert. Wir können nicht sagen, ja, ich habe mit den allen Dingen nichts zu tun. Was interessiert mich das? Ist ja schön, dass der Werner Vogt die ganzen Dinge uns sagt. Aber das geht mich doch nichts an. Oder das betrifft mich nicht. Ich sag mal so, wir haben ja auch einige ältere Geschwister da. Die haben vielleicht Enkelkinder. Und das habe ich auch in Bielefeld gesagt. Ihr als ältere Generation, die ja vielleicht nicht mehr im Berufsleben steht, nehmt euch die Zeit für eure Enkelchen und Urenkelkinder, ladet sie ein zu euch, sagt ihnen Gottes Wort weiter, verbringt Zeit mit ihnen und betet für eure Enkelkinder. Es ist wirklich keine kleine Gefahr, von der ich rede. Es ist eine Gefahr für alle Kinder und Jugendlichen und auch jungen Erwachsenen. Und da werden gerade durch diese unmoralischen Dinge Schäden angerichtet, die man nur schwerlich mit Gottes Hilfe wieder in Ordnung bringen kann. Das sind junge Leute, die vor dem Eheleben stehen und die werden diese Bilder, die sie da gesehen haben, in der genannten hervorragenden Qualität einfach nicht mehr los. Betet für eure Enkelkinder, dass sie auf dem Gebiet bewahrt werden. Und ich sag euch eins, was mich, ich sag mal, wirklich geärgert hat. Es gibt manchmal wohlmeinende, auch gläubige Großeltern, die meinen, die tun ihren Enkelkindern eine große Freude, dass sie ihnen im Grundschulalter schon so ein Smartphone schenken. Ich glaube, also dann denkt man vielleicht, ja, die nutzen das für irgendwelche kleinen harmlosen Spielchen oder, ich weiß nicht, fürs zum Telefonieren. Also ich kann davon wirklich nur abraten. Ich kann euch nur bitten, macht es bitte nicht. Auch sage ich ganz ehrlich, vielleicht seid ihr mir böse, wenn ich das so sage, aber als ich Enkelkind war, da haben wir vielleicht 2 Mark geschenkt bekommen damals oder 50 Pfennig oder 5 Mark. Manchmal bekommen die Kinder so viel Geld geschenkt, die haben sich dann innerhalb von ein paar Monaten so ein Smartphone selbst zusammengespart, weil sie eben, da bekommen sie ein 20er, da ein 50er und ruckzuck ist die Sparkasse voll. Und dann sagen die Kinder selbst im jungen Alter, ja, ich kaufe mir jetzt ein Smartphone, Mama, du willst das zwar nicht oder Papa, aber ich kauf's mir, ich habe das Geld. Ich sage ganz lieber, ihr lieben Großeltern, tut euren Enkelkindern lieber etwas Gutes. Geht mit ihnen spazieren, kocht mit denen zusammen, lest mit ihnen Gottes Wort, singt mit ihnen. Überverwöhnt sie bitte nicht in dem Sinne von finanzieller Überversorgung und bitte schenkt ihnen nicht so ein Gerät. Ich hatte jetzt, ihr glaubt's gar nicht, ein 5-Klässler, wir sind ja eine Schule, wo 3 Schulen unter einem Dach sind, Hauptschule, Realschule, Gymnasium. Da war ein Kind aus einer anderen Schulform, ich bin ja auf der Realschule tätig. Er hatte doch tatsächlich in der 5. Klasse ein ganz, ganz schlimmes Gewaltvideo da in seiner WhatsApp-Gruppe rumgeschickt. Und als die Lehrer das spitz bekamen, haben natürlich das sofort sanktioniert. Und ihr ahnt es gar nicht. Ihr ahnt es gar nicht, was auf dem Gebiet abgeht. Und ihr merkt das nicht. Ich sag ganz ehrlich, ich habe mir als Kind immer so einen Computer gewünscht, so wie er hier steht. Das waren ja früher Riesenkästen. Aber meine Eltern, die hatten nicht so viel Geld. Die sagten, Werner, wir haben nicht 900 Mark damals übrig dafür. Na gut, kaum war ich dann aus dem Haus, hat mein Bruder so ein Gerät geschenkt bekommen. Da war ich natürlich traurig drüber, aber im Endeffekt bin ich ihnen dankbar. Meist meine Eltern, dass ich nicht so einen Kasten da hatte. Ich glaube, der hätte viel Zeit mir gestohlen. Nun, ich bin kein Freund von Fernsehen. Ich bin kein Freund vom Computer zum Zeitvertreib. Also wir haben bewusst, und viele von euch teilen ja meine Meinung, denke ich, kein Fernsehen zu Hause stehen. Aber, ich sag euch ganz ehrlich etwas, das Smartphone, das ist 100-mal schlimmer als der Fernseher. Der Fernseher, also von dem Gefahrenpotenzial, was im Fernsehen gesendet wird, das überprüfen ja Leute noch wenigstens. Und dann gibt es vielleicht den einen oder anderen, der sagt, also das können wir zu der Uhrzeit nicht ausstrahlen, das lieber nicht. Das Internet, und deswegen ist ja so eine Dauerunruhe in unserer Gesellschaft, ist ja immer verfügbar. Nun gut, ich komme aus einem kirchlichen Elternhaus. Meine Eltern hatten so einen Fernsehkasten. Und die können das natürlich nicht verstehen bis heute, dass wir nicht so einen Kasten haben. Aber gut, dann sage ich ihnen eben unsere Meinung. Aber als ich Kind war, stand so ein Fernsehkasten da. Aber abends um 23, 24 Uhr war Sendeschluss, gab es ein Testbild und da war Ende. Und erst am nächsten Tag um 15 oder 16 Uhr ging das Fernsehprogramm wieder los. Heute ist ja alles völlig anders, da gibt es ja Fernsehen rund um die Uhr. Das Internet gibt es aber auch immer, und zwar Tag und Nacht.
Und es wird alles auch in der Nacht aktualisiert, die Nachrichten. Und er glaubt gar nicht, was das für die Kinder bedeutet. Warum habe ich als Lehrer verschlafene Schüler vor mir sitzen? Weil sie nachts um 2 Uhr von anderen Kindern, die dann auch noch wach sind, WhatsApp-Nachrichten bekommen. Und die liest man und kontrolliert man und beantwortet man. Dann spielen sie irgendwelche Internetspielchen. Ja, wundert ihr euch, dass eure Kinder morgens so müde sind? Und ihr bekommt das eben nicht mit. Und darauf wollte ich eben hinaus. Wenn so ein Fernsehkasten da ist oder so ein Computer, dann wissen die Eltern, ja, der Fernseher, der steht ja da oder der Computer steht ja da, aber da kann ja nicht viel passieren. Haben aber eure Kinder und Jugendlichen zu Hause so ein Smartphone, das ist ja überall im Raum, im Haus bewegbar und ihr kriegt nichts mit davon. Die ziehen sich in irgendein Kämmerchen zurück und gucken sich dann Filme an, die euch überhaupt nicht gefallen würden. Und deswegen sage ich wirklich, setzt irgendwie zumindest eine jahresmäßige Grenze. Ich persönlich bin letztes Mal in Bielefeld gefragt worden, ab wann, Herr Vogt oder Werner, wann würdest du denn so ein Handy empfehlen? Ich würde, wie gesagt, Grundschulalter bloß nicht. Frühestens vielleicht so ein Handy 7., 8. Klasse. Manche Leute

Und wie gesagt, ich bin froh, dass ich nicht Jugendlicher in der heutigen Zeit bin. Und eure Kinder und Enkelkinder, was ich eben schon sagte, brauchen da wirklich euer Gebet. Jetzt geht es mir um die Symptome, woran die Kinder in der heutigen Zeit so leiden. Ich habe einige Dinge hier aufgezählt und da musste ich einfach an meine eigenen Schüler so denken, wie es denen so geht. Man beobachtet bei Kindern und Jugendlichen heute oft so eine dauernde Unruhe. Es ist keine Zeit mehr für das Wesentliche, für Bildung und geistliches Leben da. Autoritäten werden oft erstmal abgelehnt. Man diskutiert, das könnt ihr von euren Kindern, wenn ihr Kinder habt, zu Hause. Man akzeptiert das nicht einfach stillschweigend, Papa, Mama wollen was, ja warum? Nee, hin und her. Und man beobachtet bei vielen Kindern eine große Passivität und oft kein Einfühlungsvermögen mehr. Und das große Problem ist halt Cybermobbing zum Beispiel. Warum habe ich diese Punkte aufgeschrieben? Warum sind sie mir wichtig? Mit der dauernden Unruhe ist oft, dass die Kinder sich heutzutage wirklich nicht mehr richtig konzentrieren können in der Schule. Man schiebt das oft darauf ab und sagt, da ist irgendeine Erkrankung da. Und ich weiß natürlich, dass es das gibt, ADHS-mäßig. Und manche Kinder brauchen vielleicht eine medikamentöse Unterstützung, dass es ihnen wieder besser geht. Aber warum, gerade bei nichtchristlichen Elternhäusern, warum sind die Kinder unruhig? Und das ist der Preis, den unsere Gesellschaft zahlt durch diesen moralischen Wandel, den wir auch in Deutschland erlebt haben. Es ist doch klar, dass ein Kind unruhig ist, wenn zu Hause die Eltern sich dauernd zanken und streiten und Probleme da sind, vielleicht ist der Vater pornografieabhängig und dann ist die Ehe irgendwann kaputt und dann ist dann, diese ganzen Dinge bekommen doch die Kinder mit. Die Kinder bekommen auch diese Dauerberieselung durch modernen Medien oft mit. Nun gut, bei euch als christlichen Eltern gibt es vielleicht keinen Fernseher zu Hause. Dann ist nicht den ganzen Tag das Radio an. Aber denkt über euer Familienleben doch mal nach. Wie sieht es denn aus? Wie diese modernen Medien, wie bestimmen die eure Kinder? Seid ihr euch sicher, dass die nachts schlafen, eure Kinder? Seid ihr euch sicher, dass die Geräte eurer Kinder aus sind? Das ist doch klar, was ich schon eben sagte, wenn da eine Dauerkommunikation Tag und Nacht passiert, dass das sich auf die Kinder auswirkt. Die sind müde, die sind oft unkonzentriert. Das andere ist so, dass man natürlich dann permanent dauernd abgelenkt ist. Man hat keinen Blick mehr für das Wesentliche. Es gibt so eine Grafik, die habe ich auf so einer christlichen Zeitschrift, das ist so eine Informationszeitschrift, IDEA. Ich habe übrigens extra gefragt, ob ich dieses Titelblatt hier nutzen darf. Sie sagten, ja, darfst du, wenn du uns dann angibst. Deswegen steht das dann da, IDEA Spektrum. Da seht ihr so einen jungen Mann, der wahrscheinlich mit seiner Freundin telefoniert, hat sein Smartphone in der Hand, hat aber den Blick nicht fürs Wesentliche. Da steht die Smartphone-Falle, wir leben am Leben vorbei. Und dieser junge Mann, das seht ihr ja auf der Grafik, sieht gar nicht, in welcher Gefahr er ist. Er merkt gar nicht, oh, mein Leben ist in Gefahr. Er hat sein Auge für dieses Gerät und sieht gar nicht, hups, da passiert gleich etwas. Man hat ein neues Wort für erfunden und man nennt das Ganze Smombies. Die jungen Leute, euch wird das wahrscheinlich etwas sagen. Ich musste erst mal nachschauen, welche Begriffe dahinter stehen. Natürlich Smom, das eine kommt von Smartphone und das andere ist Zombies. Nun gut, ich kenne mich mit solchen Filmen nicht aus, musste mal schauen, was ist das eigentlich? Zombies gibt so Filme extra, da sind dann Leute tot gewesen, sind wieder lebendig und so als untote Wesen rennen die durch die Gegend. Nun, deswegen dieses Wort, das passt irgendwie, weil dieser Mensch lebt zwar, aber er ist lebendig tot sozusagen. Weil er einfach nicht mehr wahrnimmt, was um ihn drumherum ist. Er bekommt einfach das echte, wahre Leben nicht mehr mit und bringt sich sozusagen in Gefahr. Und es gibt auch schlimme Verkehrsunfälle, die dadurch passiert sind, dass Jugendliche schnell mal eine WhatsApp-Nachricht geschrieben haben und haben gar nicht gesehen, sie rennen über die rote Ampel und knallen dann gegen ein Auto. Das ist ja wirklich auch eine große Lebensgefahr. Nur, ich sagte eben, vielen Christen geht es ähnlich. Die haben auch ihr Handy dabei, jederzeit dabei, nutzen das und sind dann wirklich vom wahren Leben abgelenkt. Dann ist es zum Beispiel, was ich eben erwähnte, wie ist das bei euren Familienfeiern? Seht ihr da junge Leute mit ihrem Gerät rumsitzen oder nicht? Habt ihr als Gastgeber auch die Freiheit zu sagen, legt das Gerät jetzt mal bitte weg? Also ich bin immer wieder traurig,

wenn ich dann, wenn eine Familienfeier ist, man singt die Lieder halbherzig, alle möglichen Themen gehen herum und man ist an seinem Handy und nimmt sich nicht wirklich Zeit für das Wesentliche. Und da muss ich ganz ehrlich sagen, da stehen wir auch als Christen in der Gefahr, am Leben einfach vorbeizuleben.

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Liebe Brüder und Schwestern, wir steigen jetzt ein in die Betrachtung des Römerbriefs und haben uns natürlich damit viel zugemutet. Der Römerbrief ist ein Dokument der Weltgeschichte, man sagt auch ein Dokument der Weltliteratur und hat sehr vieles in Bewegung gesetzt in der Gemeinde Jesu. Er hat Theologen zu Theologen gemacht und Christen ihres Glaubens vergewissert und hat viel geistliche Korrektur geschenkt und den Durchblick und den Durchbruch zum Gnadenchristentum eröffnet. Das ist vielleicht das Allerwichtigste, was der Römerbrief leistet bis heute, dass er uns an der Hand nimmt und vom Leistungschristentum zum Gnadenchristentum hinbringt. Wir neigen immer schnell zum Leistungschristentum und denken, Gott fordert das eine und das andere und wir müssten den Forderungen Gottes entsprechen. Und damit sind wir sofort, ohne es zu merken, ja, in einem Leistungsdenken drin und vergessen, dass wir als Christen berufen sind, aus der Gnade zu leben. Und dass Gott nichts fordert, was er nicht durch Christus in uns selber zu tun willig ist. Also das sind, denke ich, sowohl weltgeschichtliche Aspekte als auch ganz persönliche Aspekte, die uns der Römerbrief hier groß macht. Ich steige ein mit der berühmten Vorrede, die Martin Luther zum Römerbrief verfasst hat. Diese Epistel ist das rechte Hauptstück des Neuen Testaments und das allerlauterste Evangelium, welche wohl würdig und wert ist, dass sie ein Christenmensch nicht allein von Wort zu Wort auswendig weiß, sondern täglich damit umgeht, als mit dem täglichen Brot der Seele. Wir finden in dieser Epistel aufs Allerreichlichste, was ein Christ wissen soll, nämlich was Gesetz, Evangelium, Sünde, Strafe, Gnade, Glaube, Gerechtigkeit, Christus, Gott, gute Werke, Liebe, Hoffnung, Kreuz sei, auch das, wie wir uns gegen jedermann, er sei fromm oder Sünder, stark oder schwach, Freund oder Feind und gegen uns selber verhalten sollen. Darum lasse jeder Christ diese Epistel zu seiner allgemeinen und stetigen Übung dienen. Dazu gebe Gott seine Gnade. Amen. Besser kann man es nicht ausdrücken, was der Römerbrief enthält an geistlichen Kostbarkeiten und Wichtigkeiten und wie nötig es ist, ihn immer wieder neu zu studieren und ja, zu verinnerlichen. Ich möchte Ihnen einen kleinen allerersten Hinweis geben, wie Sie den Aufbau des Römerbriefs sich immer vor Augen stellen können. Sie brauchen nämlich nur an das Zeichen des Kreuzes zu denken. Das Zeichen des Kreuzes ist ja zunächst einmal ein Marterinstrument, aber es ist auch ein tiefes Symbol christlicher Existenz. Denn es besteht aus zwei Balken und aus zwei Richtungen. Der vertikale Balken zeigt nach oben und er zeigt, dass wir berufen sind, im Glauben zu leben. Und der horizontale Balken zeigt zum Nächsten hin und zeigt uns damit, dass wir berufen sind, aus der Liebe zu leben. Denn der Glaube sucht Gott und die Liebe sucht den Nächsten. Das sind die beiden Urelemente, die beiden Hauptkennzeichen des Christen. Und Martin Luther hat ja seine Reformationsschrift von der Freiheit eines Christenmenschen auf diesen beiden Säulen aufgebaut. Glaube und Liebe. Und wenn man das Neue Testament, besonders auch die apostolische Literatur liest, dann merkt man immer, dass diese beiden Hauptkennzeichen die Hauptrolle spielen. Die Apostel wollen uns im Glauben stärken und zur Liebe ermahnen.
Und ich sagte eben, wir können uns anhand des Kreuzeszeichens den Römerbrief verdeutlichen. Das ist gar nicht so schwer, denn er besteht auch aus zwei Teilen, aus zwei inhaltlichen Teilen. Der erste Teil fördert den Glauben und der zweite Teil ermahnt zur Liebe. Der zweite Teil beginnt in Kapitel 12. Der erste Teil, logischerweise, dann von Kapitel 1 bis Kapitel 11, wobei Kapitel 9 bis 11 eine Sonderrolle spielen. Das sind die berühmten Kapitel über den Plan und über den Weg Gottes mit Israel. Im Übrigen können Sie nicht nur im Römerbrief das entdecken, sondern im Grunde bei allen Briefen. Sie haben alle einen Glaubensteil und einen Liebesteil. Sie haben alle einen Fundament legenden Teil, dass hier der Glaube in den Blick genommen wird und damit auch gestärkt wird. Und sie haben alle einen Teil, wo wir als Christenmenschen zur Liebe ermahnt werden. Denn was wäre ein Glaube ohne Liebe? Und was wäre eine Liebe ohne Glauben? Das beides funktioniert zumindest auf Dauer nicht. Man kann es eine Zeit lang vielleicht durchhalten, dass man sich nur auf den Glauben konzentriert und die Liebe vergisst. Man kann es auch eine Zeit lang durchhalten, dass man sich nur um Taten der Liebe sorgt, aber die Glaubensstärkung vernachlässigt. Aber es dauert nicht lange. Dann merkt man, dass man hinkt. Wir haben zwei Beine und es läuft sich besser auf zwei Beinen. Und deswegen ist es gut, wenn wir uns im Glauben und in der Liebe ansprechen und natürlich dann auch stärken lassen. So, wann ist denn eigentlich der Römerbrief geschrieben? Der ist sehr wahrscheinlich im Jahre 56 oder 57 nach Christus geschrieben. Und er ist in Korinth geschrieben, wo sich Paulus sehr lange aufgehalten hat. In Korinth war er ja etwa anderthalb Jahre, weil die Gemeinde in Korinth ja ihm auch besondere Aufgaben gestellt hat, besonders herausgefordert hat. Ich glaube nicht, dass er vorhatte, so lange in Korinth zu bleiben, aber durch bestimmte Konflikte, durch bestimmte Fragen musste er das dann tun. Und wir profitieren natürlich, weil er dort den Römerbrief verfasst hat. Ja, was ist der eigentliche Anlass des Römerbriefs? Da muss man jetzt gar nicht lange überlegen. Erstens steht es im ersten Kapitel und zweitens kann man sich das ja auch lebhaft vorstellen, wie es in einem Paulus ausgesehen hat, der von Christus selber berufen war zum Apostel der Heiden, also zum Apostel der Völker. Dass er nun natürlich alles dran setzen wollte, dieses Evangelium, was Christus ihm ganz persönlich innerlich aufgeschlossen hat, nun auch nach Rom zu bringen. Interessanterweise gab es da ja schon eine Gemeinde, eine christliche Gemeinde, die Paulus nicht gegründet hat. Und man könnte ja auch denken, dass Paulus sagt, nein, die brauchen jetzt meinen Dienst nicht. Ich habe in Griechenland noch viel zu tun oder in Kleinasien und vor allen Dingen dann auch in den noch ganz unerreichten Gebieten des Römischen Reichs. Aber so hat er nicht gedacht. Er schreibt im ersten Kapitel, ich habe schon oft Sehnsucht gehabt nach euch, schon oft gewollt und gewünscht, nach Rom zu kommen. Warum? Ja, weil es ihm am Herzen lag und weil es sein Auftrag war, dass die Römer das ihm von Christus offenbarte Evangelium zu hören. Also Paulus lebte in einem geschenkten Selbstbewusstsein. Er war nun einmal der von Christus berufene Apostel und überall in der ganzen damaligen römischen Welt musste das ihm von Christus offenbarte Evangelium zur Geltung kommen. Und sehr schön ist das, wenn man das im ersten Kapitel gleich sich mal vor Augen stellt,
wie er es formuliert. Er sagt, ich möchte ja gern zu euch kommen. Und dann sagt er in Vers 11, um euch etwas mitzuteilen an geistlicher Gabe, nämlich um euch zu stärken und damit ich zusammen mit euch getröstet werde. Das ist auch eine Anfrage an unsere innere Haltung, weswegen wir Bibelstunden und Gottesdienste und überhaupt christliche Gemeinschaft suchen. Suchen wir sie deswegen, um selber gestärkt zu werden oder um andere zu stärken? Ich vermute, dass viele Hauskreise genau darunter leiden, dass die Leute hauptsächlich deswegen kommen, um selber etwas zu gewinnen. Hier sollten wir umschalten. Wir sollten deswegen die Gemeinschaft suchen, um den anderen etwas mitzuteilen, ihm etwas an Glaube, Hoffnung und Liebe zu vermitteln. So, nun gehen wir so ganz allmählich auch in den Text hinein. In dieser ersten Einheit werden wir uns ja mit dem ersten Kapitel näher beschäftigen. Das erste Kapitel ist ja schon sehr vielgestaltig und man kann es schlecht auf einen Nenner bringen, weil ja ein ausführlicher Vorspruch, ein Briefeingang mit großer, auch sehr komprimierter Theologie dort auf uns wartet. Dann kommen plötzlich ganz persönliche Töne, die Paulus eben an die römische Gemeinde richtet. Und dann kommt plötzlich wieder in Vers 16 und 17 das Thema des ganzen Römerbriefs. Und dann steigt er in seine Ausführungen ein. Vers 18 folgende. Also sehr verschiedene Elemente begegnen uns hier im ersten Kapitel. Und ich möchte unseren Blick jetzt zunächst auf die Person des Paulus lenken. Berufen zum Apostel, schreibt er hier. Gleich in den Einstieg setzen. Nicht aus eigener Berufung, sondern aus der Berufung durch Christus. Wir wissen, wie wichtig ihm sein Berufungserlebnis und seine Berufungsgewissheit gewesen ist. Sonst hätte er diesen schweren Dienst niemals durchhalten können, wenn ihm nicht dieses Damaskus-Erlebnis sich so in seine Seele hineingebrannt hätte. Denn was hat dieser Mann für Strapazen erduldet, um diesen Weg zu gehen? Ohne Flugzeug und ohne E-Mail eine ganze, ja, damalige Welt, anders kann man es nicht sagen, zu erobern für Christus. Wenn das heute einer mit all den technischen Möglichkeiten, die wir heute haben, versuchte, man würde ihn für verrückt erklären. Und wenn ein Paulus ohne diese Möglichkeiten und Hilfsmittel es versucht, dann gleich doppelt und dreifach. Und trotzdem hat er dieses gewaltige Werk angefangen und hat sehr strategisch gedacht und hat sich nicht in Kleinigkeiten verzettelt, ist immer in die großen Städte gegangen, hat mit Gottes Hilfe dort und manchmal sehr schnell Gemeinden gegründet und hat dann den Ältesten dieser Gemeinden alles weitere überlassen. Und dann hat es ihn schon wieder in die nächste Stadt getrieben und hat sich natürlich dann auch immer führen und leiten lassen. Wenn man diese drei Berichte in der Apostelgeschichte sich mal anguckt, dreimal wird ja von diesem Damaskus-Erlebnis berichtet, Apostelgeschichte 9, Apostelgeschichte 22 und Apostelgeschichte 26, dann merkt man, dass alle drei Berichte über seine Berufung dieses Hauptthema haben, dass er berufen ist als Apostel für alle Völker. Also für die Heiden. Für uns ist das mehr oder minder selbstverständlich. Damals war das nicht selbstverständlich. Für einen Juden gleich gar nicht. Dass ein Jude sich interessiert für die Mission an den Völkern, das war völlig unüblich. Denn die Juden lebten in dem stolzen Selbstbewusstsein, dass sie Zugang zum lebendigen Gott haben. Und bitteschön, wer etwas vom lebendigen Gott wissen will, der möge doch bitte nach Jerusalem kommen.
Aber dass Sie in die Welt gehen sollten, das war gar nicht im Visier. Und auch die Apostel, die eigentlich ja den Missionsbefehl bekommen haben, Matthäus 28, geht hin in alle Welt, haben sich damit sehr schwer getan. Wir wissen von keinem einzigen Apostel, jetzt mal von Paulus abgesehen, der sich sofort auf den Weg gemacht hätte. Das waren mühsame Prozesse. Und dann bedurfte es einer großen Verfolgung, bis sie sich dann von Jerusalem allmählich in ihren Missionsauftrag eingewöhnt haben. Also er ist der Apostel der Völker und damit ist er unser Apostel. Und das ist, denke ich, nun schon mal eine wichtige Wahrheit, dass wir den Apostel Paulus wieder neu ernst nehmen sollten. Als der maßgebliche Mann, der unseren Glauben maßgeblich, ja fundamental formuliert hat, in der ihm speziell von Christus geschenkten Weisheit. Er war ja ein hochgelehrtes Haus, nicht wahr, der Paulus, das wissen wir. Und manches ist ja auch, ja, ich will jetzt keine Kritik üben, das steht uns nicht zu, aber doch steil formuliert. Und manche Worte und manche Sätze füllen ganze Bibliotheken schon. 2000 Jahre haben hier Theologen und Christen darüber nachgedacht. Also man merkt schon seine Gelehrsamkeit, aber man merkt eben auch seine Liebe und seinen Glauben und dass ihm diese Botschaft und damit ja auch die Menschen, die er mit dieser Botschaft erreichen will, unwahrscheinlich tief am Herzen lagen. Manchmal hört man so ganz komische Meinungen unter Christen. Ja, was würde Jesus dazu sagen? Dann konzentriert man sich sozusagen im Glaubensleben auf die Evangelien. Ich halte das für falsch. Paulus ist der für uns maßgebliche Mann. Christus hat den Paulus mit Weisheit erfüllt, um uns als Heiden, als Völker mit dem verbindlichen Evangelium zu erreichen. Und wer genauer liest, der findet niemals einen wirklichen Widerspruch zwischen Paulus und Jesus. Das sind alles künstlich aufgebaute Unterschiede, die da immer wieder konstruiert werden. Also, Paulus ist unser Mann. So, nun ist natürlich dieser Einstiegssatz hier voll von Theologie, besser gesagt voll von Christologie. Da ist von Christus die Rede, der aus dem Geschlecht Davids nach dem Fleisch geboren ist und nach dem Heiligen Geist eingesetzt ist als Sohn Gottes in Kraft durch die Auferstehung von den Toten. Also hier merken wir gleich am Anfang, wer dieser Christus ist. Wahrer Mensch, wahrer Gott, so haben die Theologen das immer versucht, auf einen kurzen Nenner zu bringen. Und damit haben sie natürlich eine für den Verstand nicht ausdenkbare Doppelwirklichkeit beschrieben. Wahrer Mensch, wahrer Gott ist für den Verstand sehr schwer zusammenzuhalten. Wir neigen sehr schnell als fromme Christen dazu, die Gottessohnschaft so zu betonen, dass die Menschlichkeit oft darunter leidet. Aber wenn ich lese, was im Hebräerbrief steht, dass Jesus unter Schmerzen gehorsam lernte, dann merke ich, er war voll und ganz Mensch. Er musste unter Schmerzen gehorsam lernen. Das war ihm nicht sozusagen in den Schoß gegeben. Und wenn ich im Philipperbrief lese, diesen berühmten Christus-Psalm oder Hymnus, Philipper 2, dass er sich dieser göttlichen Würde entäußert hat, er hat die richtiggehend abgelegt, dann kann ich mir auch lebhaft vorstellen, dass das nicht locker vom Hocker ablief. Die Himmelsherrlichkeit zu verlassen und sich in einen sündhaften Leib, menschlichen Leib hineinzuzwängen,
zu zwingen, das ist nicht so einfach gewesen. Das war eine Opferhandlung sondergleichen. Und dann im Grunde genommen eine einzige Passion im irdischen Leben auf sich zu nehmen. Wir haben uns ja angewöhnt, die Passion Jesu erst am grünen Donnerstag beginnen zu lassen. Also nur die letzten Stunden, aber die Passion Jesu, die begann ja von Anfang an. Er hat immer gelitten. Er hat am Unverständnis seiner Jünger wahrscheinlich am allermeisten gelitten. 3 Jahre mit Menschen Umgang zu haben, denen man das Wichtigste vermitteln möchte, was es gibt, und immer nur auf Unverständnis zu stoßen. Das ist eine unerhörte Passion, eine Leidensphase, eine Leidenszeit gewesen. Die hätte keiner von uns durchgestanden. Viele denken, wie gut es die Apostel hatten, 3 Jahre mit Jesus leben zu können. Ja, so gut hatten die es nicht. Warum hatten die es nicht gut? Weil der Heilige Geist noch nicht ausgegossen war. Die haben die kostbarsten Wahrheiten gehört und konnten sie nicht verstehen und einordnen. Denn ohne den Heiligen Geist kriegt man das nicht hin. Und Jesus musste immer wieder neue Ansätze machen und in Gleichnissen und Bildern reden. Manche denken auch, die Apostel haben sich doch ganz bestimmt schon in dem Moment, als sie sich berufen ließen in die Nachfolge, zu Jesus Christus bekehrt, halte ich auch für falsch. Bekehren konnte man sich damals noch nicht. Bekehren kann man sich im wirklichen Sinn des Wortes nur seit Pfingsten. Nur durch den Heiligen Geist kann man sich wirklich bekehren im Sinne einer geistlichen Neugeburt. Und insofern haben wir es heute viel besser als die Apostel. Wir sollten nicht traurig sein, keine Apostel zu sein. Wir haben es viel besser. Nach Pfingsten, wir haben den Heiligen Geist. Wir können in Christus, den Sohn des lebendigen Gottes, im Glauben erkennen. Was ist das für ein Vorteil und für ein Vorsprung? Also, das ist hier der christologische Einstieg. Und dann kommt sofort die Konsequenz in Vers 5. Durch diesen Christus, der zugleich Mensch und zugleich Gott ist, haben wir empfangen Gnade und Apostelamt, in seinem Namen den Gehorsam des Glaubens aufzurichten unter allen Heiden. Hier haben wir wieder dieses Selbstbewusstsein, dieses Berufungserlebnis unter allen Heiden. Nicht nur unter den Heiden, unter allen Heiden. Ja, dieser Anspruch, diese Verantwortung, die in diesem Mann gelebt hat. Zu denen auch ihr gehört, die ihr berufen seid von Jesus Christus. So, über die persönlichen Sätze, die er an die Römer richtet, habe ich ja vorhin schon etwas gesagt, dass er den inneren Antrieb hatte, ihnen etwas zu geben und dann zusammen mit ihnen geistlich zu profitieren. Und deswegen will ich jetzt sofort übergehen zu Vers 16 und 17. Das ist ja, das wissen wir, denke ich, alle, das Ursprungsdokument der Reformation, denn hier hat ja Martin Luther seinen Durchbruch zum Gnadenchristentum erlebt, an diesen 2 Versen. Vers 16 und 17, ich schäme mich des Evangeliums nicht. Es ist eine Kraft Gottes zur Errettung für alle, die daran glauben. Zuerst die Juden und dann die Heiden. Denn im Evangelium wird Gottes Gerechtigkeit offenbart, die aus Glauben kommt, in Glauben geschieht, so wie in Habakuk steht, der Gerechte wird aus Glauben leben. Also hier finden wir die ein für alle Mal gültige Definition des Evangeliums. Das ist ja sozusagen das Thema des ganzen Römerbriefs. Das Evangelium. Was ist das? Was bedeutet das Evangelium? Was bewirkt das Evangelium? Warum braucht die Menschheit das Evangelium? Kommt ja aus dem Griechischen, nicht wahr? Euangelion, die gute Nachricht, die gute Botschaft. Und das ist ja hier nicht das erste Mal, dass der Begriff verwendet wird.
sondern den finden wir ja schon gleich ganz am Anfang, wo Paulus sagt, dass er ausgesondert ist, das Evangelium Gottes zu predigen. So wie es schon durch die Propheten angekündigt worden ist. Interessant, nicht wahr? Das neutestamentliche Evangelium ist schon von den alttestamentlichen Propheten angekündigt. Hier finden wir eine deutliche Brücke zwischen Altem und Neuem Testament. Eine Judenchristin hat mir mal gesagt, ihr Christen sprecht oder ihr Heidenchristen sprecht immer vom Alten und Neuen Testament. Das solltet ihr euch abgewöhnen. Denn mit dem Begriff Alten Testament verbindet man schnell, dass dieses Testament überholt sei. Und das ist falsch. Sprecht lieber vom Ersten und Zweiten Testament. Das ist viel biblischer, viel klarer und viel verständlicher, worum es geht. Denn Jesus sagt ja auch in der Bergpredigt, er ist nicht gekommen, irgendwas im Alten Testament zu verändern oder gar aufzulösen. Ganz im Gegenteil. Er ist gekommen, um das Alte Testament, um die Verheißungen des Alten Testaments zu erfüllen. Viele deuten ja auch die Bergpredigt insofern falsch, weil sie diese sogenannten Antithesen, ich aber sage euch, als eine Überwindung des Alten Testaments deuten. Und das ist falsch. Jesus überwindet nicht, sondern Jesus erklärt, ich sage euch, wie ihr die Gebote zu verstehen habt. Die sind nicht äußerlich zu verstehen, die sind innerlich zu verstehen. Sie zielen alle auf euer Herz. Also, das Evangelium, die gute Botschaft. Jetzt wollen wir uns mal an dieses Evangelium herantasten, so wie Paulus es hier beschreibt. Dieses Evangelium hat eine errettende Kraft. Die alte Luther-Übersetzung, die spricht hier noch von Seligmachung. Also, Kraft Gottes, die selig macht, ist ein etwas schwieriger Begriff geworden heute. Die Seligkeit, nicht wahr? Weil man schnell Gefühle damit verbindet. Im Urtext steht hier Errettung. Dieses Evangelium hat eine errettende Kraft. Und jetzt muss man natürlich erstmal wissen, wovon errettet denn das Evangelium? Das kann man ja gar nicht verstehen, nicht wahr? Wenn man nicht weiß, wovon es errettet. Und deswegen ist der Gesamtzusammenhang des ersten Kapitels so wichtig. Denn in Vers 18 steht ganz deutlich, wovon das Evangelium errettet. Es errettet vom Zorn Gottes. Also wenn man Vers 18 nicht hat, kann man auch Vers 16 nicht verstehen. Alles hängt hier miteinander zusammen. Ja, aber warum errettet es oder inwiefern errettet es vom Zorn Gottes? Vers 17, weil im Evangelium die Gerechtigkeit Gottes offenbart wird. Jetzt muss man natürlich erstmal wissen, was Offenbarung heißt. Ein Offenbarungsgeschehen ist ein aktives Handeln Gottes. Da bekomme ich nicht nur einen Film vorgeführt, sondern da greift der lebendige Gott nach mir. Da will er mich heimsuchen. Eine Offenbarung ist eine zutiefst persönliche Angelegenheit, ein Geschehnis, ein geistliches Geschehnis. Und wenn das Evangelium mir die Gerechtigkeit Gottes offenbart, dann zeigt es mir die Gerechtigkeit Gottes nicht nur, sondern dann eignet es mir diese Gerechtigkeit zu und da werde ich verändert. Also, ein Offenbarungsgeschehen ist immer ein kommunikatives Geschehen zwischen Gott und dem Menschen. So er spricht, so geschieht's. Ja? Wenn die Stunde da ist, die heilige Stunde, und ein Mensch das Evangelium versteht, dann steht er und dann erfährt er ein Offenbarungsgeschehen. Dann handelt Gott an ihm. Der lebendige Gott macht aus ihm einen neuen Menschen. Aber was ist Gerechtigkeit Gottes?
Das ist genau der Begriff, an dem Luther so lange gelitten hat, weil er ihn im Sinne eines großen Richters verstanden hat. Liegt ja auch nahe, nicht wahr? Im Deutschen liegt es nahe, dass wir den Begriff Gerechtigkeit als eine richterliche Eigenschaft verstehen. Ein gerechter Richter, was macht der? Der bestraft die Bösen und der belohnt die Guten. Das ist unser Begriff von Gerechtigkeit. Und Luther hat jahrelang darüber nachgedacht, das kann doch wohl nicht alles sein, was hier von Gott ausgesagt ist, dass er die Guten belohnt und die Bösen bestraft. Dann ist er ja ein Oberrichter. Aber was noch viel schlimmer ist, dann habe ich keine Chance vor ihm. Denn ich bin ein Böser. Wer sich selbst kennt, der weiß, dass er böse ist. Dass er einfach in seinem Herzen und seiner Seele ein Massengrab von Lieblosigkeit und Trägheit und von Eigennutz und von, was weiß ich nicht, Neid, Stolz, Angst und sonst was hat. Keiner von uns ist gut. Und Luther hat diese Erkenntnis einfach ernst genommen. Das war bei ihm nicht nur eine Erkenntnis, sondern das war seine Existenz. Wenn ich als sündhafter Mensch einen gerechten Gott

hat ihm Gott durch den Heiligen Geist die Erkenntnis geschenkt, dass die Gerechtigkeit Gottes, Gottes Treue, Gottes Liebe, Gottes Barmherzigkeit meint. Und dass wir die Gerechtigkeit überhaupt nicht ermessen können, wenn wir sie nur als eine richterliche Verfügungsautorität ansehen. Nein, sagte Martin Luther, da ging für mich eine neue Welt auf. Als mir das klar wurde, dass ich den Begriff Gerechtigkeit nicht vom römischen oder vom lateinischen Justitia verstehen darf, sondern vom hebräischen, von der Treue, von der unwandelbaren Liebe, von der Zuneigung Gottes zur sündhaften Menschheit her verstehen darf und muss. Und dann kam die Reformation in Gang. Denn das konnte Luther nicht für sich behalten, diese Erkenntnis, dass Gottes Gerechtigkeit, ja, seine Treue und seine Liebe zu uns Menschen darstellt und dass das Evangelium diese Botschaft enthält, dass ein liebender Gott meine Schuld auf Christus wirft und mit mir als sündhaften Menschen Gemeinschaft eingeht und mir sogar ewiges Leben zuerteilt und mir eine Ewigkeitshoffnung schenkt. Und da konnte Luther überhaupt nicht mehr aufhören. Und deswegen, ja, seine große schriftstellerische und seine Predigttätigkeit, das ist ja sagenhaft, nicht mal 60 Jahre alt geworden und eine riesen Lebensleistung, wenn man diese Bücher der großen wissenschaftlichen Luther-Ausgabe sich so anguckt, da staunt man nur, sogenannte Weimaraner. Also das war die Geburtsstunde der Reformation und wir merken, welche Bedeutung der Römerbrief hat. 1500 Jahre nachdem er geschrieben wurde, setzt der Römerbrief, ich sage es mal etwas überspitzt, eine ganze Welt in Flammen. Denn ohne den Römerbrief kein Luther, keine Reformation, keine Veränderung. So, aber damit ist dieser Themaabschnitt ja noch nicht bewältigt. Es heißt ja, dass diese Gerechtigkeit offenbart wird. Und jetzt müssen wir noch fragen, an wem wird sie denn offenbart? Und auch das sagt er hier ganz deutlich in Vers 17, am Glaubenden. Am Glaubenden wird sie offenbart. Der Glaubende erfährt die Offenbarung. Am Glaubenden beginnt Gott zu handeln. Der Glaube ist die Schiene, auf der Gott zu uns kommt. Ohne Glaube geschieht es nicht, dass das Evangelium an uns wirksam wird. Also wenn man diese Hauptaspekte hier sich so vor Augen stellt, dann merkt man, hier ist wirklich das ganze Thema des Römerbriefs erfasst. Und man könnte sogar noch weitergehen und sagen, das ganze Thema christlicher Existenz mit zwei Sätzen zum Ausdruck gebracht. So, aber nun gehen wir auf Vers 18 zu, denn wir wollen ja nun wissen, woraus und wovon das Evangelium den Menschen errettet. Das ist ja so eine Sache, nicht wahr? Wenn man sieht, dass ein Haus brennt und man läutet Sturm und irgendwann kommt dann der Hausherr mal raus und sagt, nun störe mich mal nicht, ich sitze gerade vor einem wichtigen Krimi. Ja, und man sieht, dass das ganze Haus brennt. So ist es ja mit vielen Menschen, nicht wahr? Das Haus brennt und wir Christen sagen, lass dich erretten. Lass dich erretten, bevor du umkommst. Lass dich retten, bevor das Gericht Gottes über dich kommt. Ja? In dieser Lage sind wir ja. Und leider wird es zu viel vernachlässigt, zu viel verschwiegen und zu viel umgebogen. Dass die Häuser brennen und dass die Welt brennt und dass ein Gericht Gottes über diese Welt, über diese Menschheit

0: kommen wird. Und wenn diese Gerichtsbotschaft nicht gesagt wird, ja, wieso und woher sollen die Leute denn wissen, dass sie sich erretten lassen müssen? Also Vers 18 ist unverzichtbar für jede evangelische Predigt und natürlich auch für unseren Glauben. Gottes Zorn wird nämlich offenbart werden, vom Himmel her. Da kommt ein Gericht. Und wir wissen, wer der Richter ist, das ist Christus selbst. Christus kommt als Richter und als König wieder auf diese Welt. Also aus oder von diesem Zorn wollen wir uns erretten lassen. Und worüber ist Gott zornig? Über die Gottlosigkeit und über die Boshaftigkeit. Das sind die beiden Begriffe hier in Vers 18. Die Gottlosigkeit wird gerichtet und die Boshaftigkeit wird gerichtet. Und wer die 10 Gebote kennt, der weiß, hier klingen die 10 Gebote an. Denn die erste Tafel verbietet die Gottlosigkeit. Du sollst an einen Gott glauben und du sollst ihn ehren und du sollst seinen Namen nicht missbrauchen und du sollst seinen Feiertag heiligen. Kennen wir alles? Und die zweite Tafel verbietet die Boshaftigkeit. Du sollst nicht in deinem Herzen gegen andere Menschen vorgehen. Du sollst aus deinen Gedanken und aus deinen Neidgefühlen keine Taten werden lassen. Und du sollst dich nicht vergreifen. Auch nicht in Gedanken und Gefühlen an der Frau deines Nächsten. Oder an seinem Eigentum. Oder an seinem Ruf, an seiner Ehre. Ja, da wird ja die Boshaftigkeit verboten. Also im Grunde genommen klingen hier alle 10 Gebote an, wenn wir Vers 18 lesen. So, und nun wird es ganz spannend, wie der Paulus das nun näher definiert. Hier muss man wieder einen Schritt weitergehen und nicht im ersten Kapitel stehen bleiben, sondern gleich so einen Seitenblick ins zweite Kapitel werfen. Im zweiten Kapitel wird es nämlich ganz deutlich, dass der Paulus an das jüdische Volk denkt. Und hier im ersten Kapitel, und das ist die Logik, die innere Logik des Aufbaus, denkt er dann an den heidnischen Menschen. Und es ist oft eine Hilfe, wenn man die innere Struktur einer Rede erkennt. Wenn wir nochmal an Vers 16 denken, da werden die Juden zuerst genannt und dann die Heiden. Und in der Ausführung kommen nun die Heiden zuerst und dann die Juden. Wir können also gut und gern von Vers 19 bis Vers 32 eine Anklagerede gegen die Heiden hören. Und damit natürlich auch gegen uns, wir sind ja alle Heiden. Ja, wir kommen ja alle aus heidnischen Völkern. Es gibt ja 3 Arten von Menschen, das wissen wir, nicht wahr? Es gibt Juden, es gibt Heiden und es gibt Christen. Andere gibt es nicht. 3 Arten, 3 Gesellschaften oder wie ich das eben auch sonst definieren möchte. Und hier sind nun die Heiden, die Völker im Visier. Und das ist jetzt natürlich hochdramatisch aufgebaut, was er hier den Heiden sozusagen ins Stammbuch schreibt. Ich will es jetzt mal etwas zugespitzter formulieren. Was ihr von Gott erkennen könnt, das ist doch euch offenbart. Von Gott nämlich. Denn er ist natürlich unsichtbar. Aber seine ewige Kraft und seine göttliche Majestät könnt ihr von Anbeginn der Schöpfung an den Schöpfungswerken erkennen. Also wohlgemerkt, nicht wahr? Sie verstehen mich. Ich formuliere jetzt etwas zugespitzt. Im Text heißt es ja etwas anders. Aber ich möchte, dass Sie das verstehen, dass hier den Heiden wirklich ja, jeglicher Grund irgendeiner Selbstrechtfertigung entzogen werden soll. Und genau das bringt der Paulus dann in Vers 20 zum Ausdruck. Keine Entschuldigung. Ihr habt keine Entschuldigung. An den Schöpfungswerken kann jeder einen Rückschluss ausüben mit seinen Gedanken, dass diese Schöpfung ja doch wohl auf einen Schöpfer zurückgehen muss. Und es bleibt erst der Menschheit des 19. und 20. Jahrhunderts vorbehalten, eine Schöpfung ohne Schöpfer zu konstruieren. Wir haben jetzt den 200. Geburtstag von Darwin gehabt. Ja, dieser grandiose Versuch, Schöpfung ohne Schöpfer zu definieren, ist ja eigentlich also die Unlogik schlechthin. Denn nichts gibt es, ohne dass es eine Ursache bzw. einen Verursacher gäbe. Aber gut, eine Menschheit hat sich angewöhnt, unlogisch zu sein und unlogisch zu denken. Pastor Kemmen hat mal gesagt, mit deinem Verstand kannst du alles begründen, alles erklären und alles rechtfertigen. Der Verstand, um es etwas drastischer zu sagen, mit Luther ist eine Hure. Ja? Ja, die macht das, was das Herz gerne will. Ja? Wir denken das, was wir denken wollen. Und weil eben viele sich eine gottlose Welt denken wollen, na gut, dann wird sie eben auch gedacht. Aber es ist unlogisch, wirklich. Paulus sagt deutlich, ihr könnt auf einen Schöpfer schließen. Aber er sagt genauso deutlich, dass die Menschen es nicht machen. Sie müssten eigentlich anhand ihrer eigenen Erkenntnisse, die sie haben können, vor diesem unsichtbaren Gott auf die Knie gehen und ihm Lobpreislieder singen und ihm von Herzen danken. Aber sie machen es nicht. Und weil sie es nicht machen, weil man nicht den Schritt zur Dankbarkeit geht, ja, wird, so sagt es Paulus hier, das Herz verfinstert. Das ist eine sehr interessante Folge und eine sehr dramatische Folge. Das Herz wird finster und die Gedankenwelt wird finster. Und dann beginnt der Mensch, anstatt den lebendigen Gott zu suchen, in der geschöpflichen Welt seine Götter und Götzen sich selber zu suchen und aufzubauen. Sie haben die Herrlichkeit des unvergänglichen Gottes vertauscht mit dem Bild eines vergänglichen Menschen oder mit dem Bild von Vögeln und vierfüßigen und kriechenden Tieren. Vers 23. So sieht's aus. Und wenn man jetzt meinte, na gut, das sind alte heidnische Zeiten, dass man noch Götzenbilder angebetet hat, dann meine ich, sitzt man gleich wieder auf dem falschen Dampfer. Denn was macht denn der moderne gottlose Mensch anders, als sich immer wieder neue Götzen zu bilden und immer wieder neue innerweltlichen Ideale anzubeten, Ideologien zu schaffen, nur um sich dem lebendigen Gott entziehen zu können. Also dies ist keine schon längst überwundene heidnische Angewohnheit. Nein, so ist der Mensch bis heute geblieben. Er betet anderes Vergängliches an. Und da gibt es die Bierdeckelsammler. Ja, ganz schlicht und ergreifend, ja, die leben für ihre Sammlung. Und da gibt es die Ideologen, die irgendwelche Ideen und vielleicht dann auch mit Waffengewalt durchzusetzen versuchen, weil sie der Meinung sind, die Menschheit beglücken zu müssen. Und da gibt es die Wissenschaftler, die ein Leben leben für eine ganz bestimmte wissenschaftliche Entdeckung. Und da gibt es andere, die ganz und gar ja, in der Fürsorge für andere Menschen aufgehen und auch dahinter und darüber den lebendigen Gott vergessen. Es gibt ja nichts, was man nicht zum Gott machen kann. Es gibt ja nichts, was man nicht an die Stelle des lebendigen Gottes setzen könnte. Schöne, gute, ergreifende, wichtige oder auch völlig nichtige Dinge. Mir hat mal eine Witwe gesagt, als sie die Beerdigung ihres verstorbenen Mannes angemeldet hat: Herr Pfarrer, sagen Sie mir, was soll jetzt aus mir werden? Ich sage, wie meinen Sie das? Und dann sagt sie, ich habe doch nur für ihn gelebt. Und es brach eine Welt für diese Frau zusammen. Und es ist dann sehr schwer, in einem solchen Moment nun die Wahrheit zu sagen. Das muss man sehr vorsichtig tun. Aber sie hat im Grunde genommen ihr Herz an ihren Mann gehängt. Und unser Herz soll nur dem lebendigen Gott gehören. Nun kommt die Konsequenz, die Gott zieht. Gott zieht die Konsequenz und gibt die Heiden dahin an ihre eigenen Begierden, an ihre eigenen schändlichen Triebe. Das kann man alles nachlesen in Vers 24 bis 27. Und dann fangen sie an, ihre Sexualität zu missbrauchen und gehen dann so weit, dass sie eben den homosexuellen Verkehr pflegen. Und man könnte schon fast meinen, Paulus hat den Römerbrief im Jahre 2009 geschrieben. Also ganz aktuell, wie der Mensch, der sich in der Undankbarkeit stabilisiert, damit geht es los, in seinem Herzen verfinstert wird und dann andere innerweltliche Ideale anbetet und schließlich dann ganz bei sich selbst im Sexualbereich aus dem natürlichen, von Gott gewollten Miteinander herausfällt. Aber hier ist nicht nur die Sexualität benannt, es geht dann in Vers 28 weiter und da wird nun im Grunde genommen die ganze Palette menschlicher Bosheiten aufgelistet. Sie haben es nicht geachtet, Gott zu erkennen. Sie hätten es ja tun können, nicht wahr, anhand der Schöpfungswerke. Sie haben es nicht gewollt und nicht getan. Und nun hat Gott sie an ihren Sinn, an den zum Guten untauglichen Sinn, oder wir könnten auch sagen, an eine zum Guten untaugliche Gesinnung preisgegeben. Und nun müssen sie sich gegenseitig schädigen. Und da ist von Schlechtigkeit die Rede und von Habgier und Bosheit, von Neid und Mord und Hader und Niedertracht. Und man kann diese Palette ja dann einmal ganz gründlich studieren. So schädigen sich die Menschen bis heute. Und so müssen sie sich schädigen. Und dies ist das Schicksal einer gottlosen Menschheit bis heute geblieben. Und dieses Schicksal kann nur gebrochen werden und kann nur verändert werden durch diesen Akt der Barmherzigkeit Gottes. Dass ein Mensch am Evangelium erkennt, dass er einen Herrn und Erlöser und einen Heiland und einen guten Hirten gefunden hat, der sich um ihn sorgt und der ihn erneuert. Ja, das ist also ein kleiner Einblick in das erste Kapitel. Wir werden morgen dann das zweite Kapitel behandeln und das Judentum in besonderer Weise uns vor Augen stellen, das ja nun anders als die Heiden schon sehr viel von Gott gehört hat und ja auch den lebendigen Gott sucht und ihm auch dienen will. Und trotzdem gilt auch für das Judentum der Satz von Vers 18, dass Gottes Zorn über alle Menschen kommen wird, weil sie alle in der Gottlosigkeit und in der Boshaftigkeit gelandet sind.
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Familienkultur, was löst dieses Wort bei dir aus? Wo ich darüber nachgedacht habe, was Kultur, was heißt Kultur überhaupt? Dann denken wir als erstes meistens an die schönen Künste oder an die sogenannten schönen Künste. Es sind ja nicht für alle Leute schöne Dinge, 2,5 oder 3 Stunden in der Oper zu sitzen oder Bücher zu lesen, durch ein Museum zu gehen. Aber es soll Leute geben, die finden das schön. Und das verbinden wir oft mit dem Begriff Kultur. Aber was hat das mit unserem heutigen Thema zu tun? Was heißt Kultur in unserem Thema? Es ist eine Umgebung, die wir schaffen, um in Peters Fall gesunde Küken gedeihen zu lassen oder in unseren Familien halt auch Kinder ein gutes Umfeld zu bieten, gute Umstände zu bieten, dass sie gut gedeihen können. Wenn wir über Kultur nachdenken, dann sagt die Definition, Kultur ist von Menschen erlernte Verhaltensweise und Wertvorstellungen, die prägend sind für einen Personenkreis oder eine Bevölkerung oder wie auch immer. Das kann ja in unterschiedlichen Ländern dieser Erde ganz anders aussehen, wie unsere Kultur hier. Wie das, was unsere Wertevorstellungen sind, was unsere Maßstäbe sind, was unsere Verhaltensweisen sind in bestimmten Umständen. Das sieht anderswo auf der Welt ja komplett anders aus. In dem Buch Deutschland, armes Kinderland, Plädoyer für eine neue Familienkultur, das schreibt Susanne Meyer, folgendes. Mit Familienkultur ist gemeint, dass Menschen, ähnlich wie die Rehe oder halt wie Wachteln, die Vögel in den Gärten, wie Gänseblümchen auf der Wiese, ein artgerechtes Biotop brauchen, um dem Nachwuchs gedeihen kann. Gutes Klima, nicht zu viele Feinde. Ein paar sind anscheinend ganz gut nach dieser Aussage. Also der Mensch braucht eine artgerechte Umgebung. Aber was bedeutet das denn? Wir leben ja heute in einer Zeit, wo man das biblische, das göttliche Familienverständnis komplett in Frage stellen möchte. Man möchte es am liebsten umkehren, wenn möglich, neu oder anders definieren. Denn diese göttlichen Prinzipien in Familien, in die Familien, die diese göttlichen Prinzipien leben, die sind dem Teufel schon immer ein Dorn im Auge gewesen. Er hat großes Interesse daran, Familien durch sein Gedankengut, durch das Gedankengut des modernen Zeitgeistes oder fremdes oder eigenes Fehlverhalten zu schwächen oder zu zerstören. Dass Kinder und Menschen, die in dieser Familie leben, Eltern, Großeltern, Onkel, Tanten, wer auch immer, sich nicht gut entwickeln können. Zeitgenössische Erziehungswissenschaftler sprechen offen davon, dass es gut sei, Kinder so früh wie möglich aus solchen Familien herauszunehmen, zu befreien, heißt es offiziell. Das Ziel ist ganz klar, man möchte ein anderes Gedankengut streuen, eine andere Kultur verbreiten, also den Geist dieser Welt. Was macht dann eine gute Familienkultur aus? Und wie können wir das leben? Wir werden das heute nicht in Einzelschritten alles durchgehen. Ich werde nur 4 Prinzipien benennen, wo ich aber auch finde, dass diese Prinzipien alles so eng miteinander verbunden sind, dass wir sie nicht trennen können und die uns dabei helfen sollen oder helfen können, eine Familienkultur zu leben, die nicht nur in der Familie ein gutes Umfeld schafft für die in der Familie befindlichen Personen, sondern auch, dass es nach außen sichtbar ist. Und wie ich schon sagte, es ist nichts Neues, dass der Teufel versucht, solche Familien und biblisch gelebte Ordnungen kaputt zu machen. Wir lesen zum Beispiel davon, als das Volk Israel in Ägypten ist, dann sollten sie ihre Söhne umbringen, weil die Ägypter Angst davor hatten, dass dieses Volk noch stärker wird. Wo der Pharao dann eingestehen will, dass sie ausziehen sollen aus Ägypten, dann gesteht er ihnen zu, sie sollen gehen, aber die Kinder sollen da bleiben. Wir lesen weiter, als der König Nebukadnezar Israel besiegt hat und eingenommen hat, dann hat er die jungen Leute für sich abgeschöpft, um sie nach seinen Wertevorstellungen zu erziehen.
Selbst in modernerer Zeit, wenn wir so davon sprechen können, Napoleon hat das einmal so formuliert: Wer die Jugend hat, auf seiner Seite hat, der hat die Zukunft. Deswegen ist es auch immer auf dem Schirm zu haben, dass Gott möchte, dass wir gesunde Familien leben, aber dass auch immer Widerstand da sein wird vom Teufel. Wir werden uns gleich diese vier Prinzipien anschauen, wie wir in einer guten Familienkultur, in einer gesunden Familienkultur leben können, in Beziehungen, in Freiheit, in Geborgenheit und bedingungslose Liebe. Mir ist auch klar, als ich dieses Thema mir so angeschaut habe, dann habe ich nur gedacht, gut, dass deine Gnade so groß ist und dass nicht so viel schiefgegangen ist. Mein Verdienst ist es nicht. Und ich möchte dir auch Mut machen, wenn du hier heute sitzt und denkst, okay, es wird hauptsächlich um Eltern und Kinder gehen, um die Beziehungen zwischen diesen Personenkreisen. Du fühlst dich aber nicht angesprochen, dann mache ich dir Mut. Entweder hast du das noch in der Zukunft vor dir, das mitzunehmen. Aber diese Prinzipien, selbst wenn es dich nicht betreffen würde, kannst du auch auf den Personenkreis anwenden, mit dem du dich umgibst. Und Teil einer Familie sind wir ja meistens alle in irgendeiner Art und Weise. Familie besteht aus Beziehungen. Das ist uns, denke ich, allen klar. Und wenn wir in Epheser 5 lesen, dann finde ich das so schön, wie Paulus das vergleicht, dass er einmal die Familie nimmt, die Ehe, und das auf die Gemeinde projiziert. Aber auch andersrum, dass er sagt, wenn ihr euch die Familie anschaut, dann könnt ihr sehen, wie Gemeinde funktioniert. Und das ist so wunderbar, dieses zu sehen und festzustellen. Er schreibt zum Beispiel an die Männer, dass sie ihre Frauen lieben sollen. Und da heißt es, macht es so wie Christus mit der Gemeinde. Und dort heißt es in Vers 31 und 32, erinnert euch an das Wort, ein Mann verlässt seine Eltern, verbindet sich so eng mit seiner Frau, dass die beiden eins sind mit Leib und Seele. Das ist ein großes Geheimnis. Ich deute dieses Wort auf die Verbindung zwischen Christus und seiner Gemeinde. Es gibt keine engere Beziehung außer die zwischen Mann und Frau. Und es gibt keine engere Beziehung zwischen Gott und Mensch in seiner Gemeinde. Unser Gott ist ein Gott der Beziehung und das sollten wir immer auf dem Schirm haben. Es ist Gott so wichtig, in Beziehung mit den Menschen zu leben. Das lesen wir schon auf den ersten Seiten der Bibel, wo Adam und Eva noch im Paradies sind. Sie hatten eine richtig gute, funktionierende Beziehung mit Gott. Bis die Sünde kam und alles kaputt machte. Und damals schon, direkt nach dem Sündenfall, sie waren noch nicht aus dem Garten raus, da verspricht Gott schon, dass er alles dazu tun wird, was nötig ist, um diese Beziehung wieder heile zu machen. Und in der Zeit, die wir dann so durchlesen in der Bibel, kommt dann irgendwann Jesus und erfüllt dieses Versprechen. In der Zwischenzeit können wir sehen, wie Gott mit seinem Volk umgeht und dass er sie lenkt durch ein Prinzip von wenn, dann, Fluch und Segen. Wenn ihr gehorsam werdet, wenn ihr mir nachfolgt, dann werde ich euch segnen. Wenn nicht, dann wird euch die Strafe treffen. Und wir sehen immer wieder bei dem Volk, wie sie reagieren. Es geht eine Zeit lang gut. Gott segnet sie. Sie vergessen ihn. Sie wenden sich ab. Sie treffen falsche Entscheidungen und es trifft sie das Gericht. Sie sehen, wo sie gelandet sind. Sie wenden sich wieder um zu Gott, ihrem Vater, und wo sie zurückkommen, erleben sie wieder Segen und Führung. Aber wie wir Menschen so sind, es dreht sich immer im Kreis. Sie gehen wieder zurück auf falsche Wege und werden wieder bestraft. Und warum ist das so? Weil der Mensch nicht anders war von innen. Dem äußeren Druck haben sie sich gebeugt und sind zu Gott umgewandt. Und ich finde das so gut, dass wir im Neuen Testament ein komplett anderes Prinzip sehen. Gott möchte uns nicht von außen verändern. Er möchte in eine so enge Beziehung mit dir, dass wir können nachlesen, dass er in uns Wohnung nehmen will und uns von innen heraus umgestalten möchte. Gott möchte zuallererst
die Beziehung zwischen mir persönlich und ihm heile machen, wiederherstellen. Dann von da ausgehend meine Beziehungen heilen, zu meinem Ehepartner, zu den Kindern, zu meinen Mitmenschen. Und weil Gott ein Gott der Beziehung ist, hat er diese Idee in die Familie hineingelegt. Und die ist so großartig, dass wir das in Epheser lesen können, wie Paulus das beschreibt. Und wir sind gefordert, dieses Bild in unseren Familien zu leben. Eine gute Beziehung zu pflegen. Und das kostet Kraft, das kostet Zeit. Da muss man investieren, die entstehen nicht von alleine. Wir können auch unsere Kinder von außen lenken. Das geht auch ganz gut manchmal. Aber wenn sie von innen nicht verändert sind, keine gute Beziehung da ist, dann wird es früher oder später sich auch nach außen zeigen. Wisst ihr, ich habe mit meinen Eltern früher in Russland in einem Dorf gelebt, gegenüber von Lili Janssen. So hieß damals noch nicht Janssen, aber das war so, dass wir mit meinen Geschwistern dann auf der Straße unterwegs waren und noch ein paar andere dabei waren und wir haben Blödsinn gemacht. Ich weiß nicht warum, aber bei Lilis Familie gab es Süßigkeiten, die dort unbewacht standen. Und ich habe, warum auch immer, es war auf jeden Fall nur ich, habe mich dort bedient. Nun, wer kleinere Geschwister hat, der weiß, wie das ist. Sobald man zu Hause ist, wird das natürlich auch angeklagt. Und das Gericht brach über mich herein. Ich musste einiges mir anhören und noch mehr. Auf jeden Fall hat meine Mutter dann veranlasst, dass ich zu den Nachbarn gehe und das wieder in Ordnung bringe, dass ich es bekenne. Sie stand dann hinter meinem Rücken und ich durfte gehen. Ne? Also von mir aus hätte ich das damals nicht gemacht. In mir war eher Zorn und Wut auf meine jüngeren Geschwister. Aber nicht Scham und das Bedürfnis, Vergebung zu erfahren. Ich meine, es hatte sich dann doch für mich gelohnt, ich bekam noch mehr Süßigkeit. Wisst ihr, und das ist so das, was ich euch damit sagen will. Also wir haben die Möglichkeit, von außen unsere Kinder oder unsere Mitmenschen zu beeinflussen. Aber was in ihnen drin ist, das können wir nicht beeinflussen. Wir selber können das erleben durch eine gute Beziehung mit Jesus Christus. Und das müssen wir ihnen weitergeben. Wir lesen, wo Jesus auf dieser Erde unterwegs ist, davon, dass er gefragt wird von den Pharisäern, was müssen wir tun? Also was müssen wir alles erfüllen, was dürfen wir abhaken, um uns die Ewigkeit zu verdienen, so ungefähr. Interessant ist, was Jesus ihnen darauf antwortet. Du sollst dem Herrn, deinen Gott, lieben von ganzem Herzen, mit ganzer Hingabe und mit deinem ganzen Verstand. Das ist das erste und wichtigste Gebot. Das heißt, sie bekommen keine Liste von Dingen, die sie bearbeiten müssen und damit ist gut. Das, was hier steht, drückt im Prinzip aus, Gott möchte nicht, dass du alles Mögliche erfüllst. Er möchte, dass du ihn liebst, dass du in Beziehung mit ihm bist. Und zwar mit ganzem Herzen, mit deinem ganzen Leben, mit deiner ganzen Hingabe und auch mit dem, was du denkst, mit deinem Verstand. Und weiter geht es ebenso. Wichtig ist aber ein zweites, liebe deinen Mitmenschen wie dich selbst. Alle anderen Gebote und alle Forderungen der Propheten sind in den beiden Geboten enthalten. Heißt, diese Liste, die ihr eigentlich haben wolltet, die erfüllt ihr nur, wenn ihr zuerst in Beziehung mit Gott lebt. Wenn ihr ihn lebt, dann befähigt er dich und mich auch, andere zu lieben. Und das ist gewaltig. Das ist es, was wir in unseren Familien brauchen. Natürlich kommt auch zum Tragen, dass wir ein gewisses Regelwerk, sage ich mal, ein gewisses Verhaltenskodex haben. Manche Dinge gehen nicht, das muss man wissen. Aber in jedem Fall sollten uns gute Beziehungen wichtiger sein als das Durchsetzen von Regeln oder Vorschriften. Und wir werden in den nächsten Punkten auch ein bisschen dazu kommen. Das bedingt sich so ein bisschen gegenseitig, wie das denn
zusammenhängt, wie das funktionieren kann. Eine gesunde Familienkultur heißt gesunde Beziehungen leben. Das behalten wir vielleicht so schon mal im Hinterkopf. Wenn wir uns dieses Bild anschauen, ist auch echt süß, ne? Und es gibt eine Lehre, eine Strömung, auch unter christlichen Menschen, dass ein Kind, das so auf die Welt kommt, so süß, so unschuldig ist, also keine Sünde kennt. Und wenn die Eltern, wenn das Umfeld nur gut genug aufpasst, dann wird das Kind auch nie mit der Sünde in Berührung kommen. Das heißt, es wird sauber bleiben. Das ist eine ganz krasse Irrlehre. Das würde nämlich auch bedeuten, und das finde ich so schlimm, wenn dein Kind dann irgendwann in Sünde fällt, dann bist du schuld. Dem Kind ist das dann nicht zuzuschreiben. Dann haben es die Eltern vergeigt. Oder das Umfeld des Kindes. Eine schlechte Familienkultur. Wie auch immer. Das würde aber auch der Bibel ganz krass widersprechen, indem, wenn Gott uns jedem die freie Entscheidung zuspricht, sich für oder gegen ihn zu entscheiden. Die Verantwortung würde, wenn das wahr wäre, auf die Eltern verlagert und immer wieder auf die nächste Generation übertragen. Gott bietet jedem die Möglichkeit, Ja zu sagen zu ihm oder halt auch Nein. Gott zwingt niemand in Beziehungen. Jeder hat die Freiheit, sich zu entscheiden. Und ich finde, das nimmt so viel Druck raus. Wir als Eltern, wir sind nicht diejenigen, die nachher dafür verantwortlich sind, wenn unser Kind sich anders entscheidet. Wir können alles dafür tun, damit alles passt, damit eine gute, gesunde Beziehung in der Familie gelebt werden kann. Aber das Kind hat letzten Endes die Freiheit, sich zu entscheiden. Jeder. Wir können sie keinem abnehmen, aber das nimmt uns die Verantwortung. Ein gewisses Stück. Wir lesen in Hesekiel: Ich will euch ein neues Herz und einen neuen Geist geben. Ja, ich nehme das versteinerte Herz aus eurer Brust und gebe euch ein lebendiges Herz. Mit meinem Geist erfülle ich euch, damit ihr nach meinen Weisungen lebt, meine Gebote achtet und sie befolgt. Und das ist letzten Endes das Entscheidende. Gott möchte, Gott will dein Herz neu machen. Aber du hast die Freiheit, das anzunehmen. Du hast aber auch genauso gut die Freiheit, das abzulehnen. Wir wollen nicht so tun in unseren Familien, als ob wir die Macht haben, als Eltern, unseren Glauben zu vererben oder unseren Kindern zu übertragen. Die Entscheidung für Jesus müssen sie selbst fällen. Gott möchte Gehorsam, Gott möchte sie aber aus einer freien Entscheidung heraus. Und da ist es primär nicht unsere Aufgabe, dafür zu sorgen, dass unsere Kinder gehorsam sind. Das spricht Paulus in Epheser 6 den Kindern zu. Die Kinder sollen den Eltern gehorchen. Wir müssen ein Umfeld schaffen, wir müssen Vorbild sein, wir müssen Salz sein, wir müssen Licht sein. Aber letzten Endes haben sie die Entscheidung, dem zu folgen oder auch nicht. Lassen wir ihnen die Freiheit, die Gott jedem von ihnen zugedacht hat in dieser Frage. Und nehmen wir das auch für uns als befreiend an, dass das nicht unsere Verantwortung ist in erster Linie, sondern seien wir Vorbild in allen unseren Beziehungen. Einer unserer Söhne, der kam eines Abends zu mir ins Büro, und vielleicht kennt ihr das, wenn die reinkommen und die Tür hinter sich schließen, heißt meistens, jetzt wird's ernst oder ich habe was angestellt. Er wollte von mir, dass ich eine Unternehmung absegne, die ich vorher für nicht gut geheißen habe. Wie auch immer, er wollte trotzdem meinen Segen. Jedenfalls stand er da und versuchte mich umzustimmen. Und dann hat er gesagt, wenn ich ihm das nicht erlauben würde, dann würde er auch nicht mehr zur Jugend und Teen gehen.
Und dann habe ich zu ihm gesagt, mein lieber Junge, das ist deine Entscheidung. Du kannst mich nicht damit erpressen. Mich würde es freuen, wenn du dich entscheidest, diese Veranstaltung zu besuchen. Mich würde es freuen, wenn du trotzdem hingehst. Aber das andere werde ich nicht gutheißen. Maßen wir uns nicht an, uns irgendwie diese Entscheidung zu erkaufen oder sie unseren Kindern abzunehmen. Josua spricht am Ende seines Lebens zum Volk: Entscheidet euch selbst. Aber ich und mein Haus, also meine Familie, wir wollen Gott dienen. Aber das andere ist eure Entscheidung. Die hat er ihnen nicht abgenommen. Und genauso sollten wir es tun. Diese Freiheit, die Gott jedem Mensch eingesetzt hat, die müssen wir manchmal akzeptieren, weil es schwer ist. Aber wir wollen es aus seiner Hand annehmen und unser Möglichstes tun, um ein Umfeld zu schaffen, um eine Kultur zu leben in unseren Familien, dass die Kinder sehen, was wir an der Beziehung mit Jesus haben. Wenn wir von Geborgenheit sprechen, dann wurde ein kleines Mädchen gefragt, was definierst du oder was bedeutet für dich zu Hause? Und sie sagte, zu Hause ist der Ort, wo man hingeht, wenn es dunkel wird. Das ist so ein einfacher Satz, aber er beinhaltet so viel Wahrheit. Zu Hause ist der Ort, da gehe ich hin, wenn es mir Angst wird draußen. Das ist der Ort, wo ich weiß, dass ich sicher bin. Das ist der Ort, wo ich geborgen bin. Und wenn wir sagen Sicherheit, dann bedeutet das ja, dass wir ja sicher sind. Aber Geborgenheit ist noch etwas mehr. Es ist etwas aufgehoben fühlen und sich angenommen fühlen. Nicht nur sicher zu sein von irgendwelchen Angriffen oder was auch immer. Schlechten Einflüssen. Geborgenheit bedeutet noch so viel mehr. Und so gut, wenn unsere Familie ein Ort ist, wo Geborgenheit gelebt wird, wo wir unseren Kindern Geborgenheit vermitteln, wo das, was wir an Geborgenheit leben in der Familie, auch darüber hinaus zu sehen ist. Wenn ich über Geborgenheit nachdenke, dann komme ich zwangsläufig auf diesen Psalm. Und das vermittelt mir in diesem Zusammenhang, was das eigentlich bedeutet. Wer unter dem Schutz des Höchsten wohnt, der kann bei ihm, dem Allmächtigen, Ruhe finden. Aber ich sage zum Herrn, du schenkst mir Zuflucht wie eine sichere Burg. Mein Gott, dir gehört mein ganzes Vertrauen. Er bewahrt dich vor versteckten Gefahren und hält jede tödliche Krankheit von dir fern. Wie ein Vogel seine Flügel über die Jungen ausbreitet, da haben wir wieder das Bild von den Wachteln, so wird er auch dich stets behüten und dir nahe sein. Seine Treue umgibt dich wie ein starkes Schild. Du brauchst keine Angst zu haben vor den Gefahren der Nacht oder dem heimtückischen Angriffen bei Tag. Es ist so stark, es ist mehr wie Schutz. Es ist Ruhe, das spricht dein himmlischer Vater dir zu. Sicherheit, er nimmt Ängste, es birgt Vertrauen. Hast du diese Zuversicht, hast du dieses Gefühl der Geborgenheit bei deinem Vater in der Beziehung zum himmlischen Vater? Wenn wir dieses Bild einmal nehmen, dann fasst das so ein bisschen zusammen. Es ist ein Eingeschlossensein, ein Behütetwerden, komplett beschützt. Das ist das, was unser himmlischer Vater uns zusagt, wenn wir die Beziehung zu ihm annehmen. Das ist auch das, was unsere Familien ausstrahlen sollten nach außen. Ein Ort der Geborgenheit, der Sicherheit, der Ruhe, des Vertrauens, des Miteinanders, nicht nur des Nebeneinanders. Meine Frage ist immer wieder auch, sind die Beziehungen in meiner Familie, sind sie in Ordnung? Haben wir einen Ort, wo Menschen gerne hinkommen? Zuallererst natürlich die, die zur Familie gehören. Kommen sie gerne in diesen Ort, wo Geborgenheit herrscht? Oder herrscht dort Geborgenheit?
Gesunde Beziehungen sind letzten Endes auch die Bedingung dafür, dass wir uns geborgen fühlen. Wenn wir jetzt zu dem letzten Punkt kommen, wo es um die bedingungslose Liebe geht, dann heißt es dort im Prinzip, dass es das alles zusammenfasst und die Liebe das Fundament ist. Das ist die Voraussetzung, dass die anderen Punkte alle gelebt werden können. Und ich weiß auch, dass wenn wir von bedingungsloser Liebe sprechen oder darüber nachdenken, dann ist das etwas, was das können wir nicht schaffen. Wenn du ein kleines Kind auf den Arm nimmst, dann ist das noch so. Ne? Hunde und kleine Kinder werden bedingungslos geliebt. So ist es doch. Sobald unser Kind größer wird, dann fangen wir oft an, irgendwelche Maßstäbe anzusetzen oder Bedingungen zu knüpfen. Wenn, dann grundsätzlich falsch. Wenn du in die Bibel schaust, dann siehst du auch, zum Beispiel in Römer 5, Vers 8, der Vers, den ihr dort schon seht, Gott beweist seine Liebe zu uns dadurch, dass Christus gestorben ist für uns, als wir noch Sünder waren. Wir hätten gar keine Chance gehabt, irgendwelche Bedingungen zu erfüllen, aber trotzdem liebte er uns so sehr, dass er das Beste, das Einzige, was unsere Beziehung reparieren kann oder heil machen kann mit ihm, das gibt er für uns aus Liebe. Jeder Mensch, egal was er anstellt oder angestellt hat, ist geliebt von Gott. Egal wie ablehnend du bist gegenüber Gott, er liebt dich. Er wartet auf jeden verlorenen Sohn oder Tochter, er hält Ausschau nach dir und das alles in Liebe. So bedingungslos wie seine Liebe zu uns ist, so bedingungslos soll die Liebe auch in unseren Familien sein. Und dass das ein Ideal ist, das ist mir auch klar. Aber wir haben schon gehört, dass wir nicht perfekt sind und auch nicht so tun wollen, aber wir wollen uns auf den Weg machen, uns immer mehr verändern zu lassen. Wir wollen losgehen und uns von unserem Vater im Himmel von innen heraus verändern lassen. Im Moment ist in unserer Welt ja anscheinend nichts wichtiger als die Gender-Debatte. Und wenn dann so die Gespräche aufkommen, auch auf der Arbeit zum Beispiel, dann kommt man früher oder später an diesen Punkt, wo diese Fragen gestellt werden. Dann heißt es dann zum Beispiel, was ist denn dann mit der Beziehung, mit deiner Liebe zu deinen Kindern, wenn sie auch auf diesen Zug aufspringen sollten? Das ist schwierig. Und doch wissen wir, dass Gott uns bedingungslos liebt und dass wir genauso bedingungslos lieben sollten. Und die Antwort, die ich dann seit einiger Zeit so standardmäßig dann gebe, heißt, das Kind bleibt mein Kind. Die Beziehung ist trotzdem da, obwohl ich das, was es tut, nicht gutheißen kann. Und das Sünde ist. Aber die Beziehung, in der wir stehen, die soll sich, so Gott hilft, nicht verändern. Es soll trotzdem Liebe da sein. Lasst uns diese Liebe bei dem abholen, um sie in unseren Familien zu leben, der die Liebe ist. Lasst uns sie annehmen für uns, lasst uns sie weitergeben in unser Umfeld, zuerst in unseren Familien. Weiter heißt es in Römer, denn ich bin gewiss, dass weder Tod noch Leben, weder Engel noch Fürstentümer noch Gewalten, weder Gegenwärtiges noch Zukünftiges, weder Hohes noch Tiefes, noch irgendein anderes Geschöpf uns zu scheiden vermag von der Liebe Gottes, die in Christus Jesus ist, unserem Herrn. Ich habe ein bisschen gestockt, als ich das alles so verstanden habe, was das denn überhaupt bedeutet. Das bedeutet ja, dass Gott dich liebt, selbst dann, wenn du dich in deiner freien Entscheidung gegen ihn entscheidest. Solange wie wir die Zeit haben, uns zu entscheiden, solange wie die Gnade ist, liebt er dich. Du kannst nichts tun, ohne oder um diese Liebe zu verspielen. So bedingungslos. Und das will in unseren Köpfen erst gar nicht rein und deswegen fällt es uns auch so schwer, diese Liebe auch zu leben, praktisch zu leben in unseren Familien.
Aber wisst ihr, was mir geholfen hat? Es ist so gut, das auch zu verstehen, dass wir das nicht selbst machen müssen. Wir erinnern uns, am Anfang hatte ich ja gesagt, dass Gott uns von innen heraus in Beziehung mit uns verändern möchte. Und er möchte durch seinen Heiligen Geist in uns wohnen und uns diese Kraft geben, unser Leben zu verändern, unsere Beziehungen zu heilen, unsere Beziehungen besser zu machen, daran zu arbeiten, unsere Kinder zu lieben, alle Menschen um uns herum zu lieben. Bedingungslos. Und in dem, wie wir das Ausleben in unseren Familien, Salz und Licht zu sein, auch für die Menschen, die außerhalb unserer Familie unterwegs sind und Jesus nicht kennen. Und das ist so gewaltig neu für mich geworden, wo ich das diese Woche nochmal gelesen habe. Es ist nichts, was du tun kannst, um seine Liebe auszuschlagen. Er bietet sie dir an. Nimm sie für dich in Anspruch. Ich fragte mich, wie können denn diese Dinge denn etwas praktischer werden für uns? Und ich stieß auf einen Text in 5. Mose. Dort heißt es nämlich, bewahrt die Worte im Herzen, die ich euch heute sage. Prägt sie euren Kindern ein, also gebt sie weiter. Redet immer und überall davon, ob ihr zu Hause oder unterwegs seid. Lasst es in eurem Alltag präsent sein. Immer anwesend. Sein Wort. Heißt nicht, dass du die ganze Zeit irgendjemanden zutextest. Nein, es muss natürlich auch der Zeitpunkt genutzt werden, der Kairos, der Augenblick, den Gott dir schenkt. Ob ihr euch schlafen legt oder aufsteht, egal welche Lebenssituation, Gottes Wort, sein Reden in dein Leben soll anwesend sein. Schreibt auch diese Worte zur Erinnerung.

zu uns ist der Schlüssel. Deswegen würde ich die Gliederung einmal so aufstellen wollen. Die Beziehungen, die wir haben, die sind bedingt durch die Liebe, durch bedingungslose Liebe. Zwar kommt die nicht aus uns heraus, sondern sie kommt von außen in uns herein, von ihm, unserem Vater im Himmel. Wir sind nur diejenigen, die als Kanal fungieren. Wir dürfen Geborgenheit ausstrahlen, weil wir geborgen sind in ihm. Wir dürfen das in unseren Familien leben, weil wir geborgen sind in ihm. Und ich weiß, dass es nicht in allen Familien so heile Welt ist, wie sich das hier jetzt gerade anhört, aber wisse dich geborgen bei deinem Vater im Himmel. Und gib diese Geborgenheit auch weiter an die Menschen um dich herum. Streue es. Und akzeptieren wir, dass jeder Mensch die Freiheit hat, sich zu entscheiden. Selbst wenn es weh tut, aber nehmen wir das auch wahr, dass Gott möchte, dass wir unseren Kindern ein gutes Umfeld schaffen, eine gute Familienkultur leben, aber dass letzten Endes die Verantwortung für die freie Entscheidung, für den Glauben bei ihnen liegt. Können wir ihnen nicht abnehmen, auch wenn wir es sehr gerne machen würden, hier und da. Prägen wir unser Umfeld damit, indem wir zeigen, dass Gottes Wort relevant ist für unseren Alltag, in dem, wie wir miteinander umgehen und in dem, wie wir auch mit Menschen außerhalb unserer Familie umgehen. Und ich wünsche mir und dir, dass wir das alles nicht nur hören, sondern auch mitnehmen in die nächste Woche, in den Alltag, dass das uns verändert, in dem, wie wir unsere Beziehung zu Gott leben, in allererster Linie, aber auch, dass wir darauf hören, was er an uns verändern möchte. Und das auch praktisch in unserem Leben umsetzen. Dass die Menschen um uns herum das nicht nur aus deinem Mund hören, dass du mit Gott in Beziehung bist, sondern dass sie es auch merken an dem, wie du mit ihnen umgehst, wie du sie liebst und wie du Gott liebst. Amen.

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reicher Unternehmer mit einem großen schwarzen Mercedes S-Klasse, so ein richtig dickes Ding, langsam die Straße entlang, langsam fährt man besonders gut, weil man muss ja auch gesehen werden. Plötzlich sieht er auf dem Bürgersteig einen alten Herrn gehen, denkt, den kenne ich doch. Und dann fällt es ihm ein, das ist der alte Mathematiklehrer Dr. Meyer. Er hält an, geht raus und sagt, Herr Doktor, dass ich Sie treffe. Wunderbar. Der sieht den Mann, der sieht den großen Mercedes, kann sich an nichts erinnern und sagt, und wer sind Sie? Ach, wissen Sie nicht, Herr Doktor, ich bin doch der Müller aus der letzten Reihe in der Klasse. Ja, so weit, lange bin ich nicht mehr dabei gewesen. Ich bin dann kurz danach von der Schule abgegangen. Ach, Sie sind der Müller, sagte Dr. Meyer. So viel hatten Sie nicht begriffen, ne? Ja. Nee, sagte Dr. Meyer, so viel hatte ich nicht begriffen. Ich habe es dann auch aufgegeben, bin ja dann auch von der Schule geflogen und so, aber ich wollte, sah Sie hier, und jetzt fahren Sie so in Mercedes hier. Was machen Sie denn? Ach, sagt, das ist, Herr Doktor, das ist eigentlich nicht so schwierig. Ich kaufe so kleine Metallteilchen für 1 Euro ein und dann verkaufe ich die an andere für 30 Euro das Stück. Und wissen Sie, von den 3% lebe ich. Na gut, ich hatte schon die Befürchtung. Also gut, ja, herzlichen Dank für das Signal, Sie können Prozentrechnung. Mein Vater hat immer alle Leute, war Ingenieur, hat alle Leute geärgert, die dem irgendwelche schwierigen Prozentrechenaufgaben stellt, hatte manche zur Verzweiflung getrieben. Also gut, der Müller war gescheitert in der Schule an der Prozentrechnung, da steht er ja wahrhaftig nicht alleine, aber es hat auch immerhin gereicht für einen schönen dicken Mercedes S-Klasse und so, und da braucht man auch keine Prozentrechnung, Hauptsache man kriegt genug von den Stück für 30 Euro los. Also scheitern kann man in der Schule, aber schon bei Bismarck, ich weiß nicht, wie viel Mal der sitzen geblieben ist, da sagte man sich immer, schon deine Kräfte in frühen Jahren, du brauchst sie vielleicht noch später. Das sagen viele in der Schule, sagen, kann er nicht so früh schon alles verausgaben. Okay, manche sind aber toll. War ich hier in der Schule am letzten Mittwoch und da wurden Preise für Mathe-Känguru-Wettbewerb verteilt und so. Und meine Güte, habe ich gedacht, das sind die ganz hellen Köpfe. Die kriegen jetzt da dicke, tolle Preise, weil sie beim Wettbewerb Mathe gekonnt haben. Also die konnten die Prozentrechnung und ein bisschen mehr noch. Gut, das überwindet man eigentlich. Man kann im Beruf scheitern. Es gibt Leute, die schreiben 100 Bewerbungen, kriegen 100 Absagen und das überhaupt nichts. Und dann wirst du immer kleiner und denkst du, was ist das überhaupt? Ich bin nichts, ich kann nichts. Oder man macht eine Karriere und dann denkt man sich, dass es gut geht und dann geht's plötzlich voll vor die Wand. Und oder wir haben das gehört, das ist ja, was ja das Schlimmste ist, wenn weil wir da investieren wir unser ganzes Herz, unser ganzes Leben und wir haben wirklich, ich bin ja Pfarrer, ich habe ja viele Leute getraut und ich habe nie ein Paar kennengelernt, das nicht wirklich mit ganzer Entschlossenheit das ganze Leben zusammenbleiben wollte. Manchmal habe ich Mädchen gesagt, die Statistik spricht gegen euch. Viele Ehen scheitern, das hat sie überhaupt nicht beeindruckt. Sie waren entschlossen, bei uns wird es richtig gehen und ob das dann doch nicht gut gegangen. Das ist so bitter. Wahrscheinlich leidet man da nicht so sehr wie an diesem Zerbruch der Beziehungen in der Familie, Ehe oder wenn die Beziehung zu den Kindern in den Teich geht, wenn es Streit gibt, Unversöhnlichkeit oder Trennung. Das ist alles ganz, ganz schlimm. Oder Gesundheit. Nun gut, es gibt das Ganze natürlich auch umgekehrt als Erfolgsgeschichte. Nicht wahr? Es gibt dann wirklich das, dass einer sich quält in der Schule und dann erfolgreich ein Abitur macht. Toll. Oder
Krebsdiagnose hatte und kämpft und das scheint alles Aussichtslosigkeit und aussichtslos und erfährt Heilung. Und was es ja auch gibt und was ich mit Staunen und großer Mitfreude erlebe, wenn Ehen, die total zerrüttet sind, in Versöhnung geheilt werden. Das ist ein Wunder, das geht auch nicht ohne viel, viel Arbeit. Da werden wir an einem der Abende nochmal sprechen drüber. Aber das ist dann, wenn aus dem Scheitern noch einmal ein Neuanfang wird, dann ist das natürlich eine besondere Sache. Dann kann man sich fragen, woran liegt es? Gut, man kann im Leben falsche Ziele haben und man läuft denen nach und das geht und geht nicht und man fährt vor die Wand. Man kann auch die richtigen Ziele haben, aber man merkt, ich habe nicht genug Kraft oder Möglichkeiten, diese Ziele zu erreichen oder ich kann mich selber nicht genug disziplinieren, um Schritt für Schritt zu gehen und Wichtiges und Unwichtiges. Also es kann ganz unterschiedliche Gründe haben. Und man fragt sich ja an so einem Abend, wie soll man bei so vielen Menschen, hier sitzen wahrscheinlich eine Menge Menschen, die jetzt ihre Erfolgsgeschichte erzählen könnten. Und das würden wir natürlich ganz gerne uns antun, das würde uns Mut machen. Aber es sitzen wahrscheinlich genauso viele hier, die bittere Geschichten des Scheiterns sagen können und die vielleicht auch mittendrin sind in einem solchen Prozess, der viel, viel Not macht. Was nützt einem da so Erfolgsgeschichten? Nicht? Andere machen einen nur noch hilfloser. Es gibt zahllose Bücher, die einem sagen, 7 Schritte zum Erfolg oder 10 Schritte. Und wenn man erfolgreich sein will und raus will, ist einem auch egal, ob 7 sind oder 10. Hauptsache, es kommt an. Man hat irgendwie aber den Verdacht, da es immer wieder neue solcher Bücher gibt, können die Rezepte alle irgendwie nicht so wirklich 100%ig gestimmt haben. Sonst brauchte man kein neues Buch mehr zu schreiben und könnte sich schon mit dem alten bedienen. Na gut, also wie es auch immer ist. Ich mache, was ich an jedem Abend hier mache. Ich nehme einen Bericht aus der Bibel, der zu diesem Thema, wie ich finde, leider etwas zu aktuell ist. Zu heftig, genau in die Situationen reinhaut, die bei uns heute häufig die brennendsten sind. Das ist übrigens das Geheimnis der Bibel. Also ich empfehle ja jeden Abend und auch heute Abend Ihnen gerne wieder, lesen Sie selber die Bibel. Tun Sie sich was Gutes, machen Sie sich klug, lesen Sie die Bibel, fangen Sie im Neuen Testament, in den Evangelien an, wo berichtet wird, was Jesus gesagt und getan hat über sein Leben und Sterben, seine Auferstehung. Lernen Sie das kennen und machen Sie sich ein eigenes Bild, das wird Ihnen helfen. Sie werden erstaunt sein, es geht ja so das Gerücht, viele sagen, das ist alles schwierig, kannst du gar nicht verstehen. Wenn Sie die Bibel lesen, die Evangelien, werden Sie erstaunt sein, dass Sie mehr verstehen, als Sie bereit sind, praktisch in Ihr Leben zu übersetzen. Das ist nämlich denn das Problem. Und das wird auch heute Abend das Problem sein. Sie werden gleich sehen, das ist sofort auf Anhieb zu verstehen. Problem ist, ob ich das, was ich wirklich verstanden habe, was mir auch einleuchtet, würde sagen, also nicht so blöd, dass ich das jetzt auch tue. Denn nur dann wird da ein Leben draus. Es muss richtig Hand und Fuß kriegen, es muss in die Praxis des Lebens rein. Heute geht es um einen Bericht im Lukas-Evangelium, Kapitel 12. Ich gebe ja immer die Stellen an, damit Sie das nachschlagen können. Manche, die jeden Abend hier war, sagen, ja, typisch alter Mann, fangen Sie an zu wiederholen. Ja, es ist ein heftiger Vorsatz von mir. Die Wiederholung ist die Mutter des Wissens. Und ich werde nicht müde, mich mit den Basissachen des Lebens zu wiederholen. Und die ist, lesen Sie die Bibel selber. Lukas Evangelium Kapitel 12, die Verse 13 und danach bis zum Ende des Kapitels. Es sprach aber einer aus dem Volk zu Jesus, Meister. Das war die Anrede für einen Lehrer, Rabbi, Herr Professor würde man in Deutschland sagen. Meister, sage meinem Bruder, dass er mit mir das Erbe teile. Jesus aber sprach zu ihm, Mensch, wer hat mich zum Richter oder Erbschlichter über euch gesetzt? Und Jesus sprach zu ihnen, jetzt ist er schon gar nicht mehr bei dem Mann, der ihn da angeredet hat, sondern bei den anderen, die ringsrum stehen, Jesus sprach zu ihnen, seht zu und hütet euch vor aller Habgier, denn niemand lebt davon, dass er viele Güter hat.
Es geht noch weiter, aber ich will erstmal hier einen Augenblick stoppen und das eine oder andere unterstreichen. Bittere an dieser Szene ist ja, da ist einer erfolgreich. Was kann es Erfolgreicheres geben, als dass man erbt? Heutzutage werden in Deutschland Milliarden vererbt und das ist doch toll, nicht? Wenn hat man nichts für getan, hat man nur darauf gewartet und jetzt kommt da ein Riesenvermögen und man erbt. Und das sollte eigentlich Grund zum Glück sein und zur Zufriedenheit und jetzt kann es richtig losgehen. Aber es war damals, wie es heute massenhaft der Fall ist. Es gibt über dem Riesengeschenk des Erbes Streit in der Familie. Naja, jeder hat Recht und der hat auch Recht. Der sagt ja nicht, Herr, hilf mir, dass ich endlich kapiere, dass dieser ganze Streit nicht lohnt, sondern er sagt ja, sag meinem Bruder, dass er mit mir das Erbe teilt. Nicht, dass der dem Bruder sein Erbteil streitig machen will, aber er will jedenfalls doch sein Recht durchsetzen. Und der Bruder kapiert das nicht, aus welchen Gründen auch immer. Wir hören die Geschichte ja nicht im Einzelnen, ist auch nicht so interessant. Es sind ja überall die gleichen Stelle. Jeder hat Recht und jeder bestreitet dem anderen das Recht. Und dann gibt es Streit. So, es ist ein brandaktuelles Problem. Ich hätte jetzt gedacht, also das ist erstmal schrecklich, dass das Scheitern passiert, wo es eigentlich Anlass zum Reichtum, zur Freude und allem Guten besteht, was daraus sich entwickeln kann. Und dann stürzt ab, weil wir es kaputt machen, rechthaberisch gegeneinander sind. Nun hätte ich gedacht, diese Chance nutzt Jesus. Denn wir erwarten ja doch, dass das mit Gott, Leute sagen ja, was habe ich denn davon, dass ich an Gott glaube? Was ist das denn mit Jesus? Und dann ist dahinter doch die Frage, dass ich irgendwie auch spüre, das ist alltagstauglich, das hat was mit meinem Leben zu tun. Da habe ich was davon, da kommt was Praktisches bei raus. Dann würde ich Jesus, wenn ich mir erlauben dürfte, einen Rat zu geben, zu sagen, Jesus, das ist nun die Chance aller Chancen. Hier kommt ein Mensch zu dir, der hat ein echtes Lebensproblem und er sucht dich als Helfer und er kommt und bittet dich, dass du in einer schwerwiegenden Familienkrise hilfst, dass es wieder gerecht zugeht und alle im Frieden leben können. Ja. Wenn das nicht eine Situation ist, in der man erwarten darf, dass Jesus jetzt zupackt und zeigt, wie das geht. Und man könnte, wenn Sie wollen, könnte man sagen, hier sehen wir, wie Jesus scheitert. Oder? Ist das nicht etwa so? Er vermasselt's richtig. Er bürstet den Typ einfach ab. Mensch, wer hat mich zum Richter oder Erbschlichter über euch gesetzt? Das hört sich nicht besonders freundlich an. Dabei sagt man doch immer, dass Jesus so lieb gewesen wäre, ne? Also jeder Pastor lernt in seiner Ausbildung, wie man so in der Seelsorge dann verständnisvoll redet und spiegelt und dann darauf eingeht und so. Aber hier hast du den Eindruck, na gut, Jesus war ja auch Schreiner und da ging es dann ein bisschen grob hierzu. Also man ist richtig enttäuscht. Er sagt ihm das, schroff weist er ihn ab und dann wendet er sich den anderen zu und sagt, seht zu, hütet euch vor aller Habgier, denn niemand lebt davon, dass er viele Güter hat. Das ist sehr schroff. Und wenn das wahr ist, dass in Jesus der Gott der Liebe sich offenbart und er dieses scharfe Wort sagt, weil er diese Menschen liebt, dann kann man hier was lernen. Dass Jesus nicht scheitert, sondern dass er uns so sehr liebt, dass er uns nicht belügt. Er schleimt nicht rum. Wie ein guter Arzt legt er den Finger genau auf die Stelle, wo wirklich das Kernproblem ist. Die Leute streiten ums Recht und blühen vor lauter Gerechtigkeitsstreben auf, finden sich großartig und die anderen haben es nur noch nicht begriffen. Und Jesus lässt sich überhaupt nicht beeindrucken von dieser Blenderei von Scheingerechtigkeit, von Recht haben. Es geht ja immer ums Recht haben dann dabei. Ich will meinen Teil. Natürlich sollen die anderen auch ihr Teil haben, aber ich will meinen Teil. Und Jesus sagte, ich will dir mal was sagen. Du scheiterst, obwohl du so reich die Chancen zu allem hast, weil du habgierig bist. Das ist dein Problem. Du nennst es Gerechtigkeit, aber es ist die blanke Habgier. Das sagt er einfach so. Er verteidigt das nicht, er diskutiert nicht darum, er entschuldigt sich dafür.
Man kann stockbeleidigt sein, man kann sagen, das ist ja unerhört, wie kann er nur sowas sagen? Jesus tut das einfach so. Und wenn Sie die Bibel lesen, werden Sie feststellen, dass Ihnen das dauernd passiert. Deshalb lesen ja manche auch die Bibel nicht mehr, weil sie das nicht hören wollen. Weil sie von Religion die Erwartung haben, dass sie tröstet, dass sie bestätigt, dass sie sagt, du bist okay, ich bin okay, du bist okay, alles wunderbar gemacht, da habe ich schon immer gewusst. So, diesen Schleim wollen wir gerne hören. Das erwartet ihr von uns Pfarrern, ja? Deshalb geht ja das Gerücht rum, nirgendwo wird so gelogen wie an den Gräbern. So ewig, immer, nicht wahr, schön reden das mit den Leuten, nur ja nicht. In der Bibel findest du diesen Ton nicht. Jesus ist sehr direkt, ja klar, nicht weil er uns fertig machen will, sondern weil er aus Liebe den Finger genau darauf legt, wo die Krankheit liegt. Die Habgier ist die Wurzel alles Bösen, heißt es in der Heiligen Schrift. Und dann sagt er allerdings einen Satz, wo man denkt, Mensch, versteht der was vom Leben oder hat er nur wirklich keine Ahnung? Denn niemand lebt davon, dass er viele Güter hat. Ja, wovon denn sonst? Ja, wovon lebt man denn sonst? Natürlich braucht man was zum Leben. Und wenn man ein bisschen mehr hat, kann man ein bisschen besser leben. Und natürlich wüsste man gerne, dass man nicht nur das hat, was heute reicht, um heute zu essen. Das ist schon ein bisschen hilfreich, wenn man weiß, man hat was auf der Kante, damit vielleicht im Alter nicht die totale Armut über einen bekommt. Also wovon lebt der Mensch denn sonst? Und ich meine, und was machen Sie denn? Wenn Sie können, bauen Sie doch auch Häuser oder haben Sie ja gebaut oder was, nicht? Und man guckt, dass man noch was hinlegen kann und dass man die Schulden abbezahlen kann und dass man Luft kriegt und so, es gelingt. Viele nicht. In Deutschland gibt es 6 Millionen Privathaushalte, die überschuldet sind. Das heißt, die so hohe Schulden haben, dass sie menschlich gesehen keinerlei Chance haben, mehr von ihren Schulden runterzukommen. Deshalb gibt es ja seit einiger Zeit in Deutschland die Möglichkeit der Privatinsolvenz. Also, dass man nicht nur als Firma, sondern auch als Privatmensch pleite machen kann und da ein geregeltes Verfahren bekommt, dass man irgendwie vielleicht wieder rauskommt. 6 Millionen sind es. Und es werden mehr, weil diese Art und Weise, mit der Kreditkarte mal eben durchzuziehen und die Kontrolle nicht mehr zu haben, einzukaufen, weil die anderen das haben und weil man das haben muss, auf Schulden und auf Pump zu leben, das ist wie die Pest, wie die ansteckende Krankheit und macht natürlich Menschen kaputt. Aber wovon lebt man denn? Ist das wirklich ein gescheiter Rat, den Jesus hier sagt, wenn wir über Scheitern und Gelingen reden, dass er sagt, niemand lebt davon, dass er viele Güter haben? Nun gut, vielleicht haben viele da rumgestanden und haben gesagt, also typisch Pastor, das sind die Theologen, die haben keine Ahnung vom Leben, aber machen solche Sprüche. Jesus. Und viele seiner Freunde haben so gedacht. Denn das, was Jesus dann gelebt hat, weiter von da an selber gelebt hat, das war ihnen verdächtig lebensfremd. Er kündete dann zum Beispiel an, dass er leiden würde und sterben. Und dann sagte sein bester Freund Petrus, er sagte, nur nicht. Ich meine, du musst doch wissen, wer unter die Räder kommt, der kann auch anderen nicht helfen, wer sich selbst nicht helfen kann. Und als sie ihn dann schließlich gekreuzigt haben, nach einem Unrechtsprozess, er unter die Räder gekommen war, und am Kreuz hing, da stehen die Leute unten und sagen, nun steig herab vom Kreuz, dann glauben wir. Du hast doch anderen geholfen, hilf dir selbst. Du hast doch gesagt, dass du der Sohn Gottes bist, nun steig herab vom Kreuz, dann glauben wir. Sie sagen einfach, jetzt beweis es, das war doch klar. Freund und Feind war klar, wenn der stirbt, ist er widerlegt. Tod, mausetot, dann ist Schluss. Und er ging diesen Weg. Er ging ihn bewusst, er wollte ihn gehen. Und selbst die engsten Freunde haben nicht begriffen, was da abging. Und dann starb er und Freunde haben sich verkrochen irgendwo aus Angst vor der Polizei in der Altstadt von Jerusalem. Und dann am dritten Tag passiert das, was keiner erwartet hatte. Erst denken sie, sie sehen Gespenster, es begegnet ihnen der auferstandene Jesus. Gott tut das Wunder der Auferstehung und sie treffen Jesus und er spricht zu ihnen. Erst denken sie, wir spinnen. Und dann beweist er sich immer mal und mal von verschiedenen Stellen, verschiedenen Zeiten, verschiedenen Menschen, 40 Tage lang. Sie sehen ihn mit ihren Augen. Er bittet um etwas zu essen als Beweis, er zeigt, es ist unglaublich. Er setzt sich durch als Lebendiger. Und diese Auferweckung bedeutet ja nicht das, was wir heute Gott sei Dank auch kennen, dass klinisch Tote wiederbelebt werden. Denn wenn das passiert, ist das auch toll. Aber es heißt ja,
dass einer nach ein paar Monaten oder Jahren wieder sterben wird. Es ist ja keine grundsätzliche Überwindung des Todes, sondern es ist ja nur Urlaub vom Tod. Was bei Jesus passiert, was Gott macht, ist ja eine grundsätzliche Überwindung des Todes, ein Durchbruch. Und damit bestätigt Gott diesen Jesus und sagt, alles, was der gesagt hat und getan hat, ist mein Wort und meine Tat. Und was ihr nicht verkapieren konntet, als er unter die Lasten ging, tief sich beugte ins Elend und die ganze Schuld und Brutalität und Gottlosigkeit dieser Welt auf sich nahm und erlitt, dazu das Gericht Gottes stellvertretend am Kreuz starb, war das der Kraftakt der Allmacht Gottes. Das ist Liebe. Und das ist nicht das Ende, sondern es ist der Durchbruch und die Bestätigung kommt in der Auferweckung und er ist der Herr über alle Herren und er ist der, der bis heute der Herr über alle Mächte ist und kommen wird in Herrlichkeit und das letzte Wort der Weltgeschichte sprechen wird, die Toten aus den Gräbern rufen wird, das Weltgericht halten, alle werden ihm antworten, er wird das letzte Wort auch über dein Leben und mein Leben sprechen als der Richter. Er wird den neuen Himmel und die neue Erde schaffen, die Tränen abwischen, wo Leid und Krankheit und Tod nicht sein werden. Eine neue Welt, in der Gerechtigkeit wohnt und der lebendige Gott im Mitte ist. So, aber bevor es dahin ging, sagt Jesus Sachen wie die hier. Niemand lebt davon, dass er viele Güter hat und keiner glaubt es ihm. So wie heute. Keiner glaubt es ihm. Jeder rafft. Jeder sagt, das Wichtigste ist, dass ich das zusammenhalte, was ich habe. Muss das Leben sichern. Geht ja nicht um Luxus, aber ein bisschen mehr könnte es schon sein. Gibt ein bisschen mehr Sicherheit und gibt ein bisschen mehr Ansehen. Das wird man ja wohl noch erwarten dürfen. Also wenn schon, dann muss es doch so sein. Und Jesus geht einen anderen Weg und sagt, was du wirklich brauchst, ist, dass dein Leben verbunden wird mit dem Schöpfer. Zu dem gehörst du. Der hat dich gemacht. Der hat dich erdacht. So besonders, so einzigartig. 7,5 Milliarden Menschen auf der Welt und nicht zwei sind völlig gleich. Das ist Liebe Gottes. Das ist perfekte Sorgfalt für jeden Einzelnen von uns. Und er hat Absichten der Liebe. Und wir vermasseln es. Wir wissen es ja immer besser. Wir wissen ja immer besser, die wussten es damals besser und wir wissen es heute besser, dass die Tipps von Jesus völlig falsch sind und dass wir es jetzt schon mal machen. Und dann sitzen wir im Dreck und fahren unser Leben vor die Wand und sitzen im Scheitern und es geht hinten und vorne nicht mehr weiter. Weißt du, und dazu ist er gekommen, um zu sagen, ja, diese Besserwisserei, diese törichte Besserwisserei und zum Schluss fahren sie ihr Leben gegen die Wand. In dieser Zeit tausendfach im Scheitern, weil falsche Wege geht, besserwisserisch. Aber die letzte Krise kommt und deshalb lese ich weiter. Jesus sagt dann anschließend, erzählt eine Gleichnisgeschichte. Gleich danach. Und er sagte ihnen ein Gleichnis und sprach, es war ein reicher Mensch, dessen Feld hatte gut getragen. Und er dachte bei sich selbst und sprach, was soll ich tun? Ich habe nichts, wohin ich meine Früchte sammle. Und er sprach, das will ich tun. Ich will meine Scheunen abbrechen und größere bauen und will darin sammeln all mein Korn und meine Vorräte. Und will sagen zu meiner Seele, liebe Seele, du hast einen großen Vorrat für viele Jahre. Habe nun Ruhe, iss und trink und habe guten Mut. Aber Gott sprach zu ihm, hier steht du Narr, du Dummkopf. Hätten sie gedacht, dass Gott sowas sagt? Jesus sagt, Gott aber sprach zu ihm, du Narr. Diese Nacht wird man deine Seele von dir fordern. Und wem wird dann gehören, was du angehäuft hast? So geht es dem, der sich Schätze sammelt und ist nicht reich bei Gott. Hammermäßige Geschichte. Ich meine, der Mann ist ein Vorbild. Gut, der wusste, dass man besonders als Landwirt nicht alles selbst geschafft hat.
Und nun war es so. Er hat auch schwere Zeiten gehabt und schlechte Ernten gehabt. Aber jetzt waren es reiche Ernten. Und dann ist er nicht ein habgieriger Typ, der alles, was er jetzt einnimmt, gleich verschwendet, sondern er überlegt, wie er gut vorsorgen kann und aus dem, was er jetzt erntet und einnimmt und geschenkt bekommt, dass er damit auch gut weiter wirtschaftet. Und dann ist er auch kein Materialist. Er redet zu seiner Seele. Er sagt hier, liebe Seele, ich will sagen zu meiner Seele, liebe Seele. Also man ist ja schon mal was, wenn einer überhaupt denkt, dass er einen hat. Und zweitens, wenn er auch noch so nett mit dir ist. Ne? Liebe Seele, du hast einen großen Vorrat für viele Jahre. Habe nun Ruhe, iss und trink und habe guten Mut. Das heißt, das ist doch grundsolide. Das ist kein Verschwender, das ist kein Geizkragen, das ist ein fürsorglicher, weitdenkender, geistreicher Mensch, schlicht ein vorbildlicher Bürger. So möchte man sein. Umso unverständlicher ist, dass Jesus sagt, und zu dem sagt Gott, du Dummkopf. Dabei war alles, was er tat, doch klug. Richtig bauen, richtig planen, vorsorgen und so, das ist ein Zeichen von Klugheit. Gott aber sagt, du Dummkopf. Ja, warum? Heute Nacht stehst du auf meinem Terminkalender. Okay, gut. Das könnten wir alle theoretisch wissen, dass wir planen dann zwar, wer weiß wie lange, aber es könnte uns gleich treffen. Kein Mensch von uns kann garantieren, auch ich nicht, dass ich noch in 5 Minuten hier stehe und reden kann. Da macht es Klicks irgendwo und dann weißt du nicht mehr, wie du heißt. So, also das weiß eigentlich jeder. Aber was ist daran jetzt so dramatisch? Ich meine, wenn einer ein gutes Vermögen gut angelegt hat, dann weiß er, gut, da kann ich vielleicht noch leben. Er hat auch gehofft, ein paar gute Jahre auch sicher leben zu können. Aber dann, wenn er stirbt, freuen sich die Erben. Und das ist doch auch gut, das gehört doch auch dazu. Ich meine, einer Familie, wenn einer ein guter Wirtschafter ist, ein guter Unternehmer ist und auch gesegnet war und Erfolg hatte und auch ein bisschen Reichtum ansam, schönes Haus gebaut hat und so. Und das ist doch etwas Tolles, wenn man seinen Kindern so etwas vererben kann. Was ist daran böse? Wer wird's dann haben? Ist ja nicht für die Katz. Nein, das ist nicht das Problem. Darin liegt nicht die Torheit. Sehen Sie, wir sind so total drauf trainiert, dass mit dem Tod ist alles aus. Und deshalb sagen, was wir bis dahin machen, ist gut und dann die anderen. Nein, in der Bibel ist das völlig selbstverständlich. Der Tod ist nicht, das Sterben ist nicht das Problem. Das heißt, in gewisser Weise ist es ein Problem, denn in dem Sterben, im Tode, wird unser Leben endgültig, unwiderruflich. Dann ändern wir nichts mehr daran und so wie wir gelebt haben, tragen wir uns vor den Schöpfer, der uns geschaffen hat als Menschen, zu denen er geredet hat, ich und du, Ebenbild, und hat uns geschaffen als Menschen, die Gott antworten dürfen im Gebet, und antworten müssen, Verantwortung geben müssen. Und das ist unsere Menschenwürde. Denn diese Beziehung, dieses Ich-Du, dieses Wort und Antwort geben, ist das Einzige, was den Menschen absolut unterscheidet von allen anderen Geschöpfen der Welt. Nichts anderes. Wenn Sie das ausblenden, dann finden Sie keine 100-prozentigen Unterschiede mehr zu dem Rest der Wesen. Das kann man ja auch hören und lesen bei Wissenschaftlern, die atheistisch denken, so, die sagen, da ist nichts und so. So. Aber Jesus sagt in diesem Gleichnis, deshalb ist er ein Narr. Er hat nicht begriffen, dass zum Schluss des Lebens nur zählt, was im Angesicht Gottes Bestand hat. Alles andere crasht. Du kannst nichts mitnehmen. Nichts. Du kommst, ich habe ein Haus gebaut, ich habe nur Arbeit war sein Leben, die dachte er an sich. Sagte meine Mutter schon immer, wäre eine gute Spruch auf der Todesanzeige eines Pferdes. So, und dann sagt Jesus, seht, so geht es dem, der sich Schätze sammelt und ist nicht reich bei Gott. Ja, was ist das denn? Reich bei Gott sein, also einen Reichtum haben in seinem Leben, der bei Gott ist und vor Gott zählt und der nicht kaputt geht, wenn ich sterbe und ins Gericht Gottes gehe und Verantwortung geben muss.
Was ist das? Ist das, wenn ich was in die Kollekte gebe, wenn gesammelt wird und so, kaufe ich mir sozusagen da einen Himmel? Nein. Reich bei Gott heißt alles das. Deshalb ist Jesus ans Kreuz gegangen, um uns mit Gott zu verbinden. Das nennt die Bibel ewiges Leben. Dass wir so in Gemeinschaft mit dem Schöpfer leben, dass die schöpferische Kraft der Liebe Gottes in unserem Leben wirkt. Und dass wir nur noch eine große Leidenschaft haben. Herr, was willst du, dass ich tun soll? Ich gehöre dir mit Haut und Haaren, mit allem Besitz, mit meinen Talenten, mit meinen Schwächen und mit meinen Stärken. Ich gehöre dir. Du bist der Eigentümer, ich bin der Geschäftsführer. Was sollen wir mit deinem Eigentum machen? Das ist die Frage. Und da Gott die Liebe ist, sagt er, dein ganzes Leben soll eine Widerspiegelung der Liebe sein, die ich in dein Leben hineingehe. Jesus ist am Kreuz für dich gestorben. So sehr hat Gott die Welt geliebt, dass er seinen eingeborenen Sohn gab, damit alle, die dem glauben, dem vertrauen, nicht verloren gehen, sondern ewiges Leben haben. Er investiert seine ganze Liebe. Hat er schon bei der Schöpfung getan, aber am Kreuz erst recht. Weil wir besserwisserisch im Weg gelaufen sind, läuft er uns nach, liebt uns zurück und sagt, kehr um in meine Arme. Ich möchte, dass du so in Gemeinschaft mit mir liebst, diese Liebe erfährst, Vergebung deiner Sünden. Ich helfe dir aus den Pleiten, aus dem Versagen, aus dem Scheitern raus. Da ist er der Spezialist. Der da selber bis in die letzte Tiefe der Gottverlassenheit am Kreuz gegangen ist, ist der Nummer eins Spezialist für Menschen, die aus denen er aus dem Scheitern rausholt. Wenn man nur kommt und sagt, hey, hier bin ich, bring dir den ganzen Bruch meines Lebens. Gescheiter allerdings ist, wenn man vorher kommt und sagt, ich bring dir den ganzen Reichtum, den du mir geschenkt hast. Und kapiert, das ist nämlich Bekehrung. Dass ich sage, ich gehöre dir ja ganz, ich bin dein Eigentum. Gottloses Leben ist, das kann man auch ganz religiös, kann man sogar christlich verbrämt leben. Gottloses Leben heißt, mein Leib gehört mir, meine Zeit gehört mir, mein Kopf gehört mir, meine Ideen gehören mir, mein Auto gehört mir, mein Haus gehört mir, mein Geld gehört mir. Ist mein Eigentum. Und die Religiösen sagen dann natürlich, ich gebe auch was davon ab, ich teile ja.

der Herrschaft Gottes. Und nach seiner Gerechtigkeit, so wird euch alles zufallen, was ihr zum Leben braucht. Essen, trinken, also ja, die Dinge, die wir ja brauchen, nicht? Er gönnt sie uns ja, er versorgt uns ja, wir dürfen es genießen in Dankbarkeit. Gott gönnt uns was, er ist kein Geizkragen. Aber er sagt, die Priorität, das Ziel heißt, dass Gott Einfluss auf mein Leben hat, weil er der Eigentümer ist. Und dass ich frage, was willst du? Was willst du? Und alles, was ich tue, wenn ich zu Jesus gehöre, nach seinem Willen und alles, was geschieht in unserem Leben aus seiner Liebe, die wir widerspiegeln dürfen, das bleibt. Das nennt die Bibel ewiges Leben. Das ist unkaputtbar. Das kriegst du nicht kaputt. Das bleibt in dieser Zeit des Krisenfest. Der Tod kriegt es nicht. Das geht mit dir vor Gottes Angesicht. Da heißt es in der Bibel einmal, und ihre Werke folgen ihnen nach. Die gehen nicht voran und sagen, komm mal, jetzt kommt ein großer Zampano, der ist toll. Nein, nein, du hast nichts zu bringen. Vorher gehen nur die leeren Hände. Ich bin beschenkt, ich danke dir, ich bin dein Kind. Du bist für mich gestorben, du hast mich angenommen, ich habe es nicht verdient. Aber hinter dir her kommt alles das, was Gott dir geschenkt hat in deinem Leben, was aus Liebe war. Alles, was nach seinem Willen ist, nichts geht verloren, nichts geht verloren. Es bleibt, du bist reich bei Gott. Ich möchte Ihnen das am Schluss verdeutlichen an Dushan. Dushan ist ein Mann, der müsste jetzt so Mitte 40 sein. Als ich den kennenlernte, 2008, in der Slowakei, in einer schönen kleinen slowakischen Stadt namens Levice, hatten wir Abende so ähnlich wie hier. Ein Kulturhaus damals, ja, seht ihr das noch vor mir. Es ist ein schönes, altes, sozialistisches Kulturhaus aus der alten Zeit. Und so, und da waren so Abende. Und es war ganz ähnlich wie hier. Im ersten Teil, bevor ich sprechen sollte, gab es auch so Interviews. Und das ist uns immer so wichtig. Wissen Sie, dass Sie nicht denken, da laden Sie so einen Pastor ein und der erzählt uns was, sondern Sie sollen noch spüren. Es gibt ganz normale Menschen, die ganz bestimmte Lebenssituationen haben und die aus ihrer Sicht erzählen können, wie das ganz praktisch zugegangen ist, wie sie mit Jesus gelebt haben, durch Scheitern und durch Gelingen. Und so wie wir es in diesen Abenden schon erlebt haben und auch weiter erleben werden, ich freue mich drauf. Und so war das mit Dushan. Und der rollte im Rollstuhl auf die Bühne und jeder sah, dass er keine Beine mehr hatte. Also so ab hier war da nichts mehr. Und das war ein fröhlich strahlender, korpulenter Typ. Und der rollte da auf die Bühne und erzählte seine Geschichte. Und die war, die muss ich abgekürzt sagen, es dauerte und es war eine schreckliche Geschichte. Der war so Arbeiter gewesen und hatte mit seinen Kumpels jedes Wochenende von Freitag bis Sonntag durchgesoffen. Richtig durchgesoffen. Dann waren die durch die Gemeinde gezogen, oder weniger durch die Gemeinde, als viele durch alle Kneipen. Und wenn der Kanal konnte gar nicht voll genug sein, und das war erbärmlich. Er war längst Alkoholiker. Und eines Nachts passierte das, da wechseln sie die Kneipe und er sagt, ich gehe den kürzeren Weg. Und geht über die Bahngleise, stockbesoffen, wie er ist, merkt er nicht, dass der Zug kommt und ihn umfährt. Fährt ihm die Beine ab, der liegt Stunden da. Es war ein schieres Wunder, dass er noch lebte, als er im Morgengrauen von irgendjemandem gefunden. Die Kumpels haben ihn nicht vermisst. Die waren selber so besoffen, dass sie überhaupt nicht nachgedacht haben, wer da fehlt. Konnten gar nicht mehr bis drei zählen, aber man fand ihn dann und brachte ihn ins Krankenhaus und er wurde gerettet, das heißt, er lag lange im Koma und es war alles ganz furchtbar. Und als er aufwachte, entdeckte er, dass er keine Beine mehr hat. Fing an zu fluchen und zu schreien und jetzt war nun alles weg. Nun, das dauerte natürlich endlos lang und das war eine schreckliche Zeit. Er kriegt Besuch, Leute kommen, es kommen auch Christen ihn besuchen und versuchen mit ihm zu reden. Aber da hatte er überhaupt keine Antenne. Dann gibt's Leute, die bringen ihm eine Bibel und wollen ihn helfen lassen. Wir Christen sind ja unbelehrbar, ne? Wir geben's ja nicht auf. So wie ich das jeden Abend hier mache, so hat er es auch gemacht. Da haben wir besucht im Krankenhaus, haben gesagt, hör mal, wir wissen jetzt auch nicht, ist alles ganz schrecklich, aber hier, vielleicht hast du Zeit und Lust und liest mal hier im Neuen Testament. Dann war er total. Das hat ihm noch gefehlt. Er hat geschimpft und geflucht und nichts damit. Nun, es dauerte und die Langeweile war so groß, dass er zum Schluss trotzdem nach dem Buch griff und auch sich auf die Gespräche einlässt.
Er hat die Geschichte im Einzelnen erzählt. Es war ein ziemlich schwieriger Prozess, aber es kam zu dem Punkt,

dass Dusan sagte, ich will diesem Jesus folgen. Er kapierte, bin ein Vollidiot. Gott hat mir so viel Gutes in meinem Leben gegeben. Ich habe nicht gewusst, dass es von Gott kommt, aber ich habe es nicht kapiert. Wie viele heute auch. Weißt du nicht, dass sich Gottes Güte zur Umkehr leitet, heißt es einmal in der Bibel. Die meisten genießen das schöne Wetter und das gute Essen und den Urlaub und was sie an alles am Guten haben, ihr Auto und die Freunde, selbstverständlich und so. Sie kapieren nicht, dass das ein Locken Gottes ist, ein Anklopfen an einem Herzen. Du, lass dich da locken, begreif doch, dass ich dein Schöpfer bin und dass du dein Leben eigentlich mir gehört und dass du aus meiner Kraft leben darfst und dass das die Chance deines Lebens ist. Naja, da sind wir ganz taub. Und dann kapierte Dusan, dass er die freundlichen Worte Gottes in seinem Leben nicht gehört hatte und dass Gott eine sehr harte Sprache mit ihm gesprochen hat und dass er nun endlich, das hat er dann auf der Bühne auch so gesagt, da ist manchen, sind manchen die Haare hochgegangen von den Zuhörern schon gleich und hat gesagt, heute bin ich dankbar, dass ich keine Beine mehr habe, denn anders habe ich es nicht kapiert. Und dann erzählt er, wie er umgekehrt ist und Christus nachgefolgt ist. Aber dann kam das Eigentliche, was er jetzt macht, bis heute. Als Alkoholiker wusste er, wie wahnsinnig verlogen das ganze Leben ist. Alkoholiker trinken ja alle keinen Alkohol, sondern nur hier und da mal ein Gläschen. Sie belügen und betrügen sich und alle und sind wahnsinnig geschickt dabei. Das ist bei Medikamenten und Drogenabhängigkeit, bei allen Süchten. Alle Süchte haben das. Die Lüge als Hauptlebensmittel. Und deshalb ist Alkoholikern ja nicht zu helfen, das weiß jeder Fachmann. Du kannst, wenn die Tour runtergeht in der Abhängigkeit, merkt es ja nicht, wo das so ist, wo man plötzlich körperlich abhängig ist und man gar nicht mehr anders kann, als dass man trinkt. Man kann dann die Hände nicht mehr ruhig halten und man muss trinken. Das nennt man dann Spiegeltrinken, wenn man morgens um 9 schon erstmal einen kippen muss, um überhaupt fähig zu sein, ganz normal arbeiten zu können. Und so sind ja Millionen in Deutschland, die das haben. Und auch da muss ich kein Prophet sein, um zu sagen, nicht wenige in unserem Kreis kennen das. Interessanterweise ist gerade eine Untersuchung gemacht worden, die sagt, dass Menschen in höheren sozialen Schichten mit besserem Einkommen überproportional gefährdet sind vom Alkoholismus in Deutschland. Es sind die Vornehmen und die Reichen, die so viel Geld haben, dass sie den guten Alkohol kaufen können und die viel Gelegenheit haben auf Partys und so und auch betrieblich und geschäftlich immer Vorwände haben, um mal einen hinter die Binde zu gehen. Und niemand trinkt, immer nur mal ein Gläschen. So, dass niemand weiß, und man selber gesteht sich nicht ein, dass man das Gift so drin ist, dass es jetzt körperlich eine Abhängigkeit gibt und so. Und dann geht die Reise abwärts, bis man die Fassade nicht mehr halten kann. Der Beruf geht kaputt, es geht die Familie kaputt, es geht alles kaputt, es geht alles kaputt. Und Fachleute sagen, dass einem Alkoholiker nicht zu helfen ist, bis er ganz unten im Dreck ist und der Leidensdruck und der Schmerz so groß wird, dass er dann vielleicht bereit ist, sich helfen zu lernen. Denn die Bereitschaft beginnt damit, dass er ehrlich ist und nicht andere beschuldigt, sondern selber Verantwortung für sein Leben übernimmt und sagt, ich bin alkoholabhängig oder drogenabhängig. Eher das nicht öffentlich sagt und sich und anderen eingesteht, ist keine Hilfe möglich. Aber zu diesem Punkt kommt es eben erst, wenn es ganz unerträglich wird und alles kaputt ist. Und Dusan wusste das. Und er sagte, ich kann da nicht mit zugucken. Ich kann nicht kalt dastehen und sagen, so funktioniert das eben mit Alkoholkrankheit. Und deshalb kannst du machen nichts, dann musst du gucken zu. Oder lässt du die einfach vor die Wand gehen und zum Schluss ist der Sarg, vielleicht kriegst du den einen oder anderen auch gerettet. Naja, der Einzige, was ich tun kann, ist, er reist jetzt hunderte Kilometer jede Woche durchs Land. In seinem Auto. Und da brauchst du Leute, wie er hat, die solche Autos bauen. Nicht? Weil der Dusan fährt Auto, obwohl er keine Beine hat und so, alles am Lenker, das geht ja alles perfekt. Und er ist ein perfekter Autofahrer und macht Besuche bei Gruppen von Alkoholikern, aber auch bei Einzelnen und erzählt seine Geschichte in der Hoffnung, dass sie an ihm sehen, man guckt diesen Kerl an, sieht die Appenbeine, ne, und denkt, der darf doch nicht wahr sein. Ganze Leben kaputt, durchsaufen. Und erzählt, wie die Kurve durch Jesus gekommen ist und aus diesem tiefen, tiefen Scheitern und Zerstörung seines Lebens
jetzt ein Leben geworden ist, von dem er sich nie hätte träumen können, dass man mit so viel Freude und so viel Dynamik und so viel Bewegung und so viel Sinnperspektive Liebe im Land verteilen kann, um Menschen zu retten. Also, ich werde den Dusan nie vergessen. Er ist immer noch unterwegs, hörte ich neulich von Freunden in der Slowakei. Und er ist für mich ein tiefes Bild geworden für diesen Retter Jesus, der aus unserem Scheitern, dem schlimmsten Scheitern, dem Zerbruch unseres Lebens, einen großen, großen Segen machen kann. Nun, man wünscht es niemand. Niemand, das hat Dusan auch gesagt, ich wünsche keinem von euch, dass er die Erfahrung machen müsst, wie ich sie gemacht habe. Deshalb reden wir ja davon. Jesus sagt ja dieses Gleichnis von dem reichen Narren, der meinte, er hätte alles im Griff, er hätte alles in Kontrolle. Und das ist ja die Lüge, wenn man denkt, wenn ich Vermögen habe und ein bisschen mehr Vermögen habe, dass ich nicht kratzen muss, dann habe ich alles im Griff. Er sagt, du bist ein Narr. Du bist ein Narr. Du hast es in dieser Welt nicht im Griff. Du kriegst es nicht über die Zeit. Der nächste Crash kommt, die nächste Blase platzt bestimmt. Aber das Eigentliche ist, du wirst vor Gott stehen und du wirst feststellen, dass nichts, was du hast, zählt vor ihm. Und dass du das Leben versäumt hast, das er für dich hatte. Ein erfülltes, sinnbestimmtes Leben. Du bist geschaffen als ein Werkzeug der Liebe und des Friedens Gottes. Er möchte dein Leben füllen mit dieser Liebe, damit du widerspiegelst und weitergibst, was er in dein Leben investiert hat. Kehr um. Und komm zu diesem Kreuz und lass dir deine Sünden vergeben. Und sag, Herr, hier bin ich mit meinen Stärken und meinen Schwächen, mit meinen Siegen und mit meinen Niederlagen, mit meinen Sünden und mit meinen guten Intentionen. Ich will dir gehören. Mach was aus meinem Leben. Ich bring dir mein Geld und meine Zeit, meine Talente und meine Sehnsüchte und meine Ängste und meine Sorgen. Hier bin ich, mach was daraus. Ja? Und jetzt rede ich zu denen, ganz egal, ob ihr in den Krisen steckt und gerade das Scheitern erleidet oder befürchtet, oder ob ihr zu den Glücklichen gehört, die wirklich jetzt sagen kann, ach, ich hab's so gut, es geht mir so gut, es gelingt mir so viel, in der Familie geht's so toll, ich freue mich an den Kindern, wir freuen uns als Eheleute einander. Niemand wird euch beneiden, sondern jeder wird mit euch dankbar sein. Aber ich flehe euch an, begreift es, dass dieses Geschenk euch lockt zum lebendigen Gott und kehrt um. Wenn du an diesem Abend diese Stimme diese Gottes gehört hast, meine, vielleicht hast du ja auch gehört, dass er zu dir gesagt hat, wie Jesus hier gesagt hat zu dem Reichen, du Narr. Vielleicht tut es dir weh. Dann sollst du wissen, es war aus Liebe. Aus seiner Liebe. Er breitet die Arme auf und sagt, komm. Oder vielleicht bist du zerstört und kaputt. Dann lockt er dich und sagt, ich fange mit dir neu an. Du weißt vielleicht noch nicht, wie das gehen soll, aber vertraue ihm. Und wenn ihr kommt, dann biete ich euch ein Gebet an. Und damit will ich euch helfen. Prüft, ob ihr die Hilfe annehmen möchtet. Es soll eine Hilfe sein und ihr entscheidet, ob das eine Hilfe ist, die du annehmen möchtest. Ein ganz einfaches Gebet. Ich spreche Satz für Satz und du kannst es Satz für Satz nachsprechen als ein erstes Anfangsgebet, in dem du dein Leben für Jesus öffnest und ihm nachfolgst. Das Gebet soll so lauten. Wir sagen, Jesus, ich danke dir, dass du mich so sehr liebst. Ich habe deine Einladung gehört und ich öffne dir mein Leben. Ich bekenne dir meine Sünden und ich bitte dich um Vergebung. Und dann sag ihm in der Stille in deinem Herzen alles das, was dir bewusst ist, wo du falsch gelebt hast, ohne Gott gelebt hast, wo du es vermasselt hast, wo du es kaputt gemacht hast, die Beziehung kaputt, gelogen, betrogen, bestohlen, abgetrieben, die Ehe gebrochen, selbstgerecht, arrogant, hartherzig, egoistisch gelebt. Sag's ihm. Das, was dir auf dem Gewissen brennt, sprich es aus in deinem Herzen. Und du sollst wissen, er kennt dich ganz, auch die Tiefen, die du im Augenblick gar nicht so weißt. Und dann sagen wir, danke Jesus, dass du am Kreuz für mich gestorben bist.
und dass du mir alle meine Sünden vergeben hast. Das ist geschehen. Und es ist bereit, dass er es dir jetzt schenkt. Danke dafür. Und dann beten wir, mein ganzes Leben soll von jetzt an dir gehören. Ich will dir vertrauen, ich will dir folgen, zeige mir deinen Weg. Du bist mein Herr. So lade ich dich ein zu beten. Und wir bitten dich im Namen von Jesus, komm und scheu dich nicht. Du sollst sicher sein, hier sind viele, die still für dich beten und dir den Rücken stärken. Wir können den Weg nicht für dich gehen. Keiner kann die Entscheidung für dich vollziehen. Es ist deine. Aber Jesus öffnet dir die Tür und die Freiheit. Und wenn er einlädt, dann hast du die Freiheit zu kommen. Fürchte dich nicht und komm.

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0: Es ist 14 Uhr.
1: 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Ich will euch aber zeigen, wen ihr fürchten sollt. Fürchtet den, der nach dem Töten Gewalt hat, in die Hölle zu werfen. Ja, sage ich euch, diesen fürchtet. Das sind Worte aus Lukas Kapitel 12, Vers 5. Eine schreckliche Wahl. Dass die Bibel über die Hölle spricht, empfinden viele Menschen, selbst Christen, als schrecklich. Denn wie kann ein Gott der Liebe Menschen in die Hölle schicken, an einen Ort absoluter Gottesferne, in eine endgültige, ewige Verlorenheit? Doch bedenken wir, jeder, der sich eines Tages in der Hölle wiederfindet, hat sie letztlich selbst gewählt. Wer ohne Gott leben und sterben will, lehnt sich gegen Gott auf und ist ihm ungehorsam. Gott zwingt niemanden. Der Mensch ist keine Marionette des Allmächtigen. Nein, Gott respektiert die Antwort jedes Einzelnen. Deshalb wird es nach dem Tod nur zwei Menschengruppen geben. Die einen sagen, Gott, dein Wille geschehe. Wir brauchen den Tod deines Sohnes Jesus Christus, um gerettet zu werden. Wir überlassen dir unser Leben und unsere Zukunft. Zu den anderen sagt Gott gleichsam, denn er ist gerecht. Euer Wille geschehe. Ihr wolltet ohne mich auf der Erde leben. Nun besteht das Gericht darin, dass ihr auch die Ewigkeit ohne mich verbringen müsst. Denn eure bösen Taten trennen euch für immer von mir. Vergleiche dazu Jesaja Kapitel 59, Vers 2. Eine trostlose Ewigkeit ohne Licht und ohne Liebe liegt vor euch. Ihr erntet das, was ihr gesät habt. Wenn Gott in der Bibel über die Hölle spricht, dann will er aufrütteln, die Konsequenzen deutlich machen. Er will zeigen, was geschieht, wenn Menschen seine Gnade und Liebe ablehnen, wenn sie Nein zu ihm sagen. Dabei spricht er das Gewissen an, nicht bloß die intellektuelle Neugier, denn er will retten, will Menschen für sich gewinnen und ewig bei sich haben. Er will nicht, dass sie verloren gehen, sondern sie zurückreißen von ihrem Weg ins Verderben. Wie gut, dass sich manche von ihm noch retten lassen.

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Aus der Übersetzung Neues Leben, 5. Buch Mose, Kapitel 5 und 6. Die 10 Gebote. Mose rief alle Israeliten zusammen und sagte zu ihnen: Hört auf die Gesetze und Vorschriften, die ich euch heute gebe. Prägt sie euch ein und befolgt sie gewissenhaft. Am Sinai schloss der Herr, unser Gott, einen Bund mit uns. Er schloss diesen Bund nicht mit unseren Vorfahren, sondern mit uns allen, die wir hier heute am Leben sind. Der Herr sprach auf dem Berg, mitten aus dem Feuer, persönlich zu euch. Ich stand zwischen euch und dem Herrn, denn ihr hattet Angst vor dem Feuer und seid nicht auf den Berg gestiegen. Er sprach zu mir, und ich gab seine Worte an euch weiter. Er sagte: Ich bin der Herr, dein Gott, der dich aus der Sklaverei in Ägypten befreit hat. Du sollst außer mir keine anderen Götter haben. Du sollst dir kein Götzenbild anfertigen von etwas, das im Himmel, auf der Erde oder im Wasser unter der Erde ist. Du sollst sie weder verehren, noch dich vor ihnen zu Boden werfen, denn ich, der Herr, dein Gott, bin ein eifersüchtiger Gott. Ich lasse die Sünden derer, die mich hassen, nicht ungestraft, sondern ich kümmere mich bei den Kindern um die Sünden ihrer Eltern bis in die 3. und 4. Generation. Denen aber, die mich lieben und meine Gebote befolgen, werde ich bis in die 1000. Generation gnädig sein. Du sollst den Namen des Herrn deines Gottes nicht missbrauchen, denn der Herr wird jeden bestrafen, der seinen Namen missbraucht. Halte den Sabbat, indem du ihn heiligst, wie der Herr dein Gott es befohlen hat. 6 Tage in der Woche sollst du arbeiten und deinen alltäglichen Pflichten nachkommen. Der 7. Tag aber ist ein Ruhetag für den Herrn, deinen Gott. An diesem Tag darf kein Angehöriger deines Hauses irgendeine Arbeit verrichten. Das gilt für dich, deine Söhne und Töchter, deine Sklaven und Sklavinnen, deinen Ochsen, deinen Esel und dein übriges Vieh, sowie für alle Fremden, die bei dir wohnen. Alle deine Sklaven und Sklavinnen sollen ausruhen, so wie auch du ausruhst. Denk daran, dass du selbst einmal Sklave in Ägypten warst und dass der Herr, dein Gott, dich mit großer Macht und gewaltigen Taten aus dem Land geführt hat. Deshalb hat dir der Herr, dein Gott, befohlen, den Sabbat zu halten. Ehre deinen Vater und deine Mutter, wie der Herr, dein Gott, dir befohlen hat. Dann wird es dir gut gehen und du wirst lange in dem Land leben, das dir der Herr, dein Gott, geben wird. Du sollst nicht töten. Du sollst nicht die Ehe brechen. Du sollst nicht stehlen. Du sollst keine falsche Aussage über einen deiner Mitmenschen machen. Du sollst nicht die Frau deines Nächsten begehren, und du sollst auch nicht sein Haus, sein Feld, seinen Sklaven oder seine Sklavin, seinen Ochsen oder Esel oder irgendetwas anderes begehren, das deinem Nächsten gehört. Diese Worte sprach der Herr mit lauter Stimme auf dem Berg zu euch allen, mitten aus dem Feuer und den dunklen Wolken heraus. Dem fügte er nichts mehr hinzu. Er schrieb seine Worte auf 2 Steintafeln und gab sie mir. Doch als ihr die Stimme aus der Dunkelheit hörtet, während der Berg in Flammen stand, kamen die führenden Männer eurer Stämme zu mir. Ihr ließt mir durch sie ausrichten: Der Herr, unser Gott, hat uns seine Herrlichkeit und Macht gezeigt, und wir haben seine Stimme mitten aus dem Feuer gehört. Heute haben wir erlebt, dass Gott zu Menschen sprach und sie trotzdem nicht sterben mussten. Aber am Ende werden wir doch noch sterben, denn dieses gewaltige Feuer wird uns noch töten. Wenn wir den Herrn, unseren Gott, auf diese Weise weiter zu uns reden hören, werden wir sterben. Kann denn ein Mensch die Stimme des lebendigen Gottes mitten aus dem Feuer hören, so wie wir, und am Leben bleiben? Geh du doch und höre, was der Herr, unser Gott, zu sagen hat, und teile uns anschließend alles mit, was er dir gesagt hat. Dann wollen wir es hören und befolgen.
Der Herr erhörte eure Bitte, die ihr an mich gerichtet habt. Daraufhin sprach er zu mir: Ich habe gehört, was die Leute zu dir gesagt haben. Sie haben in allem Recht. Wenn sie mich doch nur immer so achteten und jeden Tag allen meinen Geboten gehorchten, dann würde es ihnen und ihren Nachkommen für immer gut gehen. Geh und fordere sie auf, in ihre Zelte zurückzukehren. Bleib du aber hier bei mir, dann will ich dir meine Gebote, Gesetze und Vorschriften geben. Teile sie anschließend dem Volk mit, damit die Menschen sie in dem Land befolgen, das ich ihnen zum Besitz gebe. Achtet darauf, dass ihr genauso handelt, wie der Herr, euer Gott, es euch befohlen hat. Weicht nicht davon ab. Bleibt auf dem Weg, den der Herr, euer Gott, euch gezeigt hat. Dann werdet ihr lange in dem Land leben, das ihr erobern werdet, und es wird euch gut gehen. Aufforderung zur bedingungslosen Hingabe. Dies sind die Gebote, Gesetze und Vorschriften, die ich euch nach dem Willen des Herrn, eures Gottes, lehren soll. Denn ihr sollt sie in dem Land befolgen, in das ihr nun hinüberzieht, um es zu erobern. Ihr, eure Kinder und Enkel, ihr sollt dem Herrn, eurem Gott, mit Ehrfurcht begegnen und alle seine Gesetze und Gebote halten, solange ihr lebt. Dann wird er euch ein langes Leben schenken. Hört genau zu, ihr Israeliten, und gehorcht. Dann wird es euch gut gehen, und ihr werdet viele Nachkommen haben in dem Land, in dem Milch und Honig überfließen, wie der Herr, der Gott eurer Väter, es euch versprochen hat. Hört, ihr Israeliten, der Herr, unser Gott, ist der einzige Herr. Ihr sollt den Herrn, euren Gott, von ganzem Herzen, von ganzer Seele und mit eurer ganzen Kraft lieben. Bewahrt die Gebote, die ich euch heute gebe, in eurem Herzen. Schärft sie euren Kindern ein. Sprecht über sie, wenn ihr zu Hause oder unterwegs seid, wenn ihr euch hinlegt oder wenn ihr aufsteht. Bindet sie zur Erinnerung um eure Hand und tragt sie an eurer Stirn. Schreibt sie auf die Pfosten eurer Haustüren und Tore. Der Herr, euer Gott, wird euch schon bald in das Land bringen, das er euren Vätern Abraham, Isaak und Jakob mit einem Eid versprochen hat. Darin sind große, reiche Städte, die ihr nicht erbaut habt, Häuser voller Waren, die ihr nicht gekauft habt, Zisternen, die ihr nicht gegraben habt, und Weinberge und Olivenhaine, die ihr nicht gepflanzt habt. Wenn ihr euch also in dem Land satt essen könnt, dann vergesst den Herrn nicht, der euch aus der Sklaverei in Ägypten befreit hat. Ihr sollt den Herrn, euren Gott, fürchten und ihm dienen. Wenn ihr einen Eid ablegt, dürft ihr es nur in seinem Namen tun. Lauft nicht den Göttern eurer Nachbarvölker hinterher, denn der Herr, euer Gott, der mitten unter euch wohnt, ist ein eifersüchtiger Gott. Sonst wird sich sein Zorn gegen euch richten und euch vernichten. Fordert den Herrn, euren Gott, nicht heraus, wie ihr es bei Massa getan habt. Haltet die Gebote des Herrn, eures Gottes, alle Anordnungen und Vorschriften, die er euch gab. Tut, was in den Augen des Herrn gut und richtig ist. Dann wird es euch gut gehen, und ihr werdet in das schöne Land kommen, das der Herr euren Vorfahren mit einem Eid versprochen hat, und es erobern. Ihr werdet alle eure Feinde vor euch vertreiben, wie der Herr euch angekündigt hat. Eure Kinder werden euch später fragen: Was bedeuten diese Anordnungen, Vorschriften und Gesetze, die der Herr, unser Gott, euch gegeben hat? Dann sollt ihr ihnen antworten: Wir waren Sklaven des Pharao in Ägypten, doch der Herr hat uns mit großer Macht aus Ägypten geführt. Vor unseren Augen schlug er Ägypten und den Pharao samt seinem ganzen Hofstaat mit schrecklichen Plagen und mächtigen Zeichen. Er führte uns aus Ägypten, um uns in das Land zu bringen, das er unseren Vorfahren mit einem Eid versprochen hatte. Und der Herr, unser Gott, befahl uns, alle diese Vorschriften zu halten und Ehrfurcht vor ihm zu haben, damit er für uns sorgt und es uns alle Tage gut geht, wie es nun der Fall ist. Denn wenn wir die Gebote genau befolgen, die der Herr, unser Gott, uns gab, sind wir dadurch gerechtfertigt.
Aus der Übersetzung das Buch Markus Kapitel 4 Vers 30 bis Kapitel 5 Vers 20. Gottes neue Wirklichkeit. Dann ergriff Jesus wieder das Wort. Wie können wir Gottes neue Wirklichkeit erklären? Mit welchem Beispiel sollen wir sie deutlich machen? Sie ist wie ein Samenkorn des Senfbaums. Wenn es auf den Boden ausgesät wird, ist es kleiner als die meisten Samenkörner, die es gibt. Doch wenn das Korn ausgesät wird, dann wächst es auf und wird größer als alle anderen Sträucher. Seine Zweige werden so groß, dass die Vögel, die unter dem Himmel fliegen, in ihrem Schatten Zuflucht finden können. Jesus gebrauchte viele solcher Beispiele, um ihnen Gottes Botschaft nahezubringen, so wie sie es verstehen konnten. Er benutzte immer Vergleiche, um zu ihnen zu sprechen. Seinen eigenen Schülern aber erklärte er alles genau. Der Sturm auf dem Galiläischen Meer. Am Abend dieses Tages sagte Jesus: Lasst uns zum anderen Ufer hinüberfahren. So schickten sie die Menschenmenge nach Hause und nahmen Jesus mit in ihr Boot. Es waren auch noch andere Boote dabei. Da erhob sich ein gewaltiger Wirbelwind, die Wellen schlugen gegen das Boot, so dass es unterzugehen drohte. Jesus hatte sich im Heck des Bootes auf ein Kissen zum Schlafen niedergelegt. Da weckten seine Schüler ihn auf und sagten: »Lehrer, ist es dir ganz gleichgültig, dass wir untergehen?« Da stand er auf und wies den Wind in seine Schranken. Und zum See sagte er: »Sei still!« Der Wind legte sich und eine große Stille breitete sich aus. Dann sagte er zu seinen Schülern: »Wie ängstlich ihr doch seid! Habt ihr immer noch kein Vertrauen?« Doch sie fürchteten sich nur noch mehr und sagten zueinander: »Wer ist nur dieser Mensch? Selbst der Wind und der See tun, was er befiehlt.« Jesus und die Dämonen. Dann kam er an das andere Ufer des Sees, in das Gebiet der Gerasener. Kaum war er aus dem Boot ausgestiegen, lief ihm ein Mann entgegen. Der kam aus den Gräberstätten und war von einem unreinen dämonischen Geist getrieben. Er hauste dort in den Gräberstätten. Niemand war in der Lage, ihn festzuhalten, selbst nicht mit Ketten, denn er war schon häufig mit Fußfesseln und Ketten gebunden gewesen, doch er riss die Ketten immer wieder entzwei und zertrümmerte die Fußfesseln, so dass niemand ihn bändigen konnte. Ganze Nächte und Tage hielt er sich in den Grabstätten und auf den Bergen auf, wobei er schrie und mit Steinen auf sich einschlug. Als er Jesus von Weitem sah, rannte er zu ihm hin und warf sich vor ihm nieder. Mit lauter Stimme schrie er: »Was willst du von mir, Jesus, du Sohn des Allerhöchsten Gottes? Ich beschwöre dich bei Gott, quäl mich nicht!« Jesus sagte zu ihm: »Verschwinde aus diesem Menschen, du unreiner Geist!« Dann fragte er ihn: »Wie heißt du?« Da antwortete er: »Legion ist mein Name, denn wir sind viele.« Er flehte Jesus an, sie nicht aus dieser Gegend wegzuschicken. Dort auf dem Berg graste eine große Schweineherde. So baten sie ihn inständig: »Schick uns in die Schweine, dann können wir in sie hineinfahren.« Jesus erlaubte es ihnen. Da fuhren die üblen Geister in die Schweine. Die Herde, es waren etwa 2000 Schweine, raste über den Berghang hinweg und in den See hinein und ertrank im Wasser. Die Schweinehirten rannten fort und berichteten das alles in der Stadt und in den umliegenden Dörfern. Da kamen die Leute, um zu sehen, was geschehen war. Sie gingen zu Jesus hin und sahen dort den vorher von Dämonen gequälten Mann. Er saß ruhig da, war gekleidet und bei vollem Verstand. Und das war der, der die Legion in sich gehabt hatte. Da bekamen sie es mit der Angst zu tun. Die, die es mit eigenen Augen gesehen hatten, berichteten, wie sich die Sache mit dem von Dämonen gequälten Mann und auch das mit den Schweinen ereignet hatte. Da baten die Leute Jesus, aus ihrer Gegend fortzugehen. Als Jesus in das Boot einstieg, bat ihn der Mann, der von Dämonen beherrscht gewesen war, dass er bei ihm bleiben könnte. Aber Jesus erfüllte ihm diese Bitte nicht, sondern sagte stattdessen zu ihm:
Geh hin in dein Haus und zu deiner Familie. Berichte ihnen, was Gott, der Herr, dir Gutes getan hat und wie er dir seine Barmherzigkeit gezeigt hat. Da ging der Mann fort und berichtete von diesem Zeitpunkt an in dem ganzen Gebiet der 10 Städte, wie Jesus ihm geholfen hatte. Alle, die das hörten, wunderten sich sehr. Aus der Übersetzung das Buch Psalm 68, die Verse 19 bis 35. Du bist in die Höhen hinaufgestiegen und hast Gefangene mit dir geführt. Du hast von den Menschen Gaben angenommen, sogar deine Feinde, die sich gegen dich auflehnten, sind bereit, sich Gott, dem Herrn, zu unterwerfen. Gelobt sei der Herr täglich. Gott, unser Retter, trägt für uns Belastungen. Musik. Unser Gott ist ein Gott, der rettet. Der allmächtige Herr befreit uns vom Tod. Seinen Feinden aber wird Gott den Kopf zerschmettern, denen, die an ihren sündigen Wegen festhalten. Der Herr spricht: Ich will meine Feinde vom Gebirge Baschan herabbringen, ich will sie aus den Tiefen des Meeres heraufholen. Du, mein Volk, sollst deine Füße in ihrem Blut baden, und deine Hunde werden es auflecken. Gott, dein Triumphzug ist bereits zu sehen, der Zug meines Gottes und Königs, der in sein Heiligtum einzieht. Sänger ziehen voraus und Spielleute hinterher, mitten unter ihnen junge Frauen, die Tamburine schlagen. Lobt Gott, ihr Völker Israels, lobt den Herrn, ihr Nachkommen Israels. Seht, der kleine Stamm Benjamin führt den Zug an. Hinter ihm schreiten viele Fürsten aus Juda und die Fürsten aus Sebulon und Naphtali. Zeige deine Macht, deine Stärke, Gott, wie du es in der Vergangenheit getan hast. Die Könige der Erde bringen dir Tribut in deinem Tempel in Jerusalem. Bestrafe die feindlichen Nationen, das wilde Tier, das im Schilf lauert, und die Schar der Fürsten und die Anführer der Völker. Erniedrige die, die Tribut von uns fordern. Zerstreue die Völker, die Freude am Krieg haben. Ägypten soll dir kostbare Erze schenken, Äthiopien soll dich anbeten. Singt Gott, ihr Königreiche der Erde, lobt den Herrn. Musik. Lobt den, der durch den Himmel reitet, der seit Anbeginn der Zeit besteht. Seine gewaltige Stimme erschallt. Erzählt allen Menschen von Gottes Macht. Seine Herrlichkeit ist über Israel und seine Macht ist größer als der Himmel. Herrlich ist Gott in seinem Heiligtum, der Gott Israels, der seinem Volk Macht und Stärke schenkt. Gepriesen sei Gott. Aus der Übersetzung Neues Leben, Sprüche Kapitel 11, die Verse 29 bis 31. Wer seine Familie vernachlässigt, erbt nur Wind, und der Narr wird zum Diener des weisen Menschen. Der Gottesfürchtige führt andere Menschen zum Leben, und wer Leben rettet, ist weise. Wenn schon die Gerechten hier auf Erden ihren Lohn erhalten, wie viel mehr werden dann die Bösen und Sünder bekommen, was sie verdienen?

Herzlich willkommen aus dem Gebetshaus von Open Doors für verfolgte Christen. Wir wollen heute gemeinsam für die Christen in Syrien beten. Schön, dass du zugeschaltet bist und dass wir diese Zeit gemeinsam erleben können. Ich möchte heute einen kurzen Text aus Jakobus 1, Verse 2 bis 4 lesen. Liebe Brüder und Schwestern, betrachtet es als besonderen Grund zur Freude, wenn euer Glaube immer wieder hart auf die Probe gestellt wird. Ihr wisst doch, dass er durch solche Bewährungsproben fest und unerschütterlich wird. Diese Standhaftigkeit soll in eurem ganzen Leben ihre Wirkung entfalten, damit ihr in jeder Beziehung zu reifen und tadellosen Christen werdet, denen es an nichts mehr fehlt. Es ist ein spannender Text. Ein Grund zur Freude, wenn der Glaube der Christen auf die Probe gestellt wird. Nach dem Motto, es ist gut, du sollst dich freuen, wenn du verfolgt wirst. Für uns Europäer etwas außergewöhnlich. Jakobus schreibt damals aus der Verfolgung und deshalb darf er aus eigener Erfahrung es weitergeben und sagen, wachse durch schwierige Zeiten. Ja, es ist möglich, als Christ durch schwierige Zeiten zu gehen und dabei in der Beziehung zu Jesus wachsen zu können. Das habe ich bei Sowjets in meiner Jugend auch erlebt. Eine Verfolgung zu erleben, möchte eigentlich keiner von uns. In jeder Schwierigkeit habe ich mich damals gefragt, Jesus, was willst du mir durch diese Schwierigkeit beibringen? Und das hat mir geholfen, von der Schwierigkeit wegzuschauen, eben auf Jesus. Es war ein Blickwinkel sozusagen anders geworden. Und so konnte ich auf Jesus schauen und ihm treu bleiben und darin wachsen. Wachse durch das Vertrauen. Ich bin mir dessen bewusst, es gibt keinen Moment in unserem Leben, wo wir ohne Jesus unterwegs sind. Jeder Christ lebt in der Gegenwart Jesu. Vielleicht sind manchmal bei den schwierigen Zeiten, gerade bei verfolgten Christen, eben Momente, wo sie Jesus nicht spüren und seine Nähe nicht erleben. Aber es lohnt sich, trotz den schwierigen Zeiten auf Jesus zu vertrauen. Und das Dritte, wachse durch die Freude. Christen in der Verfolgung reifen durch den Druck, durch die Schwierigkeiten, die ihnen angetan werden. Es sind oft viele Gebete der anderen Christen, die ihnen in solchen Situationen neue Kraft und Freude schenken. Deshalb, lass uns heute abends bewusst für die Christen in Syrien beten, damit sie trotz der Verfolgung, trotz dem Druck, die Freude in Jesus erleben. Seit über 12 Jahren ist in Syrien Krieg. In dieser Zeit sind über 500.000 Syrer gestorben. 6,5 Millionen Menschen sind ohne Wohnungen. Über 90% der Bevölkerung leben unter der Armutsgrenze. Es sind 12 Millionen Flüchtlinge, davon 6,6 Millionen Binnenflüchtlinge. Das ist die Bilanz des langjährigen Krieges. Anfang dieses Jahres sind tausende Menschen in Syrien durch das Erdbeben gestorben und viele von ihnen sind verletzt worden. Auch die Christen waren durch das Erdbeben betroffen. Das Land hat viel Not in den vergangenen 12 Jahren erlebt. Trotz des Krieges konnte Open Doors über 160 Hoffnungszentren im Land aufbauen. Es gibt in Syrien Hoffnungsträger. Es sind Christen, die sich für die Not des Landes voll einsetzen. Es sind viele Pastoren, die die Teams im Land anleiten und sie ermutigen, der Not entgegenzustehen.

Durch die Jahre hat die Bevölkerung zu den Christen Vertrauen gewonnen. Und das ist eine sehr gute Grundlage für die Kirchen und Gemeinden, um Menschen für Christus zu gewinnen. Wie sieht nun die Hilfe in den Hoffnungszentren aus? Hilfe zur Selbsthilfe kommt durch die Mikrokredite, damit die Menschen eigene Existenz aufbauen können, ein Lebensmittelgeschäft aufbauen können oder auch selbstständig werden können, um ihre Familien ernähren zu können. Stipendien für Studierende als Gegenleistung helfen die Studenten Menschen in der Not, zum Beispiel ältere Menschen, die in einem Hochhaus wohnen ohne Wasser und ohne Strom, die das Hochhaus nicht mehr verlassen können, weil sie die Treppe nicht mehr steigen können. Und diese Studenten kaufen für sie ein, besorgen für sie Medikamente und bringen ihnen Wasser hoch. Und diese Menschen sind dankbar für den Dienst von Studenten. Es gibt auch Kliniken, die von Christen geleitet werden. Da werden nicht nur Christen behandelt, sondern auch Muslime. Und sie spüren diese Zuwendung, sie spüren diese Liebe und finden zum Glauben an Jesus. Pastor Abdallah aus Aleppo sagt, viele Christen sind geflohen und damit meint er, sie haben das Land verlassen. Heute füllen fragende Muslime die Kirche. Es gibt keine großen christlichen Hochburgen mehr. Durch den Krieg ist die Vermischung zwischen Christen und Muslimen so stark wie noch nie. Und das ist eine gute Grundlage, um Muslime für den Glauben zu gewinnen. Pastor Edward sagt, es werden Leiter gesucht, die Alpha-Kurse, Jüngerschaftskurse und andere Schulungen durchführen können. Nimmt diese Information mit und bete für effektive Leiter im Land Syrien, damit Gott noch mehr Veränderungen im Land erzielen kann. Durch den Krieg und die Gewalt sind viele Menschen traumatisiert worden. Sie benötigen professionelle Hilfe durch Seelsorger und ausgebildete Psychologen, die diese Menschen begleiten. Die Notversorgung ist sehr wichtig. Da die Bevölkerung durch den Krieg ihre Arbeit verloren hat, somit sind Hilfspakete mit Lebensmitteln eine große Hilfe für jede Familie in der Not. Bis 50.000 Menschen werden durch die Nothilfe von Open Doors regelmäßig versorgt. Durch Schulungen wurden 1.700 Selbsthilfeprojekte mit anderen Partnern in Syrien durchgeführt. Es wurden auch über 518 Häuser wieder aufgebaut. Dafür sind wir Gott sehr dankbar. Gott hat schon viele Wunder in Syrien vollbracht. Die Christen in Syrien werden von der Regierung nicht unterstützt. Sie sind auf sich selbst gestellt. Sie brauchen unsere Unterstützung im Gebet, damit die schwierige Situation im Land sich schnell verändern kann. Bitte bete für Durchhalten der Christen in schwierigen Zeiten im Land. Wir wollen diese Situation von Christen in Syrien gemeinsam unterstützen, damit die Pastoren vor Ort neuen Mut und Durchhaltevermögen bekommen, um ihre Teams und Mitarbeiter immer wieder neu zu motivieren und an ihrem Auftrag dran zu bleiben. Durch die lange Zeit des Krieges und durch das Erdbeben sind viele Christen müde geworden. Einige haben die Hoffnung aufgegeben. Lasst uns beten, dass jeder Christ, jeder Mitarbeiter in den Hoffnungszentren und Gemeinden neuen Mut bekommt. Jesus kann und wird diesen Menschen auf seine Art begegnen, um ihre Lage, ihre Mutlosigkeit verändern. Es ist der Wille Gottes, dass syrische Christen seine Ermutigung und seine Vollmacht erhalten, damit sie voller Kraft und Freude gestärkt aus der schwierigen Lage als Sieger hervorkommen. Damit ihre muslimischen Nachbarn und Freunde mit dieser Kraft und Freude Gottes angesteckt werden und sie gemeinsam unseren himmlischen Vater verherrlichen und anbeten. Bitte bete für das Durchhalten der Christen in schwierigen Zeiten im Land. Wir beten jetzt.

Lieber Vater im Himmel, danke dir für das Land Syrien, dass sie schon so viel Elend erlebt haben in den letzten 12 Jahren. Und danke, dass du trotzdem bei ihnen bist, dass sie deine Gegenwart verspüren, dass sie dich erleben und dass so viele Muslime zum Glauben zu dir kommen. Danke dir dafür. Und du siehst diese schwierige Lage im Land und wir bitten dich, dass du die Situation im Land veränderst, Vater. Wir bitten dich, dass du einfach ihnen das Durchhaltevermögen schenkst, dass sie in diesen schwierigen Zeiten auf dich vertrauen, wenn es auch manchmal unmenschlich ist. Du siehst die Lage und wir bitten dich für die Menschen im Land, dass sie dich erleben und entdecken, dass sie versorgt werden und dass du ihnen begegnest auf deine Art. Und dass diese Christen, diese Mitarbeiter in den Hoffnungszentren immer wieder neu von dir motiviert werden. Danke dir für diese Hoffnungsträger im Land und danke, dass du sie segnest, dass du bei ihnen bist. Dafür loben wir dich. Und danke dir, dass du sie auch in kommenden Tagen und Wochen begleiten und ausrüsten willst. Segne sie. Danke, dass du unser Gebet hörst und dass wir auf dich vertrauen können, gerade im Hinblick auf Syrien. Amen. Bitte bete für die junge Generation, dass sie die Perspektive für die Zukunft finden. 60% der Christen haben das Land verlassen. Viele Pastoren, viele Mitarbeiter der Gemeinden sind ins Ausland geflohen. Die gesamte Lage in Syrien ist wirklich sehr schwierig. Viele Männer sind im Krieg gefallen und die Frauen sind in Überzahl. Wenn man das genauer ansieht, dann sind auf eine Frau nur, oder auf 7 Frauen ein Mann da im Land. Viele junge Menschen haben das Land verlassen wegen Perspektivlosigkeit. Es ist sehr viel zerstört. Der Wiederaufbau im Land gestaltet sich sehr schwierig. Junge Menschen hatten kaum eine Aussicht, ein Studium oder einen Arbeitsplatz zu bekommen. Lasst uns für diese Situation beten, dass diese Menschen einfach Hoffnung bekommen, damit durch die Hoffnungszentren nicht nur die Menschen zu Jesus finden, sondern auch wirklich eine wirtschaftliche Situation verbessert wird. Damit die junge Generation eine Ausbildung, ein Studium bekommen kann, lasst uns beten um viel Weisheit für viele christliche Leiter der Kirchen und der Hoffnungszentren, damit die junge Generation eine Hoffnung bekommt und in Syrien ein Teil der Hoffnungsträger werden kann, um das Land neu zu gestalten, statt das Land zu verlassen. Wir beten jetzt dafür.

Herr Jesus, wir danken dir für die junge Generation in Syrien. Du siehst, wie viele junge Frauen und junge Männer den Krieg erlebt haben und immer wieder grausame Taten auch jetzt noch erleben. Wir bitten dich, dass du sie stärkst, ermutigst, auf dich zu schauen, dir treu zu sein in allem, was sie so denken und leben. Und ich bitte dich, dass du den Leitern in den Gemeinden und in den Hoffnungszentren viel Weisheit schenkst, wie sie diese junge Generation auffangen können, damit sie eine Möglichkeit bekommen, nicht nur zu überleben, sondern ein Studium zu bekommen, einen Arbeitsplatz zu bekommen, eine Ausbildung zu bekommen, dass du dafür sorgst. Und ich bitte dich, dass du diese junge Leute einfach motivierst, dass sie im Land bleiben und das Land verändern. Und dass auch der wirtschaftliche Bereich durch die Christen verändert werden kann. Darum bitten wir dich von Herzen. Danke, dass du bei ihnen bist, dass du unser Gebet hörst und dass du ihnen helfen willst. Amen. Bitte bete für Erweckung im Land, trotz der Krise. In den letzten Jahren sind viele Muslime zum Glauben gekommen, weil die Gemeinden und Kirchen eine klare Vision vor Augen haben. Trotz der mangelnden Leitern sind viele Wunder und Veränderungen passiert. Lasst uns beten um weise Strategien für zuverlässige Partner von Open Doors, voller Treue und Hoffnung, dass Leiter und Mitarbeiter eine klare Fokussierung haben, damit der Heilige Geist in Syrien große Erweckung durchführen kann, trotz der Krise. Damit Menschen im Land eine Veränderung erleben und Hoffnung in ihrem Leben erhalten. Ich glaube, dass dadurch viele Geflüchtete von dieser Veränderung erfahren und werden wieder zurück ins Land kehren. Bitte bete für Erweckung im Land, trotz der Krise. Lasst uns im Glauben beten, jetzt für diese Situation.

Danke, Jesus, dass du das Land Syrien liebst und dass du in vergangenen Jahren trotz dem Krieg so viele Wunder schon getan hast. Du hast so vieles schon verändert. Danke dir, dass so viele Moslems zum Glauben gekommen sind und dass die Reihen in den Kirchen füllen. Danke dir dafür. Danke, dass sie Fragen sind. Und wir bitten dich, dass du noch mehr Erweckung schenkst, gerade durch die viele Hoffnungszentren, durch die Versorgungsnot, aber auch andere Aktivitäten, die diese Gemeinden und Kirchen anbieten. Dass du in diesem Land Wunder tust. Wir bitten dich, dass du die Regierung veränderst, dass sie dich erleben und vor allem, dass die Menschen in dir die Hoffnung finden. Danke dir, dass du unsere Gebete hörst und dass du das Land veränderst und dass du noch mehr Erweckung in diesem Land schenken wirst. Dafür loben wir dich. Danke dir, dass du uns hörst. Amen. Nun sind wir am Ende von unserer Gebetszeit angekommen. Schön, dass du dabei warst. Danke für deine Gebete. Nimm diese Anliegen für Syrien mit. Teile sie mit deinen Freunden, mit dem Hauskreis und bete für Veränderung in diesem Land. Ich möchte dich ermutigen, auch nächste Mal dabei zu sein, ob es online ist, hier bei uns im Gebetshaus oder auch präsent. Schau einfach auf unsere Webseite, auf die Termine www.opendoors.de/Gebetshaus. Alles Gute.

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»Seht ihr die Lerche da oben, Professor?« fragte die Prinzessin von Sabatabba und zeigte zum Himmel. Professor Pfiffikus, zweiter Minister des Großherzogs, musste den Kopf schütteln. »Meine Augen sind nicht mehr so gut, Prinzessin, aber ich höre sie, und das ist bei einer Lerche ja noch wichtiger. Es ist ein wunderschöner, sonniger Frühlingstag. So schön, dass der kleine Großherzog die Regierungsgeschäfte einfach mal liegen ließ, um mit seiner Tochter einen Spaziergang zu machen.« Der erste Minister, Baron von Raffini, hat nichts übrig für Spaziergänge im Sonnenschein, aber der zweite Minister begleitet die beiden. Im Moment allerdings ist der kleine Großherzog ein Stück zurückgeblieben. Früher, als die Großherzogin noch lebte, ist er oft mit ihr hier gewesen. Da steigen Erinnerungen auf. So lässt er die beiden vorangehen und hängt ein wenig seinen Gedanken nach. Prinzessin und Minister kommen in ein weites Wiesental, das von einem kleinen Bach durchflossen wird. Die Prinzessin bleibt stehen. »Sag mal, Professor, waren die Manöver nicht immer im Herbst?« »Sehr wohl, Hoheit«, bestätigt der Minister, »im Herbst. Aber jetzt ist Frühling. Was macht denn der Soldat da vorne?« Professor Pfiffikus hält die Hand über die Augen gegen die blendende Sonne. »Welcher soll...« »Ach, der.« Tatsächlich, da steht ein Soldat. Er geht auf und ab wie auf Wache. Dabei ist doch hier überhaupt nichts zu bewachen. Pfiffikus wundert sich auch. Seltsam. Gehen wir hin und fragen ihn einfach. Das tun sie nun auch, der alte Herr und seine junge Begleiterin. Ach nein, bei Prinzessin muss man es ja andersherum sagen, die junge Dame und ihr älterer Begleiter. Als sie bei dem Soldaten ankommen, spricht Professor Pfiffikus ihn an. »Hallo, Soldat!« Der steht stramm und legt die Hand an den Helm. »Sage mir, warum stehst du hier auf Wache?« Der Mann schlägt die Hacken zusammen und schnarrt. »Verzeihung, aber im militärischen Ding darf ich keine Auskunft erteilen.« »Aber«, sagt der Minister, »weißt du denn nicht, wer ich bin, wer wir sind?« »Mit Verlaub, nein.« »Dies hier ist Konstanze Dorothea Sibylle, Erbprinzessin von Sabatawa, und ich bin der großherzogliche Minister und Geheimrat Professor Pfiffikus.« Da geht ein Leuchten über das Gesicht des Soldaten. Er lässt seinen Arm sinken und geht ein paar Schritte auf die Prinzessin zu. Seine Stimme ist auf einmal ganz anders und viel freundlicher, als er ruft: »Meine kleine Nanni-Hoheit, oh Verzeihung, ihr seid es, Prinzessin. Ja, tatsächlich, ich erkenne euch wieder, wie groß ihr geworden seid. Fast schon eine richtige Dame. Schön, dass ich euch mal wiedersehe.« Die Prinzessin guckt etwas verwirrt und der Professor sagt ärgerlich: »Was soll dieses Geschwätz, Soldate? So spricht man nicht mit einer Prinzessin. Das ist respektlos.« »Oh, Verzeihung, die Erinnerung hatte mich überwältigt. Sage mir, was du hier machst.« Der Soldat steht wieder stramm und schnarrt wie vorher im militärischen Ton. »Zum Befehl, Herr Minister, ich stehe Wache.« Die Prinzessin fragt: »Aber was bewachst du denn?« »Nichts, Hoheit. Ihr seid ja nicht mehr...« Der Professor weiß nicht, ob er sich wundern oder ärgern soll. »Nichts? Was soll das? Wer hat dir denn den Befehl gegeben?« »Zum Befehl, der Großherzog.« »Das ist nicht wahr«, mischt sich wieder die Prinzessin ein. »Mein Vater gibt doch nicht so unsinnige Befehle, in der Gegend herumzustehen und ein Nichts zu bewachen.« »Mit Verlaub, Hoheit.« Immer wenn der Soldat zur Prinzessin spricht, wird seine Stimme gleich viel freundlicher. »Damals, als der Großherzog diesen Befehl gab, war ja hier noch etwas.« »Was denn?« fragt der Minister. »Na nun, erklär schon. Lass sie doch nicht alles aus der Nase ziehen.« »Zu Befehl, das war vor 13 Jahren und 2 Monaten ungefähr. Damals war hier ein kleiner Teich, in dem man schön baden konnte. Hoheit waren damals noch sehr klein.« »Moment«, unterbricht die Prinzessin, »sprichst du von mir?« »Selbstverständlich, Hoheit. Hoheit planschten damals so gerne im Wasser. Da ist die Amme mit Hoheit immer gerne hierher gekommen zum Baden, und damit nichts passiert und nicht die Neugierigen herumstehen und gucken, hat der Großherzog mir befohlen, Wache zu stehen.« Die Prinzessin sieht sich um und entdeckt nur Moos und Schilf am Ufer des Baches. »Aber hier ist doch gar kein Teich mehr.« »Nein, Hoheit, er ist zugewachsen. Das Schilf hat sich so ausgebreitet. Jetzt ist es nur noch der Bachlauf selbst, der Wasser führt.« »Ja, aber«, sagt die Prinzessin. »Ja, aber«, sagt der Minister,
Naja, ist ja nicht so schlimm, fährt der Soldat fort, weil Hoheit dann ja doch nicht mehr herkam zum Baden. Jetzt kann der Professor nicht mehr an sich halten. Um alles in der Welt, warum stehst du denn dann immer noch hier? Der Soldat macht ein beleidigtes Gesicht. Niemand hat mir gesagt, dass ich nicht mehr hier stehen soll. Oh nein, stöhnt die Prinzessin. Pfiffikus will es immer noch nicht glauben. Seit 13 Jahren stehst du hier umsonst in der Landschaft herum? Von morgens 8 bis abends 8, sagt der Mann stolz. Täglich außer sonntags, aber nur von Mai bis September. Die beiden sind so verblüfft, dass sie gar nicht wissen, was sie dazu sagen sollen. Glücklicherweise kommt gerade der Großherzog heran. »Lieber Herr Vater«, ruft die Prinzessin und läuft ihm entgegen, »dieser Mann behauptet, vor 13 Jahren wäre hier ein Teich gewesen, in dem ich mit meiner Amme gebadet hätte, und du hättest ihn als Wache hier hingestellt.« »Das mag sein«, meint der kleine Großherzog. »Ja, ja, ich erinnere mich dunkel. Aber es gibt keinen Teich mehr.« »Ja, das stimmt wohl, ich sehe auch keinen. Aber der Mann steht immer noch da.« »Wie steht immer noch da?« Professor Pfiffikus erklärt, stellt euch vor, seit 13 Jahren steht der Kerl da und passt auf ein Nichts auf, treu und sorgfältig und wachsam. Jawohl, bekräftigt stolz der Soldat, aber, um genau zu sein, 13 Jahre und 2 Monate. Der kleine Großherzog ist genauso verblüfft, wie vorher seine Tochter und sein Minister waren. Aber warum? Ihr habt euren Befehl bis heute nicht widerrufen, Hoheit. »Dann hättest du wenigstens mal fragen können, Dummkopf. Meinst du, ein Großherzog könnte nicht auch mal was vergessen?« »Zur Befehl, Hoheit. Ich frage also, gilt der Befehl noch, von Mai bis September hier Wache zu stehen, von morgens 8 bis abends 8 täglich, also sonntags?« »Nein«, stöhnt der kleine Großherzog, »er gilt nicht mehr.« »Zur Befehl, Hoheit. Ich ziehe dann ab in die Kaserne.« »Aber schleunigst!« Der Soldat hebt die Hand an den Helm, schlägt die Hacken zusammen, greift seine Hellebarde fester, dreht sich auf den Absatz um und marschiert davon. Aber Professor Pfiffikus hält ihn zurück. Warte noch. Verzeihung, Hoheit. Aber mir kam da gerade ein Gedanke. Sprecht ihn nur aus, mein lieber Professor, eure Gedanken sind meistens gut. Man kann, sagt Professor Pfiffikus langsam und überlegend, während er sich den Backenbart krault, man kann eine sinnlos gewordene Gewohnheit natürlich einfach abschaffen. Man kann sie aber auch beibehalten und neu mit Sinn füllen. »Wie soll ich das verstehen?« fragt der kleine Großherzog. »Was meint ihr damit?« fragt seine Tochter. Der Professor untersucht vorsichtig die morastigen Stellen am Ufer des Baches. »Man könnte das alles hier ausgraben, einen neuen Teich machen. Die Stelle ist ideal dafür.« »Oh ja«, ruft begeistert die Prinzessin, »der Teich muss damals sehr schön gewesen sein.« »Das war er«, bestätigt ihr Herr Vater, »ich erinnere mich dunkel.« »Dann könnten die Kinder aus der Stadt hier baden.« Professor Pfiffikus meint, »und der Soldat könnte aufpassen, dass keins ertrinkt. Dann hätte seine Wache einen Sinn.« »Großartige Idee«, sagt der kleine Großherzog und hätte fast in die Hände geklatscht, aber da der Soldat ihn beobachtet, unterlässt er es. »Soldat, lauf und hole dir Arbeitskleidung und einen Spaten und dann grabe hier, bis wieder ein Teich entsteht. Zu Befehl, Hoheit!« Und er rennt los. Der Großherzog ruft ihm noch nach, »aber grabe nicht so lange, bis du den Befehl kriegst, aufzuhören, sondern nur, bis der Teich groß genug ist.« Während der Mann davonrennt, lachen die drei aus vollem Hals über diese Geschichte. Aber immerhin, sie hat auch ihr Gutes. Als sie einige Wochen später nochmals hier vorbeikommen, ist der Teich fertig. Aus einiger Entfernung beobachten sie, wie viele Kinder laut schreiend vor Vergnügen im Wasser planschen. Der Soldat geht auf und ab, richtet immer mal ein mahnendes Wort an die Kinder, schlichtet Streit, wenn es nötig ist, tröstet ein Kleines, das heult, weil es Wasser in die Nase bekommen hat, hilft einem anderen, das noch keine Schleife binden kann, mit den Schuhen, hängt nass gewordene Kleider zum Trocknen über einen Busch und sieht sich immer mal um, ob seinen Schützlingen auch keine Gefahr droht. Die vornehmen Beobachter gehen zufrieden weiter. Sie sind sicher, dieser Mann wird seine Pflicht treu erfüllen.

0: Ausgezeichnet, Professor Vivekus, ausgezeichnet. Der kleine Großherzog beugt sich über den Tisch, auf dem ein großes Papier ausgebreitet ist. Darauf kann man Teile von einem Schiff erkennen. Ausgezeichnet. Da haben die Schiffbauer unter eurer Leitung gute Arbeit geleistet. Professor Vivekus nimmt eine lange Papierrolle. Hier, Hoheit, ist das geplante Schiff als Ganzes aufgezeichnet. Dann rollt der Professor die große Zeichnung auf dem Parkettfußboden aus. Der erste Minister, Baron von Raffini, hält sie am einen Ende fest und Professor Vivekus am anderen, damit sie sich nicht wieder zusammenrollt. Der Herrscher aber kniet davor und beugt sich darüber, weil er ein bisschen kurzsichtig ist und doch alles ganz genau erkennen will. »Wunderbar«, sagt er immer wieder, »genau so habe ich es mir vorgestellt.« »Ja, ja, endlich kriege ich mein großes Segelschiff. Was meint ihr, wie Fürst Rumpel von Rumpelstein staunen wird, wenn ich damit in seinen Hafen einlaufe?« Der kleine Großherzog zeigt auf den hinteren Teil des Schiffes. »Sehr prachtvoll, dieses Achterdeck. Dies ist wohl meine Kajüte.« »Sehr richtig, Hoheit. Sie ist ungewöhnlich groß und rundum Fenster. Schön, und diese Schnitzereien sollen vergoldet werden.« So schwärmen und träumen sie, planen und überlegen, bis dem kleinen Großherzog die Knie wehtun. Er will aufstehen, aber das geht nicht so einfach und seine beiden Minister müssen ihn unter die Arme greifen. Endlich sitzt der kleine Herrscher wieder auf seinem Thron und die Minister rollen alle Pläne wieder zusammen. »Ich habe gerade beschlossen«, sagt der kleine Großherzog feierlich, »dass ich im nächsten Jahr anlässlich meines 25. Thronjubiläums in dem neuen Schiff um die ganze Insel Sabataba herumsegeln werde. In jedem kleinen Fischerhafen gehe ich vor Anker und lasse mich von den Leuten feiern.« »Verzeihen, Hoheit, aber das geht nicht«, wendet der Professor ein. »Im nächsten Jahr wird das Schiff noch nicht fertig sein.«
1: »Was?«
0: Die kleine Großherzog guckt ganz erschrocken und enttäuscht. »Nicht fertig? Das muss fertig sein!« Baron von Raffini beruhigt ihn. »Aber natürlich, Hoheit, so lange dauert es nicht, ein Schiff zu bauen. Sicher, die Werft und so unsere Schiffbauwerkstatt hat keine Erfahrung mit so großen Schiffen, aber wir lassen einige Meister aus dem Ausland kommen.« »Das meine ich nicht«, unterbricht ihn sein Ministerkollege. »Aber es ist kein Geld da. Wir haben errechnet, dass das Schiff etwa 120.000 Goldgulden kosten würde.«
1: »Geld, Geld«, schimpft der Großherzog, »das darf doch für einen Großherzog kein Problem sein. Ich bin ja schließlich kein Kleinherzog.«
0: Professor Vivekus versucht, ihn zu beruhigen. »Im Herbst bekommt ihr ja wieder den 10. Teil von allem, was in eurem Reich geerntet wird, Hoheit, und damit kann man dann schon mal anfangen.«
1: »Nichts da, im Herbst erst anfangen, das dauert mir zu lange. Baron, haben wir nicht eine volle Schatzkammer?«
0: »Leider nein, Hoheit. Vor 2 Jahren war sie noch voll, aber dann haben heute geruht, viele Ausgaben zu tätigen.«
1: »Papalapap«, sagt der Großherzog, »ich habe doch nicht viel ausgegeben. Vielleicht hat jemand unser Geld gestohlen.«
0: »Nein, Hoheit, wir haben das Schloss um einen Flügel erweitert, haben die Hafenanlagen erneuert, die Stadtbefestigung ausgebessert, 2 lange Straßen gebaut, Fachleute aus Holland geholt, um uns Windmühlen zu errichten. Wir haben edle Zuchtpferde gekauft, neue Seidenvorhänge für das Schloss und Porzellan aus China. Die Feuerwehren haben neue Spritzen gekriegt, die Soldaten neue Waffen. Und wir haben ein bronzenes Standbild von Hoheit von einem namhaften Künstler anfertigen lassen. Wir haben...«
1: hört auf, Baron, das interessiert mich nicht, wohin mein schönes Geld geflossen ist. Mich interessiert nur, wo wir Neues herkriegen.«
0: Professor Vivekus kann es sich nicht verkneifen, noch hinzuzufügen. »Und wenn wir das viele Lösegeld für Hoheit nicht zurückbekommen hätten, sähe es noch viel schlimmer aus.«
1: »Erinnert mich nicht daran. Sagt mir lieber, was wir tun können, um im nächsten Jahr das Schiff fertig zu haben.«
0: »Nichts, Hoheit. Wir müssen Geduld haben. Geduld?
1: Ich habe aber keine Geduld.«
0: Da mischt sich wieder Baron von Raffini ein. »Wenn Hoheit mir die nötigen Vollmachten geben wollen, ich könnte das Geld früher beschaffen.«
1: »Großartig, Raffini, tut das. Tut, was ihr für richtig haltet. Ich unterschreibe alles, nur bringt mir so schnell wie möglich das Geld. Mein Schiff soll noch in diesem Sommer auf Kiel gelegt werden.«
0: »Ja, so ist er, der kleine Großherzog. Wenn er sich einmal etwas in den Kopf gesetzt hat, ist es schwer, ihn davon wieder abzubringen. Das weiß Professor Vivekus und darum sagt er nichts mehr.«
1: Es hat ja doch keinen Zweck. Einige Wochen später, der Sommer ist schon fast zu Ende, geht Professor Pfiffikus mit der Prinzessin am Hafen spazieren. Der lange, dünne Emil und der kleine, dicke Erich von der Palastwache folgen ihnen mit Spießen in der Hand und passen auf, dass niemand ihnen etwas tut. Es kommt selten vor, dass Professor Pfiffikus sich Zeit nimmt für einen Spaziergang mit der Prinzessin, aber diesmal will er die Gelegenheit nützen, ihr seine Sorgen mitzuteilen und sie um Hilfe zu bitten. Bald aber zeigt sich, dass das gar nicht nötig ist. Was die Prinzessin erfahren soll, erfährt sie von den Leuten auf der Straße, ohne dass der Professor ihr etwas berichten muss. Ein Bauer kommt auf sie zu. »Verzeiht, wenn ich euch anspreche, Prinzessin, und euch, Herr Minister, aber ich weiß mir nicht anders zu helfen.« »Was gibt's?« fragt die Prinzessin. »Ihr wisst, ihr könnt mir immer alles sagen. Ob ich allerdings helfen kann?« »Euer Herr Vater, der verehrte Großherzog, hat befohlen, dass ich mein Getreide jetzt schon mähen soll, dabei ist es noch gar nicht reif.« Professor Pfiffikus erklärt der Prinzessin, das hat Baron von Raffini veranlasst. Er hat dem Großherzog versprochen, sehr schnell viel Geld einzutreiben. »Der Bauer, hast du schon angefangen mit der Ernte?« »Ein Feld habe ich abgeerntet, wie es befohlen war, Herr Professor. Soldaten kamen und haben es kontrolliert, aber die Körner sind noch unreif und niemand will sie kaufen.« Der Professor wendet sich an die anderen Leute, die sich inzwischen angesammelt haben. »Und ihr, seid ihr auch Bauern?« »Ich bin Waldbauer«, sagt ein kräftiger Mann mit schwarzem Bart. »Von mir wird verlangt, dass ich Bäume fälle, die noch zu jung sind. Das ist ein großer Verlust, denn sie bringen nicht viel Geld. Eigentlich müssen sie noch einige Jahre wachsen.« Ein anderer ruft, »und ich soll meine Schweine schlachten, die noch gar nicht ausgewachsen und gemästet sind, nur damit es schneller geht, aber es ist so wenig Fleisch dran.« Ein junger Mann mit Lederkleidung hebt seine Armbrust hoch, Erich fasst schon den Spieß fester, weil er fürchtet, der Mann will schießen, aber er beschwert sich nur. »Ich bin Pelztierjäger, Prinzessin. Ich soll Pelze abliefern, aber die Tiere haben doch jetzt ihren Sommerpelz, der ist nichts wert. Ein guter Pelztierjäger wartet bis zum Winter.« »Das ist ja schrecklich, was ihr mir da alles erzählt«, ruft die Prinzessin. Der Professor mahnt, »aber geht jetzt nach Hause, erntet noch keine Felder, fällt noch keine jungen Bäume, schlachtet keine mageren Tiere und erlegt auch keine Tiere im Sommerpelz. Wartet geduldig, wie er sich gehört. Aber die Soldaten und der Minister Raffini, wir wollen nicht ins Gefängnis«, schreien alle durcheinander. »Beruhigt euch. Die Prinzessin wird dafür sorgen, dass die Befehle zurückgenommen werden. So, und nun geht's.« Emil und Erich, die beiden Wachsoldaten, drängen die Leute zur Seite und Prinzessin und Minister gehen weiter. »Erlaubt mir noch eine Frage, Herr Minister«, ruft ein Mann aus der Menge. »Ich bin Meister auf der Werft«, sagt der Mann. »Ich habe Befehl bekommen, mit dem Bau des Schiffes anzufangen.«
0: »Schon?«
1: »Ja, viel zu früh, Herr Minister. Für so ein großes Schiff haben wir nicht genug Holz liegen.«
0: »Da könnt ihr doch welches kaufen«, meint der Professor.
1: »Das habe ich ja auch schon getan, aber das Holz ist zu frisch. Für so ein Schiff können wir nur Holz nehmen, das lange genug gelagert hat. Das frische Holz ist ganz ungeeignet, das Schiff könnte davon kaputt gehen und mit Mann und Maus untergehen.«
0: »Hat euch im Baron von Raffini den Befehl gegeben, mit frischem Holz anzufangen?«
1: »Ja, er sagte, der Großherzog brauche dringend das Schiff. Er könne unmöglich ein Jahr länger warten, nur weil das Holz nicht abgelagert sei. Die Stämme sollen sich gefälligst ein bisschen beeilen mit dem Trocknen.«
0: »Was für ein Unsinn«, stöhnt Professor Pfiffikus.
1: Die Prinzessin sagt, »Meister, wartet noch mit dem Schiff. Tut es so, wie ihr es für richtig haltet mit euren Kenntnissen. Ich übernehme die Verantwortung.«
0: Es ist wirklich gut, dass es im Großherzogtum Sabataba eine Prinzessin gibt, die ihrem Vater alles sagen kann. An diesem Abend gibt es ein langes, ernstes Gespräch unter vier Augen. Zwei jungen, hübschen Augen und zwei, die erst enttäuscht gucken, dann vor Schreck ganz weit und schließlich vor Scham ganz klein werden.
2: »Jeder muss Geduld lernen«, sagt leise, aber eindringlich die Tochter. »Auch du, mein lieber Herr Vater. Der Bauer, der Holzfäller, der Pelztierjäger, sie alle müssen warten können. Meinst du, nur ein Großherzog braucht das nicht?« »Alles dauert eben seine Zeit. Und wer nicht lernt, seine Ungeduld zu beherrschen, der ist zu keiner vernünftigen Arbeit fähig. Sprich nicht weiter, mein Kind, ich schäme mich ja so. Ich bin ein schlechter Großherzog. Na ja, meint seine Tochter versöhnlich, wer seine Fehler einsieht und guten Rat annimmt, kann so schlecht nun auch wieder nicht sein. Danke für deinen liebevollen guten Rat, mein Kind. Wenn ich dich nicht hätte, wäre schon manches Unglück über unsere schöne Insel hereingebrochen. Dann hebt er den Kopf und sagt mit plötzlich ganz fester Stimme, »Ich habe gerade beschlossen, das Schiff wird vorläufig noch nicht gebaut.« Die Prinzessin lächelt ihren Vater an. »Dann musst du eben bei deinem Thronjubiläum mit der Kutsche über Land fahren. Das ist doch auch schön. Nimmst du mich mit?« »Aber natürlich, mein gutes Kind, ich brauche dich doch.«

0: Wie ihr sicher wisst, haben Könige und Kaiser meistens einen Sommersitz, ein schönes Schloss, in dem sie sich in den heißesten Monaten des Jahres aufhalten. Meistens steht so ein Sommerschloss in einer schönen Landschaft und vor allem in einer Gegend, wo es nicht so drückend heiß ist. Der kleine Großherzog hat kein richtiges Sommerschloss. So reich ist das Großherzogtum Sabbataba nicht, dass es sich zwei Schlösser leisten könnte, aber etwas anderes gibt es, das den gleichen Zweck erfüllt. Auf einem Hügel südlich der Hauptstadt steht ein Pavillon. Es ist ein achteckiges Gebäude ohne ein zweites Stockwerk drauf, nur mit einem spitzen Dach. Es hat Fenster nach allen Seiten. Nach Norden sieht man in der Ferne das Schloss und den Hafen. Nach Osten blickt man aufs Meer. Im Süden sind große Wälder und im Westen weiden Kühe und Schafe auf hügeligen Wiesen. Wenn es sehr heiß ist, kann man die Fenster rundherum öffnen. Dann sitzt man wie im Freien, nur unter einem schattenspendenden Dach, und ein frischer Wind vom Meer her schafft angenehme Kühlung. Heute hat der kleine Großherzog wieder einmal seine Regierungsgeschäfte hierher verlegt, wie er das im Sommer oft tut. Die Kutsche steht unten am Hügel, die Pferde sind ausgeschirrt und weiden, der Kutscher schläft, die Wache, bestehend aus dem langen, dünnen Emil und dem kleinen, dicken Erich, schreitet wachsam auf und ab, und die Prinzessin spielt mit einem der jungen Lämmer. Oben auf dem Hügel aber, im Sommerpavillon, sitzt der kleine Großherzog mit seinen beiden Ministern und brütet über schweren Regierungsproblemen. »Bei dieser schönen Aussicht habe ich immer Mühe, mich auf eure Papiere zu konzentrieren, Herr Baron. Wo waren wir gerade?« »Bei den Steuern, Hoheit«, erinnert der erste Minister Baron von Raffini. »Ach ja, immer diese Steuern, eine lästige Angelegenheit, und sie machen uns so unbeliebt.« Raffini zuckt bedauernd die Achsel. »Leider können wir nicht darauf verzichten, Hoheit.« Der kleine Großherzog seufzt. Ich weiß, ja. Also dann...« Professor Pfiffikus, der zweite Minister, rollt ein Papier aus. »Hier habe ich eine Aufstellung der Einkünfte vom vergangenen Jahr. Darf ich die geschätzte Aufmerksamkeit von Hoheit einmal auf diese Zahlen lenken? Hier wird deutlich, dass der Handel im Oktober...« Der Professor stockt und der Großherzog fragt. »Warum sprecht ihr nicht weiter, Pfiffikus?« »Ich meinte, ein merkwürdiges Geräusch unter uns zu hören.« Baron von Raffini lächelt herablassend. »Unter uns ist nichts, Professor. Noch nicht einmal ein Keller. Nur Erde und ein Fußboden aus Brettern.« »Nun denn«, nimmt der zweite Minister sein Thema wieder auf, »der Handel hat im Oktober des vorigen Jahres stark nachgelassen, weil wegen des Wetters kaum noch Schiffe fahren konnten. Dadurch haben sich unsere Steuereinnahmen in diesem Bereich vermindert. Auf der anderen Seite aber...« Er stockt wieder. Jetzt hören es auch die anderen. Irgendetwas poltert unter ihnen. »Ich habe es auch gehört«, stellt der kleine Großherzog fest. Baron Raffini meint, »vielleicht haben Tiere sich den schmalen Zwischenraum zwischen der Erde und dem Bretterboden als Wohnung ausgesucht.« »Also«, fährt der zweite Minister fort, »die Steuern sind im Bereich Handel zurückgegangen, während sie insgesamt leicht gestiegen sind. Es wäre zu überlegen, Hoheit, ob wir nicht Maßnahmen ergreifen sollten, die den Handel fördern. Ich denke da, wenn Hoheit mir einen Vorschlag erlauben, an eine neue...« Plötzlich ertönt ein lautes Krachen. Im gleichen Augenblick brechen die Fußbodenbretter auf. Mit einer dicken Eisenstange wird von unten dagegen gestoßen. Alles splittert und im Nu ist knapp neben der Mitte des Pavillons ein Loch entstanden. Ehe die drei vorne Männer sich von ihrem Schreck erholen können, springt ein Mann heraus. Er ist sehr dreckig an den Kleidern und im Gesicht. Im Gürtel steckt ein Dolch. Er packt den kleinen Großherzog, der sich vor Schreck gar nicht wehrt, und stößt ihn in das Loch hinunter. Die Minister sehen, dass andere Arme ihn dort auffangen. Dann springt der Fremde hinterher und ist verschwunden. Das alles ging so schnell, dass die Minister, als sie aus ihrer Erstarrung erwachen, gar nicht wissen, ob sie geträumt hatten oder ob das die Wirklichkeit war. Aber das Loch ist da und der Großherzog ist weg. Es muss wohl alles so passiert sein. Die Prinzessin ruft vom Fuß des Hügels, »Was ist denn da oben für ein Lärm?« »Wache«, ruft der Professor, »kommt schnell!« »Nein«, enttönt es auf einmal dumpf aus dem Loch herauf. »Keiner soll auf den Hügel kommen, sonst seht ihr euren Großherzog nie wieder.« »Eine Entführung«, stöhnt Raffini, »nicht schon wieder, wir haben doch kein Geld mehr.« »Bleibt unten«, ruft Professor Pfiffikus den Wachsoldaten zu. Raffini wagt einen Blick in das Loch, aber er kann nichts erkennen, es ist dunkel da unten. Der Professor stolpert fast über ein gesplittertes Brett, als er neben Raffini tritt. Er ruft hinunter, »Was wollt ihr?« Dumpf klingt die Stimme von unten. »Wir wollen nur euren Großherzog entführen.«
1: »Aber warum? Er hat euch doch nichts getan.«
2: »Mein Fürst hat es befohlen, und ich führe alle Befehle meines Fürsten gehorsam aus.«
1: »Wer ist denn euer Fürst?«
2: »Es ist der erhabene und großmütige Marquis de Popoy-Visage.«
1: »Ach, der Marquis, warum hat er dir denn diesen Befehl gegeben?«
2: »Weil Krieg ist, und es ist doch klar...«
0: Der erste Minister ruft dazwischen. »Kommt doch mal herauf, wir verstehen ja dich so schlecht. Wir tun dir nichts, bestimmt nicht, solange ihr unseren Großherzog gefangen habt.«
3: Man hört Kratzen und Keuchen, dann erscheint der Kopf des Mannes über der Kante des Loches.
2: »Als der Krieg ausbrach, hat mir mein Fürst den Befehl gegeben, den Großherzog zu entführen. Und da habe ich mir überlegt, wie ich das am besten machen könnte. Na, wie hättet ihr das wohl gemacht?«
3: Man sieht es seinem Grinsen an, dass er stolz ist auf seinen Plan. Professor Pfiffikus antwortet,
1: »Darüber haben wir uns eigentlich noch keine Gedanken gemacht.
2: Ich aber. Ich wusste, dass der Großherzog im Sommer auf dir sitzt. Über die Wiese hätten wir nicht herkommen können, da hätte uns die Wache bemerkt und der Großherzog wäre geflohen. Also haben wir einen Tunnel gegraben.«
1: »Einen Tunnel?«
2: »Ja«, nickt der Mann stolz. »Von einer verschwiegenen Bucht an der Steilküste da unten bis hierher. Eine ziemliche Plackerei war das für meine vier Männer und mich. Ich bin der Leutnant.«
1: »Diese ganze Strecke, ganze weite Strecke, habt ihr gegraben?«
2: »Jawohl. Und die Erde haben wir ins Meer geschafft. Eine großartige Leistung, nicht wahr?«
1: »Ja, und ich habe sehr genau gerechnet und gemessen, dass ich exakt hier auf dem Hügel rausgekommen bin.
2: Gut, was?«
1: »Sehr gut. Das heißt, nein, sehr, sehr, sehr, sehr schlecht«, stottert der Baron. Der Professor fragt, »von welchem Krieg sprichst du?«
2: »Na, ich meine den Krieg zwischen euch und uns.«
1: »Aber es ist doch längst kein Krieg mehr.«
3: Raffini bestätigt, »es ist schon seit 4,5 Jahren Frieden.«
2: »Ha«, lacht der Leutnant, »Frieden? Ha, das ist die Sache. Ihr wollt mich überlisten, damit ihr euren Großherzog wiederkriegt, aber ich glaube euch nicht.«
1: »Aber es ist wahr«, sagt der erste Minister, und der zweite erklärt, »vor 5 Jahren ist der Krieg ausgebrochen, aber er dauerte nur ein 1/2 Jahr.«
2: »Was heißt nur«, fügt der Baron noch hinzu, »er hat uns auch so schon Geld genug gekostet.«
3: Der dreckige Mann guckt sie mit großen Augen an.
2: »Könnt ihr das beweisen?«
3: Der Professor sagt, »gut, dass wir alle wichtigen Unterlagen in der Kutsche mitgenommen haben, falls wir bei unserer Besprechung etwas nachsehen müssen. Da ist auch der Friedensvertrag dabei. Ich lasse ihn raufbringen.«
2: »Aber der Kutscher soll ihn bringen, kein Soldat.«
3: Der Professor ruft hinunter,
1: »Kutscher, bring die große Kiste, die hinten an der Kutsche befestigt ist.«
3: Der fremde Leutnant erklärt,
2: »Ihr müsst wissen, ich grabe schon seit 5 Jahren an dem Tunnel. Alles, was wir brauchten, haben wir mitgenommen. So waren wir die ganze Zeit da unten und haben nichts mitbekommen, was auf der Welt inzwischen passiert ist.«
3: Jetzt kommt der Kutscher keuchend den Hügel herauf und stellt die Kiste ab. Erstaunt und neugierig blickt er auf den Kopf, der da aus dem Fußboden herausguckt. »Geh wieder runter«, befiehlt der erste Minister, während der zweite in der Kiste wühlt. Da hat er den Vertrag.
1: »Kannst du lesen?« fragt er den Fremden und hält ihm das Papier vor die Augen.
2: »Natürlich, ich bin einer der besten Offiziere des edlen Marquis. Halt mal still.«
1: »Vertrag, Grenzen zu achten, Frieden entwickeln, Beziehungen ausbauen.
2: Tatsächlich ein richtiger Friedensvertrag. Und da unten das Siegel meines Herrschers, Marquis de Popoy-Visage.
1: Und das Datum?
2: Das darf doch nicht wahr sein.
1: 3 Wochen, nachdem wir mit dem Graben anfingen, war schon wieder Friede.«
2: »Das hätten Sie euch aber auch mitteilen können«, meint Baron von Raffini.
1: »Naja, es wusste ja keiner, wo wir waren.«
2: »Ach so.«
1: Du tust uns richtig leid, sagt der Professor, dass du 4,5 Jahre deines Lebens unter der Erde zugebracht hast und völlig umsonst.
0: Komm jetzt wenigstens raus, schlägt der Baron vor.
1: Schrecklich, schrecklich, es ist Friede, furchtbar, jammert der Leutnant, während er aus dem Loch gekrochen kommt. Gleich anschließend taucht der Kopf des kleinen Großherzogs auf.
0: Tröste dich, guter Mann, ich schenke dir ein Goldstück und ich lasse dich mit deinen Männern wieder in dein Land zurückbringen, auf meine Kosten. Da werdet ihr sicher als Helden gefeiert.
1: Oder als Dummköpfe verspottet, seufzt der Leutnant und hilft dem Großherzog heraus. Raffini fasst auf der anderen Seite an. Danach kommen die anderen 4 Soldaten heraus, alle genauso dreckig wie ihr Offizier, alle blinzeln wegen der plötzlichen Helligkeit.
0: »Wenn ihr wollt, sagt der Großherzog, könnt ihr aber auch bleiben. Tüchtige Soldaten kann ich immer gebrauchen. Wenn ihr aber lieber mit dem Spaten umgeht als mit dem Spieß, wo ihr nun so daran gewöhnt seid, könnt ihr auch meinem Gärtner helfen, den Schlossgarten umzugraben.«
1: Der Professor sagt, »aber zunächst mal laden wir euch zum Essen ein.«
0: »Eine gute Idee«, bestätigt der kleine Großherzog, »ihr habt sicher seit über 4 Jahren kein frisches Obst mehr gegessen.«
1: »Offen gestanden«, sagt einer der Soldaten, »manchmal waren wir nachts an den Apfelbäumen dieser Gegend.«
0: Professor Pfiffikus ruft, »ihr könnt alle heraufkommen und bringt den großen Picknickkorb mit. Wir haben das glückliche Ende einer traurigen Militäraktion zu feiern.«
1: Eine Viertelstunde später sitzen 12 Leute dicht gedrängt um ein kleines Tischchen, das sie genau über das Loch gestellt haben, damit niemand reinfällt. Der Großherzog freut sich mit seiner Tochter, dass nochmal alles gut gegangen ist. Die 2 Minister unterhalten sich schon wieder über Steuern. Die beiden Wachsoldaten beobachten die Tunnelgräber halb mit Misstrauen, halb mit Hochachtung. Der Kutscher nutzt die Gelegenheit, einmal am Tisch des Großherzogs eingeladen zu sein und trinkt schon das 4. Glas Wein. Und die 5 fremden Soldaten klagen ihr Leid.
0: Oh, jammert einer, so was Verrücktes, schimpft ein anderer und der 3. stöhnt. Wenn wir das gewusst hätten, und er führte schrecklich über 4 Jahre Frieden.
1: Die Prinzessin meint, aber meine Herren, es gibt doch nichts Schöneres als Frieden.
0: Darauf sagt der Leutnant, aber es gibt nichts Schrecklicheres, als wenn Friede ist und man weiß es nicht.

fährt, spritzt es hoch auf. Plötzlich gibt es einen besonders schweren Schlag und die Kutsche sitzt fest. »Au!« stöhnt der kleine Großherzog und stemmt sich von der Seitenwand der Kutsche ab, die ganz schief steht. »Was ist los?« ruft Baron von Raffini, der erste Minister, zum Kutscher hinauf. »Wir stecken fest«, antwortet der weinerlich. »Schade«, sagt der Großherzog nur, aber wie man aus dieser Lage wieder herauskommen kann, weiß er auch nicht. Baron von Raffini weiß es aber, oder er glaubt es zu wissen. »Der Dummkopf, steig herab und schiebe! Greife in die Speichen des Rades!« »Das geht nicht, Herr Baron, ich muss doch die Pferde antreiben.« Der Kutscher muss sich wieder gerade hinsetzen. Ihm wird leicht schwindelig, wenn er den Kopf so weit herunterbeugt. Professor Pfiffico sagt, außerdem ist er alt und hat wahrscheinlich nicht die Kraft dazu. »Er geht bald in Pension«, ergänzt der Großherzog. »Ja, was nun?« Auf einmal hören sie jemanden von Weitem rufen. »Na, gibt es Schwierigkeiten?« Alle drei Männer in der Kutsche und auch der obendrauf schauen in die Richtung. Sie sehen einen Bauern auf sich zukommen, der anscheinend auf dem Feld gearbeitet hat. Der kleine Großherzog streckt den Kopf aus dem Kutschenfenster und ruft, »Wir stecken fest, wie du siehst. Komm und schiebe ein bisschen.« »Am besten greifst du in die Speichen«, rät Baron von Raffini. Der Bauer brummt, »Ob du's glaubst oder nicht, ich habe schon öfter Wagen geschoben und weiß, wie man's macht.« Professor Pfiffico sagt, »Es wäre wirklich sehr freundlich, Herr Bauer, wenn ihr uns ein wenig...« »Ich werd verrückt«, unterbricht ihn der Bauer und starrt auf den Kopf mit der Krone. »Du bist wohl der Großherzog. Na, dann will ich mal anpacken. Ich bin sowieso dreckig, da macht es mir nichts aus, in den Schlamm zu steigen. Kutscher, treib die Pferde an!« Der kräftige Mann stemmt sich gegen die Speichen, die kräftigen Pferde ziehen, angetrieben von kräftigen Rufen. In der Kutsche halten alle kräftig die Luft an. Das muss ja klappen. Tatsächlich, das große Rad rollt aus dem Loch, die Kutsche steht gerade und ist frei. Der kleine Großherzog streckt den Kopf aus dem Fenster. »Das war gut, vielen, vielen!« Aber Baron von Raffini unterbricht ihn. »Psst, Hoheit, ihr wollt doch nicht etwa dem Bauern danken?« »Doch, das wollte ich.« Er zieht den Kopf wieder herein. »Soll ich nicht?« »Aber nein, Hoheit, das ist doch euer Untertan. Er muss euch helfen. Es ist unter eurer Würde, euch bei ihm zu bedanken, zumal er euch auch noch mit »du« angesprochen hat.« »Wenn ihr meint, Baron, nun, jetzt ist es sowieso zu spät.« Die Kutsche ist nämlich inzwischen weitergefahren. Der Bauer sieht ihr nach und murmelt vor sich hin. »Na, er hätte ja wenigstens Danke sagen können.« Einige Tage später kommt die Kutsche des Großherzogs wieder hier vorbei. Wieder hat es geregnet und wieder bleibt das Gefährt in dem gleichen Schlammloch stecken. Nur eins ist anders, der kleine Großherzog sitzt allein in der Kutsche. »Hoheit«, jammert der alte Kutscher, »ich sehe schon, wir stecken fest, ärgerlich. Da drüben ist der Bauer wieder auf seinem Feld.« Der Großherzog ruft so laut er kann, »Bauer, hey, hey, Bauer, komm her und hilf uns noch einmal!« Der Mann aber lehnt sich auf seine Hacke, schaut herüber und schüttelt den Kopf. »Aber ich bin doch der Großherzog!« »Ist mir egal«, ruft der Bauer. »Bitte!« »Nein«, muss sich der Großherzog anhören, »ich helfe dir nicht. Wenn Leute nicht Danke sagen können, höre ich auch nicht, wenn sie Bitte sagen.« Natürlich ist der Großherzog wütend. Aber was soll er machen? Es gibt keine andere Lösung, als dass er selbst schiebt. Er legt also seine Krone auf den Sitz, zieht den purpurroten Mantel mit dem Hermelinkragen aus, streift Schuhe und Strümpfe ab und krempelt die Hosenbeine hoch. Dann steigt er hinaus in den Schlamm. Stellt euch das mal vor, der Großherzog von Sabataba knietief im Matsch. Allerdings, wenn ihr es nicht weiter sagt, verrate ich euch ein Geheimnis. Ganz tief innen ist der kleine Großherzog gar nicht so unglücklich darüber, denn als Kind hat er immer mal im Dreck spielen wollen und durfte es nie, weil er ja der Prinz war. So kann er jetzt mal sehen, wie das ist. So ganz unglücklich ist er also nicht.
Das ändert sich aber, als er an den Speichen schiebt, dabei ausrutscht und der Länge

0: Ach, in den Matschfeld. Wenn das seine Untertanen sehen könnten. Oder sein Hofstaat. Gut, dass außer Bauer und Kutscher niemand in der Nähe ist. Und wir natürlich, wir beobachten das alles. Aber wir wenden uns mal lieber ab und lassen den kleinen Großherzog mit seinem Dreck und seinem Ärger allein. Wir gucken erst wieder hin, als er zu Hause aus der Kutsche steigt und in sein Schloss rennt und die Prinzessin ihn anstarrt. Aber Herr Vater, du siehst ja aus wie ein Kanalarbeiter. Dieser freche Bauer, schimpft der kleine Großherzog, während er seine dreckverkrusteten Sachen auszieht. Kammerdiener, bereite mir ein Bad. Was für ein Bauer, fragt die Prinzessin. Er hätte unsere Kutsche gut aus dem Schlamm schieben können. Das hat er ja beim letzten Mal auch gemacht. Aber dieser unverschämte Kerl lässt seinen obersten Herrscher selbst in den Dreck steigen und schuften und guckt seelenruhig zu, nur weil ich ihm beim ersten Mal nicht gedankt habe. Da lacht die Prinzessin. Du hast ihm nicht gedankt? Na, dann hatte der Bauer aber ganz recht. Wenn ich Danke sagen will. Es gibt noch ein langes Gespräch an diesem Abend. Mehr und mehr geht dem kleinen Großherzog dabei auf, dass Undankbarkeit, Stolz und Gleichgültigkeit schlimmer sind als Straßendreck und dass es nicht reicht, wenn Haut und Kleider sauber sind. Einige Tage später fährt der kleine Großherzog zusammen mit seinem ersten Minister noch einmal diese Strecke. Und ratet, was passiert? Richtig, sie bleiben wieder stecken. Schon wieder dieses schreckliche Loch, schimpft der Großherzog. Baron von Raffigny, veranlasst doch endlich, dass es ausgebessert wird. Sehr wohl, Hoheit, aber in diesem Fall ist es kein Problem, denn da drüben sehe ich den Bauern auf uns zulaufen. Tatsächlich, von seinem Feld kommt der Bauer angerannt. »Ich helfe schon«, ruft er von Weitem. Ihm ist nämlich nach dem letzten Zwischenfall der Gedanke gekommen, dass er für seine Frechheit bestraft werden könnte. Als er näher kommt, fügt er keuchend hinzu, »Ich bitte mir zu verzeihen, Großherzog, dass ich neulich nicht...« »Nein, Bauer«, unterbricht ihn der kleine Großherzog, »geh du nur wieder auf dein Feld.« Und besuche mich heute Abend in meinem Schloss. Zieh dir aber was Sauberes an, damit meine schönen Teppiche nicht dreckig werden. Und ihr, Raffigny, steigt hinunter und schiebt.
1: Ich?
0: Fragt der Baron und erster Minister. Verzeiht, Hoheit, aber ich fürchte, ich habe nicht richtig verstanden.
1: Ihr habt sehr wohl verstanden. Der Bauer hat einmal geschoben, ich einmal und nun seid ihr dran.
0: Ja. Da bleibt dem großherzoglichen Minister und Geheimrat nichts anderes übrig, als in den Schlamm zu steigen und das Gefährt wieder flott zu machen. Es bringt ihm eine daumendicke Dreckschicht auf den Beinen und 2 Wochen schlechte Laune ein. Als am Abend die Sonne versinkt, kommt der Bauer in den Palast, zitternd vor Angst, denn er befürchtet eine harte Strafe. Barfuß steht er da, denn andere als die dreckigen Arbeitsstiefel hat er nicht, und er will ja die Teppiche nicht beschmutzen. »Ich bin der Bauer Linsengrün. Ihr habt mich herbestellt, großherzogliche Hoheit.« Am Tor hat er sich sagen lassen, wie man mit so einem hohen Herrn spricht, und hat es auswendig gelernt. »Ah, ihr seid es, mein lieber Bauer. Sagt mal, was wäre ein gerechter Lohn für die Mühe, eine Kutsche aus dem Schlamm zu schieben?«
1: »Ich schätze mal, ein kleines Kupferstück.«
0: »So wenig? Nun, angenommen, es handelt sich um die Kutsche eines Großherzogs, dann könnte auch ein kleines Silberstück angemessen sein.« »Hier habt ihr 3 Silberstücke«, sagt der kleine Großherzog freundlich und gibt ihm die 3 Münzen. »Aber Hoheit, ihr seid zwar 3-mal stecken geblieben, aber ich habe euch nur 1-mal herausgeholfen.« »Richtig«, nickt der Herrscher, »dafür ist die 1. Münze. Die 2. gebe ich euch, falls ich nochmal stecken bleibe und gerade kein Geld dabei habe. Und die 3. ist dafür, dass ihr mir die Wahrheit gesagt habt. Und zwar sehr deutlich.« Bauer Linsengrün strahlt. »Vielen Dank, Hochzeit, Hoheit, vielen, vielen, ich habe zu danken, mein Lieber. Außerdem machen die 3 Silberstücke mich nicht arm. Im Gegenteil, wenn man danken lernt, macht das das Leben reicher.«

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0: Es ist 16 Uhr.
1: Hallo, hier ist die Kindersendung von Radio Segenswelle mit Anna Sawatzki. Wir haben heute wieder 30 Minuten Zeit für Geschichten und Lieder. Bevor wir unser erstes Lied hören, wollen wir kurz mit Gott sprechen. Lieber Gott, danke für diesen Tag. Danke für die Geschichten, die wir heute hören dürfen. Sei du jetzt bei uns im Radio und segne alle Kinder, die zuhören. Amen.

Elia hatte viel in den letzten Tagen erlebt. Er hatte gegen die Baalspriester gewonnen und sie umgebracht. Er war vor Ahabs Wagen her bis nach Jezreel gelaufen. Er hatte immer wieder erlebt, wie Gott ihm Kraft gegeben hat. Aber jetzt war Elia müde. Er hatte keine Kraft mehr. Er wollte sich etwas ausruhen. König Ahab ruhte sich nicht aus. Er ging sofort zu seiner Frau Isebel und erzählte ihr alles, was geschehen war. Während er erzählte, wurde Isebel immer unruhiger. Ihr Gesicht sah so richtig wütend aus. »Was?« schrie sie. »Dieser Elia hat die Baalspriester umgebracht. Was denkt er denn von sich? Denkt er etwa, er wäre etwas Besseres? Das wird er mir büßen müssen.« Sie ließ ihren Diener rufen. Der eilte sofort zu der Königin und fiel vor ihr nieder. »Los«, rief sie, »geh sofort zu Elia. Sage ihm, so wie du die Baalspriester umgebracht hast, werde ich dich innerhalb der nächsten 24 Stunden umbringen.« Der Bote eilte los und kam schnell bei Elia an. Was denkst du, wie hat Elia auf diese Nachricht reagiert? Hat er sich gefreut? Aber sicherlich nicht. Elia bekam einen großen Schreck. Er bekam Angst. Ohne nachzudenken, nahm er seinen Diener mit und lief los. Er lief bis nach Beersheba. Ich denke, er hat länger als einen Tag für die Strecke gebraucht. Er lief und lief, er hatte Panik. Aber auch in Beersheba konnte er sich nicht ausruhen. Seinen Diener ließ er dort, aber Elia floh weiter. Er lief um sein Leben. Er floh in die Wüste. Einen Tag lang rannte er nun um sein Leben. Er hatte vorher erlebt, dass Gott da war und ihm geholfen hatte. Aber jetzt war er so erschöpft, dass er das Ganze vergaß. Er fühlte sich allein und deshalb rannte er davon. Er rannte sogar von Gott davon, statt Gott um Hilfe zu bitten. Aber egal, wie schnell jemand wegläuft, Gott ist immer da. Er ist geduldig und Gott hat die ganze Zeit auf Elia gewartet. Aber Elia merkte es nicht. Als Elia an einem Wacholderstrauch ankam, setzte er sich hin. Er konnte einfach nicht weiter. Er wollte nicht mehr weiter. Er fühlte sich ganz allein. Er wollte nur noch sterben. Jetzt betete er sogar zu Gott. »Herr, es ist genug. Lass mich sterben.« Hast du dich schon einmal so am Ende gefühlt? Oder vielleicht auch nur ein klein bisschen, so wie Elia? Du hast gedacht, es geht nicht mehr weiter. Ich kann nicht mehr. Es versteht mich eh niemand. Und niemand kann mir helfen. In der Bibel hat Gott uns ein Versprechen gegeben. Er hat gesagt, ich werde dich nie verlassen. Das lesen wir in Josua Kapitel 1, Vers 5. Und das stimmt. Gott ist immer da, denn er ist geduldig. Auch wenn du mal so fertig bist, dass du ihm gar nicht spüren kannst, Gott ist trotzdem da und er lässt dich nicht allein und er versteht dich. Er wird dir helfen. Vertraue ihm und bitte ihm darum. Elia wollte sterben. Aber dieses Gebet erhörte Gott nicht so, wie Elia es wollte. Gott liebte Elia und er wollte ihm zeigen, dass er nicht alleine war. Elia war so erschöpft, dass er sich unter dem Wacholderstrauch legte und einschlief. Gott war da, auch jetzt, als Elia schlief. Nach einiger Zeit erwachte Elia, weil ihn jemand antastete. Elia rieb sich die Augen. Vor ihm stand ein Engel. »Steh auf und iss etwas«, forderte der Engel Elia auf. Elia schaute um sich. Da sah er auf dem Boden frisch gebackenes Brot liegen und einen Krug mit frischem Wasser. Elia merkte, dass er großen Hunger hatte. Also setzte er sich hin und aß und trank, bis er satt war. Als er aufgegessen hatte, merkte er, dass er immer noch sehr müde war. Er legte sich wieder hin und schlief weiter.
Etwas später kam der Engel wieder zu Elia und weckte ihn. »Steh auf und iss«, sagte er wieder. »Du hast noch einen weiten Weg vor dir.« Elia aß sich wieder satt und trank etwas. Jetzt hatte er neue Kraft. Gott war da, das wusste er jetzt wieder. Gott war die ganze Zeit da gewesen, auch als Elia sich so erschöpft gefühlt hatte. Elia stand auf und ging los. Durch das Essen, das der Engel ihm gebracht hatte, hatte er die Kraft, 40 Tage und Nächte lang zu laufen, bis er zum Berg Horeb kam. Das war der Berg, an dem Gott viele Jahre vorher dem Volk Israel und Mose die 10 Gebote gegeben hatte. Elia fand dort eine Höhle im Berg. Es war schon abends, deshalb übernachtete er in der Höhle. Da hörte Elia eine Stimme. Es war Gott, der zu ihm sprach. »Elia«, rief Gott ihm. »Elia, was machst du hier?« Elia klagte Gott sein Leid. »Ich habe für dich gekämpft, aber ich bin ganz allein übrig geblieben. Niemand sonst steht zu mir, und jetzt wollen sie mich auch noch umbringen.« Gott wusste, was Elia jetzt brauchte. Deshalb forderte er ihn auf, vor die Höhle zu gehen. »Ich werde dir begegnen«, versprach Gott. Elia fühlte sich allein, aber Gott war da. Gott war immer bei ihm gewesen. Gott ist auch immer bei dir. Du kannst ihn nicht sehen, aber du kannst es trotzdem wissen, dass er da ist. Du kannst zu ihm beten. Du kannst in der Bibel lesen. Dort zeigt sich Gott dir. Elia hörte auf Gott und ging zum Eingang der Höhle. Da kam ein starker Wind. Es war ein richtiger Sturm. In der Bibel steht, dass der Wind Berge zerriss und Felsen zerbrach. Es war ein großes Unwetter. Gott ist mächtig, dachte sich Elia vielleicht. Gott ist so mächtig wie dieser Wind. Aber Gott war nicht in dem Wind. Elia wartete weiter auf Gott. Kurz danach begann die Erde zu wackeln. Es war ein Erdbeben. Das war noch viel stärker als der Wind. Alles bewegte sich. Elia musste aufpassen, dass er nicht hinfiel. Aber auch jetzt erschien Gott noch nicht. Elia wartete weiter. Als nächstes sah Elia ein Feuer. Da ist Gott bestimmt, dachte er. Aber er sah nur das Feuer, wie groß und mächtig es war. Aber Gott sah er nicht. Dann wurde alles still. Es war ganz ruhig. Elia hörte nur ein stilles, sanftes Sausen. Vielleicht hörte es sich so an, wie wenn die Blätter vom Baum leicht durch den Wind rascheln. Es war nur ganz leicht. Jetzt ist Gott da, wusste Elia. Schnell bedeckte er sein Gesicht mit seinem Mantel. Er wusste, Gott ist so heilig, dass er ihn nicht direkt anschauen konnte. Elia ging aus der Höhle heraus. Ja, jetzt war Gott da. Gott war nicht im Sturm oder im Erdbeben oder im Feuer, sondern im leichten Sausen. Wir wollen manchmal Großes erleben, um zu wissen, dass Gott da ist. Aber wir können Gott eigentlich nur finden, wenn wir still werden. Geh zu Hause mal in dein Zimmer und nimm dir die Bibel. Lese ein paar Verse und dann bete zu Gott. Das sind die Zeiten, in denen du Gott am besten begegnen kannst und das meiste von ihm lernen kannst. Gott ist da. Er wartet auf dich, dass du dir Zeit für ihn nimmst. Elia ging raus zu Gott. Und wieder fragte Gott ihn, warum er hier ist. Sie wollen mich umbringen. Ich bin ganz allein, klagte Elia. Nein, du bist nicht allein, erklärte Gott Elia. Es gibt noch viele Menschen in Israel, die nicht den Götzen Baal anbeten, sondern an mich glauben. Jetzt wusste Elia, Gott ist da und es gibt andere, die auch an ihn glauben. Elia war nicht allein. Gott gab Elia einen neuen Auftrag. Geh wieder zurück. Ich habe einen neuen König ausgesucht, den du salben sollst. Und ich werde dir jemanden zeigen, der dein Nachfolger sein wird
und deine Arbeit weitermachen wird. Elia gehorchte. Jetzt hatte er wieder neuen Mut. Wie hatte er nur vergessen können, dass Gott immer da ist? Immer wollte er jetzt daran denken. Gott ist da. Gott ist auch heute da. Du bist nicht allein. Gott ist bei dir. Und Gott wartet darauf, dass du dir Zeit für ihn nimmst. Ich wiederhole nochmal den 5. Vers aus Josua Kapitel 1. Da spricht Gott: Ich will dich nicht verlassen.

Auf Messers Schneide. Wo sind bloß meine Schlittschuhe? Ilka wühlt hektisch in ihrem Schrank. Letztes Jahr hatte ich sie doch noch. Ilka, wo bleibst du? Schreien ihre Freunde durchs ganze Haus. Seit mindestens 10 Minuten stehen sie eingemummt, in wattierte blaue, rote und grüne Anoraks, dicken Mützen, Wollschals und Fausthandschuhen in der Haustür. Ilka wird ganz nervös. Sie kann ihre Schlittschuhe einfach nicht finden. Ja, wie auch. In ihrem Zimmer herrscht wie so oft perfektes Chaos. Und in der Mitte steht Ilka und überlegt. Dabei fällt ihr Blick auf den heutigen Kalendervers. Ihr Kinder, gehorcht euren Eltern. Ich hätte besser auf Mama gehört, denkt Ilka, als sie sagte, ich sollte mein Zimmer aufräumen. Hätte ich doch bloß, murmelt sie vor sich hin. Leise öffnet sich die Zimmertür einen Spalt. Tobis grinsendes Gesicht erscheint. Brauchst du einen Kompass oder unsere Hilfe? Oder sollen wir in ein paar Tagen wiederkommen? Raus, ruft sie und schleudert ein buntes Kissen Richtung Tür. Nach gemeinsamer Suche finden sie endlich die Schlittschuhe. Ganz oben im Bücherregal, unter einem Wust Papier und alter Schulhefte. Ihr geht nur auf Eisflächen, die von der Feuerwehr freigegeben worden sind, ermahnt Ilkas Vater sie. Ja, natürlich, antworten sie. Wumms! Die Haustür fällt knallend ins Schloss. Schnell laufen sie zum vereisten Baggersee. Der spiegelglatte Eispanzer bildet eine spitzenmäßige Eisbahn. Nach 2-3 Stunden ist die Eisfläche restlos überfüllt. Kein Wunder, dass Nelly schließlich feststellt, nur im Kreisfahren ist auf die Dauer ganz schön langweilig. Kommt, einige 100 Meter von hier verläuft doch der Fluss, auf dem sind die Eisschollen nach dem Auftauen wieder zugefroren. Wir können dahin laufen und ihn überqueren, meint Maiko. Das wäre abenteuermäßig. Aber du weißt doch, dass unsere Eltern uns das verboten haben und außerdem, ich habe Angst, antwortet Nelly. Ach, sei kein Feigling und außerdem, uns sieht ja keiner, ruft Maiko und rennt los. Seine Freunde folgen ihm dicht auf den Fersen, denn feige, nein, feige wollen sie nicht sein. Ilka hat auch ein mulmiges Gefühl, denn sie weiß, Gott sieht alles. In die Sachen, die einem Angst machen, in die, die man vor allen verstecken möchte, in alle hat er Einblick. Er sieht, was keiner sieht. Und das ist auch gut so, findet Ilka. Meistens jedenfalls. Jetzt gerade möchte sie ganz einfach nicht feige sein. Nach wenigen Minuten erreichen sie außer Atem den zugefrorenen Fluss. Es ist streng verboten, die Eisfläche zu betreten. Alle 200 Meter sind diese nicht zu übersehenden gelben Warnschilder mit schwarzer Schrift aufgestellt worden. Kommt her, wir gehen nur in Ufernähe aufs Eis. Da kann uns nichts passieren, ruft Maiko übermütig. Das Eis ächzt und knirscht unter der neuen Last. Doch es hält. Langsam geht es auf den Abend zu. Die Sonne steht tief und rot hinter den kahlen, vereisten Bäumen. Die Kälte ist schärfer geworden. Mensch, Ilka, ich muss nach Hause. Schau mal auf deine Uhr, wie spät ist es schon? Ruft Nelly ihrer Freundin zu. Oh, stimmt, antwortet die entsetzt. Ich muss in 20 Minuten am Abendbrottisch sitzen. Das schaffe ich nie. Was soll ich bloß meinen Eltern erzählen, warum ich so spät nach Hause komme? Ilka trifft es wie ein Schock. Jetzt zu alledem noch eine Lüge. Die eine Sünde zieht die andere nach sich. Wie schnell es Ilka so ergangen ist. Ja, und was nun? Ach, wir können über den vereisten Fluss abkürzen. Wir haben ja gesehen, dass die Eisschicht trägt, rät Maiko und läuft los, rüber zum anderen Ufer. Dem Eis scheint man die neue Last überhaupt nicht anzumerken. Tobias, Ilka und als letzte Nelly laufen hinterher. Die ersten beiden haben ebenfalls das Ufer erreicht. Nelly fehlen noch einige Meter, als sie plötzlich unter sich ein Sirren hört, das sich über die Eisfläche fortzusetzen scheint.
Und dann Krach. Unter Nelly gibt das Eis nach. Eises Kälte umspült ihre Waden, ihre Hüften, ihre Schultern. Hilfe! Die anderen blicken entsetzt zu Nelly. Nur noch ihr Kopf schaut aus dem eisigen Wasser. Tobi schießt es durch den Kopf. Hier geht es um Leben und Tod. Ich hole Hilfe, ruft er und rennt los. Schon ist Tobi in der Dämmerung verschwunden. Zitternd schafft es Nelly, ihre durchgefrorenen Arme über den Bruchstellen aus dem Eis zu schieben. Ich schaff's nicht, ich kann nicht mehr, meine Hände, weint Nelly. Maiko fühlt sich sterbenselend. Meine Schuld, meine Schuld, kreisen die Gedanken in seinem Kopf. Ilka fühlt sich kaum besser. Ihr Gewissen plagt sie. Warum habe ich nicht auf meine Eltern gehört? Und was ist mit Nelly, wenn sie ertrinkt? Sie wollte nie etwas mit Jesus Christus zu tun haben. Wenn sie jetzt ertrinkt, dann ist sie ewig verloren. Maiko, Nelly, Ilka, wo seid ihr? Hier, Tobi, bei der alten Eiche, rufen sie zurück. Ich habe ein paar Decken mitgebracht, sagt Tobis Vater außer Atem und wickelt sie um Nelly, die er selbst, lang ausgestreckt auf einem Brett liegend, aus dem Wasser gezogen hat. Eine schwere Arbeit, selbst für so einen starken Mann wie Tobias Vater, denn Nellys Kleider sind vollgesogen mit dem Eiswasser. So, jetzt schnell zum Auto. Hoffentlich hat sie keine schwere Unterkühlung. Ich fahre sie jetzt sofort ins Krankenhaus. Am nächsten Tag kommt die Entwarnung. Bis auf einen fürchterlichen Schnupfen geht es Nelly gut. Allen fällt ein Stein vom Herzen. Verzeih mir, Herr Jesus, betet Maiko. Ich habe die anderen in Gefahr mitgerissen. Danke, Vater im Himmel, betet Tobi. Du bist immer für uns da und hilfst. Und Nelly? Zu ihr spricht Gott besonders, während sie im Bett den Schnupfen auskuriert. Ohne Hilfe wäre Nelly im Fluss hilflos erfroren. So nah am Tod. Das wird sie nie wieder vergessen. Sie weiß, sie muss jetzt mit Gott ernst machen und ihm ihre Sünden bekennen. Bisher hat sie das immer aufgeschoben. Mit 12 Jahren hat man doch unendlich viel Zeit, oder? Manchmal auch nicht, denkt Nelly. Ja, manchmal gibt Gott dir eine zweite Chance, aber manchmal auch nicht. Und deshalb heißt es in Hebräer 4, Vers 7, heute, wenn ihr seine Stimme hört, so verhärtet eure Herzen nicht.

Das war's für heute. Ich hoffe, es hat euch genauso viel Spaß gemacht wie mir. Bevor wir uns verabschieden, wollen wir Gott noch einmal Danke sagen und ihm um seinen Segen bitten. Lieber Gott, unsere gemeinsame Zeit im Radio geht nun zu Ende. Wir danken dir für die Lieder und die Geschichten. Bitte begleite uns jetzt, wenn wir das Radio ausschalten. Sei bei uns beim Spielen, beim Essen und auch, wenn wir später einschlafen. Lass uns wissen, du bist da und machst alles neu. Heute, morgen und alle Tage. Segne uns und alle, die wir lieb haben. Amen. Ich wünsche euch einen gesegneten Tag. Bis zum nächsten Mal. Eure Anna Sawatzki von Radio Segenswelle.

0: Jakob war mit nichts zu seinem Onkel Laban gekommen. Mittlerweile sind 20 Jahre vergangen. 14 Jahre hat Jakob für seine beiden Frauen Rahel und Leah gearbeitet und 6 Jahre für seine Herde. Inzwischen hat er 11 Söhne, 6 von Leah, 2 von Rahels Magd Bilha, 2 von Leahs Magd Silpa und einen von Rahel. Aus Leah entsteht der Stamm Juda, aus dem die Könige und später der Herr Jesus geboren werden. Auch der Priesterstamm Levi entsteht aus Leah. Indem Jakob weiße Stäbe in die Tränkrinnen der Tiere legte, kam er zu einer großen Schaf- und Ziegenherde und wurde sehr reich. Wir hören nun, wie Labans Söhne sich über Jakob und seinen Reichtum ärgern. Auch Laban ist nicht mehr so freundlich wie vorher. Als Jakob hört, was Labans Söhne über ihn reden, spricht ein Engel Gottes zu ihm, er solle in seine Heimat zurückkehren. Und so beschließt Jakob zu fliehen. Hören wir weiter in 1. Mose 31 ab Vers 1. Er hörte aber die Reden der Söhne Labans, die sagten, Jakob hat alles genommen, was unserem Vater gehört, und mit dem, was unserem Vater gehört, hat er sich all diesen Reichtum verschafft. Und Jakob sah an das Angesicht Labans und siehe, er war gegen ihn nicht mehr wie zuvor. Und der Herr sprach zu Jakob, zieh wieder in deiner Väterland und zu deiner Verwandtschaft, ich will mit dir sein. Da sandte Jakob hin und ließ rufen Rahel und Leah aufs Feld zu seiner Herde und sprach zu ihnen, ich sehe an eures Vaters Angesicht, dass er gegen mich nicht ist wie zuvor, aber der Gott meines Vaters ist mir treu gewesen. Und ihr wisst, dass ich aus allen meinen Kräften eurem Vater gedient habe. Und er hat mich getäuscht und 10-mal meinen Lohn verändert, aber Gott hat ihm nicht gestattet, dass er mir Schaden täte. Wenn er sprach, die Bunten sollen dein Lohn sein, so trug die ganze Herde Bunte. Wenn er aber sprach, die Sprenkligen sollen dein Lohn sein, so trug die ganze Herde Sprenklige. So hat Gott die Güte eures Vaters ihm entwunden und mir gegeben. Denn wenn die Brunstzeit kam, hob ich meine Augen auf und sah im Traum und siehe, die Böcke, die auf die Herde sprangen, waren sprenklig, gefleckt und bunt. Und der Engel Gottes sprach zu mir im Traum, Jakob, und ich antwortete, hier bin ich. Er aber sprach, hebe deine Augen auf und sieh, alle Böcke, die auf die Herde springen, sind sprenklich, gefleckt und bunt. Denn ich habe alles gesehen, was Laban dir antut. Ich bin der Gott, der dir zu Bethel erschienen ist, wo du den Stein gesalbt hast. Und du hast mir da selbst ein Gelübde getan. Nun mach dich auf und zieh aus diesem Lande und kehre zurück in das Land deiner Verwandtschaft. Da antworteten Rahel und Leah und sprachen zu ihm, wir haben doch kein Teil noch Erbe mehr in unseres Vaters Hause. Haben wir ihm doch gegolten wie die Fremden, denn er hat uns verkauft und unseren Kaufpreis verzehrt. Fürwahr, der ganze Reichtum, den Gott unserem Vater entzogen hat, gehört uns und unseren Kindern. Alles nun, was Gott dir gesagt hat, das tu.
1: Jakob war es wichtig, dass seine Frauen einverstanden waren mit dem, was er tun wollte. Denn für sie bedeutete dieser Schritt, dass sie ihre Heimat nie wiedersehen würden. Jakob hatte den Brautpreis für seine beiden Frauen bezahlt, indem er 7 Jahre für jede gearbeitet hatte, also 14 Jahre. Normalerweise bekamen die Frauen einen Teil des Brautpreises. Und Jakob hatte viel für Laban erwirtschaftet. Laban hatte wenig, als Jakob kam. Inzwischen hat auch Laban sehr viel. Trotzdem hatten die beiden Frauen von ihrem Vater Laban nichts bekommen. Weiter ab Vers 17.
0: Da machte sich Jakob auf und lud seine Kinder und Frauen auf die Kamele und führte weg all sein Vieh und all seine Habe, die er in Mesopotamien erworben hatte, dass er käme zu Isaak, seinem Vater, ins Land Kanaan. Laban aber war gegangen, seine Herde zu scheren, und Rahel stahl ihres Vaters Hausgott. In der Zeit der Schafschur gab es alle Hände voll zu tun, deshalb war Laban durch die viele Arbeit abgelenkt, das war eine geeignete Zeit für die Flucht. und Rahel konnte ungehindert den Hausgott an sich nehmen.
1: Hausgötter, die auch Teraphim genannt wurden, waren eine Art Orakel, das man befragen konnte. Diese Hausgötter sollten das Haus beschützen. Weiter jetzt ab Vers 20.
0: Und Jakob täuschte Laban, den Aramäer, damit, dass er ihm nicht ansagte, dass er ziehen wollte. So floh er mit allem, was sein war,

0: jagte ihm nach, 7 Tagereisen weit, und ereilte ihn auf dem Gebirge Gilead. Aber Gott kam zu Laban, dem Aramäer, im Traum des Nachts und sprach zu ihm: Hüte dich, mit Jakob anders zu reden als freundlich. Und Laban holte Jakob ein. Jakob aber hatte sein Zelt aufgeschlagen auf dem Gebirge, und Laban mit seinen Brüdern schlug sein Zelt auch auf dem Gebirge Gilead auf. Da sprach Laban zu Jakob: Was hast du getan, dass du mich getäuscht hast und hast meine Töchter entführt, als wenn sie im Krieg gefangen wären? Warum bist du heimlich geflohen und hast mich hintergangen und hast mir's nicht angesagt, dass ich dich geleitet hätte mit Freuden, mit Liedern, mit Pauken und Harfen? Und hast mich nicht einmal lassen meine Enkel und Töchter küssen? Nun, du hast töricht getan. Ich hätte wohl so viel Macht, dass ich euch Böses antun könnte, aber eures Vaters Gott hat diese Nacht zu mir gesagt: Hüte dich, mit Jakob anders zu reden als freundlich. Und wenn du schon weggezogen bist und sehntest dich so sehr nach deines Vaters Hause, warum hast du mir dann aber meinen Gott gestohlen? Jakob antwortete und sprach zu Laban: Ich fürchtete mich und dachte, du würdest deine Töchter von mir reißen. Bei wem du aber deinen Gott findest, der sterbe. Hier vor unseren Brüdern suche das Deine bei mir und nimm's hin. Jakob wusste aber nicht, dass Rahel ihn gestohlen hatte. Da ging Laban in die Zelte Jakobs und Leas und der beiden Mägde und fand nichts und ging aus dem Zelte Leas in das Zelt Rahels. Rahel aber hatte den Hausgott genommen und unter den Kamelsattel gelegt und sich darauf gesetzt. Laban aber betastete das ganze Zelt und fand nichts. Da sprach sie zu ihrem Vater: Mein Herr, zürne nicht, denn ich kann nicht aufstehen vor dir, denn es geht mir nach der Frauenweise. Daher fand er den Hausgott nicht, wie sehr er auch suchte.
1: 7 Tage dauerte es, bis Laban Jakob eingeholt hatte. Für Laban bestand kein Zweifel, dass Jakob den Hausgott gestohlen hatte. Den Hausgott zu stehlen bedeutete für Laban, dass Jakob nun die Macht an sich reißen wollte. Er muss ziemlich wütend gewesen sein. Doch Gott erschien Laban in einem Traum und ermahnte ihn, freundlich mit Jakob zu reden. Als Laban die Herausgabe des Hausgottes fordert, sagt Jakob: Bei wem du ihn findest, der soll sterben.
0: Normalerweise mussten Frauen aufstehen, wenn der Vater eintrat. Doch Rahel sagte, sie hätte ihre Regelblutung. Laban hätte nie den Hausgott unter dem Kamelsattel vermutet. Mit diesem Verhalten zeigt Rahel ihre ganze Missachtung vor dem Hausgott, und das hat Laban ihr einfach nicht zugetraut. Für den Moment hat sie das gerettet. Aber Jakob sagt: Bei wem du deinen Gott findest, der soll sterben. Wir werden später erfahren, dass Rahel bei der Geburt ihres Sohnes Benjamin stirbt.

0: Es ist 17 Uhr.
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2: Und lasst uns gleich gemeinsam unsere Bibeln aufschlagen bei 1. Mose Kapitel 1. Ihr wisst schon, wo wir sind. Wir kommen heute Morgen zum vierten Tag der Schöpfung. Das ist, glaube ich, Predigt Nummer 8 zu der Schöpfung. Tag 4 wird in 1. Mose 1, die Verse 14 bis 19 beschrieben. Und ich lese diesen Abschnitt vor von Vers 14 an. Und Gott sprach: Es sollen Lichter an der Himmelsausdehnung sein zur Unterscheidung von Tag und Nacht. Die sollen als Zeichen dienen und zur Bestimmung der Zeiten und der Tage und Jahre und als Leuchten an der Himmelsausdehnung, dass sie die Erde beleuchten. Und es geschah so. Und Gott machte die zwei großen Lichter, das große Licht zur Beherrschung des Tages und das kleinere Licht zur Beherrschung der Nacht. Dazu die Sterne. Und Gott setzte sie an die Himmelsausdehnung, damit sie die Erde beleuchten und den Tag und die Nacht beherrschen und Licht und Finsternis scheiden. Und Gott sah, dass es gut war. Und es wurde Abend und es wurde Morgen, der vierte Tag. So beschreibt die Bibel die Schöpfung der Himmelskörper, die den gewaltigen, diesen endlosen Raum um uns herum einnehmen. Und der Mensch hat von sich aus immer wieder Schwierigkeiten gehabt, zu erklären, woher all diese Himmelskörper im Universum kommen, wie sie sich spontan entwickelt haben könnten. Und all die Reisen zum Mond und die Satelliten, die man da ins All geschossen haben, die dorthin geschickt wurden, all die Dinge, die wir in die Umlaufbahn geschossen haben, haben uns keinerlei Einblicke gegeben, wie das Universum und die Himmelskörper im Universum sich entwickelt haben könnten. Und das ist sehr verständlich, weil sie sich nicht von selbst entwickelt haben. Wir lesen hier, dass Gott sie alle gemacht hat. Und wenn ihr nur kurz darüber nachdenkt, was das alles beinhaltet, dann ist das einfach nur überwältigend. Wenn es heißt, dass Gott die Sterne zusammen mit der Sonne und dem Mond machte, dann sagt das etwas über seine gewaltige Macht aus. Und ich erinnere mich, vor ein paar Jahren kam immer ein gewisser Herr in den Treffpunkt, damals in unser Café, das wir hatten. Und der hat immer gesagt, ja, Dieter, weißt du überhaupt, wie groß das Universum ist? Ich sage, nein, wahrscheinlich nicht, aber weißt du, wie groß unser Gott ist? Diese kurze Aussage, diese gewaltige Macht ist fast wie ein Zusatz am Ende, wo er die Sterne macht. Im Hebräischen liest er sich buchstäblich auch die Sterne. Er hat nicht nur die Himmelskörper, also die Sonne und den Mond gemacht, den großen und den kleinen Himmelskörper, sondern auch die Sterne. Und das fügt er sie irgendwie so ganz einfach hinzu, als wie man einer Speise noch ein bisschen Gewürz dazugeben würde. So einfach hört sich das an. Es ist einfach nur verblüffend, wenn man sich die umfassenden Dimensionen des Weltalls einmal vor Augen stellt. Das uns bekannte Universum ist so groß, dass das Licht mit einer Geschwindigkeit von, wir runden mal auf, 300.000 Kilometer pro Sekunde, das macht übrigens 3,461 Billionen Kilometer im Jahr, dass es 32.000 Jahre braucht, bevor es im Zentrum unserer Milchstraße ankommt. Es muss dann noch weitere 50.000 Jahre reisen, um auf der anderen Seite der Milchstraße anzukommen. Und dabei geht es an mehr als 100 Milliarden Sternen vorbei. Und dabei dürft ihr nicht vergessen, dass die Milchstraße nur eine Galaxie durchschnittlicher Größe ist. Soweit wir wissen, gibt es mindestens 50 Milliarden Galaxien im bekannten Universum. Nun, viel davon hat man festgehalten mit der Kamera des Hubble-Teleskop, das da oben rumfliegt im Weltall. Ein neues ist schon in Vorbereitung, aber ich glaube, die Amerikaner haben die Gelder dazu eingefroren. Aber das, was wir festgestellt haben, das ist schon erstaunlich. Wenn das Licht dann noch weitere 80.000 Jahre reist, dann kommt es an die Magellanschen Wolken. Und das ist die Serie von Galaxien, die unserer Milchstraße am nächsten ist. Nach 160.000 Jahren muss es noch immer 2,3 Millionen Jahre durch leeres All reisen, bevor es bei der Andromeda-Galaxie ankommt, die immerhin noch nah genug ist, dass man sie an einem wunderschönen Herbstabend oder einer Herbstnacht mit dem bloßen Auge sehen kann. Das Licht braucht noch weitere 20 Milliarden Jahre, um an den Rand des uns bekannten Universums zu kommen. Im Psalm 8, Vers 4 lesen wir, dass der Mond und die Sterne das Werk von Gottes Finger sind. 1. Mose erklärt all das mit folgenden Worten: Gott machte die Sterne. Viele Menschen fragen, nun, wie kann so weit entferntes Licht die Erde so schnell und innerhalb eines sechstägigen Schöpfungszyklus überhaupt erreichen? Wenn das Licht Hunderttausende von Jahren braucht, um dorthin zu gelangen, ans Ende des Weltalls, das wir kennen zumindest, braucht ein Lichtstrahl von diesem weit entfernten Stern nicht genauso lange, um hierher zu kommen? Braucht es nicht Hunderttausende von Jahren, bis dieses Licht uns erreicht? Nun, die Erklärung dafür ist relativ einfach. Gott konnte nicht nur die Sterne dort draußen machen und uns hier, wo wir sind, sondern er konnte auch das ganze Licht dazwischen innerhalb eines eigenen Augenblicks schaffen. Boom, fertig. So konnte Gott das machen. Ein allmächtiger Gott, kein Problem. Ihr wisst ja, dass das Licht schon am ersten Tag erschaffen wurde, wie wir in 1. Mose 1,3 nachlesen können. Gott musste das Licht also nur dort platzieren, wo er es haben wollte. Übrigens gibt es eine erstaunliche wissenschaftliche Erkenntnis über die Lichtgeschwindigkeit. Einige Wissenschaftler vertreten das und halten daran fest, dass die Lichtgeschwindigkeit zur Zeit der Schöpfung möglicherweise 10 Milliarden Mal schneller war als heute. Ja, wir gehen immer davon aus, dass Lichtgeschwindigkeit eine Konstante ist. Aber Wissenschaftler haben festgestellt, dass die Geschwindigkeit des Lichtes abnimmt. Nur als Randbemerkung. Und wenn man das mal untersucht, Wissenschaftler haben daran gearbeitet, zu beweisen, dass die Lichtgeschwindigkeit ja infolge des Sündenfalls langsamer ist als je zuvor und immer langsamer wird. Und das weist auf eine 6.000 bis 7.000 Jahre alte Erde hin. Das ist einfach sehr interessant. Aber wir wollen da nicht dogmatisch dran festhalten. Das steht nicht in der Bibel, okay? Nicht, dass ihr sagt, der Borchmann hat gesagt, das Licht wird immer langsamer. Es könnte sein, wir wissen nicht. Das ist eine interessante Bemerkung. Und wenn man innehält, um darüber nachzudenken, gibt es nur zwei mögliche Wege, das komplexe Sonnensystem überhaupt zu verstehen. Und wenn wir bei binären Sternen ankommen, Sternen, die buchstäblich umeinander kreisen, Sternsysteme, die sich um eine Masse mit einem festen Kern drehen, wenn wir zu massiven Galaxien kommen, zu all den komplexen Dingen, dann ist es einfach nur so überwältigend, wenn wir darüber nachdenken. Ich erinnere mich, als Kind habe ich da so lange drüber nachgedacht, habe gedacht, was wohl hinter der letzten Mauer ist im Weltall, wie es da wohl weitergeht, habe ich immer gedacht, habe mir immer vorgestellt, was ist Unendlichkeit? Ist einfach überwältigend. Genau genommen gibt es nichts, was die Sterne und die Galaxien miteinander gemeinsam haben. Sie alle tragen die Fingerabdrücke Gottes. Sie sind wie Menschen. Jeder Stern, jede Gruppe von Sternen und jede Gruppe von binären Sternen, jede dieser kleinen Galaxien enthält den Fingerabdruck Gottes und unterscheidet sich von jedem anderen. Ein gewisser George Wald, der früher in Harvard an der Universität war und Träger, ich glaube 1967 war er Träger des Nobelpreises für Physiologie oder Medizin, bestätigt dieses Dilemma. Er sagte in einer Zeitschrift, die heißt Scientific American Journal, ich zitiere: Die vernünftige Ansicht war, an spontane Entstehung zu glauben. Die einzige Alternative bestand darin, an einen einzelnen primären Akt übernatürliche Schöpfung zu glauben. Es gibt keinen dritten Standpunkt. Zitat Ende. Leute, er hat recht. Entweder glaubt ihr an eine spontane Entstehung, dass es ursprünglich nichts davon gab und es dann spontan einfach von selbst entstand, oder ihr glaubt an übernatürliche Schöpfung. Und da hat er recht. Eine Alternative dazu gibt es nicht. Ohne eine Begründung zu geben, fuhr dieser Wald fort und gibt seine Meinung da nochmal zu kund. Zitat: Man muss die Größenordnung dieser Aufgabe in Betracht ziehen, um einzugestehen, dass die spontane Entstehung eines lebenden Organismus unmöglich ist. Dennoch sind wir hier und meiner Meinung nach infolge einer spontanen Entstehung. Zitat Ende. Aber das war kein Christ, der das gesagt hat. Aber wenn man darüber nachdenkt, wow, ist unglaublich. Er würde sagen, dass das gesamte Universum, Milliarden von Galaxien, das Produkt einer irrationalen, willkürlichen, spontanen Entstehung ist. Etwas, das aus dem Nichts entstand. Dass das gesamte Universum und alles darin das Ergebnis irgendeines willkürlichen, spontanen Prozesses ist. Der spontanen Zellen und Gase erzeugte, die sich verbündeten und im Laufe von Milliarden von Jahren weiterentwickelten, um das Universum zu schaffen. Nun, wie wir schon die ganze Zeit sagen, und ich wiederhole das gerne nochmal, auch wenn ihr müde werdet, und wie die Wissenschaft bezeugen muss, ist die Evolution einfach unmöglich. Sie ist unmöglich. Jede Form von spontaner Entstehung ist unmöglich. Jede Form einer Entwicklung von einer einfachen Lebensform zu einer komplexeren ist unmöglich. Hört ihr das Un davor? Okay. Ist einfach eine Unmöglichkeit. Die Evolution konnte noch nie beobachtet werden und sie konnte nie bewiesen werden, weil sie unmöglich ist. Ich glaube, ihr habt es verstanden. Und es gibt große Mengen, wirklich große Mengen zwingender und schlüssiger, unwiderlegbare Beweise auf jedem Gebiet der Wissenschaft, die die absolute, totale Unmöglichkeit der Evolution beweisen und jeglichen Glauben an die Evolution irrational und fehlerhaft machen. Alles, was existiert, muss das Ergebnis eines übernatürlichen Verstandes, eines übernatürlichen Schöpfungsaktes sein. Nun, lass uns mal von dem Makrokosmos in den Mikrokosmos gehen. Eine kleinere Stufe, okay? Wir gehen von diesem gewaltigen Universum, von der Komplexität im All, einmal zu der Komplexität Desoxyribonukleinsäure, der DNS. Das ist die Materie, über die wir in der Vergangenheit schon mal gesprochen haben, die den Code des Lebens für jede Funktion eines jeden Organismus in sich trägt. Das ist die DNS. Und die DNS existiert in Lebewesen, die Zellen besitzen, also Tiere, Pflanzen und Menschen. Und sie ist in jeder einzelnen Zelle. Und um das auf eine Ebene zu bringen, zu der ihr vielleicht einen Bezug habt, wollen wir das mal auf euren Körper beziehen, okay? Gestattet ihr? Euer Körper, je nach Gewicht, ich gewerte jetzt nicht persönlich, okay, enthält ungefähr 100 Billionen Zellen. Und jede einzelne dieser Zellen enthält einen kleinen Streifen, einen kleinen physischen Streifen oder eine Kette mit DNS. Das sind verschlüsselte Informationen, die im Normalfall in einer Spirale oder in einer sogenannten Helix organisiert sind, einer Doppelhelix. Und das ist so in jeder einzelnen Zelle, in jedem Lebewesen, euch eingeschlossen. Und die menschliche DNS enthält in diesem kleinen Doppelstrang 46 Segmente. 23 davon kommen von eurem Vater und 23 von euren Mutter. Das ergibt 46. Diese Kombination der DNS eures Vaters und eurer Mutter, von denen euch jeder also 23 gibt. Also insgesamt 46 macht euch dann ganz individuell zu der Person, die ihr jetzt seid, mit eurem Aussehen, eurer Persönlichkeit und den Fähigkeiten, die ihr besitzt. Und diese kleine Spirale bestimmt ganz genau, wie jede einzelne Zelle in eurem Körper während eures ganzen Lebens funktionieren soll. Diese kleine Zelle wird durch diesen kleinen Spiralstrang und den Code auf dieser Spirale gesteuert. Jeder eurer Zellen enthält dieselben 46 kleinen DNS-Komponenten. Würden wir nur eine einzige kleine Zelle nehmen und diese kleine DNS-Helix auseinanderziehen, dann wäre sie über 2 Meter lang. Ihr könntet sie zwar nicht sehen, ihr könnt sie nicht mal unter einem Elektronenmikroskop sehen. Das hatte ich mir sagen lassen. Ich habe es nicht ausprobiert, aber sie wäre sehr, sehr dünn, aber sie wäre 2 Meter lang. Und das befindet sich dann in jeder Zelle, jeder einzelnen Zelle in eurem Körper. Also in diesen 100 Billionen Zellen gibt es jeweils diese 2 Meter lange DNS-Helix. Also sie wäre so dünn, dass man ihre Details nicht sehen könnte. Aber würde man diese DNS in eurem Körper ausgegangen also von diesen 100 Billionen Zellen, nehmen und ausbreiten und dann nebeneinander liegen, dann würde sie genau 500.000 Mal zum Mond reichen. So unwahrscheinlich. So viel Information steckt in unserem Körper, in jedem von euch, ausgegangen von 100 Billionen Zellen. Das ist einfach unglaublich. Wenn all diese kompakt verschlüsselten Informationen getippt wären, wenn man sie einfach aus euch extrahieren würde und dann irgendwo eintippen würde, dann hat John MacArthur gesagt, würde das Grand Canyon damit 50 Mal gefüllt werden. 50 Mal. Allein die Information von einer Person. So erstaunlich und wunderbar sind wir gemacht, wie es im Psalm 139, Vers 14 heißt. Und ihr könnt zu der am weitesten entfernten, gewaltigsten Komplexität des Universums gehen oder eben die kleinste Komplexität der Zellen im menschlichen Körper betrachten und werdet doch immer wieder die Hand eines intelligenten und mächtigen Schöpfers erkennen. Aber lasst uns mal etwas betrachten, was dazwischen liegt. Wir haben jetzt von etwas ganz Großen und etwas ganz Kleinen gesprochen. Lasst uns mal was dazwischen nimmt. Lasst uns mal euer Gehirn nehmen. Die Untersuchung des Gehirns hat erstaunliche Ergebnisse hervorgebracht. Euer Gehirn verfügt ungefähr, und die Zahl kennen wir ja irgendwie schon, über 100 Billionen Verknüpfungen, elektrische Verknüpfungen, neurale Verknüpfungen. 100 Billionen davon, das ist 10 hoch 14, also eine 1 mit 14 Nullen dahinter dran. Ich weiß, so weit zählt ihr gar nicht, aber das ist ein Haufen Zeug. Diese Verbindung nennt man auch Synapsen. Und genau genommen hat euer Gehirn mehr elektrische Verbindungen als alle Elektrogeräte auf dem Angesicht der Erde. Dennoch passt euer Gehirn mit diesen 100 Billionen elektrischen Verbindungen in einen Behälter, der ungefähr nur einen Liter groß ist. Da passt das Gehirn rein. Mit diesen 100 Billionen elektrischen Verbindungen. Und wisst ihr noch was für unsere Computerexperten? Das Gehirn läuft, solange ihr lebt, mit einer Leistung von 10 plus 20 mehr Watt, zwischen 10 und 30 Watt. Ja, das ist erstaunlich. Ein Computer mit 10 bis 30 Watt laufen zu lassen, mit all den elektrischen Verbindungen, ist enorm. Und bei all dem ein Anhänger der Evolutionstheorie zu sein, ist einfach nur töricht. Die einzig vernünftige Ansicht ist, dass das Universum von Gott geschaffen wurde. Mächtiger, komplexer und intelligenter, als wir es uns jemals vorstellen könnten. Wir müssen es uns nicht vorstellen. Wir müssen uns nicht fragen, wie er das getan hat, weil er uns das sagt. Wir haben den Bericht darüber. Wissenschaftler ohne Gott, die versuchen zu erklären, wie das Universum sich selbst von selbst entwickelt hat, sind in einem hoffnungslosen Unterfangen. Wir brauchen ihre Erklärung nicht, denn Gott schuf es in 6 Tagen und innerhalb eines Tages füllte er das Universum mit allen Sternen, mit Sonden und mit Monden. Das ist Allmacht, oder? In 1. Mose 1 wird die Schöpfung mit einer allumfassenden Aussage eingeführt. Im Anfang schuf Gott die Himmel und die Erde. Und das ist die nötige Aussage, die wir brauchen. Gott schuf, und das, was wir hier sehen, ist Zeit. Das ist Kraft und das ist Bewegung, Raum und Materie. Alles steckt in dem allerersten Vers. Gott schuf die Himmel und die Erde, und ab Vers 2 beschreibt er mit der detaillierten Beschreibung, wie er sie ordnete, sie zu einem lebensfähigen Ort machte und alle Lebewesen darauf platzierte. Und er tat das in einem Prozess, der 6 Tage dauerte. Ihr habt ganz recht verstanden. Dieser Prozess wird von Kapitel 1, 2 bis Kapitel 2, 3 beschrieben. Und das ist der Abschnitt, den wir in 1. Mose betrachten. Es ist die Entstehung der Himmel und der Erde, die Schöpfung der Himmel und der Erde, die Geschichte, wie die Himmel und die Erde geschaffen wurden. Am ersten Tag schuf er den Raum, die Zeit und die Materie. Also an Tag 1 schuf er ein Universum, das noch keine Himmelskörper vorweist, nur die Erde, die noch geformt und unbewohnbar ist. Und dann schuf er Licht, wie wir in Versen 2 bis 5 lesen. Es lag Finsternis auf der Tiefe, die die Erde bedeckte, und der Geist Gottes schwebte darüber. Gott sagte, es werde Licht, und es wurde Licht. Und Gott schied das Licht von der Finsternis. An Tag 1 schuf er also Raum, er schuf Materie, aus der die endgültige Form der Himmel und der Erde gemacht werden sollte, und er schuf das Licht. An Tag 2 schied er das Wasser, das die Erdoberfläche bedeckte, und schickte einen Teil des Wassers nach oben, während er den anderen Teil auf der Erde ließ. Nun, das könnt ihr nachlesen in Versen 6 bis 8. Und dazwischen schuf er die Ausdehnung, die wir als Himmel kennen. In Vers 8 nannte er die Ausdehnung Himmel. Er ließ einen Teil des Wassers auf der Erde, einen Teil schickte er nach oben. Wohin genau, wissen wir nicht. Aber wohin auch immer das Wasser ging, in der Mitte befindet sich der Himmel, der Ort aller Himmelskörper, die Gott am vierten Tag schuf. Und in Versen 9 bis 13 sehen wir, dass er an Tag 3 das trockene Land vom Wasser auf der Erde trennte und so die Meere und das Land schuf. Das ist Tag 3. Das haben wir letztes Mal während der Predigt betrachtet. Und dann zwei Arten von Dingen, die wachsen, Bäume, die Frucht hervorbringen, welche Samen enthalten, und Pflanzen, die den Samen direkt in sich tragen. Das war alles an Tag 3. Und damit kommen wir jetzt zu Tag 4. Das war nur Einleitung bisher. Wir gehen jetzt von der Erde zurück zum Himmel. Gott bestückt den Himmel mit Himmelskörpern. Und das entspricht, hört mal gut zu, das entspricht Tag 1. Am ersten Tag schuf er das Licht. Und am vierten Tag schuf er Lichter, die zu dem Mittel werden, durch die das Licht übertragen wird. Er bindet das Licht an die Himmelskörper. Und dann Tag 2 schuf er Wasser unten und verknüpfte das gewissermaßen mit Tag 5, als er die Fische für das Wasser schuf. Also er schuf an Tag 2 auch die Ausdehnung, den Himmel, der durch das Wasser begrenzt wird. Und am fünften Tag schuf Gott auch die Vögel, die an diesem Himmel fliegen. Und dann Tag 3 schuf er das Land und die Pflanzen und Bäume. Und an Tag 6, das läuft auch parallel dazu, schuf er den Menschen und die Landtiere, die sich eben von jenen Pflanzen ernähren und auf dem trockenen Land leben sollten. Es gibt hier also wunderbare Parallelen, die uns auch helfen beim Einprägen dieser Schöpfungstage. Ja, oftmals wissen wir, ja, was hat Gott eigentlich am dritten Tag gemacht? Oh, keine Ahnung, oh, fällt mir nicht mehr ein und so. So kann man das sich wunderbar merken. An Tag 1 das Licht und dann die Parallele in Tag 4 in Form der Lichter oder Himmelskörper. An Tag 2 das Wasser und die Himmel. An Tag 5 die Fische für das Wasser und die Vögel für den Himmel. Und an Tag 3 das trockene Land und die Pflanzen. Und als Parallele dazu an Tag 6 der Mensch und die Tiere. Es gibt also 6 Schöpfungstage, die wunderbar ausgeglichen sind und diese Parallelen enthalten. Und wir kommen jetzt zu Tag 4. Am vierten Tag schuf Gott, wie wir in Vers 14 lesen, die Himmelskörper. Da geht einmal zu Vers 3. Dort seht ihr, und Gott sprach, es werde Licht. Und dann schaut euch Vers 14 an, und Gott sprach, es sollen Lichter an der Himmelsausdehnung sein. Und hier wiederholt sich der Ausdruck in der Abfolge der Schöpfung. Und Gott sprach. Und ja, wir sehen das immer wieder. Und Gott sprach. Vers 3, Vers 6, Vers 11, Vers 14, Vers 20, Vers 24, Vers 26 und Vers 29. Das ist immer der Schöpfungsmodus. Immer das Mittel der Schöpfung. Und Gott sprach. Das heißt, es gibt keinen Prozess. Es gibt keine Zeit. Die Zeit fügt dem nichts hinzu. Weiß ich, gestern habe ich den Kommentar von Bonhoeffer runtergeladen. Ich weiß nicht, ob du es auch gemacht hast, Pascal. Und da sagt der Bonhoeffer zu der Stelle, glaub nicht alles, was der Bonhoeffer gesagt hat, aber das ist wunderbar, was er hier sagt. Der Imperativ ist bei Gott der Indikativ. Die Befehlsform ist die Wirklichkeitsform. Der spricht und das ist auch gleich da. Und Gott sprach und es ist da. Es ist nicht ein Prozess, den Gott eingeleitet hat. Es ist etwas, das Gott gesprochen und abgeschlossen hat. Gott sagte es einfach und es entstand. Und es gibt nichts in diesem Text, nichts Exegetisches, das zu einer anderen Schlussfolgerung führt, als der, dass es sich um eine Fiat-Schöpfung, es werde Schöpfung handelt, bei der Gott buchstäblich alles durch sein Wort ins Leben ruft. Im Psalm 33, Vers 6 heißt es, die Himmel sind durch das Wort des Herrn gemacht und ihr ganzes Heer durch den Hauch seines Mundes. Das ist wunderbar. Das sind alle Sterne, Monde, Sonden und Kometen und alles, was es gibt. Es wurde alles gemacht, weil Gott es durch sein Wort ins Leben rief. In Vers 9 geht es weiter, denn er sprach und es geschah. Er gebot und er stand da. Psalm 33. Mit anderen Worten, es veränderte sich nicht, es entwickelte sich nicht, es schwand nicht dahin, er rief es durch sein Wort ins Leben und so blieb es, ganz so, wie er es durch sein Wort ins Leben gerufen hatte. Der Mond, die Sonne, die Sterne, die Galaxien, die Milliarden von Galaxien, alles im All, die gesamte Materie dort, alle Gase, alle Komponenten, alle Atome dort, alles dort ist genauso, wie es war, als Gott es schuf. Und die Komplexität all dessen ist einfach nur atemberaubend. In Vers 14 heißt es, es sollen Lichter sein. Lichter, die oft Himmelskörper genannt werden. Und diese Lichter sollten sich aufteilen. In Vers 4 sollte das Licht sich teilen. Gott schied das Licht von der Finsternis. Und Gott nannte das Licht Tag und die Finsternis Nacht. Und da heißt es auch, es wurde Abend und es wurde Morgen, der erste Tag. Ganz am Anfang also, als er das Licht schuf, bevor es einen Mond, Sterne oder eine Sonne gab, gab es schon Licht. Verblüffend, oder? Dieses Licht war mit keiner jener Himmelskörper verknüpft. Aber es gab Licht. Gott schuf Licht. Und das Licht wird nicht von den Sternen geschaffen. Es wird nicht von der Sonne geschaffen. Das Licht wird einfach von Gott geschaffen und mit diesen Himmelskörpern an dieser Stelle einfach miteinander verknüpft, dass von diesem Tag an, von dem Tag 4 an, das Licht von diesen Himmelskörpern, von diesen leuchtenden Sternen ausgeht. Es sollen Lichter sein, leuchtende Himmelskörper. Sie sollten laut Vers 18 das Licht von der Finsternis scheiden. Das ist derselbe Zweck, der mit der ursprünglichen Schöpfung von Licht verfolgt wurde. Wir sehen also die Schöpfung des Lichts in Vers 1, wodurch Tag und Nacht identifiziert werden und Abend und Morgen und der erste Sonnentag ein 24-Stunden-Tag. Und jetzt ist es eben dasselbe Licht, das er dort geschaffen hat, das zum selben Zweck mit diesen Himmelskörpern verknüpft wird. Mit den zwei großen Lichtern und den Sternen, wie sie dort in Vers 16 identifiziert werden. Nun, Sonne und Mond werden dort nirgendwo namentlich genannt, aber es geht eindeutig daraus hervor, dass es sich bei diesen Himmelskörpern um Sonne und Mond handelt. Achtet noch einmal auf die Aussage, es sollen Lichter an der Himmelsausdehnung sein, Vers 14. Durch diese Aussage erfahren wir, dass die Lichter, die Gott schuf, an dieser Ausdehnung platziert werden sollten. Also zwischen dem Wasser unten und dem Wasser oben. Egal, wo das Wasser oben war, der Himmel ist zwischen ihnen. Die Schöpfung des Lichts an Tag 4 wirft immer wieder diese Frage auf. Es kann doch kein Licht geben, das überall scheint, ohne dass es Sterne, Sonne oder Mond gibt. Denn das Licht, das wir kennen, kommt von diesen Quellen. Und die Leute sagen, wenn es keine Sonne gab, kann es am dritten Tag keine Pflanzen gegeben haben. Wie konnte Gott Pflanzen am dritten Tag erschaffen und die Sonne erst am vierten? Passt nicht. Ja? Und ich sag euch, die Leute fallen über den Text, die Bibelkritiker fallen über diesen Text her. Schließlich kann ohne Sonne keine Photosynthese stattfinden, die wir für das Leben von Pflanzen brauchen. Und die ist unverzichtbar. Also ergibt es keinen Sinn und Kritiker setzen den Text in der Schrift auf dieser Grundlage einfach herab und lächeln und sagen, naja, die wussten halt nicht besser. Es gab bereits am ersten Tag Licht, Leute. Und wo es Licht gibt, gibt es Wärme. Und wo es Licht und Wärme gibt, gibt es auch Photosynthese. Die Voraussetzung dafür, dass Pflanzen am dritten Tag überleben konnten, existierten bereits, weil das Licht bereits da war. Und es tat das, was das Licht immer tut. Es war einfach nur noch nicht diesen spezifischen Himmelskörpern, die am vierten Tag geschaffen wurden, zugeordnet. Es sollte für uns alle offensichtlich sein, dass die Sterne und die Sonne nicht selbst das Licht produzieren. Gott nutzt sie einfach dazu, Licht abzustrahlen, das bereits vor ihnen und ohne sie da war. Gott nahm also das Licht, das er bereits geschaffen hatte, und verknüpfte sie am vierten Tag mit diesen Himmelskörpern. Es wurde zu diesem Zeitpunkt einfach mit den Himmelskörpern verbunden. Versteht ihr das? Verknüpft, verbunden, gekoppelt.
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Heute wollen wir miteinander das Buch des Propheten Joel Vers für Vers ansehen. Wir sind jetzt daran, alle 12 kleinen Propheten in ihrer Reihenfolge miteinander zu studieren. Nachdem wir letztes Mal Hosea betrachtet haben in der Übersicht, wollen wir nun Joel detailliert studieren. Wann ist das Joel-Buch entstanden? Am Anfang wird im Gegensatz zu Hosea 1, Vers 1 keine Angabe gemacht über die Regierungszeit von Königen zur Zeit Joels. Deshalb können wir das Buch nur datieren aufgrund seiner Stellung im Kanon der biblischen Bücher. Im Judentum wurden diese 12 kleinen Propheten in einer fixen Ordnung im Kanon festgehalten. Ich habe letztes Mal erklärt, dass die Reihenfolge bestimmten geschichtlichen Epochen entspricht. Zuerst die Propheten der assyrischen Periode, also der Zeit, als das assyrische Reich die Weltmacht hatte. Dann kommt die babylonische Periode, die Zeit, als die Babylonier die Weltherrschaft erlangt hatten. Und schließlich die persische Zeit, das sind die Propheten aus der Zeit nach dem babylonischen Exil, als die Perser die Weltmacht innehatten. Wir sehen, Joel ist eingereiht unter den frühesten Propheten, unter denen aus der assyrischen Zeit. Es ist eingereiht noch vor Amos, das, wie wir nächstes Mal sehen werden, eindeutig aus dem 8. Jahrhundert vor Christus stammt. Damit ist klar, dass Joel eingeordnet werden kann in die vorexilische Zeit, in die Zeit des Salomonischen Tempels, des ersten Tempels, und zwar um das 9., 8. Jahrhundert vor Christus. Wir werden sehen, das Buch hat durchwegs prophetische Bedeutung. Es knüpft im Gegensatz zu anderen Prophetenbüchern nicht an der Zeit an, in der der Prophet lebte. Und darum ist auch die Datierung hier nicht so wichtig wie bei anderen Büchern, weil dieses Buch weniger in der Zeitgeschichte verankert ist als andere, sondern vielmehr den Blick auf die Endzeit richtet. Auf die Zeit des letzten Tempels, des dritten Tempels. In der Zeit des ersten Tempels wird hier prophezeit über die Zeit des dritten Tempels. Das Thema kann kurz betitelt werden mit Aus der Finsternis zum Licht. Ich habe diesen Titel gewählt in Anlehnung an Psalm 112, Vers 4. Den Aufrichtigen geht Licht auf in der Finsternis. Das entspricht übrigens auch dem Wahlspruch der Hugenotten, die in ihrer grausigen Verfolgung in der Zeit der Gegenreformation durch die Katholiken ja schreckliche Opfer erlebt haben in Frankreich. Aber was ihnen Trost verlieh, war ihr Spruch Post tenebras lux. Nach der Finsternis das Licht. Das hat ihnen Mut gegeben, durchzuhalten und die Leiden durchzustehen bis zum Ende. Das Buch Joel kann man in der Sprache von heute etwa so inhaltlich kurz zusammenfassen. Die islamische Großkoalition unter der Führung Syriens. Syrien wird in der Prophetie genannt der König des Nordens, Buch Daniel, oder auch Assyr in den Prophetenbüchern Jesaja, Micha und so weiter. Also die islamische Großkoalition unter der Führung Syriens wird Israel in der Endzeit völlig überrennen und verwüsten. Das nennt der Herr Jesus die große Drangsalszeit vor seiner Wiederkunft in Macht, Matthäus 24, 21.
Der Ewige wird schließlich persönlich intervenieren, diese Heere vernichten, den jüdischen Überrest befreien und ihn in den Segen des messianischen Friedensreiches hineinführen. Das ist das Thema, behandelt in den 4 Kapiteln von Joel. Der Aufbau des Buches ist eigentlich ganz einfach. Nach dem Titel 1, Vers 1, das Wort des Herrn, das geschah zu Joel, dem Sohn Petuels. Nach diesem Titel beginnt der erste Teil, 1, 2 bis 2, Vers 17, Finsternis über Juda und Jerusalem. Da haben wir die Beschreibung der kommenden großen Drangsal über Israel, die 3,5 Jahre dauern wird. 1260 Tage, Offenbarung 11. Der zweite Teil, Joel 2, 18 bis 4, 21. Je nach Bibelausgabe gibt es 3 oder 4 Kapitel. Aber es steht genau das Gleiche drin. Römisch 2 also, Licht über Juda und Jerusalem. Diese zwei Teile sind also so aufeinander abgestimmt, entsprechend dem Thema aus der Finsternis zum Licht. Ich habe schon letztes Mal erklärt, aber ich wiederhole es, der Grundcharakter der hebräischen Poesie ist der Aufbau von jeweils 2 parallel gestellten Verszeilen. Es gibt 3 Grundtypen. Der synonyme Parallelismus. Hier wird in der 2. Verszeile das Gleiche nochmals gesagt wie in der 1., aber mit anderen Wörtern. Dann gibt es den antithetischen Parallelismus. Die 2. Verszeile drückt das Gegenteil der 1. aus. Und der 3. Typ, der synthetische Parallelismus. Die 2. Zeile baut auf der 1. auf und führt den Gedanken weiter. Wir werden dann anhand des Textes das so ganz konkret noch sehen. Wir sehen daraus, eine Grundeigenschaft der hebräischen Poesie ist eigentlich die, dass die Poesie vor allem eine Gedankenpoesie, ein Gedankenreim darstellt. Das hat den Vorteil, dass das typisch Poetische erhalten bleibt, wenn man den Text in eine andere Sprache übersetzt. Wenn man ein französisches Gedicht auf Deutsch übersetzt, ist die Poesie kaputt. Aber wenn man ein hebräisches Gedicht übersetzt, ist das Wesentliche in der Übersetzung erhalten. Natürlich gibt es auch Rhythmus in der Sprache, aber zum Beispiel normalerweise keinen Endreim. Und der Rhythmus hat viel mehr Freiheit als in europäischen Sprachen. Die Hauptsache ist effektiv im Inhalt zu sehen. Nun lesen wir Joel 1, Vers 2. Hört dies, ihr Älteste. Ja, nehmt es zu Ohren, alle ihr Bewohner des Landes. Das ist nun ein synonymer Parallelismus. Hört dies entspricht, ja, nehmt es zu Ohren. Ihr Älteste ist parallel gestellt zu alle ihr Bewohner des Landes. Also hier geht das Parallele bereits etwas darüber hinaus. In der 1. Zeile sind die Führer angesprochen und in der 2. die Führer und alle anderen Personen auch. Ist solches in euren Tagen geschehen? Oder in den Tagen eurer Väter? Also eure Tage sind hier parallel gestellt zu die Tagen eurer Väter. Erzählt davon euren Kindern und eure Kinder, ihren Kindern und ihre Kinder der folgenden Generation. Also es geht hier um ein Ereignis, das keine Parallele hat in der Vergangenheit. Und es ist etwas, das so gewaltig ist, dass man über Generationen hinweg
dann davon weiter berichten wird. Vers 4. Was der Abnager übrig ließ, fraß der Vermehrer. Und was der Vermehrer übrig ließ, fraß der Hüpfer. Und was der Hüpfer übrig ließ, fraß der Vertilger. Hier benutzt Joel verschiedene hebräische Wörter für Heuschrecken. Ich habe in der Fußnote angegeben, Abnager, das ist hebräisch Gazam, Vermehrer Arbe, dann der Hüpfer ist der Jelek. Ich habe dabei noch hinzugefügt in der Fußnote, Heuschrecke im Stadium vor der letzten der vier Häutungen, wo die Flügel noch in einer hornartigen Scheide gehemmt sind. Daher hüpft er mehr, als dass er fliegen könnte. Wir sehen, das Hebräische hat also Ausdrücke sogar für die Entwicklungsstadien der Heuschrecken. Und was der Hüpfer übrig ließ, fraß der Vertilger, das ist dann hebräisch Chasil. Also, Joel spricht von einer grauenhaften Heuschreckeninvasion in Israel, die alles in den Schatten stellt. Jetzt stellt sich die Frage, ist das eine wörtliche Heuschreckenplage oder ist das die Beschreibung einer Armee? Nun, ich nehme es gleich vorweg. Es ist die Beschreibung einer Armee. Und zwar wird das in Kapitel 2 dann ganz ausdrücklich klar. Dort wird eine Armee, die aus dem Norden Israel in der Endzeit überrennen wird, das ganze Land mit Feuer zerstören wird, die wird mit diesen Ausdrücken, mit diesen Heuschreckenausdrücken beschrieben. Es geht hier also nicht um eine Heuschreckenplage, die etwa in der Zeit der Könige Israels stattgefunden hätte. Übrigens von einer solchen verheerenden Plage lesen wir in den Königs- und Chronikabüchern nichts. Es geht also um eine militärische Invasion der Endzeit, bei der das ganze Land Israel zerstört wird. Vers 5. Wacht auf, ihr Betrunkenen, und weint. Und heult, alle ihr Weintrinker. Das ist wieder synonymer Parallelismus, ja? Das Gleiche wird mit anderen Worten gesagt. Über den neuen Wein, weil er abgeschnitten ist von eurem Mund. Neuer Wein, ich habe in der Fußnote erklärt, man kann auch übersetzen, heurigen Wein. Das wäre dann eben Traubensaft. Der Wein, der noch nicht vergoren ist. Ja, warum sollen die weinen? Warum ist da der Wein abgeschnitten? Vers 6. Denn eine Nation ist heraufgezogen über mein Land. Stark und ohne Zahl. Das ist nun ein synthetischer Parallelismus. Die zweite Zeile ergänzt und erklärt, was diese Größe ist, dieser Nation. Ihre Zähne sind Zähne eines Löwen und sie hat das Gebiss einer Löwin. Sie hat meinen Weinstock zu einer erschreckenden Wüste gemacht und meinen Feigenbaum zu einer Zerknickung. Im Hebräischen gibt es verschiedene Wörter für Wüste. Das Wort Shemama bezeichnet eine Wüste, die einen erschaudern lässt. Dieses Wort ist eben hier zu finden und darum habe ich übersetzt mit erschreckende Wüste. Ich erkläre gleich, es gibt auch die Wüste Midbar. Das ist die Wüste, die ideal ist zur Aufzucht von Schafen und Ziegen. Aber davon später. Also das Land wird zu einem Ort des Schreckens gemacht. Sie hat meinen Weinstock zu einer erschreckenden Wüste gemacht und meinen Feigenbaum zu einer Zerknickung. Sie hat ihn völlig abgeschält. Das heißt, die Rinde vollständig abgeschält und hingeworfen. Seine Ranken, das sind die Ranken des Weinstocks, sind weiß geworden. Wehklage wie eine Jungfrau, mit Sacktuch umgürtet über den Verlobten ihrer Jugend. Also Israel soll solch schmerzliche Wehklage anstimmen wie eine junge Frau, die noch nicht verheiratet ist, verlobt und ihr Verlobter ist gestorben. Wehklage wie eine Jungfrau, mit Sacktuch umgürtet über den Verlobten ihrer Jugend.
In Klammer angefügt, die Bibel geht selbstverständlich davon aus, dass eine Verlobte eine Jungfrau ist. Vers 9. Abgeschnitten sind Speisopfer und Trankopfer vom Haus des Herrn. Die Priester trauern, die Diener des Herrn. Verwüstet ist das Feld, der Erdboden vertrocknet. Denn verwüstet ist das Korn, zu Schanden geworden ist der neue Wein. Verschmachtet das Olivenöl. Seid beschämt, ihr Bauern, heult, ihr Winzer, über den Weizen und über die Gerste, denn zugrunde gegangen ist die Ernte des Feldes. Der Weinstock ist verdorrt und der Feigenbaum verwelkt, Granate, auch Palme und Apfelbaum, alle Bäume des Feldes sind verdorrt. Ja, verdorrt ist die Freude. Weg von den Menschenkindern. Nun, in Vers 9 wird das Haus des Herrn, der Tempel, erwähnt. Und wir werden noch sehen, das ist ein ganz zentrales Thema im Joel-Buch. Und dieses Tempelhaus des Herrn ist hier der dritte Tempel in der Endzeit. Nun wird aber hier gesagt, Speisopfer, das sind diese, die unblutigen Opfer, die die Blutigen begleiteten, aus Feinmehl, 3. Mose 2. Die sind nun abgeschnitten vom Tempelhaus. Warum? Ja, wenn eine Armee kommt und das ganze Land Israel zerstört, ist damit die Grundlage für Speisopfer zerstört. Und auch die Trankopfer kann man nicht mehr bringen zum dritten Tempel, weil eben auch die Weinstöcke zerstört sind. Man kann den Wein für die Trankopfer nicht mehr liefern. Die Priester trauern, die Diener des Herrn, das sind die Priester des dritten Tempels. Eben alles ist kaputt. Das Feld, der neue Wein, auch das Olivenöl, Vers 10, letzte Zeile. Olivenöl spielt eine wichtige Rolle zum Beispiel für den siebenarmigen Leuchter im Tempel, aber auch als Beigabe bei den Speisopfern. Und Vers 11, dritte Zeile, Weizen, Gerste sind alles wichtige Bestandteile für bestimmte Speisopfer. Also die ganze Natur ist zerstört. Vers 13. Gürtet euch und wehklagt ihr Priester. Wieder werden die Priester ganz konkret erwähnt. Heult ihr Diener des Altars. Da wird auch der Altar des dritten Tempels konkret genannt. Kommt übernachtet in Sacktuch, ihr Diener meines Gottes. Denn entzogen sind dem Haus eures Gottes Speis- und Trankopfer. Also wieder der gleiche Gedanke. Man kann nicht mehr opfern, weil die Grundlage zum Opfern zerstört ist. Wenn man Matthäus 24, Vers 15 dazu nimmt, dort sagt der Herr Jesus, wenn der Greuel, ein Götzenbild, an heiligem Ort im Tempel aufgestellt werden wird in der Endzeit, dann wird die große Drangsal ausbrechen. Der Antichrist, das Tier aus der Erde, Offenbarung 13, 11 und folgende, wird ein Götzenbild anfertigen, das sprechen kann. Und dieses Götzenbild wird er im dritten Tempel aufstellen und so wird der Tempel entweiht, sodass man nicht mehr opfern kann. Hier in Joel wird nun nicht die Entweihung des Tempels angesprochen, sondern die Zerstörung des Landes, wodurch überhaupt nicht es möglich ist, Opfer zu bringen. Wir gehen weiter. Vers 14. Heiligt ein Fasten. Beruft eine Festversammlung ein. Versammelt die Ältesten, alle Bewohner des Landes, zum Haus des Herrn eures Gottes. Und schreit zu dem Herrn. Nun soll in Israel eine Festversammlung im dritten Tempel einberufen werden. Da, wo man nicht mehr opfern kann. Aber sie sollen dort schreien im Tempelhaus zu dem Herrn in dieser Not. Und nun Vers 15 wird jetzt ganz deutlich. Ach, über den Tag, denn nahe ist der Tag des Herrn. Und gleichsam als eine Verwüstung von dem Allmächtigen wird er kommen.
Jetzt haben wir ein ganz wichtiges Wort hier, der Tag des Herrn. Yom Adonai. Das ist ein Ausdruck, der in den Propheten immer wieder vorkommt. Zum Beispiel Jesaja 13. Dann ganz oft in Zephania 1. Und viele, viele andere Stellen. Immer ist der Tag des Herrn die Zeit, wenn Jesus Christus als Richter der Welt kommen wird. Aber dabei ist eingeschlossen die Zeit unmittelbar davor, die schrecklichste Zeit für die Welt sein wird in der ganzen Geschichte. Also wir sehen, diese Heuschreckenplage, die das Land verwüstet, ist eine Plage, die am Tag des Herrn, mit anderen Worten, in der großen Drangsal kommen wird. Ich lese dazu Zephania 1, um eben deutlich zu machen, was dieser Tag des Herrn ist. Zephania 1, Vers 14. Nahe ist der große Tag des Herrn. Er ist nahe und eilt sehr. Horch, der Tag des Herrn. Bitterlich schreit dort der Held. Ein Tag des Grimmes ist dieser Tag. Ein Tag der Drangsal und der Bedrängnis. Ein Tag des Verwüstens und der Verwüstung. Ein Tag der Finsternis und der Dunkelheit. Ein Tag des Gewölks und des Wolkendunkels. Ein Tag der Posaune und des Kriegsgeschreis. Gegen die festen Städte und gegen die hohen Zinnen. Und ich werde die Menschen ängstigen. Und sie werden einhergehen wie die Blinden, weil sie gegen den Herrn gesündigt haben. Und ihr Blut wird verschüttet werden wie Staub und ihr Fleisch wie Kot. Auch ihr Silber, auch ihr Gold wird sie nicht erretten können am Tag des Grimmes des Herrn. Und durch das Feuer meines Eifers wird das ganze Land verzehrt werden. Denn ein Ende, ja, ein plötzliches Ende wird er machen mit allen Bewohnern des Landes. Da wird nun deutlich, was der Tag des Herrn ist. Übrigens, man darf das Jahr nicht verwechseln im Neuen Testament mit dem Tag des Herrn in Offenbarung 1, Vers 10. An dieser einen Stelle, da sagt Johannes, ich war am Tag des Herrn im Geist. Und da bekommt er die Visionen der Offenbarung. Wenn der Gerichtstag gemeint ist im Neuen Testament, der Tag des Herrn, 2. Petrus 3, 1. Thessalonicher 5 und so weiter, dann steht im Griechischen Hemera tu Kyriou, Tag des Herrn. Aber in Offenbarung 1, Vers 10 steht Kyriake Hemera, ein Ausdruck, der nur da vorkommt und der wörtlich bedeutet, der dem Herrn gehörende Tag. Das ist der Sonntag, der erste Tag der Woche, der schon bei den ersten Christen in neutestamentlicher Zeit als der besondere Feiertag gehalten wurde, weil der Herr Jesus am ersten Tag der Woche auferstanden ist. Das ist der Tag des Sieges, im Italienischen Domenica, eben der Herrentag. Aber das hat nichts zu tun mit diesem Ausdruck sonst in der Bibel, wo überall der Tag des Herrn vorkommt. Übrigens, dieses Wort Kyriake, Kyriakos, dem Herrn gehörig, kommt noch einmal vor im Neuen Testament, in 1. Korinther 11, wo Paulus spricht, das Mahl des Herrn. Und dort wörtlich, 1. Korinther 11, Vers 20, das dem Herrn gehörende Mahl, das ist das Abendmahl. So wird übrigens sprachlich zwischen dem Herrn gehörenden Tag und dem Herrn gehörenden Mahl ein besonderer Zusammenhang gemacht, obwohl natürlich die ersten Christen an jedem Tag in Apostelgeschichte 2 das Herrenmahl gefeiert hatten. Aber eben der erste Tag der Woche, das ist der einzige Feiertag im Neuen Testament, der biblisch für Christen vorgestellt wird. Also, wir gehen zurück zu Joel, der Tag des Herrn, die Verwüstung vom Allmächtigen. 1, Vers 16. Ist nicht vor unseren Augen
abgeschnitten die Speise von dem Haus unseres Gottes, Freude und Frohlocken. Man beachte, schon wieder wird das Tempelhaus erwähnt. Vers 17. Trocken sind die Saatkörner unter ihren Schollen, verödet sind die Vorratshäuser, eingerissen die Kornhäuser, denn zu Schanden geworden ist das Getreide. Wie stöhnt das Vieh? Die Rinderherden irren umher, denn es gibt keine Weide für sie. Auch die Kleinviehherden gehen zugrunde. Wir sehen, auch die Grundlage für die blutigen Opfer im dritten Tempel ist durch diese Invasion in Frage gestellt. Die Rinder und das Kleinvieh, Schafe und Ziegen. Vers 19. Zu dir, Herr, schreie ich, denn Feuer hat verzehrt die Weideplätze der Wüste. Hier steht für Wüste nicht Shemema, Ort des Schreckens, sondern, die Fußnote erklärt das, Midbar. Midbar ist eine Wüste, aber eine für Kleinviehzucht geeignete Wüste, wie zum Beispiel die Wüste Judäa. Das verwandte Verb Hidvir, Hidbir, Hidvir, bedeutet Kleinvieh aufziehen, ernähren. Und darum, Midbar ist der Ort, wo man Kleinvieh aufzieht. Also die judäische Wüste in Israel, das ist nicht eine tote Wüste, sondern eine lebendige Wüste, wo man die meiste Zeit des Jahres über Nahrung findet für Schafe und Ziegen. Gott hat das verheißene Land so wunderbar eingerichtet. Die judäische Wüste ist ideal für Kleinviehzucht. Und dann das Übrige des Landes, besonders Galiläa, sehr fruchtbar, guter Ackerboden, das ist ideal für Ackerbauwirtschaft. Im Nahen Osten ist es ganz wichtig, überhaupt in den Mittelmeerländern, dass man zwischen Ackerbau und Kleinviehzucht strikte trennt. Weil man in kürzester Zeit kann man mit Schafen und Ziegen fruchtbares Ackerland in eine Wüste umwandeln. Besonders die Ziegen sind so schlimm. Die beißen die Grasnarbe ganz tief unten ab und so geht das Land kaputt. Man muss also strikte trennen und dann geht es gut. Und nun versteht man den Ausdruck, wenn Gott zu Mose sagt aus dem Dornbusch, 2. Mose 3, er werde Israel führen in ein Land, das von Milch und Honig fließt. Die Wüste Judäa ist der Ort, wo die Milch fließt, Schaf- und Ziegenmilch. Und das Übrige ist der Ort, wo eben die Fruchtsäfte bei der Landwirtschaft aus den Früchten der Bäumen gebildet werden können. Dwasch bedeutet nicht nur Bienenhonig, sondern eben auch Honig aus Fruchtsäften. Und so ist der eine Teil eben das Land des Honigs, der Fruchtsäfte, und der andere das Land der Milch. Eretz Zvat Chalav Udvash. Ein Land, das von Milch und Honig fließt. Also das eben zur fruchtbaren Wüste. Vers 19, die Weideplätze der Wüste sind verzehrt. Und eine Flamme hat verbrannt alle Bäume des Feldes. Also sowohl das Land der Milch als auch das Land des Honigs ist zerstört. Vers 20, auch die Tiere des Feldes lechzen zu dir. Denn vertrocknet sind die Wasserbäche. Ja, Feuer hat verzehrt die Weideplätze der Wüste. Die 3,5 Jahre große Drangsalszeit sind eine Zeit, wo es nicht mehr regnen wird. In Offenbarung 11 lesen wir über die 2 Zeugen, 2 Juden, die in der Drangsalszeit in Jerusalem ein Zeugnis ablegen werden. Offenbarung 11, Vers 1. Und es wurde mir ein Rohr gleich einem Stab gegeben und gesagt, stehe auf und miss den Tempel und den Altar und die darin anbeten. Das ist der dritte Tempel. Und den Hof, der außerhalb des Tempels ist, werf hinaus und miss ihn nicht, denn er ist den Heiden gegeben. Und sie werden die heilige Stadt zertreten 42 Monate. Das sind 3,5 Jahre. Und ich werde meinen 2 Zeugen Kraft geben.
Und sie werden weissagen 1260 Tage. Das sind 3,5 Jahre. Jahre a 360 Tagen. Mit Sacktuch bekleidet. Diese sind die zwei Ölbäume und die zwei Leuchter, die vor dem Herrn der Erde stehen. Und wenn jemand sie beschädigen will, so geht Feuer aus ihrem Mund und verzehrt ihre Feinde. Und wenn jemand sie beschädigen will, so muss er also getötet werden. Diese haben Gewalt, den Himmel zu verschließen, auf dass während der Tage ihrer Weissagung kein Regen falle. Und sie haben Gewalt, über die Wasser, sie in Blut zu verwandeln und die Erde zu schlagen mit jeder Plage, so oft sie wollen. Also, diese 1260 Tage sind Tage, in denen der Himmel verschlossen sein wird. So lange, wie sie weissagen. Und das stimmt überein hier mit Joel 1, Vers 20. Alles trocknet aus, auch die Tiere des Feldes lechzen zu dir, denn vertrocknet sind die Wasserbäche, ja Feuer hat verzehrt die Weideplätze der Wüste. Kapitel 2. Stoßt ins Schofarhorn auf Zion und blast Lärm auf meinem heiligen Berg. Da haben wir ein Tempelinstrument, das Schofarhorn. Das ist ein Tierhorn, zum Beispiel Widderhorn oder man nimmt auch Antilopenhörner. Zion ist in der Bibel die Bezeichnung für den Tempelberg. Und das ist parallel zu blast Lärm auf meinem heiligen Berg. Das ist der Tempelberg. Also hier haben wir wieder den Typ synonymer Parallelismus. Ich wiederhole das einfach, damit man ein bisschen das Gefühl dafür bekommt. Und man wird dann feststellen, wenn man plötzlich zum Beispiel das Buch Hiob liest, dass man ganz neu die Bibel liest und das Buch Hiob plötzlich viel besser versteht als vorher, wenn man auf diese Verszeilen achtet. Übrigens haben wir hier zwei verschiedene Verben, stoßen und Lärmblasen. Im Judentum gibt es bestimmte Signale. Stoßen ist, wenn man mit dem Schofarhorn bläst, na, na, na. Das ist das Stoßen. Und dann das Lärmblasen ist, na, na, na, na, na, na, na, na, na. Ja? Schmettern. So hat man also besonders diese musikalische Formulierung im Tempel gehabt. Stoßen, Lärmblasen, stoßen. Na, na, na. Na, na, na, na, na, na, na, na, na. Na, na, na. Das ist das Signal hier. Stoß in Schofarhorn auf Zion, blast Lärm auf meinem heiligen Berg. Das ergänzt sich. Erzittern sollen alle Bewohner des Landes, denn es kommt der Tag des Herrn. Ja, er ist nahe. Also für das ganze Land Israel ist die Gerichtszeit eine Katastrophe. Ein Tag der Finsternis und der Dunkelheit. Ein Tag des Gewölks und des Wolkendunkels. Wir haben gesehen, das sind Worte, die später in Zephania 1 aufgenommen werden. So quasi wie ein Leitmotiv. Ja, in der Musik kennt man das Leitmotiv. Ein bestimmtes Motiv, das plötzlich immer wieder an einer anderen Stelle auftaucht, damit man wieder an die frühere Stelle erinnert wird beim Zuhören. Das ist also so ein Leitmotiv, das sich wiederholt. Ein Tag der Finsternis und der Dunkelheit. Ein Tag des Gewölks und des Wolkendunkels. Wie die Morgenröte ausgebreitet ist über den Bergen, tritt auf ein zahlreiches und starkes Volk. Seinesgleichen ist nicht gewesen von Ewigkeit her. Und nach ihm wird keines fortfahren, so zu sein, bis in die Jahre der Generationen und Generationen. Nun wird diese Armee von Norden, wie wir noch sehen werden, beschrieben. Und zwar wird das eine so große Armee sein, wie in der ganzen Geschichte Israels noch nie eine Armee gegen Israel gekommen ist. Ich habe gesagt, die Propheten sprechen an den verschiedensten Stellen über diesen Angriff. Jesaja, Micha und andere über Assyrien, Assur. Daniel 11 spricht über den König des Nordens. In Daniel 11, 1 bis 35 ist die ganze Prophetie erfüllt. Über 150 Prophezeiungen. Und da geht es immer um den König des Nordens und den König des Südens. Das hat sich alles erfüllt. Der König des Nordens war immer Syrien, der König des Südens immer Ägypten.
von Israel aus gesehen, ja? Ist Syrien im Norden, Ägypten im Süden. Aber dann, ab Vers 36, springt der Prophet in die Endzeit und beschreibt zuerst den Antichristen, den er einfach nennt, der König. Und dann in Vers 40 heißt es, dass der König des Südens mit dem Antichristen zusammenstößt und dann wird der König des Nordens kommen und Israel völlig überrennen. Ich lese Daniel 11,

40 heißt es ganz wörtlich übersetzt. Und zur Zeit des Endes wird der König des Südens mit ihm, das ist der König aus Vers 36, der Antichrist, falscher Messias in Israel, zusammenstoßen. Also die israelische Armee unter dem Antichristen wird abgelenkt werden im Süden durch einen Konflikt mit Ägypten. Und das nützt Syrien aus. Wir lesen weiter. Und der König des Nordens wird gegen ihn anstürmen mit Wagen und mit Reitern und mit vielen Schiffen. Und er wird in die Länder eindringen und wird sie überschwemmen und überfluten. Und er wird eindringen in das Land der Zierde. Das Land der Zierde, das ist in der Bibel immer das Land Israel. Das Land, das von Milch und Honig fließt. Und viele Länder werden zu Fall kommen. Diese aber werden seiner Hand entrinnen. Edom, das ist Südjordanien, Moab, Mitteljordanien. Und die vornehmsten der Kinder, Ammon. Und er wird seine Hand an die Länder legen und das Land Ägypten wird nicht entrinnen. Und er wird die Schätze an Gold und Silber und alle Kostbarkeiten Ägyptens in seine Gewalt bringen. Und Libyer und Kuschiten, das ist Sudan, Äthiopien, werden in seinem Gefolge sein. Interessant ist, dass Sudan heute auch ein islamisches Land ist. Und Äthiopien immer mehr. Das ist ganz schlimm, diese Islamisierung im Moment. Aber Gerüchte von Osten und von Norden her werden ihn erschrecken. Und er wird ausziehen in großem Grimm, um viele zu vernichten und zu vertilgen. Und er wird sein Palastgezelt aufschlagen zwischen dem Meer, das ist das Mittelmeer, und dem Berg der heiligen Zierde. Das ist der Tempelberg. Und er wird zu seinem Ende kommen und niemand wird ihm helfen. Also, Syrien, der König des Nordens, wird Israel überrennen, und zwar auf dem Wasserweg, Mittelmeer, und gleichzeitig auf dem Landweg. Dann wird Syrien Ägypten erobern. Das sind innerislamische Konflikte. Die sind ja sehr typisch für die islamische Welt. Aber dann in Ägypten hört er plötzlich Gerüchte aus dem Norden, die ihn erschrecken. Was ist das? Ja, wir müssen eine Weltkarte vor Augen setzen. Und dann geht man mit dem Finger von Ägypten rauf in den Norden und dann ist man in der EU. Ja, nach Daniel 9 wird ja der kommende Diktator des wiedererstandenen Römischen Reiches. Und die EU ist ja der Versuch, das Römische Reich wieder zu einen, wird verbündet sein mit dem Antichristen für 7 Jahre. Das heißt also, wenn die islamische Welt Israel angreift, muss der Verbündete eingreifen. Und nun, wenn Syrien da sich festsetzt in Ägypten, hört er Gerüchte aus dem Norden, das Römische Reich muss eingreifen. Wenn die kommen mit ihren Schiffen, wo gehen die hin? Heute ist der Schiffshafen nicht mehr wie früher in Jaffa, da bei Tel Aviv, sondern in Haifa. Dort ist der große Militärschiffshafen Israels. Dann müssen sie irgendwo aufmarschieren. Im Hinterland von Haifa gibt es eine riesige Ebene. Etwa so groß wie der Kanton Solothurn. Das ist die Ebene Harmagedon. Ideal zum Aufmarschieren, weil dort nicht viel gebaut wird. Das ist eine der fruchtbarsten Ebenen in Israel. Aber wenn kein Regen mehr fällt, kann man die Gegend gut gebrauchen für einen Aufmarsch. Und man muss oben stehen auf dem Karmel. Da hat man einen wunderbaren Blick runter in die Harmagedon-Ebene. Und dann sieht man dort einen der größten Militärflughäfen Israels. Mit Pisten in alle Richtungen, alle Windrichtungen. Ideal für einen Aufmarsch, auch mit Flugzeugen. Harmagedon. Das ist aber eben im Norden Israels, in Galiläa. Und die müssen also Israel unter dem Antichristen zu Hilfe kommen. Nun, erschrickt Syrien in Ägypten. Die Armee muss zurückkehren, um das bereits Eroberte zu festigen.
Dann haben wir gelesen in Daniel

11, er wird sich festsetzen zwischen dem Mittelmeer und dem Berg der heiligen Zierde. Also auf der Höhe von Jerusalem. Dieses Gebiet zwischen Mittelmeer und Jerusalem. Das passt gut. Die EU in Galiläa, in Harmagedon, und die islamische Koalition unter Syrien südlich bei Jerusalem. Jetzt muss ich noch etwas erklären. Syrien ist ein bisschen zu billig. Ich habe gesagt, der König des Nordens in Daniel war immer Syrien. Aber ich muss erklären, das war immer Groß-Syrien. Und zwar umfasste das ganze Gebiet von Libanon, Syrien bis nach Pakistan. Und wenn wir eben finden, dass da eine Macht kommt aus dem Norden und Israel überrennt, dann ist das eben Groß-Syrien mit allen Verbündeten. Und genau das umfasst so viele Länder, die islamisch sind. Und heute, wo die Sowjetunion vorbei ist, sind da viele potenzielle Bundesgenossen. Usbekistan und Tadschikistan, Kirgisistan, Kasachstan und so weiter. Bis nach Pakistan. Alles islamisch, alles geeignet, um eine Großkoalition zu machen gegen Israel. Also es sind zwei Blöcke, die da in der Endzeit aufeinandertreffen werden. Und dann wird der Herr Jesus in Macht und Herrlichkeit kommen. Wo wird er kommen? Die einen sagen, er wird kommen auf dem Ölberg. Und die anderen sagen, nein, er kommt doch in Harmagedon. Ja, natürlich. In Offenbarung 16 und 19 kommt der Herr nach Harmagedon. Das ist aber nicht das gleiche wie Jerusalem, der Ölberg. Ja, er wird nach Harmagedon kommen, um die europäischen Streitkräfte dort zu schlagen. Und er wird auf den Ölberg kommen, um die islamischen Streitkräfte zu schlagen. Und so haben wir in Daniel 11 gelesen, dass der König des Nordens dann dort zum Ende kommen wird, ohne dass jemand ihm helfen wird. Der Herr selber wird da intervenieren. Das war nun wichtig, um ein bisschen den Hintergrund zu haben für die weiteren Verse in Joel 2.

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0: Es ist 19 Uhr.
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2: Drei Reiche kämpften zur Zeit Jeremias, des Propheten Gottes im Alten Testament, um die Vorherrschaft im Mittleren Osten. Eines dieser Reiche war Assyrien, das andere Ägypten und Äthiopien. Im heutigen Bibelabschnitt aus Jesaja Kapitel 20 wird uns berichtet, wer nun hier Sieger wird und dass die, die auf den Falschen gesetzt haben oder die sich auf einen von diesen dreien verlassen haben, mächtig enttäuscht werden. Jesaja Kapitel 20, das ganze Kapitel, nach einer modernen Übersetzung in heutigem Deutsch. Auf Befehl des Königs Sargon von Assyrien rückte sein oberster Feldherr gegen die Stadt Aschdod vor, belagerte sie und nahm sie ein. 3 Jahre zuvor hatte der Herr zu Jesaja, dem Sohn von Amoz, gesagt, leg dein Gewand ab und zieh deine Sandalen aus. Das hatte Jesaja getan und war im Hemd und barfuß umhergelaufen. In dem Jahr, als Aschdod erobert wurde, ließ der Herr durch Jesaja verkündigen, seit 3 Jahren läuft mein Diener Jesaja im Hemd und barfuß umher als ein lebendes Zeichen und eine Ankündigung für das, was mit Ägypten und Äthiopien geschehen wird. Denn der König von Assyrien wird die Ägypter und die Äthiopier, Junge und Alte, gefangen wegführen, im Hemd und barfuß, ja sogar mit bloßem Gesäß. Welche Schande für die Ägypter! Dann werden alle enttäuscht und entmutigt sein, die von Äthiopien Hilfe erwarteten und so große Stücke auf Ägypten hielten. Wenn das geschieht, werden die Philister und die Leute von Juda sagen, sie sind unsere Hoffnung gewesen, zu ihnen sind wir um Schutz und Hilfe gelaufen, sie sollten uns vor dem König von Assyrien retten. Und was ist nun aus ihnen geworden? Wie sollte es da für uns noch Rettung geben? Enttäuscht waren die Leute von dem Fall Ägyptens. Enttäuscht werden ist aber nicht immer etwas Negatives. Und es ist auch nicht immer die Schuld der anderen. Mehr über diese Erfahrungen hören wir gleich in unserer Meditation über diesen Abschnitt. Wer ist noch nie in seinem Leben enttäuscht worden? Manche Leute sind bitter enttäuscht von der Ehe zum Beispiel. Sie haben sich etwas so Wunderbares darunter vorgestellt. Und nun erleben sie Gleichgültigkeit, Leere und vielleicht sogar Streit oder Schlimmeres. Andere Mitbürger sind von ihrer Urlaubsreise bitter enttäuscht. Sie haben das ganze Jahr für eine Fahrt in den sonnigen Süden gespart und sich darauf gefreut, die Sonne und die Freiheit zu genießen. Da gab es nichts als Regen oder Streit mit den Gefährten oder man wurde krank oder bestohlen. Was Freude sein sollte, endete in Frust. So geht es mit vielen anderen Dingen. Die Drogen sahen manch einem so vielversprechend aus, aber bald war er enttäuscht und kam nicht mehr davon los. Viele Kinder und Jugendliche können es nicht mehr erwarten, bis sie aus der Schule sind, bis sie erwachsen sind. Es dauert meist nicht lange und sie sehnen sich wieder nach der Kinderzeit zurück. Und manch einer, das wollen wir auch nicht verschweigen, wurde von den Christen enttäuscht. Er hatte so viel Gutes über sie gehört und er dachte, es müssten alles Engel sein. Bald merkt aber jeder, der neu zu einer Gemeinde kommt, dass es auch da noch Fehler und Unzulänglichkeiten und Unvollkommenheit gibt. Leider haben sich schon viele suchende oder auch entschiedene Menschen enttäuscht von der Gemeinde abgewandt und sich von Gott losgesagt, weil ihnen die Mitchristen nicht heilig genug waren. Um Enttäuschung geht es auch heute in der Botschaft des Jesaja. Auf göttlichen Befehl hin sagt der Prophet die Gefangenschaft und Niederlage von Ägypten und Äthiopien voraus. Durch die Bestrafung dieser beiden Nationen werden andere Nationen enttäuscht und entmutigt, denn sie haben auf die Hilfe von Ägypten und Äthiopien vertraut. Dann werden die Philister und die Leute von Juda sagen, sie sind unsere Hoffnung gewesen, zu ihnen sind wir um Schutz und Hilfe gelaufen, sie sollten uns vor dem König von Assyrien retten, und was ist nun aus ihnen geworden? Wie sollte es da für uns noch Rettung geben? Der Fall Ägyptens war also eine große Enttäuschung für diese Nationen. Aber enttäuscht zu werden, ist nicht immer etwas Negatives. Enttäuscht zu werden ist auch nicht immer die Schuld der anderen. Wir wollen über diese Erfahrungen nachdenken und uns einige Fragen stellen. Wann werden Menschen enttäuscht? Ist das nicht immer dann, wenn sie falsche Hoffnungen gehabt haben? Es ist gar kein Wunder, dass manche Menschen immer wieder enttäuscht werden. Sie sind unrealistisch, verträumt und erwarten zu viel. Sie stützen sich auf zu schwache Säulen. Sie erhoffen sich das Unmögliche. Ich möchte das hier wirklich betonen. Heute setzen viele Leute ihre Hoffnung auf das Geld. Das ist nicht nur in den ganz materialistisch geprägten Ländern Europas so. Nicht nur der brave Bundesbürger legt sich ein Sparkonto an und sieht zu, dass er einen Beruf findet, wo er viel Geld verdienen kann. Aber noch schlimmer ist dieses Streben nach Reichtum vielleicht in den Ländern der Dritten Welt. Man arbeitet hier zwar nicht so schwer und intensiv für seinen Reichtum, aber doch hat man eine große Sehnsucht danach. Wenn man Geld hat, so glaubt man, dann wird vieles besser. Dann wären die Lebensbedingungen nicht so schwer, dann hätte man mehr Freude und mehr Glück. Aber wie viele Leute sind schon vom Geld enttäuscht worden. Entweder es hat ihnen nur Streit und Hass und Neid eingebracht, oder ihr Reichtum und Besitz hat ihnen die ganze Zeit und Gesundheit geraubt und sie fanden nicht das Glück, das sie erhofften. Sie wurden enttäuscht. Aber doch konnten sie das Geld nicht mehr lassen. Denken wir an das Wissen. Ganze Nationen haben sich vom Wissen ein besseres Leben versprochen. Viele arme Leute in Südamerika strömen in die Städte, weil es dort Schulen gibt. Sie erhoffen sich bessere Lebensmöglichkeiten und Glück. Und wirklich ist es ein Recht des Menschen zu studieren. Wer dumm ist, bleibt der Unterlegene. Aber hat Wissen den Menschen Frieden und Freude und Glück gebracht? Manchmal staune ich, wie unter hochgebildeten Leuten so viel Sünde, Unrecht, Leid und Hass sein kann. Und ich fürchte, dass gerade von den Klugen, von den Wissenschaftlern und Studierten unserer Zeit besonderes Unheil über ganze Nationen kommen kann. Ich denke nur an die Genforschung oder die Atomkraft. Wir könnten auch noch die Menschen nennen, der Freund, der Bruder, die Eltern, die Kinder. Für manche sind sie die einzige Hoffnung. Nicht wenig Eltern haben alles für ihre Kinder getan und haben gehofft, sie werden dafür einmal belohnt werden und die Fürsorge und Liebe der Kinder ernten. Und bitter wurden sie enttäuscht. Überhaupt sollte man meinen, dass sich Familienangehörige lieben und verstehen und sich gegenseitig helfen, aber immer wieder gibt es da die größten Enttäuschungen. Der Mensch ist keine sichere Stütze, kein zuverlässiger Halt in der Not. Das mussten auch die Nachbarvölker von Ägypten erfahren. Sie haben gedacht, Ägypten sei eine starke Nation. Wer sie zum Freund hat, ist sicher und hat sein Auskommen. Aber Gott hat plötzlich Ägypten und Äthiopien weggenommen. Und alle, die sich Hilfe von da erhofften, wurden bitter enttäuscht. Wir werden immer dann enttäuscht werden, wenn wir falsche Hoffnungen gehabt und uns auf falsche, unzuverlässige Säulen gestützt haben. Zweitens, von wem werden wir enttäuscht? Wir sagen oft, Menschen haben uns enttäuscht oder das Leben hat uns enttäuscht oder das Wetter, das Geld und andere Dinge. In Wirklichkeit aber hat uns Gott enttäuscht. Ich meine nicht, dass er nicht unsere Erwartungen erfüllt. O doch, von ihm können wir alles erhoffen. Er enttäuscht uns nie. Aber ich verstehe das so. Enttäuscht zu werden heißt doch, eine Täuschung zu verlieren. Enttäuscht. Jedes Mal, wenn wir enttäuscht werden, dann haben wir eine Illusion weniger. Und das ist gar nicht schlecht. Die falschen Hoffnungen, die Träume, die Illusionen helfen uns nicht. Sie stürzen uns nur ins Unglück. Deshalb nimmt Gott sie uns. Er enttäuscht uns, damit wir keinen Täuschungen mehr nachhängen. Er nimmt uns die Stützen und falschen Hoffnungen weg, damit wir uns bei Zeiten nach etwas Besserem umschauen können. Das Volk Israel wurde von Gott oftmals drastisch belehrt. Ihm wurden die großen Nachbarvölker genommen. Ihm wurden falsche Hoffnungen zerstört. Und sie wurden einer Täuschung beraubt. Das brachte sie in Verlegenheit, in Furcht, aber auch zum Nachdenken. So tut Gott es auch mit uns. Er nimmt uns menschliche und materielle Stützen, auf die wir vertraut und gehofft haben, damit wir lernen, dass alles vergänglich ist und damit wir nachdenken und wahre Werte finden. Wir sprechen hier über Enttäuschungen und wir hatten gesagt, wann werden wir enttäuscht? Das ist meistens dann, wenn wir falsche Hoffnungen gehabt haben und es ist vielleicht gar nicht schlecht, wenn wir dieser Täuschungen beraubt werden und enttäuscht werden. Von wem werden wir enttäuscht? Naja, von Mitteln und materiellen Dingen oder auch Menschen, in die wir unsere Hoffnungen gesetzt haben, aber die doch unseren Erwartungen nicht entsprechen können. Drittens, die dritte Frage, die wir uns stellen wollen, ist, warum oder wozu werden wir von Gott unserer Täuschungen beraubt? Sicher scheint es manchmal sehr schmerzlich und sehr schwer zu verstehen zu sein, wenn Gott uns unsere falschen Erwartungen und unzuverlässigen Stützen nimmt. Dann fühlen wir uns sehr entmutigt und oftmals ungerecht behandelt. Wir fühlen uns verlassen, schutzlos und preisgegeben. Aber Gott nimmt uns nicht die Hoffnungen und Träume, damit wir zugrunde gehen und verbittert werden. Er nimmt sie uns, weil er etwas Besseres für uns hat. Wir sollen auf ihn, auf seine Zusagen, auf seine Stärke und Möglichkeit vertrauen lernen. Er nimmt uns etwas, um uns etwas Besseres zu geben. Das Vertrauen auf Gott wird nie enttäuscht werden. Wie, sagst du vielleicht, heißt das, dass es einem immer gut gehen wird, wenn man Gott vertraut? Ich habe aber schon von Leuten gehört, die haben Gott voll und ganz vertraut und doch haben sie viele Nöte und Schicksalsschläge erlebt. Sie sind doch von Gott enttäuscht worden. Ich weiß, so denken viele. Und es stimmt auch, dass gerade Menschen, die Gott vertrauen, durch manche schweren Prüfungen und Leiden gehen müssen. Wir geben uns einer Täuschung hin, wenn wir meinen, dass guten Christen immer alles gelingen müsste und dass sie keine Probleme haben dürften. Von dieser Täuschung geheilt zu werden, ist bestimmt an der Zeit. Aber doch ist es besser, Gott zu vertrauen, als irgendwelchen Menschen, Umständen, Finanzen oder Waffen. Gott führt uns zwar auch durch Schwierigkeiten, aber er ist immer bei uns. Er lässt uns nicht im Elend allein und mit ihm führt unser Weg in die Herrlichkeit. Verluste, Leiden und Probleme werden alle Menschen auf dieser Welt erleben. Gute und Böse, Reiche und Arme, Christen und Atheisten. Aber wer mit Gott geht, hat eine starke, zuverlässige Stütze und eine Hoffnung, die ganz sicher keine Täuschung ist. Wir alle müssen es lernen, auf einen unsichtbaren, aber allmächtigen Gott zu vertrauen. Wir müssen es lernen, mit den Belangen des Alltags zu ihm zu kommen und ihm die Lösung unserer Probleme zu überlassen. Wir beten. Herr, immer wieder sind wir versucht, auf Geld und Waffen und Menschen und Wissenschaft zu vertrauen, anstatt auf dich. Erinnere uns bitte bei der nächsten Enttäuschung daran, dass wir uns nicht auf vergängliche Dinge stützen sollen, sondern allein auf dich. Amen.

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1: Liebe Hörer, wir wollen Sie zu InfoG ganz herzlich begrüßen. Am Mikrofon begleiten Sie Tabea Wardein, Wilfried Schulte und Marc Thorsten Wardein. Susanna Ernecke hat die Serie für das ZDF und Dreisat über Klöster produziert. Sie schrieb danach das Buch Geschichten mit Gott, wo sie Menschen vorstellt, die Jesus ganz persönlich erlebt haben.
2: Es gibt ja heute das Internet. Und Menschen, denen ungewöhnliche Dinge passiert sind, die haben meistens auch einen Drang, darüber zu sprechen oder darüber zu schreiben. Ich kann mich an der eigenen Nase packen. Und ich habe die meisten durchs Internet gefunden, die schon mal irgendwas über ihre, oder andere haben etwas über ihre Geschichte veröffentlicht. Also da gab es dort auch zum Beispiel eine Palästinenserin, die schon mal als kleines Mädchen den Gürtel mit dem Sprengstoff umhatte und in letzter Sekunde ein Gotteswort gehört hat, dass sie das nicht machen sollen. Und das sind natürlich Dinge, die einen sehr berühren. Oder ich habe einen Neonazi gefunden, der auch einen winzigen kleinen Artikel geschrieben hat über Gewaltprävention in Schulen. Also der war mal Neonazi und wusste natürlich irgendwie aus erster Hand, was Aggression bedeutet, was Gewalt bedeutet, und hatte ein sehr intensives Gotteserlebnis und hat dann sein Wissen sozusagen dafür benutzt, anderen Menschen das nahezubringen, Lehrern zu erklären, was ist Aggression, was geht da in den Kids vor, was passiert, wenn die sich auf dem Schulhof prügeln, oder was ist mit jemand, wenn der da immer ganz ruhig sitzt, aber man merkt, der ist wie ein Dampfkochtopf, in dem brodelt, das könnte vielleicht möglicherweise der nächste Amokläufer sein oder sowas. Und das fand ich sehr, sehr spannend, dass Gott offensichtlich auf diese Weise wirkt. Und das muss eben gar kein Christenprofi sein, oder das muss auch nicht hinter Klostermauern passieren.
0: Nach der Musik berichtet Ihnen Susanne Ernecke mehr über die Reaktion auf ihr Buch.

0: Susanne Ernecker hat ein Buch über Menschen geschrieben, die Gott persönlich erlebt haben.
1: Ich habe ein paar Lesungen gehabt, aber zum Beispiel dieses erste Buch über Klöster, das ist wesentlich besser gegangen. Da kann man sich noch irgendwie so mit anfreunden. Das hat so einen kulturellen, historischen Aspekt. Aber über Menschen zu schreiben, die behaupten, Gott hat mit ihnen gesprochen, das ist schon so ein bisschen fishy. Also da ist, glaube ich, ein bisschen schwierig. Und trotzdem sind es keine Spinner. Und trotzdem sind es, denke ich, Menschen, deren Stimme man hören sollte, weil sie unglaublich viel Tolles in der Gesellschaft bewegt haben, nachdem sie das sogenannte Gotteserlebnis hatten.
2: Sie haben jetzt noch ein Buch über Demut geschrieben, habe ich mitbekommen. Wie heißt das genau? Komm mit, ich liebe dich. Eine Abenteuerreise in die Demut. Das hat wahrscheinlich auch mit diesen Orden zu tun.
1: Das war das erste Buch, wovon ich gesprochen habe, wo ich dann gemerkt habe, hey, ich kann schreiben. Und das waren meine persönlichen Eindrücke von dieser Drehreise. Wir haben ja über 4 Monate gedreht in ganz Europa, haben immer angefangen an den Gründungsorten der jeweiligen Klöster, also für die Franziskaner in Assisi, für die Benediktiner in Nursia, für die Jesuiten Ignatius von Loyola in Nordspanien. Und ein bisschen zu kurz kommt ja oft in solchen Kulturfilmen, so das Persönliche, der persönliche Eindruck. Wie hat man einen Menschen empfunden? Hat man abends, wenn man im Bett gelegen ist, noch über den nachgedacht? Oder hat man gedacht, Mensch, was war denn das für einer? Der hätte ja auch mal ein bisschen freundlicher sein können. Oder,

0: Susanne Ernecke hat ein Buch über die Dreharbeiten in den Klöstern geschrieben, um ihre persönlichen Eindrücke weiterzugeben. Interessierte können im Kloster eine Zeit der Ruhe verbringen.
1: Ich denke schon, ich meine, man hört ja im Augenblick immer wieder von dieser Burnout-Diskussion, dass die Menschen überfordert sind, dass sie der sogenannten Leistungsgesellschaft nicht mehr gerecht werden können, dass sie das aber wollen, weil das irgendwie wie ein Programm in ihnen drin ist, und das ist ja sicherlich zum Teil auch gewollt. Und ich denke, ein Kloster kann Menschen schon eine Ruhe geben. Und Klöster sind ja heute auch so, dass man da jetzt nicht mit denen um 4 Uhr in der Früh aufstehen muss und singen und beten, sondern dass man sehr, sehr viel Freiheiten hat, aber trotzdem irgendwie sich aufgehoben fühlt von Menschen, die herzlich sind, von Menschen, die irgendwie verstehen können, dass es einem vielleicht nicht so toll geht und die das jetzt nicht aus einem finanziellen Aspekt heraus tun, wie vielleicht irgendeine teure Kurklinik, sondern die das wirklich aus einer menschlichen Rührung heraus tun. Und das merkt man, und ich denke, deshalb ist es gar nicht schlecht.
2: Sie haben noch ein anderes Buch, das ist dieses Tedeus, ne, sehe ich gerade, das Geheimnis des großen christlichen Ordens. Ist das jetzt, kann man sagen, eine Zusammenfassung jetzt von dieser Sendereihe?
1: Das Buch kam vor 2 Jahren mit der Sendereihe zusammen raus und ist ein sehr schöner Bildband, mehr würde ich sagen, und der mit nicht so viel Text beschreibt, wie sich diese Orden gegründet haben, warum sie sich gegründet haben und was heute noch davon übrig ist, was funktioniert und was vielleicht besser sein könnte.

0: Büffet spricht heute über die Vortäuschung falscher Tatsachen.
1: Haben Sie schon einmal den Ausdruck gehört, Vortäuschung falscher Tatsachen? Dieser Satz ist Ihnen vielleicht nicht bekannt, aber sicherlich kennen Sie Situationen, wo man bewusst oder unbewusst einen Eindruck erwecken möchte, der nicht ganz der Wahrheit entspricht. Damit verbindet sich dann die Hoffnung, besser dazustehen oder aus einer peinlichen Situation herauszukommen. Menschen können wir natürlich sehr schnell ein X für ein U vormachen, aber bei Gott wird das doch recht schwierig. Und das Tragische ist, da wo wir versuchen, Gott etwas vorzumachen, schaden wir uns selbst. Wir bauen eine Barriere zwischen uns und Gott auf und verhindern so, dass Gott seinen Segen in unser Leben sichtbar machen kann. Jesus Christus hat gesagt, dass die Wahrheit den Menschen frei macht. Das trifft nicht nur auf die Beziehungen zwischen den Menschen zu, denn da, wo wir in Wahrheit miteinander umgehen, können wir uns auch offen begegnen. Dies trifft auch in unsere Beziehung zu Gott zu, denn er hat verheißen, dass er es den Aufrichtigen gelingen lässt.
2: Liebe Hörer, heute stellte Ihnen Susanne Ernecke ihre Bücher zur Serie über Klöster vor. Falls Sie Fragen oder Anregungen haben, können Sie uns anrufen oder schreiben. Die Angaben folgen mit der nächsten Melodie. Wir wünschen Ihnen Gottes Segen.
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1: 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Ich wünsche Ihnen noch Gottes Segen.

Singen Sie manchmal bei Ihrer Lieblingsmusik im Radio mit oder unter der Dusche? Oder gehören Sie gar zu einem Chor? Selber singen und musizieren steht im Zeitalter der modernsten Technik, die uns ja zu aller Zeit und an allen Orten Musik von bester Qualität liefert, leider nicht besonders hoch im Kurs. So wirkt die Aufforderung des Psalmbeters geradezu antiquiert. Singet, singet dem Herrn. Und tatsächlich, jeder kann singen. Auch ganz ohne musikalische Früherziehung oder Hausmusik im Familienkreis. Denn die wichtigste Voraussetzung ist es hierbei nicht, alle Töne richtig zu treffen. Das, worauf es hier allein ankommt, ist das Herz, das voll von Gottes Lob vibriert. Wes das Herz voll ist, dessen geht der Mund über, so lautet bekanntlich ein Sprichwort. Und der Reformator Dr. Martin Luther wusste, wer singt, betet doppelt. Sie meinen, Sie hätten keinerlei Grund zur Freude und damit auch nicht zum Singen? Schauen Sie mal in das Buch der Psalmen. Da stehen viele Klagegebete, sozusagen Melodien in Moll. Doch trotz Jammer und sogar bitterster Anklagen gegen Gott leuchten doch immer wieder helle Stellen in Dur hervor. Der Dank, dass Gott dem Menschen schon so viel Gutes in seinem Leben geschenkt hat. Und die Hoffnung, dass dieser Gott einmal aus allem Traurigen herausführen wird. So gibt es auch für Sie Grund genug zum Singen, egal ob Ihr Lebenslied gerade in Dur oder in Moll gespielt wird. Singet dem Herrn ein neues Lied, denn er tut Wunder. So fordert Psalm 98, Vers 1 auf. Sie hörten Gedanken zu diesem Wochenspruch für den Sonntag Kantate von Angelika Krieser, produziert von Petra Schmid.

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0: Es ist 20 Uhr.
1: Am Mikrofon redet Helen Boyen von der Radio de Breg, CHPD in Aylmer, Ontario, Kanada. 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Ich wünsche alle Zuhörer einen guten Empfang.

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Dankeschön, John und Anna. Wir wollen diesen Interview hier aufbrechen. Ob er weg, horcht weiter. Heute wird noch mehr sein, von wo Gott durch Arm und seine Team in Mexiko schaffen kann. Ihr horcht nur, was passiert. 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Mein Name ist Helen Boyen. Gottes Sehen und Bad wie uns weiterhören.

Herzlich willkommen aus dem Gebetshaus von Open Doors für verfolgte Christen. Wir wollen heute gemeinsam für die Christen in Syrien beten. Schön, dass du zugeschaltet bist und dass wir diese Zeit gemeinsam erleben können. Ich möchte heute einen kurzen Text aus Jakobus 1, Verse 2 bis 4 lesen. Liebe Brüder und Schwestern, betrachtet es als besonderen Grund zur Freude, wenn euer Glaube immer wieder hart auf die Probe gestellt wird. Ihr wisst doch, dass er durch solche Bewährungsproben fest und unerschütterlich wird. Diese Standhaftigkeit soll in eurem ganzen Leben ihre Wirkung enthalten, damit ihr in jeder Beziehung zu reifen und tadellosen Christen werdet, denen es an nichts mehr fehlt. Es ist ein spannender Text. Ein Grund zur Freude, wenn der Glaube der Christen auf die Probe gestellt wird. Nach dem Motto, es ist gut, du sollst dich freuen, wenn du verfolgt wirst. Für uns Europäer etwas außergewöhnlich. Jakobus schreibt damals aus der Verfolgung und deshalb darf er aus eigener Erfahrung es weitergeben und sagen, wachse durch schwierige Zeiten. Ja, es ist möglich, als Christ durch schwierige Zeiten zu gehen und dabei in der Beziehung zu Jesus wachsen zu können. Das habe ich bei Sowjets in meiner Jugend auch erlebt. Eine Verfolgung zu erleben, möchte eigentlich keiner von uns. In jeder Schwierigkeit habe ich mich damals gefragt, Jesus, was willst du mir durch diese Schwierigkeit beibringen? Und das hat mir geholfen, von der Schwierigkeit wegzuschauen, eben auf Jesus. Es war ein Blickwinkel sozusagen anders geworden. Und so konnte ich auf Jesus schauen und ihm treu bleiben und darin wachsen. Wachse durch das Vertrauen. Ich bin mir dessen bewusst, es gibt keinen Moment in unserem Leben, wo wir ohne Jesus unterwegs sind. Jeder Christ lebt in der Gegenwart Jesu. Vielleicht sind manchmal bei den schwierigen Zeiten, gerade bei verfolgten Christen, eben Momente, wo sie Jesus nicht spüren und seine Nähe nicht erleben. Aber es lohnt sich, trotz den schwierigen Zeiten auf Jesus zu vertrauen. Und das Dritte, wachse durch die Freude. Christen in der Verfolgung reifen durch den Druck, durch die Schwierigkeiten, die ihnen angetan werden. Es sind oft viele Gebete der anderen Christen, die ihnen in solchen Situationen neue Kraft und Freude schenken. Deshalb, lass uns heute abends bewusst für die Christen in Syrien beten, damit sie trotz der Verfolgung, trotz dem Druck, die Freude in Jesus erleben. Seit über 12 Jahren ist in Syrien Krieg. In dieser Zeit sind über 500.000 Syrer gestorben. 6,5 Millionen Menschen sind ohne Wohnungen. Über 90% der Bevölkerung leben unter der Armutsgrenze. Es sind 12 Millionen Flüchtlinge, davon 6,6 Millionen Binnenflüchtlinge. Das ist die Bilanz des langjährigen Krieges. Anfang dieses Jahres sind tausende Menschen in Syrien durch das Erdbeben gestorben und viele von ihnen sind verletzt worden. Auch die Christen waren durch das Erdbeben betroffen. Das Land hat viel Not in den vergangenen 12 Jahren erlebt. Trotz des Krieges konnte Open Doors über 160 Hoffnungszentren im Land aufbauen. Es gibt in Syrien Hoffnungsträger. Es sind Christen, die sich für die Not des Landes voll einsetzen. Es sind viele Pastoren, die die Teams im Land anleiten und sie ermutigen, der Not entgegenzustehen. Dafür können wir Gott von Herzen danken. Open Doors unterstützt auch 130 Partnerkirchen mit unterschiedlichem Hintergrund. Es sind Kirchen und Gemeinden, die aktiv sich für die Not im Land einsetzen. Viele Muslime sind im Land durch die extreme Gewalt vom Islam enttäuscht worden. Sie suchen Hilfe in diesen Hoffnungszentren. Jeder Moslem weiß, wenn ich in die Kirche gehe, wird mir geholfen. Durch die Jahre hat die Bevölkerung zu den Christen Vertrauen gewonnen. Und das ist eine sehr gute Grundlage für die Kirchen und Gemeinden, um Menschen für Christus zu gewinnen. Wie sieht nun die Hilfe in den Hoffnungszentren aus? Hilfe zur Selbsthilfe
kommt durch die Mikrokredite, damit die Menschen eigene Existenz aufbauen können, ein Lebensmittelgeschäft aufbauen können oder auch selbstständig werden können, um ihre Familien ernähren zu können. Stipendien für Studierende als Gegenleistung helfen die Studenten Menschen in der Not, zum Beispiel ältere Menschen, die in einem Hochhaus wohnen ohne Wasser und ohne Strom, die das Hochhaus nicht mehr verlassen können, weil sie die Treppe nicht mehr steigen können. Und diese Studenten kaufen für sie ein, besorgen für sie Medikamente und bringen ihnen Wasser hoch. Und diese Menschen sind dankbar für den Dienst von Studenten. Es gibt auch Kliniken, die von Christen geleitet werden. Da werden nicht nur Christen behandelt, sondern auch Muslime. Und sie spüren diese Zuwendung, sie spüren diese Liebe und finden zum Glauben an Jesus. Pastor Abdallah aus Aleppo sagt, viele Christen sind geflohen. Und damit meint er, sie haben das Land verlassen. Heute füllen fragende Muslime die Kirche. Es gibt keine großen christlichen Hochburgen mehr. Durch den Krieg ist die Vermischung zwischen Christen und Muslimen so stark wie noch nie. Und das ist eine gute Grundlage, um Muslime für den Glauben zu gewinnen. Pastor Edward sagt, es werden Leiter gesucht, die Alpha-Kurse, Jüngerschaftskurse und andere Schulungen durchführen können. Nimmt diese Information mit und bete für effektive Leiter im Land Syrien, damit Gott noch mehr Veränderungen im Land erzielen kann. Durch den Krieg und die Gewalt sind viele Menschen traumatisiert worden. Sie benötigen professionelle Hilfe durch Seelsorger und ausgebildete Psychologen, die diese Menschen begleiten. Die Notversorgung ist sehr wichtig. Da die Bevölkerung durch den Krieg ihre Arbeit verloren hat, somit sind Hilfspakete mit Lebensmitteln eine große Hilfe für jede Familie in der Not. Bis 50.000 Menschen werden durch die Nothilfe von Open Doors regelmäßig versorgt. Durch Schulungen wurden 1.700 Selbsthilfeprojekte mit anderen Partnern in Syrien durchgeführt. Es wurden

vor Ort neuen Mut und Durchhaltevermögen bekommen, um ihre Teams und Mitarbeiter immer wieder neu zu motivieren und an ihrem Auftrag dran zu bleiben. Durch die Lage Zeit des Krieges und durch das Erdbeben sind viele Christen müde geworden. Einige haben die Hoffnung aufgegeben. Lasst uns beten, dass jeder Christ, jeder Mitarbeiter in den Hoffnungszentren und Gemeinden neuen Mut bekommt. Jesus kann und wird diesen Menschen auf seine Art begegnen, um ihre Lage, ihre Mutlosigkeit verändern. Es ist der Wille Gottes, dass syrische Christen seine Ermutigung und seine Vollmacht erhalten, damit sie voller Kraft und Freude gestärkt aus der schwierigen Lage als Sieger hervorkommen. Damit ihre muslimischen Nachbarn und Freunde mit dieser Kraft und Freude Gottes angesteckt werden und sie gemeinsam unseren himmlischen Vater verherrlichen und anbeten. Bitte bete für das Durchhalten der Christen in schwierigen Zeiten im Land. Wir beten jetzt.

Lieber Vater im Himmel, danke dir für das Land Syrien, dass sie schon so viel Elend erlebt haben in den letzten 12 Jahren. Und danke, dass du trotzdem bei ihnen bist, dass sie deine Gegenwart verspüren, dass sie dich erleben und dass so viele Muslime zum Glauben zu dir kommen. Danke dir dafür. Und du siehst diese schwierige Lage im Land und wir bitten dich, dass du die Situation im Land veränderst, Vater. Wir bitten dich, dass du einfach ihnen das Durchhaltevermögen schenkst, dass sie in diesen schwierigen Zeiten auf dich vertrauen, wenn es auch manchmal unmenschlich ist. Du siehst die Lage und wir bitten dich für die Menschen im Land, dass sie dich erleben und entdecken, dass sie versorgt werden und dass du ihnen begegnest auf deine Art. Und dass diese Christen, diese Mitarbeiter in den Hoffnungszentren immer wieder neu von dir motiviert werden. Danke dir für diese Hoffnungsträger im Land und danke, dass du sie segnest, dass du bei ihnen bist. Dafür loben wir dich. Und danke dir, dass du sie auch in kommenden Tagen und Wochen begleiten und ausrüsten willst. Segne sie. Danke, dass du unser Gebet hörst und dass wir auf dich vertrauen können, gerade im Hinblick auf Syrien. Amen. Bitte bete für die junge Generation, dass sie die Perspektive für die Zukunft finden. 60% der Christen haben das Land verlassen. Viele Pastoren, viele Mitarbeiter der Gemeinden sind ins Ausland geflohen. Die gesamte Lage in Syrien ist wirklich sehr schwierig. Viele Männer sind im Krieg gefallen und die Frauen sind in Überzahl. Wenn man das genauer ansieht, dann sind auf eine Frau nur, oder auf 7 Frauen ein Mann da im Land. Viele junge Menschen haben das Land verlassen wegen Perspektivlosigkeit. Es ist sehr viel zerstört. Der Wiederaufbau im Land gestaltet sich sehr schwierig. Junge Menschen haben kaum eine Aussicht, ein Studium oder einen Arbeitsplatz zu bekommen.

Lasst uns für diese Situation beten, dass diese Menschen einfach Hoffnung bekommen, damit durch die Hoffnungszentren nicht nur die Menschen zu Jesus finden, sondern auch wirklich eine wirtschaftliche Situation verbessert wird. Damit die junge Generation eine Ausbildung, ein Studium bekommen kann, lasst uns beten um viel Weisheit für viele christliche Leiter der Kirchen und der Hoffnungszentren, damit die junge Generation eine Hoffnung bekommt und in Syrien ein Teil der Hoffnungsträger werden kann, um das Land neu zu gestalten, statt das Land zu verlassen. Wir beten jetzt dafür.

Herr Jesus, wir danken dir für die junge Generation in Syrien. Du siehst, wie viele junge Frauen und junge Männer den Krieg erlebt haben und immer wieder grausame Taten auch jetzt noch erleben. Wir bitten dich, dass du sie stärkst, ermutigst, auf dich zu schauen, dir treu zu sein in allem, was sie so denken und leben. Und ich bitte dich, dass du den Leitern in den Gemeinden und in den Hoffnungszentren viel Weisheit schenkst, wie sie diese junge Generation auffangen können, damit sie eine Möglichkeit bekommen, nicht nur zu überleben, sondern ein Studium zu bekommen, einen Arbeitsplatz zu bekommen, eine Ausbildung zu bekommen, dass du dafür sorgst. Und ich bitte dich, dass du diese junge Leute einfach motivierst, dass sie im Land bleiben und das Land verändern. Und dass auch der wirtschaftliche Bereich durch die Christen verändert werden kann. Darum bitten wir dich von Herzen. Danke, dass du bei ihnen bist, dass du unser Gebet hörst und dass du ihnen helfen willst. Amen. Bitte bete für Erweckung im Land, trotz der Krise. In den letzten Jahren sind viele Muslime zum Glauben gekommen, weil die Gemeinden und Kirchen eine klare Vision vor Augen haben. Trotz der mangelnden Leitern sind viele Wunder und Veränderungen passiert. Lasst uns beten um weise Strategien für zuverlässige Partner von Open Doors, voller Treue und Hoffnung, dass Leiter und Mitarbeiter eine klare Fokussierung haben, damit der Heilige Geist in Syrien große Erweckung durchführen kann, trotz der Krise. Damit Menschen im Land eine Veränderung erleben und Hoffnung in ihrem Leben erhalten. Ich glaube, dass dadurch viele Geflüchtete von dieser Veränderung erfahren und werden wieder zurück ins Land kehren. Bitte bete für Erweckung im Land, trotz der Krise. Lasst uns im Glauben beten, jetzt für diese Situation.

Danke, Jesus, dass du das Land Syrien liebst und dass du in vergangenen Jahren trotz dem Krieg so viele Wunder schon getan hast. Du hast so vieles schon verändert. Danke dir, dass so viele Moslems zum Glauben gekommen sind und dass die Reihen in den Kirchen füllen. Danke dir dafür. Danke, dass die Fragen sind. Und wir bitten dich, dass du noch mehr Erweckung schenkst, gerade durch die viele Hoffnungszentren, durch die Versorgungsnot, aber auch andere Aktivitäten, die diese Gemeinden und Kirchen anbieten, dass du in diesem Land Wunder tust. Wir bitten dich, dass du die Regierung veränderst, dass sie dich erleben und vor allem, dass die Menschen in dir die Hoffnung finden. Danke dir, dass du unsere Gebete hörst und dass du das Land veränderst und dass du noch mehr Erweckung in diesem Land schenken wirst. Dafür loben wir dich. Danke dir, dass du uns hörst. Amen. Nun sind wir am Ende von unserer Gebetszeit angekommen. Schön, dass du dabei warst. Danke für deine Gebete. Nimm diese Anliegen für Syrien mit. Teile sie mit deinen Freunden, mit dem Hauskreis und bete für Veränderung in diesem Land. Ich möchte dich ermutigen, auch nächste Mal dabei zu sein, ob es online ist, hier bei uns im Gebetshaus oder auch präsent. Schau einfach auf unsere Webseite, auf die Termine www.opendoors.de/Gebetshaus. Alles Gute.

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»Seht ihr die Lerche da oben, Professor?« fragte die Prinzessin von Sabatabba und zeigte zum Himmel. Professor Pfiffikus, zweiter Minister des Großherzogs, musste den Kopf schütteln. »Meine Augen sind nicht mehr so gut, Prinzessin, aber ich höre sie, und das ist bei einer Lerche ja noch wichtiger. Es ist ein wunderschöner, sonniger Frühlingstag. So schön, dass der kleine Großherzog die Regierungsgeschäfte einfach mal liegen ließ, um mit seiner Tochter einen Spaziergang zu machen.« Der erste Minister, Baron von Raffini, hat nichts übrig für Spaziergänge im Sonnenschein, aber der zweite Minister begleitet die beiden. Im Moment allerdings ist der kleine Großherzog ein Stück zurückgeblieben. Früher, als die Großherzogin noch lebte, ist er oft mit ihr hier gewesen. Da steigen Erinnerungen auf. So lässt er die beiden vorangehen und hängt ein wenig seinen Gedanken nach. Prinzessin und Minister kommen in ein weites Wiesental, das von einem kleinen Bach durchflossen wird. Die Prinzessin bleibt stehen. »Sag mal, Professor, waren die Manöver nicht immer im Herbst?« »Sehr wohl, Hoheit«, bestätigt der Minister, »im Herbst. Aber jetzt ist Frühling. Was macht denn der Soldat da vorne?« Professor Pfiffikus hält die Hand über die Augen gegen die blendende Sonne. »Welcher soll...« »Ach, der.« Tatsächlich, da steht ein Soldat. Er geht auf und ab wie auf Wache. Dabei ist doch hier überhaupt nichts zu bewachen. Pfiffikus wundert sich auch. Seltsam. Gehen wir hin und fragen ihn einfach. Das tun sie nun auch, der alte Herr und seine junge Begleiterin. Ach nein, bei Prinzessin muss man es ja andersherum sagen, die junge Dame und ihr älterer Begleiter. Als sie bei dem Soldaten ankommen, spricht Professor Pfiffikus ihn an. »Hallo, Soldat!« Der steht stramm und legt die Hand an den Helm. »Sage mir, warum stehst du hier auf Wache?« Der Mann schlägt die Hacken zusammen und schnarrt. »Verzeihung, aber im militärischen Ding darf ich keine Auskunft erteilen.« »Aber«, sagt der Minister, »weißt du denn nicht, wer ich bin, wer wir sind?« »Mit Verlaub, nein.« »Dies hier ist Konstanze Dorothea Sibylle, Erbprinzessin von Sabatawa, und ich bin der großherzogliche Minister und Geheimrat Professor Pfiffikus.« Da geht ein Leuchten über das Gesicht des Soldaten. Er lässt seinen Arm sinken und geht ein paar Schritte auf die Prinzessin zu. Seine Stimme ist auf einmal ganz anders und viel freundlicher, als er ruft: »Meine kleine Nanni-Hoheit, oh Verzeihung, ihr seid es, Prinzessin. Ja, tatsächlich, ich erkenne euch wieder, wie groß ihr geworden seid. Fast schon eine richtige Dame. Schön, dass ich euch mal wiedersehe.« Die Prinzessin guckt etwas verwirrt und der Professor sagt ärgerlich: »Was soll dieses Geschwätz, Soldate? So spricht man nicht mit einer Prinzessin. Das ist respektlos.« »Oh, Verzeihung, die Erinnerung hatte mich überwältigt. Sage mir, was du hier machst.« Der Soldat steht wieder stramm und schnarrt wie vorher im militärischen Ton. »Zum Befehl, Herr Minister, ich stehe Wache.« Die Prinzessin fragt: »Aber was bewachst du denn?« »Nichts, Hoheit. Ihr seid ja nicht mehr...« Der Professor weiß nicht, ob er sich wundern oder ärgern soll. »Nichts? Was soll das? Wer hat dir denn den Befehl gegeben?« »Zum Befehl, der Großherzog.« »Das ist nicht wahr«, mischt sich wieder die Prinzessin ein. »Mein Vater gibt doch nicht so unsinnige Befehle, in der Gegend herumzustehen und ein Nichts zu bewachen.« »Mit Verlaub, Hoheit.« Immer wenn der Soldat zur Prinzessin spricht, wird seine Stimme gleich viel freundlicher. »Damals, als der Großherzog diesen Befehl gab, war ja hier noch etwas.« »Was denn?« fragt der Minister. »Man, nun erklär schon. Lass sie doch nicht alles aus der Nase ziehen.« »Zu Befehl, das war vor 13 Jahren und 2 Monaten ungefähr. Damals war hier ein kleiner Teich, in dem man schön baden konnte. Hoheit waren damals noch sehr klein.« »Moment«, unterbricht die Prinzessin, »sprichst du von mir?« »Selbstverständlich, Hoheit. Hoheit planschten damals so gerne im Wasser. Und da ist die Amme mit Hoheit immer gerne hierher gekommen zum Baden. Und damit nichts passiert und nicht die Neugierigen herumstehen und gucken, hat der Großherzog mir befohlen, Wache zu stehen.« Die Prinzessin sieht sich um und entdeckt nur Moos und Schilf am Ufer des Baches. »Aber hier ist doch gar kein Teich mehr.« »Nein, Hoheit, er ist zugewachsen. Das Schilf hat sich so ausgebreitet. Jetzt ist es nur noch der Bachlauf selbst, der Wasser führt.« »Ja, aber«, sagt die Prinzessin. »Ja, aber«, sagt der Minister,
Naja, ist ja nicht so schlimm, fährt der Soldat fort, weil Hoheit dann ja doch nicht mehr herkam zum Baden. Jetzt kann der Professor nicht mehr an sich halten. Um alles in der Welt, warum stehst du denn dann immer noch hier? Der Soldat macht ein beleidigtes Gesicht. Niemand hat mir gesagt, dass ich nicht mehr hier stehen soll. Oh nein, stöhnt die Prinzessin. Pfiffikus will es immer noch nicht glauben. Seit 13 Jahren stehst du hier umsonst in der Landschaft herum? Von morgens 8 bis abends 8, sagt der Mann stolz. Täglich außer sonntags, aber nur von Mai bis September. Die beiden sind so verblüfft, dass sie gar nicht wissen, was sie dazu sagen sollen. Glücklicherweise kommt gerade der Großherzog heran. »Lieber Herr Vater«, ruft die Prinzessin und läuft ihm entgegen, »dieser Mann behauptet, vor 13 Jahren wäre hier ein Teich gewesen, in dem ich mit meiner Amme gebadet hätte, und du hättest ihn als Wache hier hingestellt.« »Das mag sein«, meint der kleine Großherzog. »Ja, ja, ich erinnere mich dunkel. Aber es gibt keinen Teich mehr.« »Ja, das stimmt wohl, ich sehe auch keinen. Aber der Mann steht immer noch da.« »Wie steht immer noch da?« Professor Pfiffikus erklärt, stellt euch vor, seit 13 Jahren steht der Kerl da und passt auf ein Nichts auf, treu und sorgfältig und wachsam. Jawohl, bekräftigt stolzer Soldat, aber, um genau zu sein, 13 Jahre und 2 Monate. Der kleine Großherzog ist genauso verblüfft, wie vorher seine Tochter und sein Minister waren. Aber warum? Ihr habt euren Befehl bis heute nicht widerrufen, Hoheit. »Dann hättest du wenigstens mal fragen können, Dummkopf. Meinst du, ein Großherzog könnte nicht auch mal was vergessen?« »Zur Befehl, Hoheit. Ich frage also, gilt der Befehl noch, von Mai bis September hier Wache zu stehen, von morgens 8 bis abends 8 täglich, außer sonntags?« »Nein«, stöhnt der kleine Großherzog, »er gilt nicht mehr.« »Zur Befehl, Hoheit. Ich ziehe dann ab in die Kaserne.« »Aber schleunigst.« Der Soldat hebt die Hand an den Helm, schlägt die Hacken zusammen, greift seine Hellebarde fester, dreht sich auf den Absatz um und marschiert davon. Aber Professor Pfiffikus hält ihn zurück. Warte noch. Verzeihung, Hoheit, aber mir kam da gerade ein Gedanke. Sprecht ihn nur aus, mein lieber Professor, eure Gedanken sind meistens gut. Man kann, sagt Professor Pfiffikus langsam und überlegend, während er sich den Backenbart krault, man kann eine sinnlos gewordene Gewohnheit natürlich einfach abschaffen. Man kann sie aber auch beibehalten und neu mit Sinn füllen. »Wie soll ich das verstehen?« fragt der kleine Großherzog. »Was meint ihr damit?« fragt seine Tochter. Der Professor untersucht vorsichtig die morastigen Stellen am Ufer des Baches. »Man könnte das alles hier ausgraben, einen neuen Teich machen. Die Stelle ist ideal dafür.« »Oh ja«, ruft begeistert die Prinzessin, »der Teich muss damals sehr schön gewesen sein.« »Das war er«, bestätigt ihr Herr Vater, »ich erinnere mich dunkel.« »Dann könnten die Kinder aus der Stadt hier baden.« Professor Pfiffikus meint, »und der Soldat könnte aufpassen, dass keins ertrinkt. Dann hätte seine Wache einen Sinn.« »Großartige Idee«, sagt der kleine Großherzog und hätte fast in die Hände geklatscht, aber da der Soldat ihn beobachtet, unterlässt er es. »Soldat, lauf und hole dir Arbeitskleidung und einen Spaten und dann grabe hier, bis wieder ein Teich entsteht.« »Zu Befehl, Hoheit!« Und er rennt los. Der Großherzog ruft ihm noch nach. »Aber grabe nicht so lange, bis du den Befehl kriegst, aufzuhören, sondern nur, bis der Teich groß genug ist.« Während der Mann davon rennt, lachen die drei aus vollem Hals über diese Geschichte. Aber immerhin, sie hatte auch ihr Gutes. Als sie einige Wochen später nochmals hier vorbeikommen, ist der Teich fertig. Aus einiger Entfernung beobachten sie, wie viele Kinder laut schreiend vor Vergnügen im Wasser planschen. Der Soldat geht auf und ab, richtet immer mal ein mahnendes Wort an die Kinder, schlichtet Streit, wenn es nötig ist, tröstet ein Kleines, das heult, weil es Wasser in die Nase bekommen hat, hilft einem anderen, das noch keine Schleife binden kann, mit den Schuhen, hängt nass gewordene Kleider zum Trocknen über einen Busch und sieht sich immer mal um, ob seinen Schützlingen auch keine Gefahr droht. Die vornehmen Beobachter gehen zufrieden weiter. Sie sind sicher, dieser Mann wird seine Pflicht treu erfüllen.

0: Ausgezeichnet, Professor Vivekus, ausgezeichnet. Der kleine Großherzog beugt sich über den Tisch, auf dem ein großes Papier ausgebreitet ist. Darauf kann man Teile von einem Schiff erkennen. Ausgezeichnet. Da haben die Schiffbauer unter eurer Leitung gute Arbeit geleistet. Professor Vivekus nimmt eine lange Papierrolle. Hier, Hoheit, ist das geplante Schiff als Ganzes aufgezeichnet. Dann rollt der Professor die große Zeichnung auf dem Parkettfußboden aus. Der erste Minister, Baron von Raffini, hält sie am einen Ende fest und Professor Vivekus am anderen, damit sie sich nicht wieder zusammenrollt. Der Herrscher aber kniet davor und beugt sich darüber, weil er ein bisschen kurzsichtig ist und doch alles ganz genau erkennen will. »Wunderbar«, sagt er immer wieder, »genau so habe ich es mir vorgestellt. Ja, ja, endlich kriege ich mein großes Segelschiff. Was meint ihr, wie Fürst Rumpel von Rumpelstein staunen wird, wenn ich damit in seinen Hafen einlaufe?« Der kleine Großherzog zeigt auf den hinteren Teil des Schiffes. »Sehr prachtvoll, dieses Achterdeck. Dies ist wohl meine Kajüte.« »Sehr richtig, Hoheit. Sie ist ungewöhnlich groß und rundum Fenster. Schön, und diese Schnitzereien sollen vergoldet werden.« So schwärmen und träumen sie, planen und überlegen, bis dem kleinen Großherzog die Knie wehtun. Er will aufstehen, aber das geht nicht so einfach, und seine beiden Minister müssen ihn unter die Arme greifen. Endlich sitzt der kleine Herrscher wieder auf seinem Thron, und die Minister rollen alle Pläne wieder zusammen. »Ich habe gerade beschlossen«, sagt der kleine Großherzog feierlich, »dass ich im nächsten Jahr anlässlich meines 25. Thronjubiläums in dem neuen Schiff um die ganze Insel Sabataba herumsegeln werde. In jedem kleinen Fischerhafen gehe ich vor Anker und lasse mich von den Leuten feiern.« »Verzeihen, Hoheit, aber das geht nicht«, wendet der Professor ein. »Im nächsten Jahr wird das Schiff noch nicht fertig sein.«
1: »Was?«
0: Der kleine Großherzog guckt ganz erschrocken und enttäuscht. »Nicht fertig? Das muss fertig sein!« Baron von Raffini beruhigt ihn. »Aber natürlich, Hoheit, so lange dauert es nicht, ein Schiff zu bauen. Sicher, die Werft und so unsere Schiffbauwerkstatt hat keine Erfahrung mit so großen Schiffen, aber wir lassen einige Meister aus dem Ausland kommen.« »Das meine ich nicht«, unterbricht ihn sein Ministerkollege. »Aber es ist kein Geld da. Wir haben errechnet, dass das Schiff etwa 120.000 Goldgulden kosten würde.«
1: »Geld, Geld«, schimpft der Großherzog, »das darf doch für einen Großherzog kein Problem sein. Ich bin ja schließlich kein Kleinherzog.«
0: Professor Vivekus versucht, ihn zu beruhigen. »Im Herbst bekommt ihr ja wieder den 10. Teil von allem, was in eurem Reich geerntet wird, Hoheit, und damit kann man dann schon mal anfangen.«
1: »Nichts da, im Herbst erst anfangen, das dauert mir zu lange. Baron, haben wir nicht eine volle Schatzkammer?«
0: »Leider nein, Hoheit. Vor 2 Jahren war sie noch voll, aber dann haben Hoheit geruht, viele Ausgaben zu tätigen.«
1: »Papalapap«, sagt der Großherzog, »ich habe doch nicht viel ausgegeben. Vielleicht hat jemand unser Geld gestohlen.«
0: »Nein, Hoheit, wir haben das Schloss um einen Flügel erweitert, haben die Hafenanlagen erneuert, die Stadtbefestigung ausgebessert, 2 lange Straßen gebaut, Fachleute aus Holland geholt, um uns Windmühlen zu errichten. Wir haben edle Zuchtpferde gekauft, neue Seidenvorhänge für das Schloss und Porzellan aus China. Die Feuerwehren haben neue Spritzen gekriegt, die Soldaten neue Waffen. Und wir haben ein bronzenes Standbild von Hoheit von einem namhaften Künstler anfertigen lassen. Wir haben...«
1: hört auf, Baron, das interessiert mich nicht, wohin mein schönes Geld geflossen ist. Mich interessiert nur, wo wir Neues herkriegen.«
0: Professor Vivekus kann es sich nicht verkneifen, noch hinzuzufügen. »Und wenn wir das viele Lösegeld für Hoheit nicht zurückbekommen hätten, sähe es noch viel schlimmer aus.«
1: »Erinnert mich nicht daran. Sagt mir lieber, was wir tun können, um im nächsten Jahr das Schiff fertig zu haben.«
0: »Nichts, Hoheit. Wir müssen Geduld haben. Bis...«
1: »Geduld? Ich habe aber keine Geduld.«
0: Da mischt sich wieder Baron von Raffini ein. »Wenn Hoheit mir die nötigen Vollmachten geben wollen, ich könnte das Geld früher beschaffen.«
1: »Großartig, Raffini, tut das. Tut, was ihr für richtig haltet. Ich unterschreibe alles, nur bringt mir so schnell wie möglich das Geld. Mein Schiff soll noch in diesem Sommer auf Kiel gelegt werden.«
0: »Ja, so ist er, der kleine Großherzog. Wenn er sich einmal etwas in den Kopf gesetzt hat, ist es schwer, ihn davon wieder abzubringen. Das weiß Professor Vivekus, und darum sagt er nichts mehr.
1: Es hat ja doch keinen Zweck. Einige Wochen später, der Sommer ist schon fast zu Ende, geht Professor Pfiffikus mit der Prinzessin am Hafen spazieren. Der lange, dünne Emil und der kleine, dicke Erich von der Palastwache folgen ihnen mit Spießen in der Hand und passen auf, dass niemand ihnen etwas tut. Es kommt selten vor, dass Professor Pfiffikus sich Zeit nimmt für einen Spaziergang mit der Prinzessin, aber diesmal will er die Gelegenheit nützen, ihr seine Sorgen mitzuteilen und sie um Hilfe zu bitten. Bald aber zeigt sich, dass das gar nicht nötig ist. Was die Prinzessin erfahren soll, erfährt sie von den Leuten auf der Straße, ohne dass der Professor ihr etwas berichten muss. Ein Bauer kommt auf sie zu. »Verzeiht, wenn ich euch anspreche, Prinzessin, und euch, Herr Minister, aber ich weiß mir nicht anders zu helfen.« »Was gibt's?« fragt die Prinzessin. »Ihr wisst, ihr könnt mir immer alles sagen. Ob ich allerdings helfen kann?« »Euer Herr Vater, der verehrte Großherzog, hat befohlen, dass ich mein Getreide jetzt schon mähen soll, dabei ist es noch gar nicht reif.« Professor Pfiffikus erklärt der Prinzessin, das hat Baron von Raffini veranlasst. Er hat dem Großherzog versprochen, sehr schnell viel Geld einzutreiben. »Der Bauer, hast du schon angefangen mit der Ernte?« »Ein Feld habe ich abgeerntet, wie es befohlen war, Herr Professor. Soldaten kamen und haben es kontrolliert, aber die Körner sind noch unreif und niemand will sie kaufen.« Der Professor wendet sich an die anderen Leute, die sich inzwischen angesammelt haben. »Und ihr, seid ihr auch Bauern?« »Ich bin Waldbauer«, sagt ein kräftiger Mann mit schwarzem Bart. »Von mir wird verlangt, dass ich Bäume fälle, die noch zu jung sind. Das ist ein großer Verlust, denn sie bringen nicht viel Geld. Eigentlich müssen sie noch einige Jahre wachsen.« Ein anderer ruft, »und ich soll meine Schweine schlachten, die noch gar nicht ausgewachsen und gemästet sind, nur damit es schneller geht, aber es ist so wenig Fleisch dran.« Ein junger Mann mit Lederkleidung hebt seine Armbrust hoch, Erich fasst schon den Spieß fester, weil er fürchtet, der Mann will schießen, aber er beschwert sich nur. »Ich bin Pelztierjäger, Prinzessin. Ich soll Pelze abliefern, aber die Tiere haben doch jetzt ihren Sommerpelz, der ist nichts wert. Ein guter Pelztierjäger wartet bis zum Winter.« »Das ist ja schrecklich, was ihr mir da alles erzählt«, ruft die Prinzessin. Der Professor mahnt, »aber geht jetzt nach Hause, erntet noch keine Felder, fällt noch keine jungen Bäume, schlachtet keine mageren Tiere und erlegt auch keine Tiere im Sommerpelz. Wartet geduldig, wie er sich gehört. Aber die Soldaten und der Minister Raffini, wir wollen nicht ins Gefängnis«, schreien alle durcheinander. »Beruhigt euch, die Prinzessin wird dafür sorgen, dass die Befehle zurückgenommen werden. So, und nun geht's.« Emil und Erich, die beiden Wachsoldaten, drängen die Leute zur Seite und Prinzessin und Minister gehen weiter. »Erlaubt mir noch eine Frage, Herr Minister«, ruft ein Mann aus der Menge. »Ich bin Meister auf der Werft«, sagt der Mann. »Ich habe Befehl bekommen, mit dem Bau des Schiffes anzufangen.«
0: »Schon?«
1: »Ja, viel zu früh, Herr Minister. Für so ein großes Schiff haben wir nicht genug Holz liegen.«
0: »Da könnt ihr doch welches kaufen«, meint der Professor.
1: »Das habe ich ja auch schon getan, aber das Holz ist zu frisch. Für so ein Schiff können wir nur Holz nehmen, das lange genug gelagert hat. Das frische Holz ist ganz ungeeignet, das Schiff könnte davon kaputt gehen und mit Mann und Maus untergehen.«
0: »Hat euch im Baron von Raffini den Befehl gegeben, mit frischem Holz anzufangen?«
1: »Ja, er sagte, der Großherzog brauche dringend das Schiff. Er könne unmöglich ein Jahr länger warten, nur weil das Holz nicht abgelagert sei. Die Stämme sollen sich gefälligst ein bisschen beeilen mit dem Trocknen.«
0: »Was für ein Unsinn«, stöhnt Professor Pfiffikus.
1: Die Prinzessin sagt, »Meister, wartet noch mit dem Schiff. Tut es so, wie ihr es für richtig haltet mit euren Kenntnissen. Ich übernehme die Verantwortung.«
0: Es ist wirklich gut, dass es im Großherzogtum Sabataba eine Prinzessin gibt, die ihrem Vater alles sagen kann. An diesem Abend gibt es ein langes, ernstes Gespräch unter vier Augen. Zwei jungen, hübschen Augen und zwei, die erst enttäuscht gucken, dann vor Schreck ganz weit und schließlich vor Scham ganz klein werden.
1: »Jeder muss Geduld lernen«, sagt leise, aber eindringlich die Tochter. »Auch du, mein lieber Herr Vater? Der Bauer, der Holzfäller, der Pelztierjäger, sie alle müssen warten können. Meinst du, nur ein Großherzog braucht das nicht? Alles dauert eben seine Zeit. Und wer nicht lernt, seine Ungeduld zu beherrschen, der ist zu keiner vernünftigen Arbeit fähig. Sprich nicht weiter, mein Kind, ich schäme mich ja so. Ich bin ein schlechter Großherzog. Na ja, meint seine Tochter versöhnlich, wer seine Fehler einsieht und guten Rat annimmt, kann so schlecht nun auch wieder nicht sein. Danke für deinen liebevollen guten Rat, mein Kind. Wenn ich dich nicht hätte, wäre schon manches Unglück über unsere schöne Insel hereingebrochen. Dann hebt er den Kopf und sagt mit plötzlich ganz fester Stimme, »Ich habe gerade beschlossen, das Schiff wird vorläufig noch nicht gebaut.« Die Prinzessin lächelt ihren Vater an. »Dann musst du eben bei deinem Thronjubiläum mit der Kutsche über Land fahren. Das ist doch auch schön. Nimmst du mich mit?« »Aber natürlich, mein gutes Kind, ich brauche dich doch.«

0: Wie ihr sicher wisst, haben Könige und Kaiser meistens einen Sommersitz, ein schönes Schloss, in dem sie sich in den heißesten Monaten des Jahres aufhalten. Meistens steht so ein Sommerschloss in einer schönen Landschaft und vor allem in einer Gegend, wo es nicht so drückend heiß ist. Der kleine Großherzog hat kein richtiges Sommerschloss. So reich ist das Großherzogtum Sabataba nicht, dass es sich zwei Schlösser leisten könnte, aber etwas anderes gibt es, das den gleichen Zweck erfüllt. Auf einem Hügel südlich der Hauptstadt steht ein Pavillon. Es ist ein achteckiges Gebäude ohne ein zweites Stockwerk drauf, nur mit einem spitzen Dach. Es hat Fenster nach allen Seiten. Nach Norden sieht man in der Ferne das Schloss und den Hafen. Nach Osten blickt man aufs Meer. Im Süden sind große Wälder und im Westen weiden Kühe und Schafe auf hügeligen Wiesen. Wenn es sehr heiß ist, kann man die Fenster rundherum öffnen. Dann sitzt man wie im Freien, nur unter einem schattenspendenden Dach, und ein frischer Wind vom Meer her schafft angenehme Kühlung. Heute hat der kleine Großherzog wieder einmal seine Regierungsgeschäfte hierher verlegt, wie er das im Sommer oft tut. Die Kutsche steht unten am Hügel, die Pferde sind ausgeschirrt und weiden, der Kutscher schläft, die Wache, bestehend aus dem langen, dünnen Emil und dem kleinen, dicken Erich, schreitet wachsam auf und ab, und die Prinzessin spielt mit einem der jungen Lämmer. Oben auf dem Hügel aber, im Sommerpavillon, sitzt der kleine Großherzog mit seinen beiden Ministern und brütet über schweren Regierungsproblemen. »Bei dieser schönen Aussicht habe ich immer Mühe, mich auf eure Papiere zu konzentrieren, Herr Baron. Wo waren wir gerade?«
1: »Bei den Steuern, Hoheit«, erinnert der erste Minister Baron von Raffini.
0: »Ach ja, immer diese Steuern, eine lästige Angelegenheit, und sie machen uns so unbeliebt.«
1: Raffini zuckt bedauernd die Achsel. »Leider können wir nicht darauf verzichten, Hoheit.«
0: Der kleine Großherzog seufzt. Ich weiß, ja. Also dann...«
1: Professor Pfiffikus, der zweite Minister, rollt ein Papier aus.
2: »Hier habe ich eine Aufstellung der Einkünfte vom vergangenen Jahr. Darf ich die geschätzte Aufmerksamkeit von Hoheit einmal auf diese Zahlen lenken? Hier wird deutlich, dass der Handel im Oktober...«
1: Der Professor stockt und der Großherzog fragt.
0: »Warum sprecht ihr nicht weiter, Pfiffikus?«
2: »Ich meinte, ein merkwürdiges Geräusch unter uns zu hören.«
1: Baron von Raffini lächelt herablassend.
0: »Unter uns ist nichts, Professor. Noch nicht einmal ein Keller. Nur Erde und ein Fußboden aus Brettern.«
2: »Nun denn«, nimmt der zweite Minister sein Thema wieder auf, »der Handel hat im Oktober des vorigen Jahres stark nachgelassen, weil wegen des Wetters kaum noch Schiffe fahren konnten. Dadurch haben sich unsere Steuereinnahmen in diesem Bereich vermindert. Auf der anderen Seite aber...«
1: Er stockt wieder. Jetzt hören es auch die anderen. Irgendetwas poltert unter ihnen.
0: »Ich habe es auch gehört«, stellt der kleine Großherzog fest.
1: Baron Raffini meint, »vielleicht haben Tiere sich den schmalen Zwischenraum zwischen der Erde und dem Bretterboden als Wohnung ausgesucht.«
2: »Also«, fährt der zweite Minister fort, »die Steuern sind im Bereich Handel zurückgegangen, während sie insgesamt leicht gestiegen sind. Es wäre zu überlegen, Hoheit, ob wir nicht Maßnahmen ergreifen sollten, die den Handel fördern. Ich denke da, wenn Hoheit mir einen Vorschlag erlauben, an eine neue...«
1: Plötzlich ertönt ein lautes Krachen. Im gleichen Augenblick brechen die Fußbodenbretter auf. Mit einer dicken Eisenstange wird von unten dagegen gestoßen. Alles splittert und im Nu ist knapp neben der Mitte des Pavillons ein Loch entstanden.
0: Ehe die drei vornehmen Männer sich von ihrem Schreck erholen können, springt ein Mann heraus. Er ist sehr dreckig an den Kleidern und im Gesicht. Im Gürtel steckt ein Dolch. Er packt den kleinen Großherzog, der sich vor Schreck gar nicht wehrt, und stößt ihn in das Loch hinunter. Die Minister sehen, dass andere Arme ihn dort auffangen. Dann springt der Fremde hinterher und ist verschwunden. Das alles ging so schnell, dass die Minister, als sie aus ihrer Erstarrung erwachen, gar nicht wissen, ob sie geträumt hatten oder ob das die Wirklichkeit war.
1: Aber das Loch ist da und der Großherzog ist weg. Es muss wohl alles so passiert sein.
0: Die Prinzessin ruft vom Fuß des Hügels, »Was ist denn da oben für ein Lärm?«
2: »Wache«, ruft der Professor, »kommt schnell!«
3: »Nein«, enttönt es auf einmal dumpf aus dem Loch herauf. »Keiner soll auf den Hügel kommen, sonst seht ihr euren Großherzog nie wieder.«
2: »Eine Entführung«, stöhnt Raffini, »nicht schon wieder, wir haben doch kein Geld mehr.« »Bleibt unten«, ruft Professor Pfiffikus den Wachsoldaten zu.
1: Raffini wagt einen Blick in das Loch, aber er kann nichts erkennen, es ist dunkel da unten. Der Professor stolpert fast über ein gesplittertes Brett, als er neben Raffini tritt. Er ruft hinunter, »Was wollt ihr?«
3: Dumpf klingt die Stimme von unten. »Wir wollen nur euren Großherzog entführen.«
2: »Aber warum? Er hat euch doch nichts getan.«
3: »Mein Fürst hat es befohlen, und ich führe alle Befehle meines Fürsten gehorsam aus.«
2: »Wer ist denn euer Fürst?«
3: »Es ist der erhabene und großmütige Marquis de Popo et Visage.«
2: »Ach, der Marquis, warum hat er dir denn diesen Befehl gegeben?«
3: »Weil Krieg ist, und es ist doch klar...« Der erste Minister ruft dazwischen. »Kommt doch mal herauf, wir verstehen ja dich so schlecht. Wir tun dir nichts, bestimmt nicht, solange ihr unseren Großherzog gefangen habt.«
1: Man hört Kratzen und Keuchen, dann erscheint der Kopf des Mannes über der Kante des Loches.
3: »Als der Krieg ausbrach, hat mir mein Fürst den Befehl gegeben, den Großherzog zu entführen. Und da habe ich mir überlegt, wie ich das am besten machen könnte. Na, wie hättet ihr das wohl gemacht?«
1: Man sieht es seinem Grinsen an, dass er stolz ist auf seinen Plan. Professor Pfiffikus antwortet,
2: »Darüber haben wir uns eigentlich noch keine Gedanken gemacht.
3: Ich aber. Ich wusste, dass der Großherzog im Sommer auf dir sitzt. Über die Wiese hätten wir nicht herkommen können, da hätte uns die Wache bemerkt und der Großherzog wäre geflohen. Also haben wir einen Tunnel gegraben.«
2: »Einen Tunnel?«
3: »Ja«, nickt der Mann stolz. »Von einer verschwiegenen Bucht an der Steilküste da unten bis hierher. Eine ziemliche Plackerei war das für meine vier Männer und mich. Ich bin der Leutnant.«
2: »Diese ganze Strecke, ganze weite Strecke, habt ihr gegraben?«
3: »Jawohl. Und die Erde haben wir ins Meer geschafft. Eine großartige Leistung, nicht wahr?«
2: »Ja, und ich habe sehr genau gerechnet und gemessen, dass ich exakt hier auf dem Hügel rausgekommen bin.
3: Gut, was?«
2: »Sehr gut. Das heißt, nein, sehr, sehr, sehr, sehr schlecht«, stottert der Baron. Der Professor fragt, »von welchem Krieg sprichst du?«
3: »Na, ich meine den Krieg zwischen euch und uns.«
2: »Aber es ist doch längst kein Krieg mehr.«
1: Raffini bestätigt, »es ist schon seit 4,5 Jahren Frieden.«
3: »Ha«, lacht der Leutnant, »Frieden? Ha, dass ich nicht lache. Ihr wollt mich überlisten, damit ihr euren Großherzog wiederkriegt, aber ich glaube euch nicht.«
2: »Aber es ist wahr«, sagt der erste Minister, und der zweite erklärt, »vor 5 Jahren ist der Krieg ausgebrochen, aber er dauerte nur ein 1/2 Jahr.«
3: »Was heißt nur«, fügt der Baron noch hinzu, »er hat uns auch so schon Geld genug gekostet.«
1: Der dreckige Mann guckt sie mit großen Augen an.
3: »Könnt ihr das beweisen?«
1: Der Professor sagt, »gut, dass wir alle wichtigen Unterlagen in der Kutsche mitgenommen haben, falls wir bei unserer Besprechung etwas nachsehen müssen. Da ist auch der Friedensvertrag dabei. Ich lasse ihn raufbringen.«
3: »Aber der Kutscher soll ihn bringen, kein Soldat.«
2: Der Professor ruft hinunter, »Kutscher, bring die große Kiste, die hinten an der Kutsche befestigt ist.«
3: Der fremde Leutnant erklärt, »ihr müsst wissen, ich grabe schon seit 5 Jahren an dem Tunnel. Alles, was wir brauchten, haben wir mitgenommen. So waren wir die ganze Zeit da unten und haben nichts mitbekommen, was auf der Welt inzwischen passiert ist.«
1: Jetzt kommt der Kutscher keuchend den Hügel herauf und stellt die Kiste ab. Erstaunt und neugierig blickt er auf den Kopf, der da aus dem Fußboden herausguckt. »Geh wieder runter«, befiehlt der erste Minister, während der zweite in der Kiste wühlt. Da hat er den Vertrag.
2: »Kannst du lesen?« fragt er den Fremden und hält ihm das Papier vor die Augen.
3: »Natürlich, ich bin einer der besten Offiziere des edlen Marquis. Halt mal still.«
2: »Vertrag, Grenzen zu achten, Frieden entwickeln, Beziehungen ausbauen.«
3: »Tatsächlich ein richtiger Friedensvertrag. Und da unten das Siegel meines Herrschers, Marquis de Popo et Visage.
2: Und das Datum?«
3: »Das darf doch nicht wahr sein. 3 Wochen, nachdem wir mit dem Graben anfingen, war schon wieder Friede.«
2: »Das hätten Sie euch aber auch mitteilen können«, meint Baron von Raffini.
3: »Naja, es wusste ja keiner, wo wir waren.«
2: »Ach so.« Du tust uns richtig leid, sagt der Professor, dass du 4,5 Jahre deines Lebens unter der Erde zugebracht hast und völlig umsonst.
3: Komm jetzt wenigstens raus, schlägt der Baron vor.
2: Schrecklich, schrecklich, es ist Friede, furchtbar, jammert der Leutnant, während er aus dem Loch gekrochen kommt. Gleich anschließend taucht der Kopf des kleinen Großherzogs auf.
3: Tröste dich, guter Mann, ich schenke dir ein Goldstück und ich lasse dich mit deinen Männern wieder in dein Land zurückbringen, auf meine Kosten. Da werdet ihr sicher als Helden gefeiert.
2: Oder als Dummköpfe verspottet, seufzt der Leutnant und hilft dem Großherzog heraus. Raffini fasst auf der anderen Seite an. Danach kommen die anderen 4 Soldaten heraus, alle genauso dreckig wie ihr Offizier, alle blinzeln wegen der plötzlichen Helligkeit.
3: »Wenn ihr wollt«, sagt der Großherzog, »könnt ihr aber auch bleiben. Tüchtige Soldaten kann ich immer gebrauchen. Wenn ihr aber lieber mit dem Spaten umgeht als mit dem Spieß, wo ihr nun so daran gewöhnt seid, könnt ihr auch meinem Gärtner helfen, den Schlossgarten umzugraben.«
2: Der Professor sagt, »aber zunächst mal laden wir euch zum Essen ein.«
3: »Eine gute Idee«, bestätigt der kleine Großherzog, »ihr habt sicher seit über 4 Jahren kein frisches Obst mehr gegessen.«
2: »Offen gestanden«, sagt einer der Soldaten, »manchmal waren wir nachts an den Apfelbäumen dieser Gegend.«
3: Professor Pfiffikus ruft, »ihr könnt alle heraufkommen und bringt den großen Picknickkorb mit. Wir haben das glückliche Ende einer traurigen Militäraktion zu feiern.«
2: Eine Viertelstunde später sitzen 12 Leute dicht gedrängt um ein kleines Tischchen, das sie genau über das Loch gestellt haben, damit niemand reinfällt. Der Großherzog freut sich mit seiner Tochter, dass nochmal alles gut gegangen ist. Die 2 Minister unterhalten sich schon wieder über Steuern. Die beiden Wachsoldaten beobachten die Tunnelgräber halb mit Misstrauen, halb mit Hochachtung. Der Kutscher nutzt die Gelegenheit, einmal am Tisch des Großherzogs eingeladen zu sein und trinkt schon das 4. Glas Wein. Und die 5 fremden Soldaten klagen ihr Leid.
3: Ah, jammert einer, so was Verrücktes, schimpft ein anderer und der 3. stöhnt. Wenn wir das gewusst hätten, und er führte schrecklich über 4 Jahre Frieden.
2: Die Prinzessin meint, aber meine Herren, es gibt doch nichts Schöneres als Frieden.
3: Darauf sagt der Leutnant, aber es gibt nichts Schrecklicheres, als wenn Friede ist und man weiß es nicht.

Eines Tages ist der kleine Großherzog mit der Kutsche unterwegs. Seine beiden Minister begleiten ihn. Sie müssen am anderen Ende der großen Insel Sabataba nach dem Rechten sehen. Nun sind leider die Straßen im Großherzogtum Sabataba nicht besonders gut. Warum soll man auch viel Geld für den Straßenbau aufwenden, wo doch sowieso kaum Kutschen unterwegs sind? Leider hat es geregnet. Jedes Mal, wenn die Kutsche durch ein Loch fährt, spritzt es hoch auf. Plötzlich gibt es einen besonders schweren Schlag und die Kutsche sitzt fest. »Au!« stöhnt der kleine Großherzog und stemmt sich von der Seitenwand der Kutsche ab, die ganz schief steht. »Was ist los?« ruft Baron von Raffini, der erste Minister, zum Kutscher hinauf. »Wir stecken fest«, antwortet der weinerlich. »Schade«, sagt der Großherzog nur, »aber wie man aus dieser Lage wieder herauskommen kann, weiß er auch nicht.« Baron von Raffini weiß es aber, oder er glaubt es zu wissen. »Der Dummkopf, steig herab und schiebe! Greife in die Speichen des Rades!« »Das geht nicht, Herr Baron, ich muss doch die Pferde antreiben.« Der Kutscher muss sich wieder gerade hinsetzen. Ihm wird leicht schwindelig, wenn er den Kopf so weit herunterbeugt. Professor Pfiffikus sagt, außerdem ist er alt und hat wahrscheinlich nicht die Kraft dazu. »Er geht bald in Pension«, ergänzt der Großherzog. »Ja, was nun?« Auf einmal hören sie jemanden von Weitem rufen. »Na, gibt es Schwierigkeiten?« Alle drei Männer in der Kutsche und auch der obendrauf schauen in die Richtung. Sie sehen einen Bauern auf sich zukommen, der anscheinend auf dem Feld gearbeitet hat. Der kleine Großherzog streckt den Kopf aus dem Kutschenfenster und ruft, »Wir stecken fest, wie du siehst. Komm und schiebe ein bisschen.« »Am besten greifst du in die Speichen«, rät Baron von Raffini. Der Bauer brummt, »Ob du es glaubst oder nicht, ich habe schon öfter Wagen geschoben und weiß, wie man's macht.« Professor Pfiffikus sagt, »Es wäre wirklich sehr freundlich, Herr Bauer, wenn ihr uns ein wenig...« »Ich werd verrückt«, unterbricht ihn der Bauer und starrt auf den Kopf mit der Krone. »Du bist wohl der Großherzog. Na, dann will ich mal anpacken. Ich bin sowieso dreckig, da macht es mir nichts aus, in den Schlamm zu steigen. Kutscher, treib die Pferde an!« Der kräftige Mann stemmt sich gegen die Speichen, die kräftigen Pferde ziehen, angetrieben von kräftigen Rufen. In der Kutsche halten alle kräftig die Luft an. Das muss ja klappen. Tatsächlich, das große Rad rollt aus dem Loch, die Kutsche steht gerade und ist frei. Der kleine Großherzog streckt den Kopf aus dem Fenster. »Das war gut, vielen, vielen«, aber Baron von Raffini unterbricht ihn. »Psst, Hoheit, ihr wollt doch nicht etwa dem Bauern danken?« »Doch, das wollte ich«, er zieht den Kopf wieder herein. »Soll ich nicht?« »Aber nein, Hoheit, das ist doch euer Untertan, er muss euch helfen. Es ist unter eurer Würde, euch bei ihm zu bedanken, zumal er euch auch noch mit »du« angesprochen hat.«

Loch stecken. Nur eins ist anders, der kleine Großherzog sitzt allein in der Kutsche. »Hoheit«, jammert der alte Kutscher, »ich sehe schon, wir stecken fest, ärgerlich. Da drüben ist der Bauer wieder auf seinem Feld.« Der Großherzog ruft so laut er kann, »Bauer, hey, hey, Bauer, komm her und hilf uns noch einmal.« Der Mann aber lehnt sich auf seine Hacke, schaut herüber und schüttelt den Kopf. »Aber ich bin doch der Großherzog.« »Ist mir egal«, ruft der Bauer. »Bitte.« »Nein«, muss sich der Großherzog anhören, »ich helfe dir nicht. Wenn Leute nicht Danke sagen können, höre ich auch nicht, wenn sie Bitte sagen.« Natürlich ist der Großherzog wütend. Aber was soll er machen? Es gibt keine andere Lösung, als dass er es selbst schiebt. Er legt also seine Krone auf den Sitz, zieht den purpurroten Mantel mit dem Hermelinkragen aus, streift Schuhe und Strümpfe ab und krempelt die Hosenbeine hoch. Dann steigt er hinaus in den Schlamm. Stellt euch das mal vor, der Großherzog von Sabataba knietief im Matsch. Allerdings, wenn ihr es nicht weiter sagt, verrate ich euch ein Geheimnis. Ganz tief innen ist der kleine Großherzog gar nicht so unglücklich darüber, denn als Kind hat er immer mal im Dreck spielen wollen und durfte es nie, weil er ja der Prinz war. So kann er jetzt mal sehen, wie das ist. So ganz unglücklich ist er also nicht. Das ändert sich aber, als er an den Speichen schiebt, dabei ausrutscht und der Länge nach in den Matsch fällt. Wenn das seine Untertanen sehen könnten. Oder sein Hofstaat. Gut, dass außer Bauer und Kutscher niemand in der Nähe ist. Und wir natürlich, wir beobachten das alles. Aber wir wenden uns mal lieber ab und lassen den kleinen Großherzog mit seinem Dreck und seinem Ärger allein. Wir gucken erst wieder hin, als er zu Hause aus der Kutsche steigt und in sein Schloss rennt und die Prinzessin ihn anstarrt. »Aber Herr Vater, du siehst ja aus wie ein Kanalarbeiter.« »Dieser freche Bauer«, schimpft der kleine Großherzog, während er seine dreckverkrusteten Sachen auszieht. »Kammerdiener, bereite mir ein Bad.« »Was für ein Bauer?«, fragt die Prinzessin. »Er hätte unsere Kutsche gut aus dem Schlamm schieben können. Das hat er ja beim letzten Mal auch gemacht. Aber dieser unverschämte Kerl lässt seinen obersten Herrscher selbst in den Dreck steigen und schuften und guckt seelenruhig zu, nur weil ich ihm beim ersten Mal nicht gedankt habe.« Da lacht die Prinzessin. »Du hast ihm nicht gedankt? Na, dann hatte der Bauer aber ganz recht. Wenn ich Danke sagen will...« Es gibt noch ein langes Gespräch an diesem Abend. Mehr und mehr geht dem kleinen Großherzog dabei auf, dass Undankbarkeit, Stolz und Gleichgültigkeit schlimmer sind als Straßendreck und dass es nicht reicht, wenn Haut und Kleider sauber sind. Einige Tage später fährt der kleine Großherzog zusammen mit seinem ersten Minister noch einmal diese Strecke und ratet, was passiert. Richtig, sie bleiben wieder stecken. »Schon wieder dieses schreckliche Loch«, schimpft der Großherzog. »Baron von Raffigny, veranlasst doch endlich, dass es ausgebessert wird.« »Sehr wohl, Hoheit, aber in diesem Fall ist es kein Problem, denn da drüben sehe ich den Bauern auf uns zulaufen.« Tatsächlich, von seinem Feld kommt der Bauer angerannt. »Ich helfe schon«, ruft er von Weitem. Ihm ist nämlich nach dem letzten Zwischenfall der Gedanke gekommen, dass er für seine Frechheit bestraft werden könnte. Als er näher kommt, fügt er keuchend hinzu, »Ich bitte mir zu verzeihen, Großherzog, dass ich neulich nicht...« »Nein, Bauer«, unterbricht ihn der kleine Großherzog, »geh du nur wieder auf dein Feld und besuche mich heute Abend in meinem Schloss. Zieh dir aber was Sauberes an, damit meine schönen Teppiche nicht dreckig werden. Und ihr, Raffigny, steigt hinunter und schiebt.« »Ich?« fragt der Baron und erster Minister. »Verzeiht, Hoheit, aber ich fürchte, ich habe nicht richtig verstanden.« »Ihr habt sehr wohl verstanden. Der Bauer hat einmal geschoben, ich einmal, und nun seid ihr dran.« Ja, da bleibt dem großherzoglichen Minister und Geheimrat nichts anderes übrig, als in den Schlamm zu steigen und das Gefährt wieder flott zu machen. Es bringt ihm eine daumendicke Dreckschicht auf den Beinen und 2 Wochen schlechte Laune ein.

Als am Abend die Sonne versinkt, kommt der Bauer in den Palast, zitternd vor Angst, denn er befürchtet eine harte Strafe. Barfuß steht er da, denn andere als die dreckigen Arbeitsstiefel hat er nicht, und er will ja die Teppiche nicht beschmutzen. »Ich bin der Bauer Linsengrün. Ihr habt mich herbestellt, großherzogliche Hoheit.« Am Tor hat er sich sagen lassen, wie man mit so einem hohen Herrn spricht, und hat es auswendig gelernt. »Ah, ihr seid es, mein lieber Bauer. Sagt mal, was wäre ein gerechter Lohn für die Mühe, eine Kutsche aus dem Schlamm zu schieben?« »Ich schätze mal, ein kleines Kupferstück.« »So wenig?« »Nun, angenommen, es handelt sich um die Kutsche eines Großherzogs, dann könnte auch ein kleines Silberstück angemessen sein.« »Hier habt ihr 3 Silberstücke«, sagt der kleine Großherzog freundlich und gibt ihm die 3 Münzen. »Aber Hoheit, ihr seid zwar 3-mal stecken geblieben, aber ich habe euch nur 1-mal herausgeholfen.« »Richtig«, nickt der Herrscher, »dafür ist die 1. Münze. Die 2. gebe ich euch, falls ich nochmal stecken bleibe und gerade kein Geld dabei habe. Und die 3. ist dafür, dass ihr mir die Wahrheit gesagt habt. Und zwar sehr deutlich.« Bauer Linsengrün strahlt. »Vielen Dank, Hochzeit, Hoheit, vielen, vielen. Ich habe zu danken, mein Lieber. Außerdem machen die 3 Silberstücke mich nicht arm. Im Gegenteil, wenn man danken lernt, macht das das Leben reicher.«

An dieser Stelle unterbrechen wir das Hörbuch Der kleine Großherzog und laden Sie ein, der Fortsetzung in der nächsten Ausgabe der Sendung Hörbuchradio für euch gelesen von Radio Segenswelle zu folgen.

Herzlich willkommen, werte Hörer von Radio ZB30. Zu dieser neuen Ausgabe des Abendjournals begrüßt Sie Vanessa Rempel. Heute am Dienstag, den 5. Mai, haben wir in dieser Sendung wieder Nachrichten, die Wetterdaten und Sportgetränke. Darauf folgend hören Sie einige Informationen über die Jahresversammlung von Bangkok und abschließend die monatliche Ausgabe des Dankbarkeitsimpulses. Werte Hörer, ich freue mich, dass Sie heute dabei sind. Ich wünsche Ihnen eine unterhaltsame und informative Stunde bei unserem Sender.

Wir beginnen mit den Nachrichten aus dem internationalen Bereich. In der Hauptstadt von Neuseeland sind nach langem die Kiwi-Vögel zurückgekehrt. Darüber berichtet die Nachrichtenagentur AP. In Neuseeland ist es gelungen, den berühmten Kiwi-Vogel nach mehr als 100 Jahren in die Hauptstadt Wellington zurückzubringen. Möglich wurde dies durch eine groß angelegte Bürgerinitiative, die sich für den Schutz der bedrohten Tierart einsetzt. In den vergangenen Jahren wurden bereits rund 250 Kiwis in die Hügel rund um die Stadt umgesiedelt. Ziel ist, den Bestand langfristig zu sichern und die Tiere wieder in ihrer natürlichen Umgebung anzusiedeln. Der Kiwi gilt als Nationalsymbol des Landes und hat für viele Menschen eine besondere kulturelle Bedeutung. Die Rückkehr ist Teil umfangreicher Naturschutzmaßnahmen. Dazu gehört ein großes Schutzgebiet mit tausenden Fallen, um Fressfeinde wie eingeschleppte Raubtiere fernzuhalten. Dadurch konnte die Überlebensrate der Küken deutlich erhöht werden. Trotz eines allgemeinen Rückgangs der Kiwi-Population zeigt das Projekt, dass gezielte Schutzprogramme erfolgreich sein können. Gleichzeitig ist es ein Beispiel dafür, wie engagierte Bürger aktiv zum Erhalt bedrohter Tierarten beitragen können. Die USA haben in der strategisch wichtigen Straße von Hormus eine neue Militärmission gestartet. Nach Angaben der US-Marine konnten erstmals seit Wochen wieder Handelsschiffe sicher durch die Meerenge geleitet werden. Laut der Tagesschau wurden sie von Kriegsschiffen im Rahmen der Operation Project Freedom begleitet. Während der Durchfahrt kam es zu Angriffen durch Einheiten der iranischen Revolutionsgarde. Dabei wurden Drohnen, Raketen und Schnellboote eingesetzt. Die US-Streitkräfte konnten nach eigenen Angaben alle Angriffe abwehren, sodass zwei Handelsschiffe und mehrere Kriegsschiffe die Passage erfolgreich abschlossen. Der Ziel der Operation ist es, den blockierten Schiffsverkehr wieder in Gang zu bringen. Dennoch bleiben viele Schifffahrtsunternehmen zurückhaltend. Grund sind anhaltende Sicherheitsrisiken sowie stark gestiegene Versicherungskosten für Fahrten durch die Region. Beobachter warnen, dass die Lage weiterhin angespannt ist. Trotz einzelner Erfolge könnte schon ein Zwischenfall die Situation erneut eskalieren lassen. Die USA und Venezuela haben ihre direkten Linienflüge wieder aufgenommen. Wie die Deutsche Welle schreibt, landete erstmals seit 7 Jahren wieder eine Maschine aus den USA in Venezuela. Damit normalisiert sich das Verhältnis beider Länder weiter. Seit 2019 hatte es keine kommerziellen Flüge mehr gegeben. In dem Jahr waren die diplomatischen Beziehungen zwischen den beiden Ländern abgebrochen worden. An Bord der Passagiermaschine waren Geschäftsleute, US-Regierungsvertreter und zahlreiche Journalisten. Wie bei der Eröffnung einer neuen Flugverbindung üblich, wurde das Flugzeug auf dem Rollfeld mit Wasser besprüht. Zahlreiche venezolanische und US-Vertreter empfingen das Flugzeug auf der Landebahn. Viele Reisende machten Selfies. Ab dem 21. Mai soll es einen zweiten täglichen Flug zwischen Miami, USA und Caracas, Venezuela geben. Anfang März nahmen beide Staaten offiziell wieder diplomatische Beziehungen auf. Die USA haben in den letzten Wochen ihre Sanktionen gegen Venezuela gelockert. In Rumänien ist die pro-westliche Regierung abgewählt worden. Laut der Tagesschau wurde der rumänische Ministerpräsident Ili Boloian durch ein Misstrauensvotum abgesetzt. Ein entsprechender Misstrauensantrag gegen den Ministerpräsidenten wurde mit 281 Stimmen verabschiedet. Nötig gewesen waren 233 Stimmen. Der Sturz der Regierung gefährdet die Kreditwürdigkeit des Landes, den Zugang zu EU-Fördermitteln und die Stabilität der Landeswährung. Den Antrag für das Misstrauensvotum hatte die oppositionelle Fraktion AUR zusammen mit den bis vor kurzem mitregierenden Sozialdemokraten gestellt.
Begründet wurde der Antrag mit der Kritik an Boloyans Sparpolitik sowie an einen von seiner Regierung geplanten Verkauf von Anteilen großer Staatsbetriebe. Die Finanzmärkte befürchten nun, dass Rumänien von seinem Ziel abrücken könnte, das größte Haushaltsdefizit innerhalb der Europäischen Union abzubauen. Im Vorfeld der Abstimmung war der rumänische Lei gegenüber dem Euro auf ein Rekordtief gefallen. Rumänien muss sein Defizit weiter verringern und Reformen umsetzen, um bis August EU-Mittel von 10 Milliarden Euro abrufen zu können.

Und wir machen weiter mit den Nachrichten aus Paraguay. Neuer IPS-Präsident hat mehrere Berater entlassen. Der Präsident des Nationalen Fürsorgeinstituts IPS, Isaías Fretes, hat nach der Aufdeckung massiver Unregelmäßigkeiten mehrere hochrangige Berater entlassen. Wie das Nachrichtenportal El Nacional informiert, ist der Hintergrund der Kauf von rund 25.000 Stomabeuteln für Kinder gewesen. Hier handelt es sich um medizinische Auffangbeutel für Patienten, die aufgrund von Krankheiten oder Operationen einen künstlichen Darmausgang benötigen. Obwohl das Institut aktuell nur 10 Patienten mit entsprechendem Bedarf betreut hat, wurde diese enorme Menge angeschafft. Da die Vorräte bald abgelaufen wären, hat der Institution ein finanzieller Schaden von in Millionenhöhe durch diese unverhältnismäßige Beschaffung gedroht. Als Konsequenz hat Fretes die Hauptberaterin Fabiola Rodriguez Alvarez sowie weitere enge Mitarbeiter ihrer Ämter enthoben und sie durch ein neues Expertenteam ersetzt. Der Behördenleiter hat damit auf den Verdacht systematischer Misswirtschaft bei früheren Ausschreibungen reagiert. Mit dem personellen Umbau leitete er nach eigenen Angaben eine transparentere Verwaltung ein, um weitere kostspielige Fehlentscheidungen zu verhindern. In Asunción hat die Feuerwehr eingeschlossene Personen aus einem Großbrand gerettet. Das berichtet die Zeitung Última Hora. Ein Großbrand im ehemaligen Gebäude von Ahorros Paraguayos im Zentrum von Asunción hat am heutigen Dienstagmittag einen massiven Rettungseinsatz ausgelöst. Das Feuer ist ersten Berichten zufolge im Untergeschoss oder in einem Kabelschacht ausgebrochen und hat dichten, schwarzen Rauch durch das gesamte Gebäude bis in die oberen Stockwerke getrieben. Rund 100 Menschen haben das Gebäude rechtzeitig verlassen können, Dutzende Personen mussten jedoch auf ihre Rettung warten. Wie der General Richard Lopez von der paraguayischen Feuerwehreinheit mitteilte, sei das Feuer inzwischen unter Kontrolle gebracht. Jetzt konzentriere man sich auf die Evakuierung der Personen, die noch im Gebäude eingeschlossen seien. Mindestens 12 Personen sind wegen Rauchgasvergiftungen in Krankenhäuser eingeliefert worden, befinden sich laut medizinischen Berichten jedoch in einem stabilen Zustand. Die Polizei hat das Gebiet um die Straßen General Díaz, Alberdi und 14 de Mayo weiträumig abgesperrt. Damit soll der Einsatz zahlreicher Rettungskräfte und Ambulanzen ermöglicht werden. Paraguay wird zum Logistikstandort mit der Expo Logistica 2026. Mit der offiziellen Vorstellung der 16. Expo Logistica hat Paraguay seinen Anspruch bekräftigt, sich als zentraler Wirtschaftsknotenpunkt der Region zu festigen. Darüber schreibt IP Paraguay. Mehr als 130 Unternehmen aus Ländern wie China, Brasilien und Mexiko haben ihre Teilnahme für die Messe im Juni zugesagt, die im Kongresszentrum der CONMEBOL stattfinden wird. Dort sollen neue Handelswege und Technologien präsentiert werden. Handelsvizeminister Alberto Sborowski betonte, dass das Land durch niedrige Steuern und verbesserte Transportwege seine internationale Wettbewerbsfähigkeit gesteigert habe. Ziel der Veranstaltung ist, den nationalen Logistiksektor enger mit dem Weltmarkt zu vernetzen und so die Kosten für den Export paraguayischer Rohstoffe zu senken. Der Agrarsektor schafft tausende neue Arbeitsplätze in Paraguay. Darüber informiert IP Paraguay. Der paraguayische Agrarsektor hat im ersten Quartal dieses Jahres einen deutlichen Beschäftigungszuwachs verzeichnet und mehr als 10.500 neue Arbeitsplätze in der Land- und Viehwirtschaft geschaffen. Laut dem Nationalen Statistikinstitut entspricht das einem Anstieg von 3% im Vergleich zum Vorjahr, was die Rolle des ländlichen Raums als Motor der nationalen Wirtschaft unterstreicht.
Der Aufschwung hat zudem eine Kettenreaktion ausgelöst. Landesweit entstanden insgesamt über 21.000 neue Arbeitsplätze, da auch die verarbeitende Industrie und der Handel in den Städten erheblich vom Erfolg der landwirtschaftlichen Produktion profitiert haben.

0: Lokale Meldungen liegen heute keine vor und somit kommen wir auch schon zu den Wetterdaten. Zuallererst das aktuelle Wetter hier in Philadelphia. Der Himmel ist teilweise ganz leicht bewölkt. Die Temperatur beträgt 30 Grad Celsius. Die Luftfeuchtigkeit liegt bei 53% und der Luftdruck beträgt 1009 Millibar. Der Wind weht aus nordöstlicher Richtung mit einer Geschwindigkeit von etwa 6 Kilometern pro Stunde. Die Tiefstemperatur in Philadelphia wurde heute früh mit 22 Grad Celsius gemessen. Das heutige Tagesmaximum hat die 32 Grad Celsius erreicht und die höchste Windgeschwindigkeit betrug heute 46 Kilometer pro Stunde. Die Wettervorhersage für den zentralen Chaco. Laut den Meteorologen der DINAC soll das Wetter am morgigen Mittwoch so ähnlich werden wie heute. Die Temperaturspanne könnte zwischen 24 und 34 Grad Celsius liegen. Der Himmel soll teilweise bewölkt sein, wobei der Wind hauptsächlich aus nördlicher Richtung weht. Auch im Block des Marktplatzes haben wir heute keine Meldungen für Sie, aber dafür machen wir weiter mit den Wirtschaftsdaten und den aktuellen Devisenkursen. Der US-Dollar stand heute im Ankauf auf 6.100 Guaraníes und im Verkauf auf 6.290 Guaraníes. Der kanadische Dollar auf 3.500 zu 5.700 Guaraníes. Der Euro wurde mit 7.150 zu 7.750 Guaraníes gehandelt. Der brasilianische Real lag bei 1.180 zu 1.280 Guaraníes. Der Peso Argentino wurde mit 3 zu 6 Guaraníes gehandelt. 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

Römer 8, Vers 15. Denn ihr habt nicht einen Geist der Knechtschaft empfangen, dass ihr euch abermals fürchten müsstet, sondern ihr habt einen Geist der Kindschaft empfangen, durch den wir rufen: Aber, lieber Vater.

0: Soweit der erste Teil des heutigen Abendjournals. Wir machen nun mit den zusätzlichen Beiträgen weiter. Sportlehrerin Carmen Boschmann spricht in der heutigen Ausgabe des Gesundheitsmagazins über das Thema Energy Drinks und Sportgetränke.
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2: Sie heißen Monster, Rockstar, Red Bull, Dark Dog, Burn. Ja, und sind inzwischen zum Massenprodukt geworden. Es gibt die allermöglichsten Varianten und Sorten. Energy Drinks werden immer beliebter in den letzten Jahren, besonders auch bei Jugendlichen und Kindern. Haben Sie aber sich auch schon mal gefragt, was dahinter eigentlich steckt? Ist es gesund oder welche Nebenwirkungen oder Effekte haben Sie? In der Regel setzt sich ein Energy Drink aus folgenden Zutaten und Zusatzstoffen zusammen. Es besteht aus Wasser, Zucker, Kohlensäure, Vitamine und Mineralstoffe, sowohl wie auch Koffein, Taurin und Farb- und Aromastoffe. Energy Drinks wirken anregend und sind für folgende Dinge bekannt. Sie vertreiben die Müdigkeit und haben auch anscheinend einen positiven Einfluss auf unsere Konzentrations- und Leistungsfähigkeit. Folgendes aber sollte man sich dessen bewusst sein. Erstens, in Energy Drinks ist vor allem viel Koffein enthalten. Meistens hat eine Dose ungefähr 80 Milligramm. Zum Vergleich ist das dieselbe Menge, die in drei Coca-Cola-Dosen steckt oder auch in einer Tasse Espresso. Zweitens, in Energy Drinks ist eine sehr große Menge an Zucker enthalten und dies führt ebenfalls kurzfristig zu einer Leistungssteigerung. Drittens, Taurin ist auch in einem Energy Drink enthalten und ist der Hauptfaktor, was gerade hier in diesen Getränken drin steckt. Obwohl es keine anregende Wirkung enthält, sollte dieser Stoff die Wirksamkeit von Zucker und Koffein beschleunigen. Man ist dabei noch herauszufinden, welche Wirkung genau Taurin auf den Körper hat und wie sich eine langfristige Einnahme auswirkt auf den Körper. Energy Drinks haben auch Nebenwirkungen. Dies ist besonders der Fall, wenn sie auch in größeren Mengen konsumiert werden. Folgende Beschwerden können auftreten: Schlafstörungen, Kopfschmerzen, Magen-Darm-Beschwerden und Nervosität. In schlimmeren Fällen kann es auch sogar zu Herzrhythmusstörungen, Nierenversagen sowohl wie auch Krampfanfälle kommen. Leute, die also empfindlich auf Koffein reagieren, sollten deshalb keine Energy-Drinks konsumieren. Ebenso wird es nicht empfohlen für Schwangere oder stillende Mütter, sowohl wie Patienten mit Bluthochdruck. Wenn man auch eine Vorerkrankung in Diabetes, Epilepsie oder Herzfehler hat, sollte man sowieso auf diese Getränke verzichten. Ob sich die sportliche Leistungsfähigkeit durch Energy Drinks steigern lässt, ist auch noch umstritten. Einige Studien deuten darauf hin, dass sich Energy Drinks positiv auf die aerobe Ausdauerleistungsfähigkeit auswirken. Andere Studien können diese Effekte jedoch nicht bestätigen. Vermutlich ist die positive Wirkung der Energy Drinks darauf zurückzuführen, dass der Körper durch das Getränk mit zusätzlicher Energie beliefert wird. Allerdings gilt es zu beachten, dass Energy Drinks auch hypertone Getränke sind, das heißt, die dem Körper Flüssigkeit entziehen. So können sie gerade bei längeren Ausdauerbelastungen zu einer Dehydratation des Körpers beitragen. Dadurch können weitere schwere Nebenwirkungen auftreten. Deswegen sollte nach dem Sport oder während dem Sport besser auf Wasser als auf Energy Drinks zurückgegriffen werden. Oder kann man auch gerne zu Sportgetränken wie Powerade, Gatorade etc. zu sich nehmen. Erwachsene, die ab und zu mal einen Energy Drink zu sich nehmen, brauchen nicht gleich negative Folgen für ihre Gesundheit befürchten. Empfehlenswerter jedoch, anstelle von einem Energy Drink zu trinken, um die Müdigkeit zu vertreiben, ist es immer noch besser, eine Pause einzulegen, um den Körper zur Ruhe kommen zu lassen. Denn Müdigkeit oder Leistungstiefs sind Anzeichen, dass der Körper eine Auszeit braucht. Auch sollte man immer im Hinterkopf behalten, dass Energy Drinks eine große Menge an Zucker enthalten und deshalb auch relativ kalorienreich sind. Dies hat zu Folgen für Zähne wie auch Körpergewicht. Und laut mehreren Studien wird auch stark empfohlen, dass Kinder und Jugendliche sowieso auf diese Getränke lieber verzichten sollten. Ein weiteres Getränk, das viel im Umlauf unter jungen Leuten oder Sportlern ist, sind die Proteinshakes. Das ist ein Pulver, welches man mit Wasser mischt und dann nach oder während dem Training im Gym getrunken wird. Auch besonders in den sozialen Medien unter Influencern oder Athleten wird dies viel genommen. Ist dies aber jedoch gesund? Darf man es trinken? Oder was ist eher bedenkenswert? Sportbegeisterte und Personen, die extra mehr Muskelmasse aufbauen wollen, versprechen sich viel von diesen Proteinshakes, da sie auch extra viel Eiweiß enthalten. Der normale Proteinbedarf pro Tag für einen Erwachsenen liegt bei 0,8 Gramm Eiweiß pro Kilogramm Körpergewicht. Leute, die viel trainieren, um mehr Muskelmasse aufzubauen, benötigen bis zur doppelten Menge, also bis zu 1,5 bis 2 Gramm pro Kilogramm. Tatsache ist, dass der Proteinbedarf normalerweise mit einer ausgewogenen und eiweißreichen Ernährung tatsächlich gedeckt werden kann. Bequemer oder auch cooler geht es aber natürlich auch mit diesem Eiweißpulver. Was sollte man also im Hinterkopf behalten, wenn man Proteinpulver nimmt? Wenn zu viel Proteinpulver, also mehr als 2 Gramm Protein pro Kilogramm Körpergewicht zu sich genommen wird, kann es über einen längeren Zeitraum die Leber oder auch Nieren überfordern. Zum Beispiel kann es auch zu Nierensteinproblemen dann kommen. Des Weiteren sollte man wissen, dass die meisten Proteinpulver einen Zusatz von Zucker und Kalorien haben. Oft wird nämlich viel Zucker zugesetzt, um einen angenehmen Geschmack zu erzeugen. Leider haben viele Proteinpulver auch Inhaltsstoffe, die nicht ausgewiesen werden oder auch kortisonhaltige Stoffe oder Wachstumshormone enthalten, die gesundheitliche Folgen dann mit sich bringen. Vor allem raten Ärzte auch streng davon ab, Proteinshakes oder Proteinpulver aus dem Internet zu bestellen, weil die Gefahr auch groß ist, dass hier Steroiden oder auch andere Drogen in diese Shakes enthalten werden könnten. Fazit: Die Einnahme von Proteinpulver und ähnlichen Produkten ist für die meisten Menschen und auch für Sportler nicht notwendig. Der Eiweißbedarf lässt sich üblicherweise gut über eine entsprechende Ernährung decken. Wer zu Eiweißpräparaten oder entsprechenden angereicherten Lebensmitteln greift, sollte immer darauf achten, dass er nicht mehr als 2 Gramm Eiweiß pro Kilogramm Körpergewicht am Tag zu sich nimmt. Wichtig ist auch weiter, dass die Inhaltsstoffe genau überprüft werden, insbesondere die von Zucker- und Kalorienmenge. Und wenn man so etwas konsumieren möchte, dann sollte man es immer auf kontrollierte Produkte aus der Apotheke zurückgreifen. Diese Informationen stammen aus Artikel von www.gesundheit.de von Katrin Mehner, von der Internetquelle daserste.de von Daniel Hohn und von www.apothekenumschau.de von Ares Abbasi. Vielen Dank.
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0: Am 21. April hat in Asunción die Jahresversammlung von Bancop stattgefunden. Der Präsident von Bancop, Michael Harder, gibt uns im Gespräch mit unserer Kollegin Hildegard Batista Informationen über Bancop.
1: Herr Harder, wie würden Sie Bancorp SA und seine besondere Rolle im paraguayischen Finanzsystem in einigen Worten beschreiben?
2: Hallo, werte Radiohörer. Bancorp ist ja eine relativ neue Bank. In diesem Jahr werden wir 14 Jahre im Markt arbeiten. Die besondere Rolle im paraguayischen Markt von Bancorp her ist, dass wir eine Bank sind. Die Aktionäre sind 29 Produktionskooperativen. Das ist, was uns heraushebt, wo wir im Platz Nummer 10 sind von 16 Banken im Moment.
1: Was bedeutet das konkret, dass Bancorp SA zu 100% im nationalen Besitz ist und welchen Einfluss haben die 29 Produktionsgenossenschaften als Aktionäre auf die strategische Ausrichtung der Bank?
2: Weil wir mit Finanzen arbeiten, ist das Vertrauen der größte Wert, außerdem Geld, weil wir mit Geld Geld machen. So, die 29 Aktionäre, die Mitglied auch in FICO-Prozent sind, das sind die Eigentümer dieser Bank. Und diese strategische Ausrichtung ist von Anfang an, wie bis jetzt im Moment, dass die Bank mit ihren Finanzmöglichkeiten den Primärsektor unterstützt. Das heißt, dass wir die Agrar- und die Viehproduktion Nummer 1 unterstützen. Das heißt, dass wir haben heutzutage 46% unserer Kreditkartei in diesem Sektor Geld ausgebaut. Und der Einfluss unserer Bank ist jetzt im Moment 2,68% vom ganzen paraguayischen Banksystem.
1: Was waren aus Ihrer Sicht entscheidende Faktoren dafür, dass Bancorp hatte das letzte Jahr sehr, sehr gut abgeschlossen und sogar auch die eigenen Ziele übertroffen, wie Sie in Ihrem Jahresbericht erwähnt haben?
2: Es war ein relativ schweres Jahr. Wir hatten voriges Jahr nicht damit gerechnet, dass der Dollarkurs so fallen würde, auch nicht, dass die Zinsen so hoch gehen würden in Guaraníes. Aber man hat Sparmaßnahmen genommen, man hat auch viele Güter, die wir als Bienes Adjudicados in unserer Bank hatten, die Kreditnehmer uns zurückgeben mussten, die haben wir verkaufen können. Und weil wir auch eine sehr niedrige Morosidad haben, dadurch haben wir zu guter Letzt doch noch ein gutes Resultat erzielen können, Gott sei Dank.
1: Wie gelingt es dieser Bank, eine hohe Kreditqualität aufzuweisen und gleichzeitig aber auch eine starke Rendite zu erzielen?
2: In der Bank haben wir sehr viele Departamente und ein Departament ist die Kreditanalysen. Und da werden die Kreditanalysen sehr sorgfältig behandelt. Und zum anderen Teil nehmen wir so oft wie wir können Referenzen von Kunden, die wir besonders neu reinbekommen, wie gut sie auch in ihrer Wirtschaft sind. Und das hat uns so weit gebracht, dass wir jetzt im Moment mit unserer ganzen Kreditkartei ungefähr bei 5 Billionen Guaraníes liegen. Und davon sind etwa 94% in Kategorie 1. Was bedeutet das? Dass 94% aller unserer vergebenen Kredite, ob mit Hypothek oder ohne Hypothek, sind in Kategorie 1.
1: Bancorp hat ja in Asunción ein neues Gelände erworben. Man spricht auch von diesem Mariscal López Center. Welche strategische Bedeutung hat dieser Erwerb auch für die zukünftige Entwicklung der Bank?
2: Zum einen ist ja das normal, dass eine Bank normalerweise nicht ein eigenes Haus hat oder keine eigenen Filialen hat, sondern dass man das normalerweise mietet. Aber in diesem Fall, weil wir auch Produktionskooperativen als Eigentümer haben, haben wir den Vorschlag gemacht, die Bank, wo wir von Anfang an da sind, haben wir von dem Eigentümer gekauft, auf Vorschlag des Direktoriums. Die Aktionärenversammlung hat das angenommen und wir haben auch noch gleichzeitig zwei Grundstücke daneben gekauft, damit wir wachsen können an der Mariscal López und Villamora. Wir glauben, damit werden wir auch in der Zukunft wachsen können, zum einen. Und zum anderen, wir geben eine Nachricht am Finanzmarkt und den Kunden und alle unsere Geldborger, die auch im Ausland sind, dass wir hier sesshaft sind und auch weiter wachsen wollen.
1: In Ihrem Jahresbericht erwähnen Sie, dass Bancorp als hybride Bank mit starkem Technologiefokus gesehen werden kann. Was kann man darunter verstehen?
2: Darunter kann man verstehen, dass die konventionelle, traditionelle Bank, wo Leute zu der Bank gehen und einem Scheck Geld einwechseln oder auch Geld einzahlen, immer mehr auf digital übergeben. Das heißt, dass wir die Kunden die Möglichkeit geben, dass sie digital von ihrem Konto Geld einzahlen und transferieren können, wo immer sie wollen, ob in Guaranis oder Dollar oder auch in Euros. Damit können die Leute sich Zeit ersparen und somit kann man die Transaktionen digital machen, was auch wirklich sehr genutzt wird. Und das machen jetzt auch, glaube ich, alle Banken. Aber das ist ein sehr wichtiger Fortschritt für diese Bank und das ist, was wir unter hybride Bank verstehen.
1: Wie stellen Sie sicher, dass die Finanzierungen sowohl wirtschaftlich als auch ökologisch und sozial nachhaltig sind von Bankop?
2: Weil wir zu 7 Direktoren in der Bank sind und von der Agrarwirtschaft und vom Viehsektor auch von der Finanzsektor kommen,

0: Welche Rolle spielen diese beim Wachstum von Bankgroup?
1: Alle Banken arbeiten ja mit einem 10% Kapital und 90% ist von Geldgebern national und international gestaltet. So, wir haben jetzt 102 Millionen Dollar Eigenkapital in der Bank und wir haben über 223 Millionen Dollar Kreditlinien im Ausland. Und diese Kreditlinien sind sehr wichtig, weil wir besonders im zweiten Halbjahr, wenn wir die Ausfahrt finanzieren und wir nicht genug Geld haben, dass wir diese Kredite in Anspruch nehmen und damit unsere Produzenten unterstützen können.
0: Sie haben erwähnt, dass Viehzucht und Agrar, dass diese zwei Sektoren sehr wichtig sind. Und warum bleiben die sozusagen das Herzstück vom Geschäftsmodell bei Bankgroup?
1: Ich denke, alle wir Chaquinhos, die wir hier wohnen, wir wissen, dass unsere Wirtschaft hier lokal sehr weit von der Viehwirtschaft, Milchwirtschaft und auch von der Agrarsektor lebt. Und der Boom, den wir hier erleben, der ist in ganz Paraguay zu sehen und zu spüren, weil auch das Mandat der Aktionäre von Anfang an da gewesen ist, dass wir den Sektor Primari unterstützen. Das ist unser Herzstück und das soll unser Herzstück bleiben. Und dafür sind wir bekannt. Leute, die uns von draußen sehen und studieren und uns kennenlernen, die sehen, dass wir sind eine Bank. Unser Geschäftsmodell ist, dass wir im Agrar- und Viehsektor unsere Finanzen mehrheitlich Geld ausborgen. Das heißt aber nicht, dass wir nicht auch für Industrien und für Geschäfte und für Services und solchen Sachen Geld ausborgen. Aber unser Herzstück bleibt der Agrar- und Viehsektor, weil auch das ganze Land von diesem sozusagen die wichtigsten Einnahmen dieses Landes bestehen.
0: Jetzt hat die Generalversammlung stattgefunden. Gehen Sie doch ganz kurz einmal darauf ein, wie war die Teilnahme, was ist so allgemein gelaufen?
1: Wir hatten zum ersten Mal in unserem eigenen Gebäude, im Mariscal López Center, unsere Generalversammlung. Es war eine sehr gute Beteiligung von 29 Aktionären, waren 28 dabei. Wir hatten 99,5% Anwesenheit unserer Aktionäre. Wir hatten das ganze Resultat, was wir erwirtschaftet hatten voriges Jahr, rund 80 Milliarden Guaraníes, was eine Rendite von 14,4% auf dem eingezahlten Kapital ist, haben die Aktionäre mit voller Unterstützung kapitalisiert. Und zudem haben wir nochmal 15 Milliarden Guaraníes investiert, 10.000 Aktien für 1 Million. Und nochmal extra dazu 20.000 Aktien ausgeschüttet für einen Wert von 1,5, das heißt 1,5 Millionen pro Aktien. Für all die Aktionäre, die ein bisschen einen niedrigen Prozentsatz haben und die ihr Wachstum vergrößert wollen. Das ist für uns ein einmaliges Ereignis und erhoffen uns damit, dass die kleineren Aktionäre auch ihren Prozentsatz vergrößern können. Im Ganzen Großen war die Generalversammlung sehr gut organisiert und auch sehr gut durchgeführt. Und wir möchten uns nochmal auch bedanken als Verwaltungsrat, als Direktorium für das Vertrauen von allen Aktionären. Hier im Chaco sind ja 6 Aktionäre und das ist, was für uns sehr wichtig ist, weil Vertrauen ist hier angesagt in diesem Geschäft.
0: Bankgroup steht ja sozusagen auch im Rahmen von Fecoprod. Bedeutet das, dass auch kleinere Bauern und so weiter, sei es jetzt aus Ostparaguay oder hier aus dem Chaco, Zugang haben zu Krediten von Bankgroup?
1: Sehr gute Frage. Es ist zu erwähnen, dass Bankgroup an Platz 10, glaube ich, habe ich schon gesagt, von 16 Banken sind. Und wir sind ein Banco Universal. Das heißt, irgendein Bauer, Ackerbauer, Viehzüchter, der kann in Bankgroup ein Konto machen und sich der Bank zur Verfügung sich als Nutzen machen. Das heißt, wir sind nicht nur da für die Kooperativen oder nur für die Sources von den Kooperativen, sondern wir sind eine Bank für alle Leute, die interessiert sind, bei uns Kunden zu sein. Und wir laden auch die Personen und die Firmen ein, dass sie Bankgroup nutzen und bei uns arbeiten.
0: Geben Sie uns auch einen kleinen Ausblick auf das Jahr 2026.
1: Wir haben einen relativ niedrigen Dollarkurs. Darüber kann man lange sprechen, was das für positive und negative Sachen hat. Der Zinssatz ist stabil geworden. Und weil wir als Bank, als Bankgroup, als kleine Bank dastehen noch, unsere Herausforderung ist, dass wir in diesem Jahr, so wie im letzten Jahr, dass wir so günstig wie möglich zu Finanzen kommen. Das heißt, dass kleine Firmen, große Firmen mit uns arbeiten, damit wir billiges Geld haben und das dann ausbauen können mit einer Gewinnspanne und damit

0: unseren Anteil vom Finanzmarkt in Volumen, dass wir das von 2,68% auf 3,5 und 4% erweitern können in den nächsten Jahren. Das heißt, wir müssen mehr wachsen als die anderen, damit unsere Torte sich vergrößern kann. Das ist eine sehr große Herausforderung, aber wir haben ein sehr gutes Team. Wir haben ca. 350 Arbeiter in Asunción und in ganz Paraguay verteilt. Und man sieht immer mehr Firmen und Personen, die mit uns arbeiten. Das macht uns froh. Und wir sind zur Verfügung, dass wir unser Bestes geben, damit diese Bank wachsen kann, zum Guten für tausende Paraguayer und auch für unsere Mitglieder.
1: Sie hörten Michael Harder, Präsident von Bankop, über allgemeine Themen der Bank und über die stattgefundene Jahresversammlung in Asunción.
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1: Heute hören Sie im Dankbarkeitsimpuls einen Beitrag über das Thema Design, Natur, die Kreativität des Schöpfers.
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4: Liebe Hörerinnen, lieber Hörer, ich freue mich, Sie zu einer weiteren Ausgabe des Dankbarkeitsimpulses begrüßen zu dürfen. Vielleicht kennen Sie das auch. Sie scrollen durch die Statusmeldungen Ihrer WhatsApp-Kontakte und stoßen auf Naturfotos oder Kurzvideos, die Sie im Alltag kurz innehalten lassen und woran Sie sich erfreuen. Oder jemand schickt Ihnen so ein Foto oder Video zu, um ein besonderes Erlebnis zu teilen. Genau das habe ich unlängst erlebt, als Frau Olivia Penner aus Fernheim ein Foto von einem besonderen Naturspaziergang mit mir teilte. Auf meine Nachfrage hin hat sie sich bereit erklärt, mit einem Dankbarkeitsimpuls davon zu berichten. Gleich hören Sie ihren Beitrag.

Der Morgen, wenn ich meinen Naturspaziergang mache, ist für mich eine besondere Zeit. Gott macht mir eine Freude, wenn ich etwas Besonderes sehe, wie etwa hübsche Wolken beim Sonnenaufgang, eine Blume, ein Tapir oder einen interessanten Vogel oder noch etwas anderes. Vor einiger Zeit war ich besonders erstaunt und überrascht, als ich einen Puma sehen durfte. Er saß in der Fence und beobachtete, wie ich vorbeiging. Wenn man in der Natur bewusst Ausschau hält nach Besonderem, sieht man immer wieder Gottes Kreativität und kann nur noch staunen.

0: Frau Olivia Penner gilt mein Dank für Ihren Beitrag. Ihnen, liebe Hörerinnen, lieber Hörer, und mir wünsche ich, dass wir in unserem Alltag Gottes Handschrift in der Welt, gerade auch in der Natur, bemerken und wertschätzen.
1: Wofür sind Sie dankbar? Gerne dürfen Sie uns Ihre Motive zuschicken. Per Brief mit der Anschrift Dankbarkeitsimpuls, Radio ZP30, Postfach 29, Philadelphia Fernheim. Per WhatsApp-Nachricht an die Handynummer 0984 610 610 oder per E-Mail an die Adresse info@zp30.com.py.

Merte Hüder, wir sind nun kurz vor Schluss der heutigen Abendjournalausgabe. Hier noch einmal das aktuelle Wetter in Philadelphia. Im Moment beträgt die Temperatur 28 Grad Celsius, die Luftfeuchtigkeit 62%, der Luftdruck 1009 Millibar. Der Wind weht aus nordöstlicher Richtung mit einer Geschwindigkeit von etwa 6 Kilometern pro Stunde. Und hier noch die Programmvorschau für den heutigen Abend im deutschsprachigen Block. Gleich anschließend um 19 Uhr die Kindernachrichten und danach die Hörspielsendung Karussell. Um 19.30 Uhr The Gospel Message und um 20.27 Uhr die Segensworte am Abend. Und damit endet die heutige Ausgabe des Abendjournals auf Ihrem Sender Radio ZB30. Werte Hörer, schön, dass Sie dabei waren. Ich wünsche nun einen gemütlichen Abend. Auf Wiederhören, bis morgen früh.

0: Es ist 23 Uhr.
1: 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Ich will euch aber zeigen, wen ihr fürchten sollt. Fürchtet den, der nach dem Töten Gewalt hat, in die Hölle zu werfen. Ja, sage ich euch, diesen fürchtet. Das sind Worte aus Lukas Kapitel 12, Vers 5. Eine schreckliche Wahl. Dass die Bibel über die Hölle spricht, empfinden viele Menschen, selbst Christen, als schrecklich. Denn wie kann ein Gott der Liebe Menschen in die Hölle schicken, an einen Ort absoluter Gottesferne, in eine endgültige, ewige Verlorenheit? Doch bedenken wir, jeder, der sich eines Tages in der Hölle wiederfindet, hat sie letztlich selbst gewählt. Wer ohne Gott leben und sterben will, lehnt sich gegen Gott auf und ist ihm ungehorsam. Gott zwingt niemanden. Der Mensch ist keine Marionette des Allmächtigen. Nein, Gott respektiert die Antwort jedes Einzelnen. Deshalb wird es nach dem Tod nur zwei Menschengruppen geben. Die einen sagen, Gott, dein Wille geschehe. Wir brauchen den Tod deines Sohnes Jesus Christus, um gerettet zu werden. Wir überlassen dir unser Leben und unsere Zukunft. Zu den anderen sagt Gott gleichsam, denn er ist gerecht. Euer Wille geschehe. Ihr wolltet ohne mich auf der Erde leben. Nun besteht das Gericht darin, dass ihr auch die Ewigkeit ohne mich verbringen müsst. Denn eure bösen Taten trennen euch für immer von mir. Vergleiche dazu Jesaja Kapitel 59, Vers 2. Eine trostlose Ewigkeit ohne Licht und ohne Liebe liegt vor euch. Ihr erntet das, was ihr gesät habt. Wenn Gott in der Bibel über die Hölle spricht, dann will er aufrütteln, die Konsequenzen deutlich machen. Er will zeigen, was geschieht, wenn Menschen seine Gnade und Liebe ablehnen, wenn sie Nein zu ihm sagen. Dabei spricht er das Gewissen an, nicht bloß die intellektuelle Neugier. Denn er will retten, will Menschen für sich gewinnen und ewig bei sich haben. Er will nicht, dass sie verloren gehen, sondern sie zurückreißen von ihrem Weg ins Verderben. Wie gut, dass sich manche von ihm noch retten lassen.

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Aus der Übersetzung Neues Leben, 5. Buch Mose, Kapitel 5 und 6. Die 10 Gebote. Mose rief alle Israeliten zusammen und sagte zu ihnen: Hört auf die Gesetze und Vorschriften, die ich euch heute gebe. Prägt sie euch ein und befolgt sie gewissenhaft. Am Sinai schloss der Herr, unser Gott, einen Bund mit uns. Er schloss diesen Bund nicht mit unseren Vorfahren, sondern mit uns allen, die wir hier heute am Leben sind. Der Herr sprach auf dem Berg, mitten aus dem Feuer, persönlich zu euch. Ich stand zwischen euch und dem Herrn, denn ihr hattet Angst vor dem Feuer und seid nicht auf den Berg gestiegen. Er sprach zu mir, und ich gab seine Worte an euch weiter. Er sagte: Ich bin der Herr, dein Gott, der dich aus der Sklaverei in Ägypten befreit hat. Du sollst außer mir keine anderen Götter haben. Du sollst dir kein Götzenbild anfertigen von etwas, das im Himmel, auf der Erde oder im Wasser unter der Erde ist. Du sollst sie weder verehren, noch dich vor ihnen zu Boden werfen, denn ich, der Herr, dein Gott, bin ein eifersüchtiger Gott. Ich lasse die Sünden derer, die mich hassen, nicht ungestraft, sondern ich kümmere mich bei den Kindern um die Sünden ihrer Eltern bis in die 3. und 4. Generation. Denen aber, die mich lieben und meine Gebote befolgen, werde ich bis in die 1000. Generation gnädig sein. Du sollst den Namen des Herrn deines Gottes nicht missbrauchen. Denn der Herr wird jeden bestrafen, der seinen Namen missbraucht. Halte den Sabbat, indem du ihn heiligst, wie der Herr dein Gott es befohlen hat. 6 Tage in der Woche sollst du arbeiten und deinen alltäglichen Pflichten nachkommen. Der 7. Tag aber ist ein Ruhetag für den Herrn, deinen Gott. An diesem Tag darf kein Angehöriger deines Hauses irgendeine Arbeit verrichten. Das gilt für dich, deine Söhne und Töchter, deine Sklaven und Sklavinnen, deinen Ochsen, deinen Esel und dein übriges Vieh, sowie für alle Fremden, die bei dir wohnen. Alle deine Sklaven und Sklavinnen sollen ausruhen, so wie auch du ausruhst. Denk daran, dass du selbst einmal Sklave in Ägypten warst und dass der Herr, dein Gott, dich mit großer Macht und gewaltigen Taten aus dem Land geführt hat. Deshalb hat dir der Herr, dein Gott, befohlen, den Sabbat zu halten. Ehre deinen Vater und deine Mutter, wie der Herr, dein Gott, dir befohlen hat. Dann wird es dir gut gehen und du wirst lange in dem Land leben, das dir der Herr, dein Gott, geben wird. Du sollst nicht töten. Du sollst nicht die Ehe brechen. Du sollst nicht stehlen. Du sollst keine falsche Aussage über einen deiner Mitmenschen machen. Du sollst nicht die Frau deines Nächsten begehren, und du sollst auch nicht sein Haus, sein Feld, seinen Sklaven oder seine Sklavin, seinen Ochsen oder Esel oder irgendetwas anderes begehren, das deinem Nächsten gehört. Diese Worte sprach der Herr mit lauter Stimme auf dem Berg zu euch allen, mitten aus dem Feuer und den dunklen Wolken heraus. Dem fügte er nichts mehr hinzu. Er schrieb seine Worte auf 2 Steintafeln und gab sie mir. Doch als ihr die Stimme aus der Dunkelheit hörtet, während der Berg in Flammen stand, kamen die führenden Männer eurer Stämme zu mir. Ihr ließt mir durch sie ausrichten: Der Herr, unser Gott, hat uns seine Herrlichkeit und Macht gezeigt, und wir haben seine Stimme mitten aus dem Feuer gehört. Heute haben wir erlebt, dass Gott zu Menschen sprach und sie trotzdem nicht sterben mussten. Aber am Ende werden wir doch noch sterben, denn dieses gewaltige Feuer wird uns noch töten. Wenn wir den Herrn, unseren Gott, auf diese Weise weiter zu uns reden hören, werden wir sterben. Kann denn ein Mensch die Stimme des lebendigen Gottes mitten aus dem Feuer hören, so wie wir, und am Leben bleiben? Geh du doch und höre, was der Herr, unser Gott, zu sagen hat, und teile uns anschließend alles mit, was er dir gesagt hat. Dann wollen wir es hören und befolgen.
Der Herr erhörte eure Bitte, die ihr an mich gerichtet habt. Daraufhin sprach er zu mir: Ich habe gehört, was die Leute zu dir gesagt haben. Sie haben in allem Recht. Wenn sie mich doch nur immer so achteten und jeden Tag allen meinen Geboten gehorchten, dann würde es ihnen und ihren Nachkommen für immer gut gehen. Geh und fordere sie auf, in ihre Zelte zurückzukehren. Bleib du aber hier bei mir, dann will ich dir meine Gebote, Gesetze und Vorschriften geben. Teile sie anschließend dem Volk mit, damit die Menschen sie in dem Land befolgen, das ich ihnen zum Besitz gebe. Achtet darauf, dass ihr genauso handelt, wie der Herr, euer Gott, es euch befohlen hat. Weicht nicht davon ab. Bleibt auf dem Weg, den der Herr, euer Gott, euch gezeigt hat. Dann werdet ihr lange in dem Land leben, das ihr erobern werdet, und es wird euch gut gehen. Aufforderung zur bedingungslosen Hingabe. Dies sind die Gebote, Gesetze und Vorschriften, die ich euch nach dem Willen des Herrn, eures Gottes, lehren soll. Denn ihr sollt sie in dem Land befolgen, in das ihr nun hinüberzieht, um es zu erobern. Ihr, eure Kinder und Enkel, ihr sollt dem Herrn, eurem Gott, mit Ehrfurcht begegnen und alle seine Gesetze und Gebote halten, solange ihr lebt. Dann wird er euch ein langes Leben schenken. Hört genau zu, ihr Israeliten, und gehorcht. Dann wird es euch gut gehen, und ihr werdet viele Nachkommen haben in dem Land, in dem Milch und Honig überfließen, wie der Herr, der Gott eurer Väter, es euch versprochen hat. Hört, ihr Israeliten, der Herr, unser Gott, ist der einzige Herr. Ihr sollt den Herrn, euren Gott, von ganzem Herzen, von ganzer Seele und mit eurer ganzen Kraft lieben. Bewahrt die Gebote, die ich euch heute gebe, in eurem Herzen. Schärft sie euren Kindern ein. Sprecht über sie, wenn ihr zu Hause oder unterwegs seid, wenn ihr euch hinlegt oder wenn ihr aufsteht. Bindet sie zur Erinnerung um eure Hand und tragt sie an eurer Stirn. Schreibt sie auf die Pfosten eurer Haustüren und Tore. Der Herr, euer Gott, wird euch schon bald in das Land bringen, das er euren Vätern Abraham, Isaak und Jakob mit einem Eid versprochen hat. Darin sind große, reiche Städte, die ihr nicht erbaut habt, Häuser voller Waren, die ihr nicht gekauft habt, Zisternen, die ihr nicht gegraben habt, und Weinberge und Olivenhaine, die ihr nicht gepflanzt habt. Wenn ihr euch also in dem Land satt essen könnt, dann vergesst den Herrn nicht, der euch aus der Sklaverei in Ägypten befreit hat. Ihr sollt den Herrn, euren Gott, fürchten und ihm dienen. Wenn ihr einen Eid ablegt, dürft ihr es nur in seinem Namen tun. Lauft nicht den Göttern eurer Nachbarvölker hinterher, denn der Herr, euer Gott, der mitten unter euch wohnt, ist ein eifersüchtiger Gott. Sonst wird sich sein Zorn gegen euch richten und euch vernichten. Fordert den Herrn, euren Gott, nicht heraus, wie ihr es bei Massa getan habt. Haltet die Gebote des Herrn, eures Gottes, alle Anordnungen und Vorschriften, die er euch gab. Tut, was in den Augen des Herrn gut und richtig ist. Dann wird es euch gut gehen, und ihr werdet in das schöne Land kommen, das der Herr euren Vorfahren mit einem Eid versprochen hat, und es erobern. Ihr werdet alle eure Feinde vor euch vertreiben, wie der Herr euch angekündigt hat. Eure Kinder werden euch später fragen: Was bedeuten diese Anordnungen, Vorschriften und Gesetze, die der Herr, unser Gott, euch gegeben hat? Dann sollt ihr ihnen antworten: Wir waren Sklaven des Pharao in Ägypten, doch der Herr hat uns mit großer Macht aus Ägypten geführt. Vor unseren Augen schlug er Ägypten und den Pharao samt seinem ganzen Hofstaat mit schrecklichen Plagen und mächtigen Zeichen. Er führte uns aus Ägypten, um uns in das Land zu bringen, das er unseren Vorfahren mit einem Eid versprochen hatte. Und der Herr, unser Gott, befahl uns, alle diese Vorschriften zu halten und Ehrfurcht vor ihm zu haben, damit er für uns sorgt und es uns alle Tage gut geht, wie es nun der Fall ist. Denn wenn wir die Gebote genau befolgen, die der Herr, unser Gott, uns gab, sind wir dadurch gerechtfertigt.
Aus der Übersetzung das Buch Markus Kapitel 4 Vers 30 bis Kapitel 5 Vers 20. Gottes neue Wirklichkeit. Dann ergriff Jesus wieder das Wort. Wie können wir Gottes neue Wirklichkeit erklären? Mit welchem Beispiel sollen wir sie deutlich machen? Sie ist wie ein Samenkorn des Senfbaums. Wenn es auf den Boden ausgesät wird, ist es kleiner als die meisten Samenkörner, die es gibt. Doch wenn das Korn ausgesät wird, dann wächst es auf und wird größer als alle anderen Sträucher. Seine Zweige werden so groß, dass die Vögel, die unter dem Himmel fliegen, in ihrem Schatten Zuflucht finden können. Jesus gebrauchte viele solcher Beispiele, um ihnen Gottes Botschaft nahe zu bringen, so wie sie es verstehen konnten. Er benutzte immer Vergleiche, um zu ihnen zu sprechen. Seinen eigenen Schülern aber erklärte er alles genau. Der Sturm auf dem Galiläischen Meer. Am Abend dieses Tages sagte Jesus: Lasst uns zum anderen Ufer hinüberfahren. So schickten sie die Menschenmenge nach Hause und nahmen Jesus mit in ihr Boot. Es waren auch noch andere Boote dabei. Da erhob sich ein gewaltiger Wirbelwind, die Wellen schlugen gegen das Boot, so dass es unterzugehen drohte. Jesus hatte sich im Heck des Bootes auf ein Kissen zum Schlafen niedergelegt. Da weckten seine Schüler ihn auf und sagten: »Lehrer, ist es dir ganz gleichgültig, dass wir untergehen?« Da stand er auf und wies den Wind in seine Schranken. Und zum See sagte er: »Sei still!« Der Wind legte sich und eine große Stille breitete sich aus. Dann sagte er zu seinen Schülern: »Wie ängstlich ihr doch seid! Habt ihr immer noch kein Vertrauen?« Doch sie fürchteten sich nur noch mehr und sagten zueinander: »Wer ist nur dieser Mensch? Selbst der Wind und der See tun, was er befiehlt.« Jesus und die Dämonen. Dann kam er an das andere Ufer des Sees, in das Gebiet der Gerasener. Kaum war er aus dem Boot ausgestiegen, lief ihm ein Mann entgegen. Der kam aus den Gräberstätten und war von einem unreinen dämonischen Geist getrieben. Er hauste dort in den Gräberstätten. Niemand war in der Lage, ihn festzuhalten, selbst nicht mit Ketten, denn er war schon häufig mit Fußfesseln und Ketten gebunden gewesen, doch er riss die Ketten immer wieder entzwei und zertrümmerte die Fußfesseln, so dass niemand ihn bändigen konnte. Ganze Nächte und Tage hielt er sich in den Grabstätten und auf den Bergen auf, wobei er schrie und mit Steinen auf sich einschlug. Als er Jesus von Weitem sah, rannte er zu ihm hin und warf sich vor ihm nieder. Mit lauter Stimme schrie er: »Was willst du von mir, Jesus, du Sohn des allerhöchsten Gottes? Ich beschwöre dich bei Gott, quäl mich nicht!« Jesus sagte zu ihm: »Verschwinde aus diesem Menschen, du unreiner Geist!« Dann fragte er ihn: »Wie heißt du?« Da antwortete er: »Legion ist mein Name, denn wir sind viele.« Er flehte Jesus an, sie nicht aus dieser Gegend wegzuschicken. Dort auf dem Berg graste eine große Schweineherde. So baten sie ihn inständig: »Schick uns in die Schweine, dann können wir in sie hineinfahren.« Jesus erlaubte es ihnen. Da fuhren die üblen Geister in die Schweine. Die Herde, es waren etwa 2000 Schweine, raste über den Berghang hinweg und in den See hinein, und ertrank im Wasser. Die Schweinehirten rannten fort und berichteten das alles in der Stadt und in den umliegenden Dörfern. Da kamen die Leute, um zu sehen, was geschehen war. Sie gingen zu Jesus hin und sahen dort den vorher von Dämonen gequälten Mann. Er saß ruhig da, war gekleidet und bei vollem Verstand. Und das war der, der die Legion in sich gehabt hatte. Da bekamen sie es mit der Angst zu tun. Die, die es mit eigenen Augen gesehen hatten, berichteten, wie sich die Sache mit dem von Dämonen gequälten Mann und auch das mit den Schweinen ereignet hatte. Da baten die Leute Jesus, aus ihrer Gegend fortzugehen. Als Jesus in das Boot einstieg, bat ihn der Mann, der von Dämonen beherrscht gewesen war, dass er bei ihm bleiben könnte. Aber Jesus erfüllte ihm diese Bitte nicht, sondern sagte stattdessen zu ihm:
Geh hin in dein Haus und zu deiner Familie. Berichte ihnen, was Gott, der Herr, dir Gutes getan hat und wie er dir seine Barmherzigkeit gezeigt hat. Da ging der Mann fort und berichtete von diesem Zeitpunkt an in dem ganzen Gebiet der 10 Städte, wie Jesus ihm geholfen hatte. Alle, die das hörten, wunderten sich sehr. Aus der Übersetzung das Buch Psalm 68, die Verse 19 bis 35. Du bist in die Höhen hinaufgestiegen und hast Gefangene mit dir geführt. Du hast von den Menschen Gaben angenommen, sogar deine Feinde, die sich gegen dich auflehnten, sind bereit, sich Gott, dem Herrn, zu unterwerfen. Gelobt sei der Herr täglich. Gott, unser Retter, trägt für uns Belastungen. Musik. Unser Gott ist ein Gott, der rettet. Der allmächtige Herr befreit uns vom Tod. Seinen Feinden aber wird Gott den Kopf zerschmettern, denen, die an ihren sündigen Wegen festhalten. Der Herr spricht: Ich will meine Feinde vom Gebirge Baschan herabbringen, ich will sie aus den Tiefen des Meeres heraufholen. Du, mein Volk, sollst deine Füße in ihrem Blut baden, und deine Hunde werden es auflecken. Gott, dein Triumphzug ist bereits zu sehen, der Zug meines Gottes und Königs, der in sein Heiligtum einzieht. Sänger ziehen voraus und Spielleute hinterher, mitten unter ihnen junge Frauen, die Tamburine schlagen. Lobt Gott, ihr Völker Israels, lobt den Herrn, ihr Nachkommen Israels. Seht, der kleine Stamm Benjamin führt den Zug an. Hinter ihm schreiten viele Fürsten aus Juda und die Fürsten aus Sebulon und Naphtali. Zeige deine Macht, deine Stärke, Gott, wie du es in der Vergangenheit getan hast. Die Könige der Erde bringen dir Tribut in deinem Tempel in Jerusalem. Bestrafe die feindlichen Nationen, das wilde Tier, das im Schilf lauert, und die Schar der Fürsten und die Anführer der Völker. Erniedrige die, die Tribut von uns fordern. Zerstreue die Völker, die Freude am Krieg haben. Ägypten soll dir kostbare Erze schenken, Äthiopien soll dich anbeten. Singt Gott, ihr Königreiche der Erde, lobt den Herrn. Musik. Lobt den, der durch den Himmel reitet, der seit Anbeginn der Zeit besteht. Seine gewaltige Stimme erschallt. Erzählt allen Menschen von Gottes Macht. Seine Herrlichkeit ist über Israel und seine Macht ist größer als der Himmel. Herrlich ist Gott in seinem Heiligtum, der Gott Israels, der seinem Volk Macht und Stärke schenkt. Gepriesen sei Gott. Aus der Übersetzung Neues Leben, Sprüche Kapitel 11, die Verse 29 bis 31. Wer seine Familie vernachlässigt, erbt nur Wind, und der Narr wird zum Diener des weisen Menschen. Der Gottesfürchtige führt andere Menschen zum Leben, und wer Leben rettet, ist weise. Wenn schon die Gerechten hier auf Erden ihren Lohn erhalten, wie viel mehr werden dann die Bösen und Sünder bekommen, was sie verdienen?

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1: Ein herzliches Willkommen zur Sendereihe Durch die Bibel. Im Mittelpunkt stehen diesmal aus dem ersten Buch Samuel die Kapitel 6 bis 8. Bevor es richtig losgeht, ein kurzer Blick zurück auf die vergangene Sendung. Da haben wir miterlebt, wie Samuel bereits in jungen Jahren, wahrscheinlich hatte er kaum das Teenageralter erreicht, von Gott zum Propheten berufen wurde. In dieses Amt ist er dann nach und nach hineingewachsen, bis er schließlich Gottes Weisungen in Empfang nahm und sie an das Volk Israel weitergab. Samuel ist also kein Prophet, der punktuell bestimmte Vorhersagen trifft oder das Gericht Gottes ankündigt, sondern der ähnlich wie Mose eine geistliche Autorität über das ganze Volk ausübt. Ein weiteres Thema in der letzten Sendung war der Raub der Bundeslade durch die Philister. Bei einer militärischen Auseinandersetzung hatten die Israeliten gemeint, einfach nur die Bundeslade mit sich führen zu müssen, um einen Sieg gegen die Philister erringen zu können. Denn schließlich galt diese vergoldete Truhe, in der die steinernen Gesetzestafeln aus Moses Zeiten aufbewahrt wurden, als Symbol für die Anwesenheit Gottes. Doch die Israeliten haben sich verkalkuliert. Im Kampf gegen die Philister erlitten sie große Verluste und die Bundeslade wurde ihnen weggenommen. Die Bundeslade. Ihr Name bringt es schon zum Ausdruck. Sie ist ein sichtbares Zeichen dafür, dass Gott mit seinem Volk Israel einen Bund geschlossen hat. Im Innern dieser vergoldeten Truhe aus Akazienholz wurden die beiden Gesetzestafeln aufbewahrt, die Mose am Berg Sinai angefertigt hatte und die von Gott beschriftet wurden. Während der Zeit der Wüstenwanderung wurde die Bundeslade im Allerheiligsten der Stiftshütte untergebracht, beziehungsweise unterwegs mit Hilfe von Tragestangen von einer Zwischenstation zur nächsten transportiert. Nachdem sich die Israeliten im verheißenen Land Kanaan niedergelassen hatten, wurde die Stiftshütte in Silo, im Siedlungsgebiet des Stammes Ephraim, aufgestellt. Das ist der Grund dafür, warum die Bundeslade auch Generationen später noch in Silo aufbewahrt wurde. Zu bestimmten Anlässen wurde sie vermutlich von den Priestern herumgetragen, ähnlich wie zur Zeit der Landnahme Kanaans bei der Durchquerung des Jordans oder bei der Eroberung der Stadt Jericho. Die Erinnerung an diese Zeit mag auch dazu geführt haben, dass die Bundeslade aus Silo weggeholt und ins Heerlager der Israeliten gebracht wurde, als die Philister gegen sie kämpften. Aber Gott ließ sich weder von seinem eigenen Volk für dessen Zwecke benutzen, noch von den Philistern, die die Bundeslade schließlich als Beute davonschleppten. Die Israeliten erlebten eine herbe Niederlage, während die Philister überall dort, wo sie die Bundeslade hinbrachten, von verschiedenen Plagen heimgesucht wurden. Schließlich fassten letztere den Entschluss, das Beste wird es sein, die Bundeslade wieder dorthin zurückzubringen, wo sie hingehört, nämlich zu den Israeliten. Im ersten Buch Samuel wird am Anfang von Kapitel 6 berichtet: So war die Lade des Herrn 7 Monate im Lande der Philister. Und die Philister beriefen ihre Priester und Wahrsager und sprachen: Was sollen wir mit der Lade des Herrn machen? Lasst uns wissen, wie wir sie an ihren Ort senden sollen. Sie sprachen: Wollt ihr die Lade des Gottes Israels zurücksenden, so sendet sie nicht ohne eine Gabe, sondern gebt ihm eine Sühnegabe, so werdet ihr gesund werden, und es wird euch kund werden, warum seine Hand nicht von euch ablässt. Sie aber sprachen: Was ist die Sühnegabe, die wir ihm geben sollen? Sie antworteten: 5 goldene Beulen und 5 goldene Mäuse, nach der Zahl der 5 Fürsten der Philister, denn es ist ein und dieselbe Plage gewesen über euch alle und über eure Fürsten. Was sich zunächst irgendwie ziemlich skurril anhört, hat durchaus eine gewisse Logik. Die religiösen Spezialisten der Philister empfehlen ihren Leuten, sich der schlimmsten Plagen dadurch zu entledigen, indem sie diese Plagen gewissermaßen vergolden und sie dann als Sühnegabe oder Wiedergutmachung außer Landes bringen. Tatsächlich wurde ja in Kapitel 5 berichtet, dass die Menschen überall dort, wo die Bundeslade hingebracht wurde, unter einer Beulenkrankheit litten. Und offenbar gab es auch eine Mäuseplage, die Nahrungsmittelvorräte vernichtete oder ebenfalls Krankheiten verursachte. Deshalb also sollten goldene Beulen und goldene Mäuse für Abhilfe sorgen. Die weiteren Argumente, die die Priester und Wahrsager der Philister vorbringen, klingen übrigens gar nicht so dumm. Sie empfehlen ihren Landsleuten, weiter ab Vers 5, »So macht nun Abbilder eurer Beulen und eurer Mäuse, die euer Land zugrunde gerichtet haben, dass ihr dem Gott Israels die Ehre gebt. Vielleicht wird seine Hand leichter werden über euch und über euren Gott und über euer Land. Warum verstockt ihr euer Herz, wie die Ägypter und der Pharao ihr Herz verstockten? Ist's nicht so, als der Herr seine Macht an ihnen bewies, indem er nämlich verschiedene Plagen über die Ägypter schickte, ließen sie die Israeliten ziehen, so dass sie gehen konnten. Fast scheint es so, als ob der lebendige Gott die Philister dazu bringen will, doch noch das Richtige zu tun. Denn ihre religiösen Berater empfehlen ihnen doch tatsächlich, dem Gott Israels die Ehre zu geben und ihre Herzen nicht zu verstocken, wie einst der Pharao, der sich erst durch die berühmten 10 Plagen zur Raison bringen ließ. Die Art und Weise, wie die Philister dann die Bundeslade auf den Weg bringen, mutet allerdings etwas seltsam an. Und nebenbei versuchen sie auch noch, Gottes Absichten auszukundschaften. Negative Folgen hat dieses Verhalten für sie aber nicht. Gott scheint ihnen gegenüber nachsichtig zu sein, weil sie ein heidnisches Volk sind und nicht wissen können, was es mit der Bundeslade wirklich auf sich hat. Bei den Israeliten dagegen legt Gott viel strengere Maßstäbe an. Sie hätten wissen müssen, dass es falsch war, anzunehmen, die Anwesenheit der Bundeslade würde ihnen auf jeden Fall einen Sieg über ihre Feinde garantieren. In unserem Bibeltext wird ab Vers 7 zunächst berichtet, was die religiösen

aus Gold, die ihr ihm zur Sühnegabe gebt, tut in ein Kästlein daneben. So sendet sie hin und lasst sie gehen. Und seht zu, geht sie den Weg hinauf in ihr Land auf Bet-Schemesch zu, so hat er, der Gott Israels, uns dies große Übel angetan. Wenn nicht, so wissen wir, dass nicht seine Hand uns getroffen hat, sondern es uns zufällig widerfahren ist. Auch diese Vorgehensweise wirkt auf den ersten Blick ziemlich skurril. Sie ist es aber nicht. Denn die von ihren Kälbern getrennten Kühe werden nur sehr unwillig ihren Nachwuchs zurücklassen und sich mit der Bundeslade auf den Weg machen. Wenn sie es dennoch tun, sollen die Philister dies als Zeichen dafür nehmen, dass sie tatsächlich von dem Gott Israels durch verschiedene Plagen bestraft wurden. Weiter ab Vers 10. So taten die Leute, also die Philister, und nahmen zwei säugende Kühe und spannten sie an einen Wagen und behielten ihre Kälber daheim und stellten die Lade des Herrn auf den Wagen. Dazu das Kästlein mit den goldenen Mäusen und mit den Abbildern ihrer Beulen. Und die Kühe gingen geradewegs auf Bet-Schemesch zu, immer auf derselben Straße, und brüllten immerfort und wichen weder zur rechten noch zur linken. Und die Fürsten der Philister gingen ihnen nach bis zum Gebiet von Bet-Schemesch. Die Leute von Bet-Schemesch aber schnitten eben den Weizen im Grund, und als sie ihre Augen aufhoben, sahen sie die Lade und freuten sich, sie zu sehen. Der Wagen aber kam auf den Acker Joshuas von Bet-Schemesch und stand dort still. Und dort lag ein großer Stein. Da spalteten sie das Holz des Wagens und opferten die Kühe dem Herrn zum Brandopfer. Die Leviten aber hoben die Lade des Herrn herab, samt dem Kästlein, das daneben stand und worin die Dinge aus Gold waren, und stellten sie auf den großen Stein. Und die Leute von Bet-Schemesch opferten dem Herrn am selben Tage Brandopfer und Schlachtopfer. Als aber die fünf Fürsten der Philister das gesehen hatten, zogen sie am selben Tage wieder nach Ekron. Soweit die Verse 10 bis 16. Die Israeliten in Bet-Schemesch reagieren zunächst wirklich vorbildlich, indem sie Gott zu Ehren Brandopfer und Schlachtopfer darbringen. Einige Leviten kümmern sich um die Bundeslade und auch um die Gegenstände aus Gold, mit denen sie sich selbstverständlich nicht persönlich bereichern. Doch dann kommt es zu einem Vorfall, der die ganze Geschichte überschattet. In den Versen 19 und 20 wird berichtet: Aber die Söhne Jechonjas freuten sich nicht mit den Leuten von Bet-Schemesch, dass sie die Lade des Herrn sahen. Und der Herr schlug unter ihnen 70 Mann. Da trug das Volk Leid, dass er das Volk so hart geschlagen hatte. Und die Leute von Bet-Schemesch sprachen: Wer kann bestehen vor dem Herrn, diesem heiligen Gott? Und zu wem soll er von uns wegziehen? Anders ausgedrückt, unter den gegebenen Umständen können wir die Bundeslade nicht länger hier bei uns behalten. Doch zu wem könnten wir sie schicken? Als Grund für die harte Bestrafung wird die Tatsache genannt, dass es einigen Leuten, nämlich den Söhnen Jechonjas, offenbar gleichgültig ist, dass die Bundeslade an die Israeliten zurückgegeben wurde. Manche alten Bibelhandschriften weichen von dieser Deutung allerdings ab, mit der Folge, dass auch die heutigen gedruckten Bibelausgaben Vers 19 recht unterschiedlich interpretieren. So heißt es etwa in der Bibelübersetzung Hoffnung für alle: Aber der Herr bestrafte die Einwohner von Bet-Schemesch, weil sie die Bundeslade ohne die nötige Ehrfurcht angeschaut hatten. Auch diese Deutung ergibt einen Sinn, weil die Bundeslade ursprünglich nur einmal im Jahr im Allerheiligsten der Stiftshütte vom Hohenpriester in Augenschein genommen werden durfte. Während des Transports durch die Wüste wurde sie deshalb auch sorgfältig verhüllt. Und noch eine dritte Variante gibt es für die Übersetzung von Vers 19, die mir allerdings fragwürdig erscheint und die nur in älteren Bibelausgaben noch zu finden ist. Demnach haben die Einwohner von Bet-Schemesch in die Bundeslade hineingeschaut, was von Gott als Respektlosigkeit empfunden wurde. Denn grundsätzlich ist immer Gott derjenige, der Menschen zu sich einlädt oder ihnen Zutritt gewährt. Seine Heiligkeit gilt es auch heute noch zu achten.

Denke, das ist die Lehre, die wir aus Vers 19 ziehen können, ganz egal, welche Übersetzungsvariante die wirklich zutreffende ist. Wie ich an anderer Stelle in dieser Sendung schon sagte, hat sich Gott den Philistern gegenüber sehr nachsichtig gezeigt, als sie die Bundeslade auf einen von zwei Kühen gezogenen Wagen verfrachteten. Von den Israeliten dagegen erwartete er, dass sie wissen, wie mit der Bundeslade umzugehen ist. Doch daran hapert es gehörig, denn im bereits vorgelesenen Vers 20 kommt überdeutlich zum Ausdruck, dass die Leute von Bet-Schemesh die Bundeslade so schnell wie möglich wieder loswerden möchten, nachdem es zu dem tragischen Vorfall gekommen war. In Vers 21 wird nun berichtet, und sie sandten Boten zu den Bürgern von Kirjat Jearim und ließen ihnen sagen, die Philister haben die Lade des Herrn zurückgebracht, kommt herab und holt sie zu euch hinauf. Anders ausgedrückt, liebe Nachbarn, könnt ihr nicht die Bundeslade zu euch nehmen? Wir haben wirklich keine Verwendung dafür. Tatsächlich scheint es so zu sein, dass die Israeliten noch nicht reif dafür sind, die Bundeslade wieder in Empfang zu nehmen. Und das wiederum bedeutet nichts anderes, als dass sie sich von ihrem Gott offensichtlich ziemlich weit entfernt haben. Am Anfang von Kapitel 7 wird berichtet, dass sich die Menschen aus dem etwa nur 15 Kilometer entfernten Kirjat Jearim wirklich bereit erklären, die Bundeslade zu sich zu holen. Dies geschieht zwar in einer feierlichen Prozession, wie dem hebräischen Bibeltext zu entnehmen ist, dennoch ist die Aufbewahrung eines so wichtigen Kultgegenstandes irgendwo in einem Ort am Rande Israels ein Skandal. Aus Kapitel 7 lese ich nun die Verse 1 und 2. Da kamen die Leute von Kirjat Jearim und holten die Lade des Herrn herauf und brachten sie ins Haus Abinadabs auf dem Hügel und seinem Sohn Eliasa weihten sie, dass er über die Lade des Herrn wache. Aber von dem Tage an, da die Lade des Herrn zu Kirjat Jearim blieb, verging eine lange Zeit. Es wurden 20 Jahre. Dann wandte sich das ganze Haus Israel zum Herrn. Die ehrwürdige Bundeslade, dieser kostbare Kultgegenstand, der für das Bündnis zwischen Gott und seinem Volk Israel steht, wird also für 20 Jahre im Hausheiligtum eines Bürgers zwischengelagert. Anders kann man es wohl kaum ausdrücken. Der Sohn dieses Mannes wird kurzerhand zum Priester bestellt und damit lässt man die Sache erstmal auf sich beruhen. Bis König David die Bundeslade eines Tages nach Jerusalem holen wird, um ganz Israel daran zu erinnern, dass Gott mit ihnen einen Bund geschlossen hat. Nach einer Phase der religiösen Gleichgültigkeit kommt es dann also wieder zu einem vermehrten Interesse an den Wurzeln des jüdischen Glaubens. Nachdem in unserem Bibeltext eine ganze Zeit lang die Bundeslade im Mittelpunkt stand, wird unser Blick nun wieder auf Samuel gelenkt. Als Prophet Gottes hat er mitbekommen, wie sich das Volk innerlich von Gott distanziert hat. Der allzu sorglose Umgang mit der Bundeslade war im Grunde nur ein äußeres Anzeichen dafür, wie die Gleichgültigkeit Gott gegenüber immer mehr zunahm. Eines Tages sieht Samuel die Zeit für gekommen, die ihm anvertrauten Menschen aufzurütteln. Schon in Kapitel 3 wurde ja über ihn gesagt, und ganz Israel erkannte, dass Samuel damit betraut war, Prophet des Herrn zu sein. Der Herr offenbarte sich Samuel, und Samuels Wort erging an ganz Israel. Neben dem Prophetenamt bekommt Samuel aber auch die Aufgabe eines Richters von Gott übertragen. Ja, er wird als der letzte einer ganzen Reihe von Richtern angesehen. Die meisten von ihnen, Sie erinnern sich vielleicht an den Inhalt des alttestamentlichen Buches der Richter, die meisten von den Richtern wurden dann von Gott eingesetzt, wenn sich die Israeliten so sehr von Gott entfernt hatten, dass ihr Ungehorsam in einer Katastrophe zu enden drohte. So ließen sie sich zum Beispiel auf enge Kontakte mit heidnischen Nachbarvölkern ein, bis sie von ihnen vereinnahmt wurden. Dass Samuel nun in Kapitel 7 unseres Bibeltextes als Richter in Erscheinung tritt, ist also ein Beleg dafür, in welch einem erbärmlichen geistlichen Zustand sich das Volk Israel befindet.
und die Bedrohung durch die Philister ist offenbar allgegenwärtig. Hören Sie nun dazu die Verse 3 bis 6. Samuel aber sprach zum ganzen Hause Israel: Wenn ihr euch von ganzem Herzen zu dem Herrn bekehren wollt, so tut von euch die fremden Götter und die Astarten und richtet euer Herz zu dem Herrn und dient ihm allein. So wird er euch erretten aus der Hand der Philister. Da taten die Israeliten von sich die Baale und Astarten und dienten dem Herrn allein. Samuel aber sprach: Versammelt ganz Israel in Mizpah, dass ich für euch zum Herrn bete. Und sie kamen zusammen in Mizpah und schöpften Wasser und gossen es aus vor dem Herrn und fasteten an demselben Tage und sprachen dort: Wir haben an dem Herrn gesündigt. So richtete Samuel die Israeliten zu Mizpah. Den letzten Satz könnte man, besser verständlich, auch so übersetzen. Dort in Mizpah schlichtete Samuel alle Streitigkeiten unter den Israeliten und erteilte ihnen Anweisungen. Viel wichtiger ist aber das, was in dem Satz davor geschildert wird. Die Menschen sehen ein, dass ihr Leben in die falsche Richtung läuft, und sie bekennen: Wir haben an dem Herrn gesündigt. An dieser bitteren, aber doch so befreienden Erkenntnis kommen wir auch heute nicht vorbei. Das muss ich mir auch als Christ immer wieder selbst sagen. Wie oft habe ich schon mit der Bibel in der einen Hand und mit einem frommen Fachbuch in der anderen Hand nach Methoden und Wegen gesucht, wie ich Gottes Segen in Fülle erleben kann und wie ich als Mitarbeiter einer christlichen Gemeinde zu ihrem Wachstum beitragen kann. Natürlich gibt es dazu sowohl in der Bibel wie auch in christlichen Ratgeberbüchern wirklich hilfreiche Tipps. Aber die Grundlage ist, dass ich vor dem Angesicht Gottes erkenne, wie ich wirklich bin. Wir haben an dem Herrn gesündigt, so bekennen die Israeliten und wenden sich Gott wieder zu. Für Christen, die darauf vertrauen, dass Jesus für ihre Schuld am Kreuz gestorben ist, gilt das, was im ersten Johannesbrief in Kapitel 1 geschrieben steht. Wenn wir aber unsere Sünden bekennen, so ist er, Jesus, treu und gerecht, dass er uns die Sünden vergibt und reinigt uns von aller Ungerechtigkeit. Zurück zu unserem Bibeltext. Kurz nachdem Samuel die Israeliten in Mizpah aufgefordert hat, Buße zu tun, kommt es erneut zu einem Konflikt mit den Philistern. Ab Vers 7 wird berichtet: Als aber die Philister hörten, dass die Israeliten zusammengekommen waren in Mizpah, zogen die Fürsten der Philister hinauf gegen Israel. Und die Israeliten hörten es und fürchteten sich vor den Philistern. Und sie sprachen zu Samuel: Lass nicht ab, für uns zu schreien zu dem Herrn, unserem Gott, dass er uns helfe aus der Hand der Philister. Samuel nahm ein Milchlamm und opferte dem Herrn ein Brandopfer als Ganzopfer und schrie zum Herrn für Israel, und der Herr erhörte ihn. Und während Samuel das Brandopfer opferte, kamen die Philister heran zum Kampf gegen Israel. Aber der Herr ließ donnern mit großem Schall über die Philister am selben Tage und schreckte sie, dass sie vor Israel geschlagen wurden. Da zogen die Männer Israels aus von Mizpah und jagten den Philistern nach und schlugen sie bis unterhalb von Bet-Kar. Da nahm Samuel einen Stein und stellte ihn auf zwischen Mizpah und Schen und nannte ihn eben Eser, Stein der Hilfe, und sprach: Bis hierher hat uns der Herr geholfen. Soweit die Verse 7 bis 12. Erinnern wir uns an dieser Stelle noch einmal kurz an jene Schlacht gegen die Philister, von der in Kapitel 4 berichtet wurde. Damals meinten die Israeliten, durch das Mitführen der Bundeslade Gott auf ihre Seite ziehen zu können. Im gerade vorgelesenen Bibeltext heißt es dagegen: Und Samuel schrie zum Herrn für Israel, und der Herr erhörte ihn. Aus Dankbarkeit und in Erinnerung an dieses Ereignis stellt Samuel danach eine Art Gedenkstein auf und spricht: Bis hierher hat uns der Herr geholfen. Dieser Gedenkstein signalisiert aber zugleich: Und Gott wird uns auch in Zukunft helfen, wenn wir unsere Hoffnung allein auf ihn setzen. Bitte überlegen Sie doch mal, ob es in Ihrem Leben nicht auch solche Eben-Eser-Gedenksteine gibt, die Sie daran erinnern, wie Gott Ihnen in einer bestimmten Situation besonders geholfen hat.
Und dann versuchen sie, dieses Erinnerungsstück nicht nur als Erinnerung an die Vergangenheit zu betrachten, sondern auch als einen Gegenstand, der sie auf die Zukunft hinweist. Also, bis hierher hat mir der Herr geholfen und er wird mir auch in Zukunft beistehen, wenn ich meine ganze Hoffnung auf ihn setze. Zurück zu den Israeliten und zu ihrem Konflikt mit den Philistern. Zum ersten Mal seit langer Zeit gelingt es Israel, sich überhaupt erfolgreich gegen Feinde zur Wehr zu setzen. Und speziell die Philister werden niemals wieder eine solche Bedrohung für die Israeliten darstellen wie vor der eben geschilderten Schlacht. Das 7. Kapitel unseres Bibeltextes endet mit einigen Details über Samuels Tätigkeit als Richter. Immer wieder besucht er verschiedene Städte, um bei den Israeliten vor Ort anwesend zu sein, Streitfälle zu schlichten und den Menschen Weisungen zu erteilen. Bis zu diesem Punkt haben wir Samuel als einen umsichtigen und weisen Mann kennengelernt, der von Gott zum Propheten berufen wurde und der auch als Richter eine gute Figur macht. Doch ausgerechnet im fortgeschrittenen Alter begeht er einen Fehler, der mich doch sehr an seinen Mentor, den alten Hohenpriester Eli, erinnert, der mit seinen beiden Söhnen Hophni und Pinhas nur allzu nachsichtig umgegangen war. Sie erinnern sich bestimmt noch an den Opferfleisch-Skandal, für den die beiden verantwortlich waren. Über Samuel wird nun am Anfang von Kapitel 8 berichtet. Als aber Samuel alt geworden war, setzte er seine Söhne als Richter über Israel ein. Sein erstgeborener Sohn hieß Joel und der andere Abia, und sie waren Richter zu Beersheba. Aber seine Söhne wandelten nicht in seinen Wegen, sondern suchten ihren Vorteil und nahmen Geschenke und beugten das Recht. Da versammelten sich alle Ältesten Israels und kamen nach Rama zu Samuel und sprachen zu ihm: »Siehe, du bist alt geworden, und deine Söhne wandeln nicht in deinen Wegen. So setze nun einen König über uns, der uns richte, wie ihn alle Heiden haben.« Das missfiel Samuel, dass sie sagten: »Gib uns einen König, der uns richte.« Und Samuel betete zum Herrn. Dass die Kinder manchmal einen völlig anderen Weg einschlagen als ihre Eltern, ist nichts Ungewöhnliches. Auch wenn sie sich von Gott abwenden, sind nicht immer die Eltern daran schuld. Samuels Fehler scheint mir allein darin zu bestehen, dass er dem unwürdigen Treiben seiner Söhne so lange zusieht, bis andere Leute auf ihn zukommen und die Einsetzung eines Königs fordern. Der Hinweis, dass schließlich auch die heidnischen Völker fast alle von Königen regiert werden, macht die Forderung nicht besser. Weiter mit Vers 7. Der Herr aber sprach zu Samuel: »Gehorche der Stimme des Volkes in allem, was sie zu dir gesagt haben, denn sie haben nicht dich, sondern mich verworfen, dass ich nicht mehr König über sie sein soll.« Tja, und dann bekommt Samuel von Gott den Auftrag, den Israeliten vor Augen zu malen, was es bedeuten kann, einem irdischen König Gehorsam zu schulden. Denn manche Könige unterdrücken ihr Volk, behandeln ihre Untergebenen wie Leibeigene, verlangen so viele Abgaben, dass sie Teile des Volkes in bittere Armut stürzen, führen Kriege, die unzähligen Menschen den Tod bringen und so weiter. Aber Samuels Warnungen fruchten nichts. Schließlich gibt Gott dem Drängen seines Volkes tatsächlich nach. In Kapitel 9 wird berichtet, wie Samuel einen gewissen Saul zum ersten König der Israeliten salbt. Samuel, als der Prophet Gottes, bleibt jedoch derjenige, der von Gott Weisungen erhält und sie an den König und das Volk weitergibt. Das heißt, Samuel wird zu einer wichtigen Person an der Seite des ersten Königs von Israel. Das war's mal wieder. Das war eine weitere Ausgabe der Sendereihe Durch die Bibel. Beim nächsten Mal geht es weiter mit den Kapiteln 9 und 10 aus dem ersten Buch Samuel. Ich würde mich freuen, wenn Sie dann wieder mit dabei sind.